Der 68-jährige César Franck machte sich in seinem letzten Lebensjahr noch über die Komposition dreier großer Werke, drei Choräle, die zu den Lieblingsstücken der Organisten gehören. Den letzten in A-Moll, den wir jetzt hören werden, konnte er in der Reinschrift nicht mehr vollenden. Ein Verkehrsunfall mit einem Pferdefuhrwerk kam ihm dazwischen. Es spielt Olivier Latry an der Orgel der Kathedrale Notre-Dame de Paris.

Der große Symphoniker und Kirchenmusiker Anton Bruckner arbeitete in seinen letzten Lebensjahren an einer großen Symphonie, seiner 9. 3 Sätze hat er fertiggestellt, über der 4. ist er verstorben. Hören Sie nun den 2. Satz, das Scherzo, gespielt von den Wiener Philharmonikern, Dirigent Nikolaus Hanoncourt.

Zum Abschluss noch ein kurzes Lied von Richard Strauss, komponiert im Jahr vor seinem Tod 1948 nach einem Text von Betty Knobel, Malven. Damit möchte ich mich für heute verabschieden. Franz Reitner dankt Ihnen fürs Zuhören und wünscht Ihnen noch einen gesegneten Sonntag.

0: Wir laden Sie nun ein, gemeinsam mit Papst Johannes Paul II. Den glorreichen Rosenkranz zu beten.
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0: Wortsamen.
1: Ich freue mich, wenn es regnet. Denn wenn ich mich nicht freue, regnet es auch. Ein Wort für die Woche von Karl Valentin.

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0: Ja, es ist Zeit aufzustehen vom Schlaf und sich einzubringen für die Weltkirche. Das ist das Thema, das jetzt vor uns liegt in der Sendung Miss You aktuell. Dazu begrüßt sie Barbara Mutsam. Mit der Alle Welt die Weltkirche entdecken. Das wollen wir jetzt tun mit Christoph Lehermeier und dich, lieber Christoph, darf ich gleich bei uns begrüßen. Willkommen auf Sendung.
1: Ja, danke schön, liebe Barbara. Grüß Gott, liebe Hörerinnen und Hörer. Für mich ist es immer etwas ganz Besonderes, wenn ich hier sein darf bei Radio Maria und bei Ihnen an den Radiogeräten, weil das dann immer die Möglichkeit gibt, ein Fenster in die Weltkirche zu öffnen, mit der Alle Welt, mit dem Magazin von Missio Österreich, und Ihnen einfach ein bisschen Einblick zu geben, was das heißt. Weltkirche ist immer so ein, vielleicht ein bisschen auch ein sperriger Begriff. Das kommt dann immer einmal im Jahr, wenn Weltmissionssonntag ist im Oktober, und dann denkt man sich, ja, die Weltkirche. Wir als Alle Welt, dem Magazin von Missio Österreich, versuchen das einfach mal greifbar zu machen, wie man verbunden ist mit diesen Menschen, die alle unseren Glauben teilen, und das sind sehr, sehr viele, und dahinter stecken, das kann ich Ihnen sagen als Journalist, wirklich ganz außergewöhnliche Geschichten, und da möchte ich Sie heute mitnehmen auf eine Reise in diese Weltkirche und mit Ihnen gemeinsam aufbrechen, und zwar einerseits nach Indien und andererseits nach Syrien, um ein bisschen Einblick zu geben, was die Alle Welt, unser Magazin, das Magazin von Missio Österreich liefert. Die Alle Welt ist kein gewöhnliches Magazin. Das ist das ist nicht etwas, wo man sagt, ja, da blättert man durch und ja, irgendwo bleibt man hängen. Wir leben ja in einer Zeit, wo man oft Nachrichten, Magazine, Zeitungen lieber gar nicht mehr aufmacht, ja. Weil man sich oft denkt, oh Gott, das ist ja alle Krieg, Armut, Verfolgung, Migration, Inflation, und man denkt sich, ja, puh, das brauche ich eigentlich nicht, ja. Und ich kann das bis zu einem gewissen Grad auch verstehen. Und die Alle Welt ist soll auch eine Art von, ja, Gegenbotschaft sein, ein Schlagwort, oder wenn man das vielleicht zusammenfassen kann, ist Geschichten mit ganz viel Hoffnung, die Sie, liebe Leserinnen und Leser, sonst so nirgends lesen. Und diese Geschichten mit ganz viel Hoffnung, ja, wie kommt man zu denen? Ja? Wie kommt man zu Geschichten, die in Zeiten wie diesen, wo man sagt, ja, das ist so viel, es ist schwierig, gibt es so viel Menschen, die über sich hinausgehen, und diese Menschen darf ich immer wieder treffen auf den Recherchen, die ich mache. Das sind Priester genauso wie Ordensfrauen, junge Christinnen und Christen, Laien genauso wie Menschen, die missionarisch berufen sind, und das oft unter Bedingungen, die wir uns kaum vorstellen können. Und genau darum geht es auch in der aktuellen Ausgabe. Der einzige Nachteil am Radio ist ja, dass Sie jetzt das schöne, schöne Cover der Alle Welt nicht sehen können. Da würden Sie nämlich ein freudestrahlendes junges Mädchen aus Indien sehen. Drunter steht auf in ein besseres Leben. Und die Frage, die dahinter liegt, ist natürlich, warum Menschen aufbrechen, was sie hoffen, was sie verlieren und wie Kirche an ihrer Seite steht. Und darum geht's in dieser Ausgabe. Und ich finde, diese Ausgabe der Alle Welt zeigt sehr schön, dass Weltkirche nichts Abstraktes ist, dass Weltkirche jetzt nichts ist, wo man sagt, ja, da kann ich eigentlich wenig damit anfangen, sondern sie zeigt Menschen, Orte und Glaubensgeschichten, die auch uns hier in Österreich, und das ist mir ganz wichtig, diese Verbindung zu Österreich, dass die Menschen, die uns in Österreich etwas sagen können, nämlich über Nächstenliebe, über die Wurzeln unseres Glaubens und auch über die Frage, wie man heute glaubwürdig als Christ leben kann oder als Christin. Und ja, da möchte ich gleich zur ersten großen Reportage kommen, um Ihnen einfach ein bisschen diesen Einblick zu geben. Und die führt uns nach Kalkutta, nach Indien. Dort war ich in seine riesige, eine Stadt, die einen fast überfordert und die natürlich wir alle mit Mutter Teresa verbinden. Glaube, kein anderer Ort ist so sehr geprägt von dieser Ordensfrau, dieser mutigen, dieser großen Heiligen. Und diese Armut, die die Mutter Teresa beschrieben hat, die gibt es auch heute noch. Das braucht man nicht schönreden und das dem ist so. Und wenn man dann in diese Slums, in diese Armenviertel geht, dann ist es etwas, was man nicht vergisst, was ich auch nicht vergesse. Ja, das sind die Gerüche dort, die Enge, die Art, wie Menschen dort zusammenleben und die Not. Das ist etwas, was Mutter Teresa enorm geprägt hat, was Mutter Teresa hat ihre Mission finden lassen. Und ich habe versucht, also wie wir dann nach Kalkutta gefahren sind, diesen Anknüpfungspunkt zu finden. Ja? Wie erzählt man im Jahr 2026 eine Geschichte über Kalkutta und wie setzt man das in einen katholischen Kontext? Und ich habe dort eine junge Frau getroffen, die ich genauso wenig vergesse wie die Geschichten, die ich in Kalkutta erlebt habe. Sie heißt Jyoti und diese Jyoti ist eine junge Katholikin und sie ist eine Sozialarbeiterin bei der örtlichen Caritas und sie ist Tag für Tag in diesen Armenvierteln unterwegs und ich habe sie begleitet, ich war mit ihr unterwegs, ich habe dort sehr viele Menschen getroffen, ich habe Einblick erhalten in das Leben dieser Menschen und mir hat dann nach kurzer Zeit diese Jyoti unglaublich zu imponieren begonnen, weil ich weiß nicht, wie es Ihnen geht. Bei Sozialarbeiter hat man immer so auch vielleicht diese Vorstellung, ja, die sind ein bisschen auch von der Welt abgewandt und die sind oft da und wollen irgendwie jeden helfen und am Ende ist es dann auch ganz schwierig. Und was mir an dieser Jyoti so imponiert hat, die ist einerseits unglaublich pragmatisch. Die ist nicht naiv, die ist nicht blauäugig und die ist unglaublich praktisch. Die weiß, was sie tut. Wir waren dann bei einem Mädchen, 15-jährigen Mädchen. Ein großes Thema in diesem Armenviertel ist, dass die Mädchen viel zu früh verheiratet werden. Dass die Mädchen, wie für die Mitgift, viel zu früh an Männer verheiratet werden und damit eigentlich ihre Zukunft besiegelt ist. Und diese Jyoti ist ein Teil ihrer Mission, ist das zu verhindern. Und in dem, wie sie auftritt, in dem, wie sie mit den Menschen spricht, wir waren dann bei einem dieser Mädchen, das verheiratet werden hätte sollen. Und die Jyoti hat natürlich davon erfahren und hat dann interveniert, hat mit der Mutter gesprochen, hat versucht, ein Angebot zu liefern, zu sagen, wie wichtig es ist, dass dieses Mädchen weiter eine Schule besuchen kann, hat auch für die Mutter, und weil der Grund, dass diese Mädchen verheiratet werden, ist ja immer Armut. Ja? Armut und die kleine Mitgift, die man dann bekommt, die dann die Eltern zu solch einem Schritt führt. Und die Jyoti, kann man sagen, hat so einen Baukasten an Hilfe. Ja? Die hat dann für die Mutter gesagt, es gibt Trainingskurse, Nähkurse, also wie die Mutter einfach ihr Einkommen verbessern kann. Und für das Mädchen die Möglichkeit, weiter zur Schule zu gehen. Und das heißt, ich habe dann, je länger dieser Tag gedauert ist und je länger ich dann mit Jyoti unterwegs war, desto mehr habe ich begriffen, die macht das jetzt nicht, weil sie aus irgendeiner naiven Sehnsucht heraus, Armen zu helfen, die am Ende oft dann doch gar nicht so viel verhindert, sondern die macht das aus Nächstenliebe, aus Barmherzigkeit und aber auch aus Pragmatismus. Und dieser Pragmatismus ist, glaube ich, in so einem Umfeld ganz wichtig, weil man sich sonst verzettelt. Also wenn man in eine dieser Armenviertel reingeht, unser Eins sieht überall mal Not. Ja? Überall, unser Eins wird sagen, da muss man und da muss man. Und unser Eins wird da kläglich scheitern. Also das war auch so meine Erkenntnis, wo ich mir gedacht habe, also es braucht da einfach Menschen wie Jyoti, die sich auskennen, die beseelt sind und die aber auch wissen, wie sie das Richtige tun. Und das ist diese Geschichte dieser dieser jungen indischen Katholikin erzähle ich. Und das Spannende ist ja, die katholische Kirche in Indien, ja, über die erfährt man eigentlich gar nicht so viel, obwohl es ja in Österreich, wir haben in der Alle Welt nämlich ganz vorne, eine sehr interessante Infografik, die Alle Welt besteht aus 42 Seiten. Ich erzähle jetzt eine Reportage, die aus Indien, aber da steckt noch viel mehr drin, und weil es gut passt, möchte ich diese Information noch mit Ihnen teilen. Raten Sie mal, woher in Österreich die meisten ausländischen Priester stammen. So, jetzt ist das, vielleicht sagen Sie Nigeria, vielleicht sagen Sie die Philippinen oder doch Indien. Es ist Indien. 114 Priester in Österreich stammen aus Indien. Wir haben nur zur Vorstellung, es gibt in Österreich aktuell 1619 Diözesanpriester. Davon kommen 457, also gar nicht so wenige, aus der ganzen Welt. Und 114, also die größte Zahl, stammt aus Indien. Und jetzt möchte man sagen, ja, aber Indien, das ist ja ein hinduistisches Land. Ja, aber Indien hat 1,45 Milliarden sehe ich gerade in der Allewelt. Das ist auch der Vorteil, wir haben immer so ein kleines Kästchen dabei bei jeder Reportage, wo man ein bisschen mehr erfahrt über das jeweilige Land. Und 1,54 Milliarden Menschen, und davon sind 2,3% Christen. Und wenn man das hochrechnet, dann kommt man natürlich auf 30 Millionen Christen. Also in Österreich, glaube ich, halten wir jetzt bei 5 Millionen, ein bisschen unter 5 Millionen. Das heißt, allein in Indien haben wir ein Vielfaches an Katholiken als in Österreich. Ja. Und das führt natürlich dann auch dazu, dass etliche Priester aus Indien aufbrechen, in die Welt und in der Weltkirche aktiv sind und vielleicht auch gerade in ihrer Pfarre. Also es gibt sehr viele 114 Priester in Österreich, die aus Indien stammen. Also da ist die Wahrscheinlichkeit gar nicht so gering, dass sie vielleicht in ihrer Pfarre und in der Nachbarpfarre oder zumindest ganz sicher in ihrer Diözese auch einen Priester aus Indien haben. Und das ist dann wirklich gelebte Weltkirche und das, was wir mit Missio Österreich in der Alle Welt abzubilden versuchen. Und diese Reportage von Jyoti, dieser Katholikin, die sich ins Zeug wirft, die hilft, die aber zugleich ja das Herz am rechten Fleck hat, und diese Geschichte erzähle ich in der Alle Welt, wie sie dann dieses Mädchen gerettet hat und wie sie so viele andere, gerade junge Frauen rettet in diesen Slums von Kalkutta. Das ist einfach ein Zeichen der Verbundenheit. Das ist dann das, was, glaube ich, das Cover der Alle Welt aktuellen Ausgabe auf in ein besseres Leben ganz gut rechtfertigt. Und ich glaube, die Barbara hat Musik sogar aus Indien auf Lager, und vielleicht hören wir da ein wenig rein, und dann, wenn wir zurückkommen, erzähle ich Ihnen über die zweite große Reportage. Da dürfen Sie schon gespannt sein, da geht es nämlich dann in eine ganz andere Region.

0: Falls Sie sich jetzt wundern, was Sie da hier für Musik hören und ob Sie wirklich bei Radio Maria Österreich sind, keine Sorge. Wir reisen gerade mit der Sendung Miss You aktuell durch manche Länder und waren jetzt gerade zu Gast in Indien, wo Christoph Lehrmeier von Miss You Österreich uns von seinen Erlebnissen erzählt hat, deswegen auch indische Musik. Und jetzt erzählt er von einem weiteren Land und Ort, das er besucht hat.
1: Ja, das war doch spannend jetzt, oder? Ich habe rausgehört, Ave Maria und das im Marienmonat Mai und bei Radio Maria, also besser geht's nicht. Indien, großes Thema in der Alle Welt, dem Magazin von Mission Österreich und mein Name ist Christoph Lehrmeier, ich bin der Chefredakteur der Alle Welt und ich darf Sie mitnehmen in die Weiten der Weltkirche und darf Sie auch einladen, die Verbindung mit dieser Weltkirche aufzunehmen und in Verbindung zu bleiben mit den Christinnen und Christen auf der ganzen Welt. Und ich glaube, es gibt keinen besseren Weg dazu als ein Abonnement der Alle Welt, weil da sind sie sechsmal pro Jahr, flattert dann ein wirklich, hoffentlich, ist immer ein bisschen schwierig, wenn man diese Eigenwerbung, ja, aber ich glaube, es ist gerechtfertigt, weil wir meine Kolleginnen und Kollegen und ich versuchen wirklich alles Mögliche und scheuen keinen Aufwand, um für Sie, liebe Hörerinnen und Hörer, ein schönes, ein informatives, ein hoffnungsvolles Magazin zu machen, das Weltkirche näher bringt. Und das habe ich gerade vorhin versucht, ein bisschen näher zu bringen mit der Geschichte der Katholikin Jyoti in Kalkutta, auch in auf gewisse Weise in Nachfolge von Mutter Teresa. Und die zweite Reportage in der aktuellen Ausgabe der Alle Welt besteht immer aus zwei großen Reportagen, für die wir vor Ort sind. Die führt zu den Wurzeln unseres Glaubens und in eine Stadt, die tief in unserer Glaubensgeschichte verankert ist, nämlich nach Damaskus, nach Syrien. Und bei Damaskus denkt man natürlich sofort an Paulus, an seine Bekehrung, vom Saulus zum Paulus, an die ersten christlichen Gemeinden. Und ich war im vergangenen Herbst in Syrien, zum zweiten Mal schon, an der Seite unserer bedrängten Geschwister im Glauben, christliche Minderheit, die leider kleiner wird. Die Christen haben wir mal in Syrien 10% der Bevölkerung ausgemacht. Ich habe diese Mal für diese Ausgabe der Alle Welt jemanden verpflichtet, uns das ein bisschen theologischer zu beschreiben, als ich es kann. Und da eignet sich, glaube ich, keiner besser als unser Nationaldirektor Pater Karl Waldner, der mich auf diese Reise begleitet hat. Und der hat einfach das theologische Rüstzeug. Als Professor, da brauche ich gar nicht erst anfangen. Ich habe ihn gebeten, nachdem wir schon einige Syrien-Reportagen hatten, in dieser Alle Welt einmal wirklich seine Erlebnisse zu Papier zu bringen. Zu beschreiben, was er erlebt hat. Er war das erste Mal in Damaskus. Er war in einer Art und Weise überrascht und angetan, ich kenne Pater Karl jetzt auch schon 5 Jahre und wie ich ihn selten erlebt habe, weil Pater Karl ist ein weitgereister Mann, der war für Mission Österreich an so vielen Orten und bei so vielen, in Afrika, in Asien, auch in Lateinamerika, aber Syrien war für ihn eine Premiere und ich fand es einfach wichtig, dass er nicht einfach nur als Reisender auf Damaskus schaut, sondern als Theologe. Und er auch fragt, was bedeutet diese Stadt für unseren Glauben? Was sagt uns Syrien, dieses verwundete Land, über die Wurzeln des Christentums? Und, das muss man auch sagen, vielleicht auch, wenn es unbequem ist, in Syrien begegnet man Menschen, die trotz Angst und Unsicherheit an ihrem Glauben festhalten. Und bei uns in Europa ist dann schon so eine Erkenntnis, wo wir alle Freiheiten haben, wird der Glaube oft leider schwach, müde, nebensächlich. Ja? Und das ist schon auch eine Anfrage an uns, die Pater Karl ganz stark mitgenommen hat aus Damaskus. Wir sind an verschiedenen Orten gewesen in dieser so eindrücklichen Stadt, wo wirklich eine Kirche neben der anderen ist. Ja? Also das, unser Syrien-Bild ist natürlich geprägt von dem, was wir in den Medien gesehen haben, von was natürlich hauptsächlich Kriegszerstörung war. Und die gibt es und die ist allgegenwärtig. Aber Gott sei Dank, muss man sagen, ist die historische Altstadt von Damaskus weitgehend unversehrt geblieben. Und da sind all diese Kirchen, Kathedralen, oft auch nur kleine, unscheinbare Kapellen, Marienstatuen auf Häusern, wie man es kaum für möglich hielte, wenn man es nicht mit eigenen Augen sehen würde. Und all das ist auch kein Museum. Das ist jetzt nicht so, dass man sagt, das ist alles irgendwie konserviert. Nein, in der Alle Welt, in der Reportage, die Pater Karl in der Alle Welt schreibt und in den großartigen Fotos, die man sieht, sieht man, dass das auch alles lebendig ist. Insofern, als dass immer noch, Gott sei Dank, Christen und Christinnen dort leben. Wir haben sie getroffen. Pater Karl beschreibt diese Begegnungen und beschreibt auch, was es heißt, als Christ, als Christin in Syrien zu bleiben, welche Herausforderungen die Menschen haben, warum sie so viele trotz allem in ihrem Land bleiben möchten und warum es gleichzeitig trotzdem so schwer ist. Man darf nicht vergessen, in Syrien war lange Diktatur unter Bashar al-Assad und dann vor gut einem Jahr oder eineinhalb Jahren mittlerweile ist es zu einem Regimewechsel gekommen und man muss es leider so sagen, Islamisten sind an die Macht gekommen und das zeigt sich auf verschiedene Art und Weise und ist natürlich für die Christen nicht unbedingt eine gute Nachricht. Und das versucht und wie ich wirklich, Sie werden den Text lesen, wenn Sie sich und da kann ich Sie nur wirklich herzlich dazu einladen, sich ein Abo der Alle Welt nehmen. Wenn Sie diesen Text lesen, dann gelingt es Pater Karl ganz hervorragend, einfach diese Spannung zwischen dem, was historisch war und dem, was gegenwärtig ist, darzustellen und wirklich Einblick zu geben. Einerseits an das, was ja christliche Urgemeinden ausmacht. Und man muss sich ja vorstellen, das ist Saulus. Saulus war ein berüchtigter Christenverfolger. Jemand, dem sein Ruf vorausgeeilt ist. Und kurz vor Damaskus blendet ihn Gott. Jesus erscheint ihm, fällt vom Pferd. Und er wird daran aufgefordert, an die gerade Straße zu gehen. Und dort wird ihm einer aus dieser frühen christlichen Gemeinde, der Hananias heißt, an seine Seite gestellt. Und dieser Hananias lehnt ja anfangs ab. Ja? Der fürchtet diesen Saulus. Der hat dieser Ruf, der diesem Saulus vorauseilt. Und Jesus bestärkt dann Hananias, diese Aufgabe anzunehmen. Und dann tritt diese Verwandlung ein, wie nur Gott sie so umsetzen kann. Und das ist dieses weltberühmte Damaskus-Erlebnis. Und sich zu vergegenwärtigen und aus dem auch abzuleiten, die Bedeutung für unsere Gegenwart ist etwas, was Pater Karl ausführt und wo er natürlich auch die Frage stellt, was heißt das für uns in Europa? Ja? Was heißt das für uns in Europa? Wir sind konfrontiert mit vielen Zuwanderern gerade aus Syrien und tagtäglich hören wir auch von den Problemen, die sich daraus ergeben. Aber wie gehen wir damit um? Ja? Wie gehen wir mit unserem eigenen Glauben um? Wie leben wir das Christentum? Und ich glaube, diese Reportage ist etwas, was enorm inspirieren auch kann, weil man und das ist dann Weltkirche, wenn man sich an dem, wie Christen und Christinnen in Syrien leben, wirklich eine Scheibe abschneiden kann, sage ich mal, in dem, was es heißt, einzustehen für seinen Glauben zu leben und seinen Glauben zu bekennen. Und das ist diese Reportage, die ich Ihnen wirklich ans Herz legen kann und die, glaube ich, länger hängen bleibt. Ja. Das ist ein Text, wir sagen bei der Alle Welt immer, dem Magazin von Miss Österreich, Geschichten, die Sie sonst so nirgends lesen und dem ist tatsächlich so. Und wenn Sie sich jetzt fragen, ja, nachdem ich Ihnen zuerst ein bisschen von Indien erzählt habe, von dieser taffen und zugleich unglaublich barmherzigen und großherzigen Jyoti und jetzt von dem Text von Pater Karl, der als Theologe uns nach Damaskus mitnimmt und wesentliche Fragen aufwirft. Wenn Sie sich jetzt fragen, ja, die alle Welt, die hätte ich gerne. Wie komme ich denn an die? Dann habe ich auch eine Antwort für Sie und die ist eigentlich ganz einfach. Ja. Am einfachsten ist, wenn man auf www.allewelt.at geht, da kann man ganz einfach unter Abonnement ein Abo ausfüllen. Derzeit, und das ist überhaupt das Beste, gibt es ein Probeabo, kostenlos. Kostenlos 3 Ausgaben, wenn Sie sagen, ja, war schon spannend, was er jetzt erzählt hat, aber das möchte ich auch schon noch mal sehen, dann kann ich Ihnen so ein Probeabo nur ans Herz legen. Einfach mal reinschauen und diese Verbindung mit der Weltkirche aufnehmen. Diese Geschichten lesen, die wirklich einen Unterschied machen und ein Versprechen, das ich abgebe, es wird Ihnen danach besser gehen. Es sind Geschichten, die aus denen Hoffnung spürbar wird. Immer. Egal was wir sind, meine Kolleginnen und Kollegen und ich sind sehr viel unterwegs und natürlich an Orten, wo man sagt, da ist große Not. Aber gerade deswegen, weil dort besagte Ordensfrauen sind, weil dort Geistliche sind, weil dort Missionare sind, weil da so oft Laien sind, die aus dem Glauben heraus leben und handeln, gibt es dort immer Hoffnung. Und diese Geschichten der Hoffnung, die machen Spaß, erzählt zu werden. Und davon bin ich überzeugt, dass diese Geschichten auch Ihnen Hoffnung geben, weil sie einfach inspirieren. Und ich bin seit 20 Jahren Journalist. Ich war bei großen weltlichen Medien und da ist diese Hoffnung oft eher, ja, eher, sage ich mal, so am Rand vorgekommen. Ja. Also da ist, es gibt im Journalismus ja diesen Saga, only bad news are good news, also nur die schlechten Nachrichten sind eigentlich gute Nachrichten. Ich glaube, wir haben schon viel zu viele schlechte Nachrichten da draußen. Ja. Ich glaube, only good news are good news, ja. Also wirklich die guten Nachrichten, die einen bestärken, die einen sagen, hey, wenn eine Jyoti in Kalkutta angesichts der Not, die ihr jeden Tag entgegenspringt, die müsste eigentlich davonlaufen und sagen, ja, was soll ich denn da tun, ja. Das Gegenteil ist der Fall, wenn sie die alle Welt aufschlagen und diese junge Frau sehen, die sprüht vor Elan, die sprüht vor Lebensfreude und die sprüht vor Hoffnung, ja. Die läuft nicht davon, sondern die ist inspiriert und warum? Weil sie weiß, dass Gott an ihrer Seite ist. Sie wirkt, sie ist ja ein Werkzeug des Herrn und das ist, das macht Spaß, solche Geschichten zu erzählen. Und bei den Christinnen und Christen in Syrien ist es genauso, ja. Die sind in einer Bedrohungslage, wie wir sie uns oft gar nicht vorstellen können und halten an ihrem Glauben fest. Und das ist etwas, was die Alle Welt, das Magazin von Missio Österreich ausmacht. Und das ist etwas, was ich Ihnen ans Herzen legen möchte mit einem Probeabo. Pater Karl sagt immer, wir haben schon sehr viele Leserinnen und Leser, aber wir brauchen auch Sie. Und deswegen nichts einfacher als das, www.allewelt.at /Abo. Und das ist ein ganz kurzes Formular, da füllen Sie aus Ihren Namen, die Adresse und Probeabo. Und die nächste Ausgabe kommt dann kostenfrei zu Ihnen nach Hause und bringt die Weltkirche direkt in Ihr Wohnzimmer. Ohne Aufwand, ohne etwas dafür tun zu müssen, werden Sie alle 2 Monate Geschichten haben, die wirklich einen Unterschied machen. Geschichten mit ganz viel Hoffnung und Geschichten, die Sie sonst so nirgends lesen. Und wenn Sie jetzt sagen, naja, da brauche ich eigentlich gar kein Probeabo, der hat mich eh schon überzeugt, noch viel besser, 15 Euro für ein Abo in Österreich ist angesichts dessen, was man, wo man sonst manchmal sein Geld lässt, ja, ist, glaube ich, ein fairer Preis, auch weil dieses Geld ja auch in die Weltkirche geht. Also wir von Missio Österreich tun dieses Geld ja nicht irgendwohin, sondern das geht ja direkt in die Weltmission und hilft uns, an so vielen Orten Leben zu verbessern und Leben besser zu machen. Und ich glaube, nach den indischen Klängen gibt es jetzt auch, hat mir die Barbara vorher verraten, auch arabische Klänge. Und wenn diese dann an ihr Ende kommen, dann erzähle ich Ihnen auch noch etwas, was ja mit sehr viel Humor zu tun hat. Also da dürfen Sie schon gespannt sein.
0: Ja, da sind wir auf jeden Fall gespannt. Und zugleich wollen wir Sie, liebe Zuhörer, auch einladen, sich in diese Sendung jetzt einzubringen. Das ist das Besondere auch an unserem Radio, dass Sie in jeder Sendung die Möglichkeit haben, mit dem Referenten selbst live ins Gespräch zu kommen, Fragen zu stellen. Und die Möglichkeit haben Sie jetzt, was würde Sie noch interessieren zu aller Welt, was möchten Sie gerne wissen? Ich hätte da noch einige Fragen zum Hintergrund, zur Redaktion, zu den Mitarbeitern. Vielleicht wollen ja Sie diese Fragen stellen oder auch einfach, wenn Sie das alle Welt, die das Magazin schon kennen und zu Hause haben, dann erzählen Sie uns doch, was lesen Sie als erstes, was schauen Sie sich als erstes an, die Bilder oder den Redakteur, ich weiß es nicht, genau, oder die bunten Gewänder der indischen Frauen zum Beispiel. Also wir freuen uns auf jeden Fall, wenn Sie uns daran teilhaben lassen, auch wie Ihnen das Alle Welt Magazin Freude bereitet im Alltag. 0720 578 578, die Nummer zu uns. Und wenn Sie von außerhalb Österreichs anrufen, dann mit der Vorwahl 0043 720 578 578.

Zuvor waren es indische Klänge, jetzt sind es syrische Klänge. So bunt und vielfältig ist unsere Sendung Miss You aktuell. So bunt und vielfältig ist die alle Welt, ja wirklich die Weltkirche, nicht nur ja, so unterschiedlich, sondern von der Tradition und Kultur und Musik natürlich auch. Ja, liebe Zuhörer, wir laden Sie ein, anzurufen, Ihre Fragen zu stellen mit Chefredakteur Christoph Lehrmeier von der Alle Welt und von Missio Österreich ist auch ins Gespräch zu kommen, Fragen zu stellen oder uns zu erzählen und der Hörerschaft, woran Sie Freude haben am Alle Welt Magazin. Darum geht's jetzt. Oder welche Geschichten Sie noch besonders in Erinnerung haben, wäre doch schön, auch einmal zurückzublicken. 0720 578 578 0720 578 578.

0: Jetzt haben wir eine begeisterte Alle-Welt-Leserin in der Leitung. Maria, grüß Gott, bitte erzählen Sie noch einmal. Wie lange Sie schon das Alle-Welt-Magazin lesen?
1: Mein Mann ist jetzt schon 40 Jahre, ich bin 89 Jahre alt. Und mein Mann ist jetzt schon 40 Jahre, dass er im Herzinfarkt gestorben ist. Und dort haben wir es also gehört, weil er mir da das Lesen gefreut. Aber ich habe mir so dann gehört, wie er gestorben ist. Und so habe ich es übernommen. Und ich schaue mir halt die Bücher an. Und das große, was ich gerade geschrieben ist, kann ich mir lesen. Und ja, ein bisschen was mit der Lupen. Aber da kennt man halt nicht weiter. Aber das war für 2, 3 Jahre jetzt, dass ich mir gut lesen kann. Aber früher haben wir so doch so lange gelesen.
0: Können Sie sich noch an was erinnern, Maria, an Geschichten oder was Ihnen Sie beeindruckt hat?
1: Ich wissen, wenn es so lange aus ist, habe ich schon vergessen. Ich habe mir es wirklich, es wird der Johann, nein, wie hat der geheißen? Ich habe was aufgeschrieben und ich weiß schon wieder nicht mehr. Der war 40 Jahre alt, da war halbe Zeit ist mit 40 Jahren so umgekommen da auf Afrika und 40 Jahre fast ist er durch gewesen, aber vor ein paar Jahren habe ich einen Bericht gelesen, dass er gestorben ist jetzt. Aber ich wissen Sie, ich bin schon so alt, ich kann öfter, wenn ich sage, glaube ich, weiß, so viele Namen nicht mehr sagen.
0: Das macht nichts, aber man merkt die Begeisterung für die alle Welt. Dankeschön, Maria, für den Eindruck. Christoph, magst du noch was dazu sagen oder
2: Fragen? Ja, auch ein großes Dankeschön, liebe Frau Maria. Wir versuchen natürlich auch, immer schöne Posters drin zu haben, mit besonders doppelseitig, mit großen farbenfrohen Bildern, und auch an der Schriftgröße arbeiten wir, dass wir manches ein bisschen größer haben, auch für die Lesbarkeit natürlich. Danke vielmals für Ihre Verbundenheit und danke, dass Sie da alle Welt schon so lange die Treue halten. Das freut mich ganz besonders.
0: Ja, Christoph, magst du vielleicht noch ein bisschen erzählen? Und die Hörer können natürlich weiterhin anrufen, 0720 578 578. Aber du hast uns ja noch eine humorvolle Geschichte, glaube ich, versprochen.
2: Genau, habe ich versprochen und wird auch nicht gebrochen. Eine der Rubriken in der Alle Welt, die uns manchmal ein bisschen Kopfbereitet, die aber unglaublich wichtig ist und wo wir wissen, dass die Leserinnen und Leser sie wirklich lieben, die heißt Mein Glaube. Und das sind Prominente aus dem deutschsprachigen Raum, die offen und frei über ihren Glauben sprechen. Und warum bereitet uns die ein bisschen Kopfzerbrechen? Manchmal, ja, weil es halt bei uns nicht so ist wie bei unseren Freunden in Übersee in den USA, wo ja die Menschen ganz frei über ihren Glauben sprechen. Bei uns hat das oft ein bisschen etwas, ja, die Leute wollen da vielleicht gar nicht so in die Öffentlichkeit, also gerade wenn, es geht halt eher um Prominente sollen über ihren Glauben sprechen. Und insofern immer noch ist es uns gelungen, meinen Kolleginnen und Kollegen und mir da entsprechende Prominente zu finden. In der diesen Ausgabe haben wir den Kabarettisten Stefan Haider drinnen. Der hat schon sehr viele Kabarettpreise gewonnen, ist aus der Steiermark, ist zugleich Religionslehrer, weiß, was Humor heißt. Ja, also der bringt ganze Hallen zum Lachen und ist tief im Glauben verankert. Und er schildert, was es für ihn heißt, quasi zwischen Klassenzimmer und Kabarettbühne zu pendeln und das im Glauben zu tun. Und das

0: ist immer wieder, ja, man schnappt etwas auf und denkt sich, hey, da kann man sich auch eine Scheibe abschneiden. Und in den vergangenen Ausgaben, nur um einen Eindruck zu geben, war jetzt zum Beispiel in den letzten Wochen in den Medien, leider aus ganz anderem Hintergrund, Stefan Hipp, also Hipp Babykost, haben Sie vielleicht mitbekommen, da hat es diesen Erpressungsversuch gegeben. Aber er und seine Familie, tief im Glauben verankert, hat in einer der früheren Ausgaben geschildert, was es für ihn als Unternehmer bedeutet, auch diese Glaubenstradition zu leben. Oder vor einigen Ausgaben hatten wir auch, ich glaube, eine, die Sie sicher kennen, Christa Kummer, ORF-Wetterlady, lange immer, egal ob bei Regen, Schnee oder Sonnenschein, uns das Wetter dargebracht nach der Zeit im Bild. Auch eine Frau, die im Glauben lebt, die das jetzt noch nicht so häufig darüber das offen kundgetan hat. Und ich glaube, das ist auch etwas Schönes, etwas Inspirierendes, wenn es bekannte Menschen gibt, die man kennt, wo man sagt, hey, hätte ich mir gar nicht gedacht, ja, hätte ich mir gar nicht gedacht, dass die Person im Glauben ganz verankert ist. Mein Kollege Michael Lastritsch probiert derzeit alles, um für die heranrückende Fußball-WM Fußballspieler aufzutreiben. Ist gar nicht so leicht, einerseits bekreuzigen die sich ja oft, immer wenn sie ein Tor schießen, aber dass die dann auch wirklich drüber sprechen, ist gar nicht so leicht. Also da bin ich auch schon gespannt, was vielleicht in der nächsten Ausgabe, wenn dann die WM richtig loslegt, in der Alle Welt sein wird. Und ich glaube, das ist auch so etwas Schönes, was etwas Lockeres ist, dass auch sehr viele Leserinnen und Leser, das weiß ich aus den Rückmeldungen, begeistert und abholt. Und ja, wenn Sie vielleicht wissen möchten oder wenn Sie, vielleicht haben Sie auch einen Tipp für uns, welche Prominenten oder vielleicht möchten Sie wissen oder uns empfehlen oder mir empfehlen, vielleicht irgendetwas, wo ich hinfahren soll, welche Reportagen Sie interessieren würde. Ich bin dafür offen, rufen Sie gerne an und teilen Sie auch Ihre Verbundenheit mit der Alle Welt. Es ist eine Leserfamilie zu haben und zu wissen, dass es gibt so viele auch Verteilerinnen und Verteiler. An dieser Stelle auch ein großes Dankeschön in den Pfarren, die wir haben voriges Jahr 60 Jahre Alle Welt gefeiert und ich durfte auf den etlichen Alle Weltfesten in den Diözesen, in Linz, in Tirol, in St. Pölten, in Graz, etliche dieser Verteilerinnen und Verteiler kennenlernen, die oft seit vielen Jahrzehnten die Alle Welt bei Wind und Wetter austragen. Also auch an dieser Stelle ein herzliches Dankeschön für Ihren Dienst. Das ist auch ein binnenmissionarischer Dienst, möchte ich sagen. Wirklich großes Dankeschön auch an dieser Stelle.
1: Dankeschön, Christoph, für die vielen Einblicke. Ein bisschen Zeit haben wir noch, also haben Sie, liebe Zuhörer, noch die Möglichkeit anzurufen, Fragen zu stellen, mit Christoph Lehermeyer jetzt ins Gespräch zu kommen über die Alle Welt und über die Weltkirche. 0720 578 578, von außerhalb Österreichs mit der Vorwahl 0043 720 578 578.

0: Jetzt habe ich noch ein paar Fragen, Reste von dich zu aller Welt. Vielleicht hast du es gesagt, oder aber ich habe es vielleicht überhört. Wie viele seid ihr denn eigentlich und wie viele arbeiten am Magazin?
1: Ja, gute Frage. Also es gibt mich als Chefredakteur, der viel unterwegs ist, diese Reportagen beisteuern.
0: Wie viel bist du da unterwegs, wenn ich das so nachfragen darf?
1: Ja, also ich zweimal im Jahr auf größeren Reisen, wo man dann also längere Reportagen, mehr Recherchen mitbringt. Und dann gibt es Katharina Hacker, meine liebe Kollegin, PR und Media, trägt bei. Schwester Renate Hämmerle ist zum Beispiel diejenige, die jede Ausgabe ein tolles Rätsel macht, das sehr beliebt ist bei unseren Leserinnen und Lesern, wo man Preise gewinnen kann. Das aber auch ganz knifflig ist. Also ich bekomme es immer vorher und darf da quasi Probe rätseln und da merke ich immer, dass da unsere Leser weitaus bewanderter sind als ich. Dann Michael Lasritsch habe ich schon angesprochen. Macht da immer wieder Promi-Interviews für Mein Glaube. Und dann meine Kollegin Anne Fleck, die vor kurzem in Kamerun war, für Missio. Und in der nächsten Ausgabe, die wir gerade in Vorbereitung haben, eine wirklich tolle Reportage über eine Ordensschwester dort beisteuern wird. Und die Kolleginnen und Kollegen machen auch noch viel anderes, aber ich greife immer wieder auf sie zurück und verpflichte sie auch in der aller Welt quasi Inhalte beizusteuern, und die machen das sehr gerne, und gemeinsam machen wir die aller Welt. Und dann, ja, dann gelingt es auch so wie diesmal dann auch unser Nationaldirektor Pater Karl dazu zu überreden, auch mal zu schreiben und quasi das zu Papier zu bringen, was er so erlebt.
0: Und dann gibt es natürlich noch die Bilder, Fotografen und auch die ganze Grafik, die veranstaltet werden muss.
1: Genau. Es gibt einen tollen Fotografen, den Simon Kupferschmidt, mit dem war ich schon sehr oft unterwegs. Das muss auch funktionieren. Also wenn Sie sich vorstellen, wir waren in Ländern wie im Pakistan oder im Demokratischen Republik Kongo, im Südsudan. Das sind Länder, wo man sagt, ja, auch jetzt in Syrien, da würde man jetzt nicht unbedingt privat hinfahren. Das heißt, da ist wichtig, dass man sich auf, dass man ja ein eingespieltes Team ist und sich blind aufeinander verlassen kann. Und ich glaube, das kommt dann auch in den Fotos gut zum Ausdruck. Also die Fotos sind etwas, die Frau Maria hat es vorher angesprochen, die alle Welt seit über 60 Jahren prägen. Also das sind, wir haben auch immer ein doppelseitiges Poster. Es ist immer besonders schön, wenn ich in ihre Pfarre komme und ich sehe im Schaukasten eines dieser Poster, die in jeder dieser Ausgaben dabei ist, dann hängen, weil es einfach auch ja diese Freude und diese Farbenfreude, dieses Farbenfrohe der Weltkirche zum Ausdruck bringt.
0: Was ist denn eigentlich das Erste, das du aufschlägst, wenn du die alle Welt in der Hand hältst? Bei uns ist das so, wenn unser Programmheft kommt, ich schaue zuerst einmal die Bilder durch. Aber was ist das für dich?
1: Es gibt ein Foto, das relativ am Früh ist, man beginnt auch doppelseitig, ein Augenblick heißt das. Da haben wir immer auch ein Foto aus der Weltkirche, haben wir diesmal in der aktuellen Ausgabe aus Rio de Janeiro, von der Osterprozession. Und da suche ich immer sehr lange, um wirklich ein Foto zu finden, das ein Hingucker ist. Und wenn man diese Osterprozession sieht und man sieht diese gewaltige Landschaft von Rio de Janeiro, diese einzigartige Landschaft, die Menschen davor dann einen der Protagonisten mit dem Kreuz, also dann ist das immer ein Hingucker, und dann schaue ich natürlich auch immer, ob alles gut gedruckt ist. Als Chefredakteur muss man schauen, ob das dann alles geklappt hat. Wir machen die alle Welt am Computer. Wenn es dann aus der Druckerei kommt und dieses Gefühl, es gibt ja oft die Diskussion, braucht man das überhaupt noch, kann man nicht eh alles am Handy und ja, aber ich glaube, gerade dieses entspannte, dieses sechsmal im Jahr ein Heft in der Hand zu halten, und das bestätigen uns auch so viele Rückmeldungen, sich auf der Couch sich hinzusetzen, im Lehnstuhl, entspannt sich zurückzulehnen und sich darauf einzulassen, anstatt dieses ständige Weiterscrollen, und ist für viele Menschen mittlerweile wertvoller als je zuvor. Und das zeigen auch Untersuchungen. Es ist ganz anders vielleicht bei der Tageszeitung, da sagt man ja, brauche ich das noch? Ja, beim Wochenmagazin vielleicht auch, da ruft dann immer das ständige, das schlechte Gewissen Sachsen wieder bin ich nicht dazukommen, aber bei einem Magazin, das 6-mal im Jahr in die Weltkirche führt, wo man etwas liest, das man so sonst nirgends liest und wo man mit einer guten Portion Hoffnung dann rauskommt, ich glaube, das ist etwas, was unverzichtbar ist, und das ist Gott sei Dank, sehen das unsere Leser auch so, und das waren auch die Rückmeldungen, die wir voriges Jahr hatten bei unserem Jubiläum, dass das Entspannung auch ist, dass etwas ist, dass man sagt, das hat einen Anfang und ein Ende. Ja? Also man schlägt es auf und man muss es auch nicht in einem Zug durchlesen, sondern man kann es zur Seite legen, man liest eine Geschichte und kommt dann 3-4 Tage später wieder mal dazu.
0: Das hat mir die Maria zuerst im Vorgespräch noch erzählt. Sie ist froh, dass es nicht monatlich kommt, sondern mit ein bisschen Abstand, damit sie mehr Zeit hat, die Geschichten eben dann anzuschauen und zu lesen.
1: Genau, das ist glaube ich auch ganz wichtig. Ist oft so, dass man hat dann fast, wenn man ein Wochenmagazin hat, man wieder nicht dazukommt, hat schon fast ein schlechtes Gewissen. Ich glaube, insofern ist der Rhythmus bei uns ganz gut. 6-mal im Jahr, also in 2 Monaten, da schafft man es sicher.
0: Und magst du uns zum Schluss noch verraten, wie kommt ihr eigentlich zu diesen hoffnungsvollen Geschichten? Oder wie entscheiden sich auch die Länder, wo ihr hinreist? Wenn du das kurz noch ansprechen kannst, ansonsten lasse ich dir gleich das Schlusswort.
1: Ja, es sind natürlich Länder, wo wir als Mission Österreich aktiv sind, wo wir helfen, wo wir viele Projektpartner haben und wo natürlich Brüder und Schwestern im Glauben aktiv sind, und das ist das Schöne an der Weltkirche. Es gibt, glaube ich, außer Nordkorea kaum ein Land, wo es keine Katholiken gibt. Ja? Manchmal sind sie viele, sehr viele, manchmal sind sie die Mehrheit. Ja? Ich war gerade auf den Philippinen, das ist das größte katholische Land Asiens. Manchmal sind sie bedrängt, wie in Syrien, eine Minderheit. Ich war auch schon in Pakistan. Das heißt, es sind ganz unterschiedliche Geschichten. Manchmal sind sie, wie in Afrika, eine lebendige, wachsende Weltkirche, die ganz, wo jeder, der einmal eine afrikanische Messe erlebt hat, ist begeistert. Und das sind die Orte, an denen man zu Geschichten kommt. Und dann ist es so, dass die Menschen, auf die man stößt, das sind in ihrer Mission beseelt, und dann macht es als Journalist einfach auch Spaß, diese Menschen zu begleiten und Einblick zu gewähren in das, was sie tun, und so eine Verbindung, eine Brücke zu bauen zwischen Österreich, und das ist auch ganz wichtig, und der Weltkirche. Und da macht es natürlich besonders Spaß, weil ich vorher Syrien auch angesprochen habe zum Beispiel, wenn wir heimische Missionare vor Ort haben. Wir haben einen jungen Oberösterreicher, den Pater Gerald Baumgartner, einen Jesuiten, der ist in Syrien. Über den gab es auch eine Reportage in der Alle Welt, kann man auch nachlesen auf allewelt.at. Das macht natürlich noch doppelt Spaß, wenn man heimische Missionare hat und deren Geschichte erzählen kann.
0: Dankeschön. Kann ich das schon als Schlusswort nehmen, oder magst du noch? Hast noch eine Minute.
1: Naja, vielleicht, wenn Sie jetzt heute zugehört haben und Sie denken oder merken, boah, diese Geschichten aus der Weltkirche, die berühren mich, dann darf ich Sie herzlich dazu einladen, die Alle Welt wirklich kennenzulernen. Wie gesagt, sie erscheint 6-mal im Jahr, bringt Ihnen Begegnungen, Reportagen, Glaubenszeugnisse und Geschichten mit ganz viel Hoffnung. Ein Probeabo gibt's derzeit kostenlos. Das heißt, Sie können das einfach ausprobieren, einfach mal schauen, ob das Magazin etwas für Sie ist, ob es Ihnen geht wie der Frau Maria und Sie begeistert sind. Und das geht ganz einfach. Das heißt, Sie gehen auf www.allewelt.at/abo. Da ist ein Formular, geben Sie den Namen ein, Ihre Adresse, und Sie bekommen die Alle Welt 3 Ausgaben, also die nächsten 3 Ausgaben, kostenlos zugeschickt, können die ganz einfach unverbindlich testen und einfach mal schauen, ob das für Sie etwas ist. Mich würde es sehr freuen, ich glaube schon. Ich glaube ganz fest, dass einfach diese Verbindung zur Weltkirche, diese Brücke zu unseren Geschwistern im Glauben ganz wichtig ist und einfach uns auch den Glauben neu entdecken lässt. Und das ist etwas, was, glaube ich, einen inspiriert und Hoffnung gibt und etwas ist, wo man sagt, wir sind mehr als jetzt nur die örtliche Pfarre, die Diözese, wir sind Teil einer großen Gemeinschaft. Und was Schöneres gibt es?
0: Ja, vielen Dank, Christoph Lehrmeier, dir jetzt heute für deine Worte, für deine ermutigenden Worte, auch fürs Vorstellen der Alle Welt und die Einblicke in die Weltkirche, die wir jetzt miterleben durften in der Sendung Missio aktuell. Liebe Zuhörer, Sie können diese Sendung gerne nachhören in Kürze auf unserer Radiothek unter www.radiomaria.at, Rubrik Missio aktuell. Ich verabschiede mich auch von Ihnen, hier war Barbara Mutsam.

Ich gebe dir drei Möglichkeiten, dem Nächsten Barmherzigkeit zu erweisen. In der Tat, im Wort und im Gebet. In diesen drei Stufen ist die Fülle der Barmherzigkeit enthalten. Sie ist ein unumstößlicher Beweis der Liebe zu mir. So preist und verehrt die Seele meine Barmherzigkeit.

Ja, der erste Sonntag nach Ostern ist das Fest der Barmherzigkeit. Aber es muss auch die Tat hinzukommen, denn auch der stärkste Glaube hilft nichts ohne Taten.

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0: Jeden zweiten Montag widmet Radio Maria die Sendezeit um 15.20 Uhr, also immer dann, wenn an den anderen Tagen der Katechismus vorgesehen ist, der Seelsorge. Einer Seelsorgestunde. Das ermöglicht Ihnen, liebe Zuhörer, das Besprechen für Sie wichtiger Glaubensfragen mit einem Seelsorger. Pater Laurentius Meyer, er ist Mönch und Priester im Stift Heiligenkreuz, ist heute unser Seelsorger. Die ganze Sendung wird nur von Ihren Fragen, liebe Zuhörer, bestimmt. Und Martina Steiger begrüßt Sie dazu sehr herzlich aus dem Studio in Wien. Ich bin nun mit Pater Laurentius verbunden, begrüße ihn herzlich und darf ihm gleich zur Einleitung der Sendung das Wort übergeben. Grüß Gott, Pater Laurentius.
1: Grüß Gott, Frau Steiger und liebe Hörerinnen und Hörer. Wir befinden uns in der Pfingstnovene. Die Kirche, die junge Kirche ist um Maria im Abendmahlsaal versammelt und sie beten um die Herabkunft des Heiligen Geistes, die dann an Pfingsten stattfinden wird. Und tatsächlich, die junge Kirche reißt die Türen auf und geht hinaus in die ganze Welt und verkündet voller Begeisterung das Evangelium allen Geschöpfen. Wir sind in dieser Pfingstnovene auch versammelt um die Gottesmutter Maria mit den Aposteln und beten mit ihr um die Herabkunft des Heiligen Geistes, der heute wie damals genauso lebenswichtig für die Kirche ist. Er ist der Geist, der vom Vater und vom Sohn ausgeht, und der Geist, in dem uns der Sohn in die ganze Wahrheit einführt, ja noch viel mehr, indem er uns in die Beziehung der drei göttlichen Personen hineinführt. Und von den drei göttlichen Personen aus sendet den Glauben allen Völkern, allen Menschen, allen Geschöpfen zu verkünden und bezeugen. Jesus hat bei der Himmelfahrt verheißen, ihr werdet den Heiligen Geist empfangen, der auf euch herabkommen wird, und ihr werdet meine Zeugen sein bis an die Grenzen der Erde. Wollen wir den Herrn auch bitten, dass wir auch heute glaubwürdige Zeugen für ihn sein dürfen, damit alle Menschen zum Glauben an ihn kommen.
0: Dankeschön für diese Einladung oder diese Einleitung. Liebe Zuhörer, jetzt sind Sie mit Ihren Fragen, mit all dem, was Sie vielleicht jetzt auch über den Heiligen Geist wissen wollen, was Sie über diese besondere Zeit nun zwischen Christi Himmelfahrt und Pfingsten wissen wollen, aber auch alle anderen Glaubensfragen, die Sie jetzt klären wollen mit einem Seelsorger im Gespräch. Die sind alle hier möglich jetzt in der kommenden 40 Minuten. Zögern Sie nicht. Die Sendezeit ist immer extrem rasch auch zu Ende. Die Telefonnummer hierher ins Wiener Sendestudio, die lautet 0720 578 578. Von außerhalb Österreichs lautete sie 0043 0043. Das ist die Vorwahl für Österreich. Dann kommt 720, dann 578 578. Ich freue mich auf Ihren Anruf und ich kann Sie dann im Gespräch weiter verbinden mit unserem Seelsorger Pater Laurentius.

Ich wiederhole noch einmal die Telefonnummer 0720 578 578. Bei Radio Maria Österreich läuft jetzt gerade die Seelsorgestunde, also die Zeit, wo Sie, liebe Hörer, eingeladen sind, Glaubensfragen oder etwas anderes, Fragen zur Liturgie, zur Bibel, mit einem Seelsorger zu klären. Diese Gelegenheit besteht jetzt noch ungefähr 30 Minuten mit der Telefonnummer 0720 578 578. Erreichen Sie das Wiener Sendestudio. Zunächst melde ich mich in einem privaten Modus und ich kann Sie dann, liebe Zuhörer, verbinden mit unserem Seelsorger Pater Laurentius.

0: Ja, die erste Frage hat uns erreicht und ich darf sie formulieren für den Hörer. Es ist so gewesen, dass das Evangelium vom vergangenen Sonntag so außergewöhnlich war, weil es in Ich-Form geschrieben war. Was sind die Hintergründe? Es war, der Hörer meint das Evangelium aus dem Johannes-Evangelium und es ist so dieses Vermächtnis Jesus in der Ich-Form geschrieben worden. Das hat ihm so verblüfft. Wissen Sie da nähere Hintergründe dazu?
1: Ja, herzlichen Dank für die Frage. Dieses letzte Sonntagsevangelium war aus dem Johannesevangelium, 17. Kapitel, die Verse 1 bis 11. Man muss wissen, im Johannesevangelium, dort, das sind die Abschiedsreden Jesu, in denen er sein Vermächtnis im Abendmahlsaal den Jüngern noch mitgibt. Und das gerade dieses geht dann über im 17. Kapitel in das hohe priesterliche Gebet. Ich bitte für sie, nicht für die Welt bitte ich, sondern für alle, die du mir gegeben hast. Der Herr, ja, er hinterlässt der sich bildenden Kirche sein Vermächtnis. Und dieses Vermächtnis im Tiefsten ist die Einheit, die er uns schenken möchte. Dann auch, er hat angesprochen im Evangelium den Namen. Das heißt, also er hat den Menschen seinen Namen offenbart. Ich habe ihnen deinen Namen offenbart. Das erinnert uns an die Szene im Dornbusch, damals beim Auszug aus Ägypten, Mose am Dornbusch, dem Gott diesen geheimnisvollen Namen, ich bin der ich bin, oder ich bin da, der für euch da ist, gibt. Und jetzt Jesus, in Jesus Christus offenbart sich Gott selbst. Das größte Geschenk, das uns Jesus macht, ist, dass in ihm der Vater offenbar wird. Und nicht nur offenbar, sondern auch zugänglich. Der Name ist auch die Anrufbarkeit. Und über Jesus Christus, über den Glauben an ihn, schenkt Gott uns den Zugang zum Heil. Er ist der Weg, die Wahrheit und das Leben. Das ist ganz toll und wunderbar in diesem Gebet im Johannes 17.
0: Ja. Wunderschön. Ja, ich habe jetzt zwei Hörerinnen in der Leitung. Ich werde sie kurz annehmen und ein bisschen Musik machen und melde mich dann in Kürze.

0: Ja, jetzt habe ich die Frage einer ersten Hörerin. Eine Hörerin hat zwar angerufen und meldet sich aber noch nicht. Ich werde dranbleiben und werde versuchen, mit ihr ins Gespräch zu kommen. Die erste andere Hörerin hat mir aber auch die Frage weitergegeben. Sie hat eine Bekannte, die ist 80 Jahre alt und ist noch nicht gefirmt. Was kann man ihr raten? Was meinen Sie bitte? Hallo?
1: Man kann sich in jedem Alter firmen lassen. Also ganz gern auch. Das ist das Sakrament des Heiligen Geistes eigentlich. Und wieso nicht auch mit 80 Jahren sich firmen lassen? Nochmal bewusst diesen Weg gehen. Das ist auch in einer einzelnen Feier sicherlich möglich. Gerade in so einem außergewöhnlichen Fall bekommt der Ortspfarrer normalerweise vom Bischof die Erlaubnis, dann zu firmen. Das wäre sicherlich eine schöne Möglichkeit. Im strengen Sinne heilsrelevant ist dieses Sakrament nicht, aber ich würde auch sagen, wir sind ja nicht darauf getrimmt, als Hungerleider zu schauen, was ist jetzt absolut notwendig oder so, sondern diese Gnadengeschenke der Kirche auch anzunehmen. Und ich würde schon vorschlagen, dass Sie Kontakt mit Ihrem Pfarrer aufnehmen und diese Möglichkeit ausloten, dass Sie noch gefirmt werden.
0: Dankeschön. Die Dame hat sich jetzt im Radio angehört, beziehungsweise ich sehe jetzt gerade ihren Namen wieder aufleuchten bei mir. Ich mache wieder Musik. Die andere Dame, die noch in der Leitung ist, die muss ich noch erreichen. Dankeschön jedenfalls für diese Auskunft.

0: So, jetzt hat die Verbindung geklappt. Das ist die Frau Maria aus Tirol, die mit einer Frage zu Ihnen kommt. Frau Maria, Sie sind jetzt an der Reihe. Sie können schon sprechen, Frau Maria. Bitte.
1: Herr Dr. Laurentius, Frau Maria aus Tirol, ich hätte eine Frage, wie das geht. Beten im Geist und in der Wahrheit. Bitte.
2: Ja, danke, Frau Maria. Das ist ja aus dem Johannesevangelium im Gespräch mit der Frau am Jakobsbrunnen. Da merken wir, also bei Johannes ist es alles sehr, sehr tief. Ja? Und die Wahrheit, das ist ja letztlich, wie sich Jesus selber bezeichnet. Den Vater anbeten, im Geist, solche Anbeter sucht der Vater, die ihn im Geist und in der Wahrheit anbeten. Der Geist, das ist der Heilige Geist, und die Wahrheit weist letztlich auf Jesus Christus hin. Ja?
1: Ja.
2: Also in Jesus Christus und im Heiligen Geist ihn anbeten. Da geht es ja in diesem Gespräch mit der Frau am Jakobsbrunnen drum, dass Jesus sagt, wir beten an in Jerusalem und den wir kennen. Ihr betet den an, den ihr gar nicht kennt. Ja? Aber ja. Es wird die Zeit kommen, wo die wahren Beter den Vater im Geist und in der Wahrheit anbeten. Also losgelöst letztlich von einem Ort, sondern der Ort der Anbetung ist Jesus Christus selber, der die Wahrheit ist. Ich bin der Weg, die Wahrheit und das Leben, hat er gesagt. Und im Heiligen Geist. Und interessant ist ja auch, darum beenden wir in der Kirche auch die ganzen Gebete. Darum bitten wir durch Christus, unseren Herrn, der in der Einheit des Heiligen Geistes mit dir lebt und herrscht in alle Ewigkeit. In Jesus Christus beten wir durch Jesus Christus im Heiligen Geist, ja, zum Vater.
1: Ja. Ja? Danke, Vater Franziskus. Vater Laurentius, ja.
2: Bitte gerne, segne es Gott.
1: Alles Gute, Gottes Segen auch und auf Wiederhören.
0: Dankeschön. Danke. Jetzt haben wir das Thema Firmung gerade vorhin besprochen für eine bedagtere Dame. Das scheint also jetzt irgendwie auf fruchtbaren Boden gestoßen zu sein. Eine andere Dame in einem ähnlichen Fall meint, sie kann sich erinnern, dass in ihrer Kindheit die Firmung auch mit so einer Firmenprüfung verbunden ist und auch mit auch die Firmlinge werden ja auch vorbereitet in eigenen Kursen. Bei etwas älteren Leuten, ebenso 70, 80, muss man da auch den Glauben nachweisen in einem Gespräch? Geht man da zum Heimatpfarrer? Wie kann man da vorgehen oder wie sollte man das machen? Bitte.
2: Ja, man würde mit dem Heimatpfarrer einfach Kontakt aufnehmen und der wird in einem Gespräch dann schon herausfinden, ob jetzt sinnvoll ist, noch einen Glaubenskurs zu machen oder wenn jemand fest im Glauben steht, eigentlich vom Bischof erbittet, dass er das Sakrament der Firmung spenden darf, ohne jetzt großen Glaubenskurs oder irgendwie.
0: Ich glaube, da war die Angst vor einer Prüfung einfach da jetzt bei der Anruferin.
2: Da muss man gar keine Sorge haben. Ja,
0: gut,
2: also
0: das
2: geht bei den Sakramenten nicht um eine Prüfung, es geht um eine Gnade, eine Gnadenzuwendung Gottes. Gott will uns beschenken in reichem Maß.
0: Dankeschön, ja. Ich glaube, das wird klären, ja. Liebe Zuhörer, und wenn auch Sie eine Frage haben, dann rufen Sie hier an unter 0720 578 578 von außerhalb Österreichs, bitte mit der Vorwahl 0043 720 578 578.

Ja, ich bin jetzt noch momentan noch in einem Aufnahmegespräch mit einer Hörerin. Liebe Zuhörer, rufen Sie an unter 0720 578 578. Sie müssen keine Angst haben. Sie sprechen zuerst in einem privaten Gespräch mit mir. Und ich mache jetzt wieder weiter Musik, damit ich mir das anhören kann.

So, jetzt habe ich erfragt, was das Anliegen der Hörerin war. Es ist so, dass sie weiß, dass man beichten muss, um von seinen Sünden losgesprochen zu werden. Sie hat eine Sorge, was ist, wenn es schon zu spät ist, wenn man ganz einfach nicht mehr dazukommt zu beichten. Genügt es, wenn man mit Gott dann in einem mehr oder weniger privaten Akt um Verzeihung bittet? Oder wie ist das? Bitte, das war die Frage.

0: kenne. Herr, ich habe deine Liebe verletzt. Ich habe deine Liebe beleidigt durch meine Sünden. Und diese Liebesreue, wenn sie tief und ernst ist, dann wirkt sie in dem Moment schon Sünden vergeben, im Hinblick auf die nächste Beichte. Und wenn diese nächste Beichte eben nicht mehr sein kann, weil der Tod davor kommt, dann bin ich mir sicher, dass das vor dem Herrn genauso gilt. Ja, weil man ja beichten wollte, die Absicht ist da. Also keine Sorge, die Beichte ist ein Geschenk, sie ist eine Gnade. Wir dürfen dem Herrn unsere Sünden bringen. Und es ist immer empfehlenswert, unabhängig vom Tod oder vom nahen Tod, wenn wir merken, wir haben Sünden auf uns geladen, dass wir die Reue erwecken. Ein guter Brauch ist am Abend die Gewissenserforschung, einmal das Gute, für das Gute Gott zu danken und für das andere ihn um Verzeihung zu bitten. Und eben nicht nur in diesem egoistischen Sinn um Verzeihung zu bitten, weil ich mein ewiges Heil verwirkt hätte bei einer schweren Sünde, sondern um Verzeihung zu bitten, weil ich weiß, ich habe ihn, ich habe seine Liebe beleidigt.
1: Dankeschön, danke. Ja, liebe Zuhörer, Sie sind weiterhin eingeladen, noch anzurufen. Es geht, die Sendung hat noch ein bisschen Zeit, also 15 Minuten knapp haben wir noch. Die Telefonnummer lautet 0720 578 578. Offensichtlich ist heute der Sendetermin, wo ich alle Fragen weitergeben muss. Die nächste Anfrage war: Weiß man eigentlich, wo das Obergemach, von dem jetzt so viel die Rede ist, wo die Aposteln mit Maria und den Frauen sich versammelt haben, weiß man eine historische Stätte oder ist man da im Unklaren? Haben Sie da vielleicht auch einen Einblick, Pater Laurentius?
0: Das könnte ich jetzt nicht mit Sicherheit sagen. Ich weiß, es gibt den Abendmahlsaal in Jerusalem, aber ich bin mir da nicht sicher, ob das der historische ist oder ein Raum, der als solcher verehrt wird.
1: Ja, gut, ja. Es ist auch schon eine Weile her, nicht? Und in den 2000 Jahren ist in Jerusalem ja doch einiges passiert. Genau. Gut. Liebe Zuhörer, Ihre Frage erreicht uns unter 0720 578 578.

0: die Frau Margit ist nun am Apparat und meine Leitungen füllen sich jetzt höchst erfreulich. Bitte, die Frau Margit wird ihre Frage selbst formulieren. Bitte, Frau Margit.
1: Ja, grüß Gott, Pater Laurentius. Ich wollte nur wissen, was ist eigentlich mit Pater Bernhard los? Der hat doch früher auch Seelsorgestunden gemacht.
2: Ja, Pater Bernhard braucht gerade ein bisschen eine Auszeit. Das ist eine schwierige Situation, da ist es jetzt nicht gut, da bin ich auch nicht der Richtige, das zu kommunizieren. Es ist gut für ein Pater

0: Bernhard momentan zu beten. Es ist keine leichte Zeit für ihn.
1: Ja.
0: Genau. Ja.
1: Genau. Gut, ja. Na,
0: Ja.
1: Das genügt mir dann schon, ja.
0: Ja.
1: Dankeschön. Danke.
0: Bitte schön. Beten Sie für ihn kräftig.
1: Ja, mach ich. Danke.
2: Dankeschön. Danke. Ja, meine nächste Anruferin ist die Frau Antonia. Eine ganz kurze Frage hat sie im Vorgespräch gesagt. Bitte, Frau Antonia.
3: Ja, eine einfache Frage ist bei der, weil das Gespräch von der Firmung war und die Prüfung früher haben wir beim Firmenunterricht ja ziemlich doch was lernen müssen. Aber ich weiß heutzutage als alte Frau, weiß ich nicht mehr, was die 7 Hauptsünden sind oder die Kirchengebote. Das sollte man ja auch wissen. Und da haben wir gedacht, jetzt frage ich einmal nach.
0: Ja.
3: Was das heutzutage, die meisten Christen schauen ja auch in keinen Beichtspiegel mehr hinein, wo das sowieso drinnen steht wahrscheinlich. Und ich habe mir vor einer Zeit einen Katechismus gekauft. Und das ist so ein dickes Buch und so klein geschrieben, das habe ich mir gedacht, das ist ja nur was für Studierende, aber nicht für einfache Menschen.
0: Genau, also Frau Antonia, da haben Sie recht. Ja? Also so war der Weltkatechismus auch nicht gedacht, dass den jeder so lesen soll. Natürlich darf er den lesen, aber er war gedacht als Zusammenfassung des Glaubens der Kirche, dass auf der Basis vom Weltkatechismus weitere Katechismen dann entwickelt werden können. Zum Beispiel, den kennen Sie wahrscheinlich, den JUKAT, den Jugendkatechismus. Der ist auf Basis vom Weltkatechismus entwickelt worden. Und dann wirklich so versucht, in der Sprache und in den Fragen der Jugendlichen den Glauben zu vermitteln. Das ist wirklich so ein Projekt, wo man sieht, der Katechismus ist dann angekommen bei der Zielgruppe.
2: Die Frau Antonia kann jetzt nicht antworten. Sie hat nämlich noch das Radio hochgeschalten und wenn ich sie auf Sendung geben will, gibt es Rückkopplungen. Frau Antonia, bitte das Radio ausmachen und nur über den Hörer mithören, wenn das geht, bitte. Ja, aber ich habe Sie unterbrochen, Entschuldigung.
0: Nein, alles gut. Das Glaubenswissen ist wichtig, aber es ist auch wichtig zu schauen, wo ist denn der Kern unseres Glaubens? Und der Kern ist beim dreifaltigen Gott, Gott Vater, Sohn und Heiliger Geist, der sich in Jesus Christus geoffenbart hat und durch den Heiligen Geist uns Anteil gibt und hineinnimmt in diese Offenbarungsgeschichte und in diese Heilsgeschichte. Das ist der Kern. Und dann kommen wir zu diesem Kern, und das ist für jeden gut möglich, ganz besonders über die Heilige Schrift, insbesondere über das Neue Testament, die Evangelien, wo der heilige Hieronymus dann gesagt hat, die Schrift nicht kennen, Unkenntnis der Schrift, heißt Unkenntnis Christi. Also positiv gewendet, wenn wir uns mit der Heiligen Schrift beschäftigen, dann wachsen wir immer tiefer in der Erkenntnis Jesu Christi. Das wäre, glaube ich, etwas, was für jeden gut möglich ist, in den Evangelien Jesus Christus näher kennenzulernen. Denn es ist nicht in erster Linie ein Glaubenswissen, sondern wirklich, also dieses, dass es dann praktisch bei mir angewandt ist. Sie haben die Hauptsünden oder Wurzelsünden genannt. Ja, das sind die, die oft an der Wurzel eben von anderen Sünden anderweitig sichtbar werden. Eine Erfahrung, die auch auf die Wüstenväter zurückgeht, die man früher fälschlicherweise als die 7 Todsünden bezeichnet hat. Aber Todsünde ist ja eine Sünde, mit der ich mich willentlich und wissentlich ganz von Gott trennen würde. Das sind die sieben Wurzel- oder Hauptsünden nicht, sondern sie sind eine Wurzel, so wie Hochmut, Habgier, Wollust, Zorn, Völlerei, Neid oder Trägheit. Ja? Sie sind an der Wurzel vieler anderer Sünden und dieses Wissen aber darüber allein bringt nichts, sondern es ist wirklich wichtig, eher sich mit dem Positiven zu beschäftigen und von dem Wissen halt, wenn ich merke in mir zum Beispiel Völlerei oder so oder Zorn, dann ist schon angezeigt, dass ich das in die Beichte bringe und gerade das, was an der Wurzel der anderen Sünden steckt.
2: Dankeschön. Ich glaube, ich kann da Frau Antonia nicht die Möglichkeit mehr einräumen zu antworten, weil die Verbindung immer sehr schwer ist, sehr schlecht ist. Deswegen bedanke ich mich jetzt mal für diese Antwort und ich denke, sie hat sich ja auch gut anhören können. Meine nächste und wahrscheinlich letzte Hörerin ist, wie schön, aus der Schweiz, eine Frau Heidi, die ihre Probleme vorbringt. Bitte, Frau Heidi.
4: Ja, ich bin eine ältere Frau, Großmutter und Mutter von vier erwachsenen Kindern. Und ich habe schon seit Wochen und Monaten jede Woche 2 bis 3 so schwere Träume. Also ich stehe immer im Schmutz und vor allem bei meinem Bruder, er ist so ein Messi. Ich will immer helfen, aufräumen, aber es geht nicht vorwärts. Es ist alles wie klebt wie Pech und Schwefel. Und dann wache ich auf und habe das Herzklopfen. Aber das schon seit Monaten, seit Wochen, ja, schon letztes Jahr. Und ich, woher kommt das? Also.
0: Also Ihr Bruder ist im wirklichen Leben ein Messi.
4: Was sagen Sie?
0: Habe ich das richtig verstanden, dass Ihr Bruder ist ein Messi?
4: Ja, bei genau. Ihm ist Unordnung. Und ich erlebe ledig und ich will immer helfen und will waschen, zaubern, wenn ich dort bin.
2: Lassen wir dem Pater Lorenzi jetzt antworten. Wir sind schon so weit hinten in der Sendung, gell? Danke, danke.
0: Und die Träume sind auch ein Zeichen dafür, wie sehr sie das beschäftigt. Ja? Ja. Dass sie das bis mit in den Schlaf nehmen, diese Unruhe. Es lässt sie nicht los. Mhm. Ja? Mhm. Da wäre es, glaube ich, wichtig, einerseits das, was sie tun können, ja, das machen sie, helfen sie ihm, aber dass er in dieser Unordnung lebt, sie können ihm nur Hilfen geben, ja, dass sie sich da auch ein Stück weit abgrenzen und im Gebet ihren Bruder vor den Herrn tragen und ihm helfen, was geht, aber sich nicht zu sehr belasten, bedrücken lassen. Ich merke, das ist eine große Belastung für sie und darum geht es bis in die Träume hinein. Ja? Und bringt wahrscheinlich auch einen unruhigen Schlaf für sie mit sich.
4: Ich habe eben auch noch einen schwerkranken Mann zu pflegen und er hilft mir natürlich auch die Spitex und so, aber das ist auch manchmal sehr, sehr anstrengend. Er hat auch Demenz.
0: Oh, ja. Ja, also da haben Sie so viel Belastung. Schauen Sie, dass Sie, wenn Sie vor dem Schlafen gehen, vielleicht nur das alles im Gebet abgeben. Mhm. Ja? Oft kann auch zum Einschlafen der Rosenkranz eine große Hilfe sein.
4: Also wir beten, wenn er mag, der Mann, fast jeden Tag einen Rosenkranz zusammen.
0: Sehr schön.
4: Das beruhigt auch. Und ja, das ist für mich auch ein großes, starkes Gebet, das ich nie mehr vermissen möchte. Das hilft mir auch über die schwere Zeit hinweg.
0: Sehr schön. Ja, das kann ich nur bestätigen.
4: Ja, das stimmt, ja. Und dann bete ich auch noch für den Pater Bernhard. Der hat es auch schwer und ja.
2: Ja, und jetzt dürfen wir dem Pater Laurentius auch noch bitten, diese Sendung dann mit einem Segen auch noch zu beenden. Ganz,
4: danke,
2: ganz lieb, wo wir alles hineinlegen. Vielen Dank. Dankeschön.
4: Ja, danke.
2: Ja, bitte, Pater Laurentius, einen Abschluss für die Sendung und der Segen.
0: Ja. Herr Jesus, ich vertraue dir jetzt durch die Gottesmutter Maria all die Anliegen der vielen Hörer an, die ausgesprochen sind und die nicht ausgesprochen sind. Und bitte dich ganz besonders, sende uns deinen Heiligen Geist, den Geist, der uns in die ganze Wahrheit einführt, den Geist, der uns mit dir verbindet und der uns das rechte Beten schenkt. Und so segne und behüte euch und schenke euch seinen Heiligen Geist, der dreieinige Gott, der Vater und der Sohn und der Heilige Geist.
2: Amen. Ich sage vergelt's Gott für die vielen guten Gespräche, die Sie heute mit unseren Hörern geführt haben. Vielen Dank und für die guten Ratschläge. Dankeschön.
0: Danke ebenfalls.
2: Dankeschön. Ich, liebe Zuhörer, das war die Sendung Seelsorgestunde, wie schon einleitend erwähnt. Das wird immer alle zwei Wochen. Hier am Montag um 15.20 Uhr ist das eine fast fixe Sendetermin, wo Sie alle Sorgen mit einem Seelsorger, eben heute Pater Laurentius Meyer vom Stift Heiligen Kreuz, besprechen können. Und in Kürze wird sie auch auf der Radiothek unserer Homepage verfügbar sein unter www.radiomaria.at.

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Im Namen des Vaters und des Sohnes und des Heiligen Geistes. Amen. Freu dich, du Himmelskönigin, Halleluja! Den du zu tragen würdig warst, Halleluja! Er ist auferstanden, wie er gesagt hat, Halleluja! Bitt Gott für uns, Halleluja! Freu dich und frohlocke, Jungfrau Maria, Halleluja! Denn der Herr ist wahrhaft auferstanden, Halleluja! Lasset uns beten. Allmächtiger Gott, durch die Auferstehung deines Sohnes, unseres Herrn Jesus Christus, hast du die Welt mit Jubel erfüllt. Lass uns durch seine jungfräuliche Mutter Maria zur unvergänglichen Osterfreude gelangen. Darum bitten wir durch Christus, unseren Herrn. Amen. Ehre sei dem Vater und dem Sohn und dem Heiligen Geist, wie im Anfang, so auch jetzt und alle Zeit, und in Ewigkeit. Amen. O Herr, gib den Verstorbenen die ewige Ruhe und das ewige Licht leuchte ihnen. Herr, lass sie ruhen in Frieden. Amen. Der Herr sei mit euch und mit deinem Geiste. Auf die Fürsprache der jungfräulichen Gottesmutter Maria segne euch der dreifaltige Gott, der Vater und der Sohn und der Heilige Geist. Amen. Einen wunderschönen guten Morgen, sagt euch Bruder Peter. Und ich darf ganz herzlich alle Hörerinnen und Hörer von Radio Maria begrüßen. Heute wieder zum Rosenkranzgebet. Wir beten die freudenreichen Rosenkranzgeheimnisse. Und Sie sind herzlich dazu eingeladen, mitzubeten, anzurufen, sich mit einzubringen unter der Telefonnummer 0720 578 578, außerhalb von Österreich mit der Vorwahl 0043 720 578 578.

0: Wir wollen ganz besonders heute Morgen wieder für den Frieden in der Welt beten, für den Frieden in unseren Herzen, in unseren Familien, unseren Städten und Dörfern, in unserem Land, auf der ganzen Welt. Möge der Frieden in den Herzen der vielen Menschen beginnen. Beten wir und danken wir auch besonders der Mutter Gottes für all die vielen Projekte beim internationalen Mariathon, dass wir für so viele Radios auch Spenden sammeln konnten, damit dort überall in den vielen Ländern das Evangelium mit Freude verkündet wird. Im Namen des Vaters und des Sohnes und des Heiligen Geistes.
1: Amen.
0: Ich glaube an Gott, den Vater, den Allmächtigen, den Schöpfer des Himmels und der Erde, und an Jesus Christus, seinen eingeborenen Sohn, unseren Herrn, empfangen durch den Heiligen Geist, geboren von der Jungfrau Maria, gelitten unter Pontius Pilatus, gekreuzigt, gestorben und begraben, hinabgestiegen in das Reich des Todes, am dritten Tage auferstanden von den Toten, aufgefahren in den Himmel. Er sitzt zur Rechten Gottes des allmächtigen Vaters. Von dort wird er kommen, zu richten die Lebenden und die Toten.
1: Ich glaube an den Heiligen Geist, an die heilige katholische Kirche, Gemeinschaft der Heiligen, Vergebung der Sünden, Auferstehung der Toten und das ewige Leben. Amen.
0: Vater unser im Himmel, geheiligt werde dein Name, dein Reich komme, dein Wille geschehe, wie im Himmel, so auf Erden.
1: Unser tägliches Brot gib uns heute und vergib uns unsere Schuld, wie auch wir vergeben unseren Schuldigern. Und führe uns nicht in Versuchung, sondern erlöse uns von dem Bösen. Amen.
0: Gegrüßet seist du, Maria, voll der Gnade, der Herr ist mit dir. Du bist gebenedeit unter den Frauen, und gebenedeit ist die Frucht deines Leibes, Jesus, den uns den Glauben vermehre.
1: Heilige Maria, Mutter Gottes, bitte für uns Sünder, jetzt und in der Stunde unseres Todes. Amen.
0: Gegrüßet seist du, Maria, voll der Gnade, der Herr ist mit dir. Du bist gebenedeit unter den Frauen, und gebenedeit ist die Frucht deines Leibes, Jesus, der in uns die Hoffnung stärke.
1: Heilige Maria, Mutter Gottes, bitte für uns Sünder, jetzt und in der Stunde unseres Todes. Amen.
0: Gegrüßet seist du, Maria, voll der Gnade, der Herr ist mit dir. Du bist gebenedeit unter den Frauen, und gebenedeit ist die Frucht deines Leibes, Jesus, der in uns die Liebe entzünde.
1: Heilige Maria, Mutter Gottes, bitte für uns Sünder, jetzt und in der Stunde unseres Todes. Amen.
0: Ehre sei dem Vater und dem Sohn und dem Heiligen Geist.
1: Wie im Anfang, so auch jetzt und alle Zeit und in Ewigkeit. Amen. O mein Jesus, verzeih uns unsere Sünden, bewahre uns vor dem Feuer der Hölle, führe alle Seelen in den Himmel, besonders jene, die am meisten deiner Barmherzigkeit bedürfen.

0: Im ersten freudenreichen Geheimnis betrachten wir Jesus, den du, o Jungfrau, vom Heiligen Geist empfangen hast. Vater unser im Himmel, geheiligt werde dein Name, dein Reich komme, dein Wille geschehe, wie im Himmel so auf Erden.
1: Unser tägliches Brot gib uns heute und vergib uns unsere Schuld, wie auch wir vergeben unseren Schuldigen. Und führe uns nicht in Versuchung, sondern erlöse uns von dem Bösen. Amen.
0: Gegrüßet seist du, Maria, voll der Gnade, der Herr ist mit dir. Du bist gebenedeit unter den Frauen und gebenedeit ist die Frucht deines Leibes, Jesus, den du, Jungfrau, vom Heiligen Geist empfangen hast.
1: Heilige Maria, Mutter Gottes, bitte für uns Sünder, jetzt und in der Stunde unseres Todes. Amen.
0: Gegrüßet seist du, Maria, voll der Gnade, der Herr ist mit dir. Du bist gebenedeit unter den Frauen und gebenedeit ist die Frucht deines Leibes, Jesus, den du, Jungfrau, vom Heiligen Geist empfangen hast.
1: Heilige Maria, Mutter Gottes, bitte für uns Sünder, jetzt und in der Stunde unseres Todes. Amen.
0: Gegrüßet seist du, Maria, voll der Gnade, der Herr ist mit dir. Du bist gebenedeit unter den Frauen und gebenedeit ist die Frucht deines Leibes, Jesus, den du, Jungfrau, vom Heiligen Geist empfangen hast.
1: Heilige Maria, Mutter Gottes, bitte für uns Sünder, jetzt und in der Stunde unseres Todes. Amen.
0: Gegrüßet seist du, Maria, voll der Gnade, der Herr ist mit dir. Du bist gebenedeit unter den Frauen und gebenedeit ist die Frucht deines Leibes, Jesus, den du, Jungfrau, vom Heiligen Geist empfangen hast.
1: Heilige Maria, Mutter Gottes, bitte für uns Sünder, jetzt in der Stunde unseres Todes. Amen.
0: Gegrüßet seist du, Maria, voll der Gnade, der Herr ist mit dir. Du bist gebenedeit unter den Frauen und gebenedeit ist die Frucht deines Leibes, Jesus, den du, Jungfrau, vom Heiligen Geist empfangen hast.
1: Heilige Maria, Mutter Gottes, bitte für uns Sünder, jetzt in der Stunde unseres Todes. Amen.
0: Gegrüßet seist du, Maria, voll der Gnade, der Herr ist mit dir. Du bist gebenedeit unter den Frauen und gebenedeit ist die Frucht deines Leibes, Jesus, den du, Jungfrau, vom Heiligen Geist empfangen hast.
1: Heilige Maria, Mutter Gottes, bitte für uns Sünder, jetzt und in der Stunde unseres Todes. Amen.
0: Gegrüßet seist du, Maria, voll der Gnade, der Herr ist mit dir. Du bist gebenedeit unter den Frauen und gebenedeit ist die Frucht deines Leibes, Jesus, den du, Jungfrau, vom Heiligen Geist empfangen hast.
1: Heilige Maria, Mutter Gottes, bitte für uns Sünder, jetzt und in der Stunde unseres Todes. Amen.
0: Gegrüßet seist du, Maria, voll der Gnade, der Herr ist mit dir. Du bist gebenedeit unter den Frauen und gebenedeit ist die Frucht deines Leibes, Jesus, den du, Jungfrau, vom Heiligen Geist empfangen hast.
1: Heilige Maria, Mutter Gottes, bitte für uns Sünder, jetzt und in der Stunde unseres Todes. Amen.
0: Gegrüßet seist du, Maria, voll der Gnade, der Herr ist mit dir. Du bist gebenedeit unter den Frauen und gebenedeit ist die Frucht deines Leibes, Jesus, den du, Jungfrau, vom Heiligen Geist empfangen hast.
1: Heilige Maria, Mutter Gottes, bitte für uns Sünder, jetzt und in der Stunde unseres Todes. Amen.
0: Gegrüßet seist du, Maria, voll der Gnade, der Herr ist mit dir. Du bist gebenedeit unter den Frauen und gebenedeit ist die Frucht deines Leibes, Jesus, den du, Jungfrau, vom Heiligen Geist empfangen hast.
1: Heilige Maria, Mutter Gottes, bitte für uns Sünder, jetzt und in der Stunde unseres Todes. Amen.
0: Ehre sei dem Vater und dem Sohn und dem Heiligen Geist.
1: Wie im Anfang, so auch jetzt und alle Zeit und in Ewigkeit. Amen. O mein Jesus, verzeih uns unsere Sünde. Bewahre uns vor dem Feuer der Hölle, führe alle Seelen in den Himmel, besonders jene, die am meisten deine Barmherzigkeit bedürfen. Amen.

0: Im zweiten freudenreichen Geheimnis betrachten wir Jesus, den du Jungfrau zu Elisabeth getragen hast.
1: Vater unser im Himmel, geheiligt werde dein Name, dein Reich komme, dein Wille geschehe, wie im Himmel, so auf Erden.
0: Unser tägliches Brot gib uns heute und vergib uns unsere Schuld, wie auch wir vergeben unseren Schuldigern und führe uns nicht in Versuchung, sondern erlöse uns von dem Bösen. Amen.
1: Gegrüßet seist du, Maria, voller Gnade, der Herr ist mit dir. Du bist gebenedeit unter den Frauen und gebenedeit ist die Frucht deines Leibes, Jesus, den du, Jungfrau, zu Elisabeth getragen hast.
0: Heilige Maria, Mutter Gottes, bitte für uns Sünder, jetzt und in der Stunde unseres Todes. Amen.
1: Gegrüßet seist du, Maria, voller Gnade, der Herr ist mit dir. Du bist gebenedeit unter den Frauen und gebenedeit ist die Frucht deines Leibes, Jesus, den du, Jungfrau, zu Elisabeth getragen hast.
0: Heilige Maria, Mutter Gottes, bitte für uns Sünder, jetzt und in der Stunde unseres Todes. Amen.
1: Gegrüßet seist du, Maria, voller Gnade, der Herr ist mit dir. Du bist gebenedeit unter den Frauen und gebenedeit ist die Frucht deines Leibes, Jesus, den du, Jungfrau, zu Elisabeth getragen hast.
0: Heilige Maria, Mutter Gottes, bitte für uns Sünder, jetzt und in der Stunde unseres Todes. Amen.
1: Gegrüßet seist du, Maria, voller Gnade, der Herr ist mit dir. Du bist gebenedeit unter den Frauen und gebenedeit ist die Frucht deines Leibes, Jesus, den du, Jungfrau, zu Elisabeth getragen hast.
0: Heilige Maria, Mutter Gottes, bitte für uns Sünder, jetzt und in der Stunde unseres Todes. Amen.
1: Gegrüßet seist du, Maria, voller Gnade, der Herr ist mit dir. Du bist gebenedeit unter den Frauen und gebenedeit ist die Frucht deines Leibes, Jesus, den du, Jungfrau, zu Elisabeth getragen hast.
0: Heilige Maria, Mutter Gottes, bitte für uns Sünder, jetzt und in der Stunde unseres Todes. Amen.
1: Gegrüßet seist du, Maria, voller Gnade, der Herr ist mit dir. Du bist gebenedeit unter den Frauen und gebenedeit ist die Frucht deines Leibes, Jesus, den du, o Jungfrau, zu Elisabeth getragen hast.
0: Heilige Maria, Mutter Gottes, bitte für uns Sünder, jetzt und in der Stunde unseres Todes. Amen.
1: Gegrüßet seist du, Maria, voller Gnade, der Herr ist mit dir. Du bist gebenedeit unter den Frauen und gebenedeit ist die Frucht deines Leibes, Jesus, den du, o Jungfrau, zu Elisabeth getragen hast.
0: Heilige Maria, Mutter Gottes, bitte für uns Sünder, jetzt und in der Stunde unseres Todes. Amen.
1: Gegrüßet seist du, Maria, voller Gnade, der Herr ist mit dir. Du bist gebenedeit unter den Frauen und gebenedeit ist die Frucht deines Leibes, Jesus, den du, Jungfrau, zu Elisabeth getragen hast.
0: Heilige Maria, Mutter Gottes, bitte für uns Sünder, jetzt und in der Stunde unseres Todes. Amen.
1: Gegrüßet seist du, Maria, voller Gnade, der Herr ist mit dir. Du bist gebenedeit unter den Frauen und gebenedeit ist die Frucht deines Leibes, Jesus, den du, Jungfrau, zu Elisabeth getragen hast.
0: Heilige Maria, Mutter Gottes, bitte für uns Sünder, jetzt und in der Stunde unseres Todes. Amen.
1: Gegrüßet seist du, Maria, voller Gnade, der Herr ist mit dir. Du bist gebenedeit unter den Frauen und gebenedeit ist die Frucht deines Leibes, Jesus, den du, o Jungfrau, zu Elisabeth getragen hast.
0: Heilige Maria, Mutter Gottes, bitte für uns Sünder, jetzt und in der Stunde unseres Todes. Amen.
1: Ehre sei dem Vater und dem Sohn und dem Heiligen Geist.
0: Wie im Anfang, so auch jetzt und alle Zeit und in Ewigkeit. Amen.
1: O mein Jesus, verzeih uns unsere Sünden, bewahre uns vor dem Feuer der Hölle, führe alle Seelen in den Himmel, besonders jene, die deiner Barmherzigkeit am meisten bedürfen. Amen.

0: Im dritten freudenreichen Geheimnis betrachten wir Jesus, den du, Jungfrau, zu Bethlehem geboren hast. Vater unser im Himmel, geheiligt werde dein Name, dein Reich komme, dein Wille geschehe, wie im Himmel so auf Erden.
1: Unser tägliches Brot gib uns heute und vergib uns unsere Schuld, wie auch wir vergeben unseren Schuldigern. Und führe uns nicht in Versuchung, sondern erlöse uns von dem Bösen. Amen.
0: Gegrüßet seist du, Maria, voll der Gnade, der Herr ist mit dir. Du bist gebenedeit unter den Frauen und gebenedeit ist die Frucht deines Leibes, Jesus, den du, Jungfrau, zu Bethlehem geboren hast.
1: Heilige Maria, Mutter Gottes, bitte für uns Sünder, jetzt und in der Stunde unseres Todes. Amen.
0: Gegrüßet seist du, Maria, voll der Gnade, der Herr ist mit dir. Du bist gebenedeit unter den Frauen und gebenedeit ist die Frucht deines Leibes, Jesus, den du, Jungfrau, zu Bethlehem geboren hast.
1: Heilige Maria, Mutter Gottes, bitte für uns Sünder, jetzt und in der Stunde unseres Todes. Amen.
0: Gegrüßet seist du, Maria, voll der Gnade, der Herr ist mit dir. Du bist gebenedeit unter den Frauen und gebenedeit ist die Frucht deines Leibes, Jesus, den du, Jungfrau, zu Bethlehem geboren hast.
1: Heilige Maria, Mutter Gottes, bitte für uns Sünder, jetzt und in der Stunde unseres Todes. Amen.
0: Gegrüßet seist du, Maria, voll der Gnade, der Herr ist mit dir. Du bist gebenedeit unter den Frauen und gebenedeit ist die Frucht deines Leibes, Jesus, den du, Jungfrau, zu Bethlehem geboren hast.
1: Heilige Maria, Mutter Gottes, bitte für uns Sünder, jetzt und in der Stunde unseres Todes. Amen.
0: Gegrüßet seist du, Maria, voll der Gnade, der Herr ist mit dir. Du bist gebenedeit unter den Frauen und gebenedeit ist die Frucht deines Leibes, Jesus, den du, Jungfrau, zu Bethlehem geboren hast.
1: Heilige Maria, Mutter Gottes, bitte für uns Sünder, jetzt und in der Stunde unseres Todes. Amen.
0: Gegrüßet seist du, Maria, voll der Gnade, der Herr ist mit dir. Du bist gebenedeit unter den Frauen und gebenedeit ist die Frucht deines Leibes, Jesus, den du, Jungfrau, zu Bethlehem geboren hast.
1: Heilige Maria, Mutter Gottes, bitte für uns Sünder, jetzt und in der Stunde unseres Todes. Amen.
0: Gegrüßet seist du, Maria, voll der Gnade, der Herr ist mit dir. Du bist gebenedeit unter den Frauen und gebenedeit ist die Frucht deines Leibes, Jesus, den du, Jungfrau, zu Bethlehem geboren hast.
1: Heilige Maria, Mutter Gottes, bitte für uns Sünder, jetzt und in der Stunde unseres Todes. Amen.
0: Gegrüßet seist du, Maria, voll der Gnade, der Herr ist mit dir. Du bist gebenedeit unter den Frauen und gebenedeit ist die Frucht deines Leibes, Jesus, den du, Jungfrau, zu Bethlehem geboren hast.
1: Heilige Maria, Mutter Gottes, bitte für uns Sünder, jetzt und in der Stunde unseres Todes. Amen.
0: Gegrüßet seist du, Maria, voll der Gnade, der Herr ist mit dir. Du bist gebenedeit unter den Frauen und gebenedeit ist die Frucht deines Leibes, Jesus, den du, Jungfrau, zu Bethlehem geboren hast.
1: Heilige Maria, Mutter Gottes, bitte für uns Sünder, jetzt und in der Stunde unseres Todes. Amen.
0: Ehre sei dem Vater und dem Sohn und dem Heiligen Geist.
1: Wie im Anfang, so auch jetzt und alle Zeit und in Ewigkeit. Amen. O mein Jesus, verzeih uns unsere Sünden, bewahre uns vor dem Feuer der Hölle, führe alle Seelen in den Himmel, besonders jene, die deiner Barmherzigkeit am meisten bedürfen. Amen.

0: Im vierten freudenreichen Geheimnis betrachten wir Jesus, den du, Jungfrau, im Tempel aufgeopfert hast.
1: Vater unser im Himmel, geheiliget werde dein Name, dein Reich komme, dein Wille geschehe, wie im Himmel, so auf Erden.
0: Unser tägliches Brot gib uns heute und vergib uns unsere Schuld, wie auch wir.

0: steigt unter den Frauen und gebenedeit ist die Frucht deines Leibes, Jesus, den du, Jungfrau, im Tempel aufgeopfert hast.
1: Heilige Maria, Mutter Gottes, bitte für uns Sünder, jetzt und in der Stunde unseres Todes. Amen.
0: Gegrüßet seist du, Maria, voller Gnade, der Herr ist mit dir. Du bist gebenedeit unter den Frauen und gebenedeit ist die Frucht deines Leibes, Jesus, den du, Jungfrau, im Tempel aufgeopfert hast.
1: Heilige Maria, Mutter Gottes, bitte für uns Sünder, jetzt und in der Stunde unseres Todes. Amen.
0: Gegrüßet seist du, Maria, voller Gnade, der Herr ist mit dir. Du bist gebenedeit unter den Frauen und gebenedeit ist die Frucht deines Leibes, Jesus, den du, o Jungfrau, im Tempel aufgeopfert hast.
1: Heilige Maria, Mutter Gottes, bitte für uns Sünder, jetzt und in der Stunde unseres Todes. Amen.
0: Gegrüßet seist du, Maria, voller Gnade, der Herr ist mit dir. Du bist gebenedeit unter den Frauen und gebenedeit ist die Frucht deines Leibes, Jesus, den du, o Jungfrau, im Tempel aufgeopfert hast.
1: Heilige Maria, Mutter Gottes, bitte für uns Sünder, jetzt und in der Stunde unseres Todes. Amen.
0: Gegrüßet seist du, Maria, voller Gnade, der Herr ist mit dir. Du bist gebenedeit unter den Frauen und gebenedeit ist die Frucht deines Leibes, Jesus, den du, Jungfrau, im Tempel aufgeopfert hast.
1: Heilige Maria, Mutter Gottes, bitte für uns Sünder, jetzt und in der Stunde unseres Todes. Amen.
0: Gegrüßet seist du, Maria, voller Gnade, der Herr ist mit dir. Du bist gebenedeit unter den Frauen und gebenedeit ist die Frucht deines Leibes, Jesus, den du, Jungfrau, im Tempel aufgeopfert hast.
1: Heilige Maria, Mutter Gottes, bitte für uns Sünder, jetzt und in der Stunde unseres Todes. Amen.
0: Gegrüßet seist du, Maria, voller Gnade, der Herr ist mit dir. Du bist gebenedeit unter den Frauen und gebenedeit ist die Frucht deines Leibes, Jesus, den du, Jungfrau, im Tempel aufgeopfert hast.
1: Heilige Maria, Mutter Gottes, bitte für uns Sünder, jetzt und in der Stunde unseres Todes. Amen.
0: Gegrüßet seist du, Maria, voller Gnade. Der Herr ist mit dir. Du bist gebenedeit unter den Frauen und gebenedeit ist die Frucht deines Leibes, Jesus, den du, Jungfrau, im Tempel aufgeopfert hast.
1: Heilige Maria, Mutter Gottes, bitte für uns Sünder, jetzt und in der Stunde unseres Todes. Amen.
0: Die Ehre sei dem Vater, dem Sohn und dem Heiligen Geist.
1: Wie im Anfang, so auch jetzt und alle Zeit und in Ewigkeit. Amen.
0: O mein Jesus, vergib uns unsere Sünden. Bewahre uns vor dem Feuer der Hölle. Führe alle Seelen in den Himmel, besonders jene, die deiner Barmherzigkeit am meisten bedürfen. Amen. Erwählt Gott.

0: Im fünften freudenreichen Geheimnis betrachten wir Jesus, den du, Jungfrau, im Tempel wiedergefunden hast. Vater unser im Himmel, geheiligt werde dein Name. Dein Reich komme, dein Wille geschehe, wie im Himmel, so auf Erden.
1: Unser tägliches Brot gib uns heute und vergib uns unsere Schuld, wie auch wir vergeben unseren Schuldigern. Und führe uns nicht in Versuchung, sondern erlöse uns von dem Bösen. Amen.
0: Gegrüßet seist du, Maria, voll der Gnade, der Herr ist mit dir. Du bist gebenedeit unter den Frauen und gebenedeit ist die Frucht deines Leibes, Jesus, den du, Jungfrau, im Tempel wiedergefunden hast.
1: Heilige Maria, Mutter Gottes, bitte für uns Sünder, jetzt und in der Stunde unseres Todes. Amen.
0: Gegrüßet seist du, Maria, voll der Gnade, der Herr ist mit dir. Du bist gebenedeit unter den Frauen und gebenedeit ist die Frucht deines Leibes, Jesus, den du, Jungfrau, im Tempel wiedergefunden hast.
1: Heilige Maria, Mutter Gottes, bitte für uns Sünder, jetzt und in der Stunde unseres Todes. Amen.
0: Gegrüßet seist du, Maria, voll der Gnade, der Herr ist mit dir. Du bist gebenedeit unter den Frauen und gebenedeit ist die Frucht deines Leibes, Jesus, den du, Jungfrau, im Tempel wiedergefunden hast.
1: Heilige Maria, Mutter Gottes, bitte für uns Sünder, jetzt und in der Stunde unseres Todes. Amen.
0: Gegrüßet seist du, Maria, voll der Gnade, der Herr ist mit dir. Du bist gebenedeit unter den Frauen.

0: Frauen und gebenedeit ist die Frucht deines Leibes, Jesus, den du, Jungfrau, im Tempel wiedergefunden hast.
1: Heilige Maria, Mutter Gottes, bitte für uns Sünder, jetzt und in der Stunde unseres Todes. Amen.
0: Gegrüßet seist du, Maria, voll der Gnade, der Herr ist mit dir. Du bist gebenedeit unter den Frauen und gebenedeit ist die Frucht deines Leibes, Jesus, den du, Jungfrau, im Tempel wiedergefunden hast.
1: Heilige Maria, Mutter Gottes, bitte für uns Sünder, jetzt und in der Stunde unseres Todes. Amen.
0: Gegrüßet seist du, Maria, voll der Gnade, der Herr ist mit dir. Du bist gebenedeit unter den Frauen und gebenedeit ist die Frucht deines Leibes, Jesus, den du, Jungfrau, im Tempel wiedergefunden hast.
1: Heilige Maria, Mutter Gottes, bitte für uns Sünder, jetzt und in der Stunde unseres Todes. Amen.
0: Gegrüßet seist du, Maria, voll der Gnade, der Herr ist mit dir. Du bist gebenedeit unter den Frauen und gebenedeit ist die Frucht deines Leibes, Jesus, den du, Jungfrau, im Tempel wiedergefunden hast.
1: Heilige Maria, Mutter Gottes, bitte für uns Sünder, jetzt und in der Stunde unseres Todes. Amen.
0: Gegrüßet seist du, Maria, voll der Gnade, der Herr ist mit dir. Du bist gebenedeit unter den Frauen und gebenedeit ist die Frucht deines Leibes, Jesus, den du, Jungfrau, im Tempel wiedergefunden hast.
1: Heilige Maria, Mutter Gottes, bitte für uns Sünder, jetzt und in der Stunde unseres Todes. Amen.
0: Gegrüßet seist du, Maria, voll der Gnade, der Herr ist mit dir. Du bist gebenedeit unter den Frauen und gebenedeit ist die Frucht deines Leibes, Jesus, den du, Jungfrau, im Tempel wiedergefunden hast.
1: Heilige Maria, Mutter Gottes, bitte für uns Sünder, jetzt und in der Stunde unseres Todes. Amen.
0: Gegrüßet seist du, Maria, voll der Gnade, der Herr ist mit dir. Du bist gebenedeit unter den Frauen und gebenedeit ist die Frucht deines Leibes, Jesus, den du, Jungfrau, im Tempel wiedergefunden hast.
1: Heilige Maria, Mutter Gottes, bitte für uns Sünder, jetzt und in der Stunde unseres Todes. Amen.
0: Ehre sei dem Vater und dem Sohn und dem Heiligen Geist.
1: Wie am Anfang, so auch jetzt und alle Zeit und in Ewigkeit. Amen. O mein Jesus, verzeih uns unsere Sünden, bewahre uns vor dem Feuer der Hölle, führe alle Seelen in den Himmel, besonders jene, die deiner Barmherzigkeit am meisten bedürfen. Amen.

0: Wir beten in der Meinung des Heiligen Vaters und für ihn und für unsere lieben Verstorbenen. Vater unser im Himmel, geheiligt werde dein Name. Dein Reich komme, dein Wille geschehe, wie im Himmel, so auf Erden.
1: Unser tägliches Brot gib uns heute und vergib uns unsere Schuld, wie auch wir vergeben unseren Schuldigern. Und führe uns nicht in Versuchung, sondern erlöse uns von dem bösen Amen.
0: Gegrüßet seist du, Maria, voll der Gnade. Der Herr ist mit dir, du bist gebenedeit unter den Frauen. Und gebenedeit ist die Frucht deines Leibes, Jesus, den du, Jungfrau, Jesus, heilige Maria, Mutter Gottes, bitte für uns Sünder, jetzt und in der Stunde unseres Todes. Amen. Ehre sei dem Vater und dem Sohn und dem Heiligen Geist.
1: Wie es war im Anfang, so auch jetzt und alle Zeit und in Ewigkeit. Amen.
0: Mit den Worten von Johannes Paul II. Vertrauen wir Maria unser Radio und den heutigen Tag an. Maria, lenke die Entscheidungen unseres Lebens. Stärke uns in den Stunden der Prüfung, damit wir in Treue zu Gott und zu den Menschen vertrauensvoll und mutig die geheimnisvollen Wege des Himmels beschreiten. So können wir dem Verstand und dem Herzen jedes Menschen die frohe Botschaft von Christus, dem Erlöser der Welt, bringen. Maria, Stern der Evangelisation, sei mit uns, leite Radio Maria und sei sein Schutz. Amen. Der Herr sei mit euch.
1: Mit deinem Geiste.
0: Auf die Fürsprache der jungfräulichen Gottesmutter Maria, der Rosenkranzkönigin, segne und beschütze euch der dreifaltige Gott, der Vater und der Sohn und der Heilige Geist.
1: Amen.
0: Gelobt sei Jesus Christus.
1: In Ewigkeit. Amen.

Ich darf Sie, liebe Zuhörer von Radio Maria Österreich und Radio Maria Südtirol, ganz herzlich zu den Morgengebeten begrüßen. Im blauen Gebetsbüchlein, der Himmel in dir, finden Sie ab der Seite 52 die Gebete. Im Namen des Vaters und des Sohnes und des Heiligen Geistes. Amen. Vater im Himmel, Lob und Dank sei dir für die Ruhe der Nacht. Lob und Dank sei dir für den neuen Tag. Lob und Dank sei dir für alle deine Liebe und Güte und Treue in meinem Leben. Du hast mir viel Gutes erwiesen. Lass mich auch das Schwere aus deiner Hand annehmen. Du wirst mir aber nicht mehr auferlegen, als ich tragen kann. Du lässt deinen Kindern alle Dinge zum Besten dienen.

Herr Jesus Christus, du rufst auch heute wie vor 2000 Jahren Mitarbeiter in deine Nachfolge, die den Menschen deine frohe Botschaft, das Evangelium deiner Liebe bringen. Danke für jede apostolische Initiative in unserer Zeit. Danke für Radio Maria in Österreich und auf der ganzen Welt. Danke, dass du dein und unser Radio nie ohne gute Mitarbeiter lässt. Im Vertrauen auf das Wirken des Heiligen Geistes und die Fürsprache der Gottesmutter bitten wir dich heute um Mitarbeiter und Mitarbeiterinnen in allen Bereichen des Radios, in der Sendebegleitung und für die Mobilstudios, im Hörerservice und für die Öffentlichkeitsarbeit, als Referenten und Einstellhelfer, als Beter, Freunde und Förderer. Rühre Herzen an, dass sie deine Stimme hören und ihre Mitarbeit als deinen ganz persönlichen Ruf verwirklichen. Sende Arbeiter in deine Ernte und segne die Mission von Radio Maria. Lass viele die Freude dieser Mitarbeiterschaft erfahren. Amen.

Atme in mir, du Heiliger Geist, dass ich Heiliges denke. Treibe mich, du Heiliger Geist, dass ich Heiliges tue. Locke mich, du Heiliger Geist, dass ich Heiliges liebe. Stärke mich, du Heiliger Geist, dass ich Heiliges hüte. Hüte mich, du Heiliger Geist, dass ich Heiliges nimmer verliere.

O meine Gebieterin, o meine Mutter, dir bringe ich mich ganz dar, und um dir meine Hingabe zu bezeigen, weihe ich dir heute meine Augen, meine Ohren, meinen Mund, mein Herz, mich selber ganz und gar. Weil ich also dir gehöre, o gute Mutter, bewahre mich, beschütze mich als dein Gut und Eigentum. Amen. Engel Gottes, mein Beschützer, des höchsten Vatergüte hat mich dir anvertraut. Erleuchte, beschütze, regiere und leite mich. Amen. Heiliger Josef, Nährvater Jesu Christi und wahrer Bräutigam der seligen Jungfrau Maria, bitte für uns und für die Sterbenden dieses Tages. Heiliger Josef, du Hoffnung der Kranken und Patron des Radios, bitte für uns. Heiliger Charles de Foucault, bitte für uns. Der Herr sei mit euch. Auf die Fürsprache der jungfräulichen Gottesmutter Maria, unseres Jahresheiligen Charles de Foucault, eure Namenspatronin, Schutzengel, segne und beschütze euch und begleite euch der dreifaltige Gott, der Vater und der Sohn und der Heilige Geist. Amen.

Sie hören nun die Lesung des heutigen Tages aus der Apostelgeschichte, 20. Kapitel, Vers 17 bis 27, dann den Psalm 68 und anschließend das Evangelium aus dem Johannesevangelium, 17. Kapitel, Vers 1 bis 11. Nun aber wollen wir auf die Lesung, auf die Worte der Lesung hören. Aus der Apostelgeschichte. In jenen Tagen schickte Paulus von Milet aus jemand nach Ephesus und ließ die Ältesten der Gemeinde zu sich rufen. Als sie bei ihm eingetroffen waren, sagte er: Ihr wisst, wie ich vom ersten Tag an, seit ich die Provinz Asien betreten habe, die ganze Zeit in eurer Mitte war. Und wie ich dem Herrn in aller Demut diente, unter Tränen und vielen Prüfungen, die ich durch die Nachstellung der Juden erlitten habe, wie ich nichts verschwiegen habe von dem, was heilsam ist. Ich habe es euch verkündet und habe euch gelehrt öffentlich und in den Häusern. Ich habe vor Juden und Griechen Zeugnis abgelegt, für die Umkehr zu Gott und den Glauben an Jesus, unseren Herrn. Und siehe, nun ziehe ich, gebunden durch den Geist, nach Jerusalem, und ich weiß nicht, was dort mit mir geschehen wird. Jedoch bezeugte mir der Heilige Geist von Stadt zu Stadt, dass Fesseln und Drangsale auf mich warten. Aber ich will mit keinem Wort mein Leben wichtig nehmen, wenn ich nur meinen Lauf vollende und den Dienst erfülle, der mir von Jesus, dem Herrn, übertragen wurde, das Evangelium von der Gnade Gottes zu bezeugen. Und siehe, ich weiß, dass ihr mich nicht mehr von Angesicht sehen werdet. Ihr alle, zu denen ich gekommen bin und denen ich das Reich verkündet habe, darum bezeuge ich euch am heutigen Tag: Ich bin rein von Blut aller, denn ich habe mich der Pflicht nicht entzogen, euch den ganzen Ratschluss Gottes zu verkünden. Die Antiphon des Psalms des heutigen Tages heißt: Singt und spielt für den Herrn. Singt und spielt für den Herrn. Gott, du ließest Regen strömen in Fülle über dein verschmachtendes Erbland, das du selbst gegründet. Dein Geschöpf fand dort Wohnung. Gott, in deiner Güte versorgst du den Armen. Gepriesen sei der Herr Tag für Tag. Gott trägt uns, er ist unsere Rettung. Gott ist für uns ein Gott, der Rettung bringt. Und Gott, der Herr, führt heraus aus dem Tod.

Aus dem Evangelium nach Johannes, 17. Kapitel. In jener Zeit erhob Jesus seine Augen zum Himmel und sagte: Vater, die Stunde ist gekommen, verherrliche deinen Sohn, damit der Sohn dich verherrlicht. Denn du hast ihm Macht über alle Menschen gegeben, damit er allen, die du ihm gegeben hast, ewiges Leben schenkt. Das aber ist das ewige Leben, dass sie dich, den einzigen wahren Gott, erkennen und den du gesandt hast, Jesus Christus. Ich habe dich auf der Erde verherrlicht und das Werk zu Ende geführt, das du mir aufgetragen hast. Jetzt verherrliche du mich, Vater, bei dir, mit der Herrlichkeit, die ich bei dir hatte, bevor die Welt war. Ich habe deinen Namen den Menschen offenbart, die du mir aus der Welt gegeben hast. Sie gehören dir, und du hast sie mir gegeben, und sie haben dein Wort bewahrt. Sie haben jetzt erkannt, dass alles, was du mir gegeben hast, von dir ist. Denn die Worte, die du mir gabst, habe ich ihnen gegeben. Und sie haben sie angenommen. Sie haben wahrhaftig erkannt, dass ich von dir ausgegangen bin, und sie sind zu dem Glauben gekommen, dass du mich gesandt hast. Für sie bitte ich, nicht für die Welt bitte ich, sondern für alle, die du mir gegeben hast, denn sie gehören dir. Alles, was mein ist, ist dein, und was dein ist, ist mein. In ihnen bin ich verherrlicht. Ich bin nicht mehr in der Welt, aber sie sind in der Welt, und ich komme zu dir.

Einen schönen guten Morgen aus Tirol wünscht Pfarrer Johannes Leichner, Diözesandirektor der päpstlichen Missionswerke. Manchmal beginnt ein Tag mit vielen Gedanken. Aufgaben stehen an, Gespräche warten, vielleicht auch eine wichtige Entscheidung. Und mittendrin stellt sich dann eine Frage: Wie gehe ich heute mit den Menschen um, die mir begegnen? Der heutige Tagesheilige, Ivo aus der Bretagne in Frankreich, lebte im 13. Jahrhundert und wirkte dort als Priester und Jurist. Er kannte sich im Recht aus, aber er nutzte dieses Wissen nicht für sich selbst, sondern für andere, besonders für die Armen, für die, die keine Stimme hatten, für die, die sich keinen Anwalt leisten konnten. Man sagt über ihn, er war Anwalt ohne Geld und Richter ohne Bestechung. Ein Satz, der bis heute berührt. Immer wieder begegnete er Menschen, die übersehen wurden. Menschen, die ungerecht behandelt wurden. Und Ivo ging nicht vorbei. Er blieb stehen. Er hörte zu. Er setzte sich ein. Der heutige Tagesheilige zeigt uns, unser Glaube an Jesus Christus ist nicht nur etwas für den Sonntag. Nein, er zeigt sich im Alltag, in unseren Entscheidungen, in unserem Umgang miteinander. Vielleicht begegnet uns heute jemand, der leise ist, der nicht auffällt und der keine große Lobby hat. Und dann stellt sich für uns die Frage: Ja, schaue ich hin oder gehe ich weiter? Lieber Hörer von Radio Maria, Gerechtigkeit beginnt oft ganz klein, mit einem offenen Blick, mit einem ehrlichen Wort. Ich wünsche Ihnen heute genau diesen wachen Blick und den Mut, das Gute zu tun. Im Geist unseres Tagesheiligen Ivo, der vor vielen Jahrhunderten in Frankreich lebte und wirkte. Übersehen wir nicht das Kleine. Und so darf ich euch segnen, im Namen des Vaters, des Sohnes und des Heiligen Geistes.

Liebe Zuhörer von Radio Maria, ich darf euch heute Morgen die Programmansage, das Programm des heutigen Tages vorstellen. Bitte beachten Sie, dass heute eine Programmänderung am Morgen ist, wegen dem internationalen Parlamentsfrühstück um 8 Uhr. Übertragen wir deshalb schon um 7.15 Uhr heute die Heilige Messe aus der Karmelitenkirche in Linz. Um 8 Uhr dann das Gebetsfrühstück, ein Interview mit Gudrun Kugler. Das ist die Organisatorin vom Gebetsfrühstück. 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

Aus einer Homilie zu den Evangelien von Gregor dem Großen. Dass die Jünger nur langsam zum Glauben an die Auferstehung des Herrn kamen, war weniger ihre Schwäche als sozusagen unsere künftige Stärke. Denn weil sie zweifelten, wurde die Auferstehung durch viele Beweise dargetan. Was geschieht, wenn sie uns beim Lesen begegnen? Was anders als dies? Durch ihre Zweifel werden wir bestärkt. Maria Magdalena, die so schnell glaubte, gibt mir weniger als Thomas, der so lange zweifelte. Er berührte in seinem Zweifel die Wundmale und nahm aus unserem Herzen die Wunde des Zweifels weg. Um uns die Wirklichkeit der Auferstehung nahezubringen, müssen wir auch beachten, was Lukas berichtet. Beim gemeinsamen Mahl gebot er ihnen: Geht nicht weg von Jerusalem. Und kurz darauf: Er wurde vor ihren Augen emporgehoben und eine Wolke nahm ihn auf und entzog ihn ihren Blicken. Achtet auf die Worte und bedenkt das Mysterium. Nach dem Mahl wurde er emporgehoben. Er aß und er stieg empor. Durch die Wirklichkeit des Essens sollte die Wirklichkeit des Fleisches offenkundig werden. Markus erinnert daran, dass der Herr vor seiner Himmelfahrt die Jünger wegen der Härte ihres Herzens und wegen ihres Unglaubens schalt. Was ist dabei zu bedenken? Gewiss dies: Der Herr schalt seine Jünger, als er ihnen seine leibliche Gegenwart entzog, damit die Worte, die er beim Abschied sprach, im Herzen der Hörer fester haften blieben. Hören wir nun, was für eine Mahnung er ihnen gab, nachdem er ihren Starrsinn getadelt hatte. Geht hinaus in die ganze Welt und verkündet das Evangelium allen Geschöpfen. Soll das Evangelium etwa auch den leblosen Dingen und den vernunftlosen Tieren verkündet werden, da der Herr sagt: Verkündet das Evangelium allen Geschöpfen? Nun, mit dem Ausdruck allen Geschöpfen ist der Mensch gemeint. Der Mensch hat von allen Geschöpfen etwas. Er hat das Sein mit den Steinen gemeinsam, das Leben mit den Bäumen, das Fühlen mit den Tieren, das Erkennen mit den Engeln. Wenn der Mensch also mit allen Geschöpfen etwas gemeinsam hat, dann ist in irgendeiner Weise der Mensch die ganze Schöpfung. Wenn das Evangelium also dem Menschen allein gepredigt wird, dann wird es allen Geschöpfen verkündigt. Das ist die Lehre von dem, um dessen Willen alle Dinge auf der Erde erschaffen sind und mit dem alle Dinge verwandt sind. Aus einer Homilie zu den Evangelien von Gregor dem Großen. Geht hinaus in die ganze Welt und verkündet das Evangelium allen Geschöpfen. Halleluja, Halleluja. Wer glaubt und sich taufen lässt, wird gerettet werden. Halleluja, Halleluja.

0: Liebe Hörerinnen und Hörer von Radio Maria, heute Morgen dürfen wir schon um 7.15 Uhr die Heilige Messe übertragen aus programmänderlichen Gründen, denn wir werden um 8 Uhr schon das Gebetsfrühstück aus dem Parlament übertragen. Und so darf ich jetzt zur Heiligen Messe übergeben an unsere Übertragungsteam, den Fritz Jahn und die Silvia. Einen guten Morgen.
1: Grüß dich, lieber Bruder Peter. Einen schönen guten Morgen, liebe Hörerfamilie von Radio Maria Österreich und Südtirol. Seit dem Jahr 1671 sind schon Karmeliten in Linz beheimatet. Die Kirche zählt heute zu den wertvollsten Barockbauten Österreichs und aufgrund ihrer Lage ist sie geistliches Zentrum in der Linzer Innenstadt. Die historische Krypta der Kirche dient heute als Ort für spirituelle und kulturelle Veranstaltungen. Auch verschiedene geistliche Strömungen haben hier Heimat gefunden, wie die monatliche Effata-Messe der charismatischen Erneuerung Linz oder auch die Loreto-Gemeinschaft, die in dem Karmel zugehörigen Edith-Steinhaus ihre Treffen haben. Die Heilige Messe feiert mit uns Pater Paul Weingartner und ich darf Ihnen noch die Lieder ansagen aus dem Gotteslob. Zum Eingang die Nummer 342, 1 bis 3, Komm Heiliger Geist. Als Zwischengesang die Nummer 761. Als Ruf vor dem Evangelium 738. Zur Gabenbereitung die Nummer 342, 4 bis 6. Zum Sanctus 192. Und zum Schluss 666, die Nummer 3. Wir wünschen eine gesegnete Mitfeier der Heiligen.

0: Im Namen des Vaters und des Sohnes und des Heiligen Geistes.
1: Amen.
0: Die Gnade unseres Herrn Jesus Christus, der uns in der Liebe und in der Kraft des Heiligen Geistes gegenwärtig ist, sei mit euch.
1: Und mit deinem Geist.
0: Ich begrüße Sie alle zu diesem Gottesdienst, besonders die Hörerfamilie an den Radiogeräten. Im Geiste sind wir eins mit Jesus als Gemeinschaft der Gläubigen, als Kirche. Im Geiste, das heißt, auch wenn wir uns mit den leiblichen Augen nicht wahrnehmen können oder auch manchmal nicht hören können, wir sind verbunden. Und der Glaube an Jesus, dem Auferstandenen, der zum Vater heimgekehrt ist, ist diese Verbundenheit im Heiligen Geist, diese Gemeinschaft mit ihm. Irgendwie geht es um einen Abschied, sowohl in der Lesung als auch im Evangelium. Abschied im Sinne von Neugestaltung der Gemeinschaft. Paulus verabschiedet sich von der Gemeinde in Ephesus. Jesus spricht ein Dankgebet und übergibt auch die Mission sozusagen einerseits dem Vater, andererseits den Gläubigen. Angesichts von Veränderungen sind wir immer gefragt, was war, was ist unser Beitrag? Und wenn wir da wenig aufmerksam waren bei unserem Beitragen, bei unserem Sensibelsein, wollen wir Gott und einander um Vergebung bitten. Ich bekenne Gott, dem Allmächtigen und allen Brüdern und Schwestern, dass ich Gutes unterlassen und Böses getan habe. Ich habe gesündigt in Gedanken, Worten und Werken durch meine Schuld, durch meine Schuld, durch meine große Schuld. Darum bitte ich die selige Jungfrau Maria, alle Engel und Heiligen und euch Brüder und Schwestern, für mich zu beten bei Gott, unserem Herrn. Der allmächtige Gott, erbarme sich unser. Er nehme Sünde und Schuld von uns und führe uns ins ewige Leben. Amen. Herr, erbarme dich unser.
1: Herr, erbarme dich unser.
0: Christus, erbarme dich unser.
1: Christus, erbarme dich unser.
0: Herr, erbarme dich unser.
1: Herr, erbarme dich unser.
0: Lasset uns beten. Allmächtiger und barmherziger Gott, sende den Heiligen Geist auf uns herab. Er wohne in uns und mache uns zum Tempel seiner Herrlichkeit. Darum bitten wir durch Jesus Christus, deinen Sohn, unseren Herrn und Gott, der in der Einheit des Heiligen Geistes mit dir lebt und herrscht in alle Ewigkeit.

Lesung aus der Apostelgeschichte. In jenen Tagen schickte Paulus von Milet aus jemand nach Ephesus und ließ die Ältesten der Gemeinde zu sich rufen. Als sie bei ihm eingetroffen waren, sagte er: Ihr wisst, wie ich vom ersten Tag an, seit ich die Provinz Asien betreten habe, die ganze Zeit in eurer Mitte war und wie ich dem Herrn in aller Demut diente, unter Tränen und vielen Prüfungen, die ich durch die Nachstellungen der Juden erlitten habe, wie ich nichts verschwiegen habe von dem, was heilsam ist. Ich habe es euch verkündet und habe euch gelehrt, öffentlich und in den Häusern. Ich habe vor Juden und Griechen Zeugnis abgelegt für die Umkehr zu Gott und den Glauben an Jesus, unseren Herrn. Und siehe, nun ziehe ich, gebunden durch den Geist, nach Jerusalem. Und ich weiß nicht, was dort mit mir geschehen wird. Jedoch bezeugt mir der Heilige Geist von Stadt zu Stadt, dass Fesseln und Drangsale auf mich warten. Aber ich will mit keinem Wort mein Leben wichtig nehmen, wenn ich nun meinen Lauf vollende und den Dienst erfülle, der mir von Jesus, dem Herrn, übertragen wurde, das Evangelium von der Gnade Gottes zu bezeugen. Und siehe, ich weiß, dass ihr mich nicht mehr von Angesicht sehen werdet, ihr alle, zu denen ich gekommen bin.

0: Der Herr sei mit euch.
1: Und mit deinem Geiste.
0: Aus dem Heiligen Evangelium nach Johannes.
1: Ehre sei dir, o Herr.
0: In jener Zeit erhob Jesus seine Augen zum Himmel und sagte: Vater, die Stunde ist gekommen. Verherrliche deinen Sohn, damit der Sohn dich verherrlicht. Denn du hast ihm Macht über alle Menschen gegeben, damit er allen, die du ihm gegeben hast, ewiges Leben schenkt. Das aber ist das ewige Leben, dass sie dich, den einzigen wahren Gott, erkennen und den du gesandt hast, Jesus Christus. Ich habe dich auf der Erde verherrlicht und das Werk zu Ende geführt, das du mir aufgetragen hast. Jetzt verherrliche du mich, Vater, bei dir mit der Herrlichkeit, die ich bei dir hatte, bevor die Welt war. Ich habe deinen Namen den Menschen offenbart, die du mir aus der Welt gegeben hast. Sie gehörten dir, und du hast sie mir gegeben, und sie haben dein Wort bewahrt. Sie haben jetzt erkannt, dass alles, was du mir gegeben hast, von dir ist. Denn die Worte, die du mir gabst, habe ich ihnen gegeben, und sie haben sie angenommen. Sie haben wahrhaftig erkannt, dass ich von dir ausgegangen bin, und sie sind zu dem Glauben gekommen, dass du mich gesandt hast. Für sie bitte ich, nicht für die Welt bitte ich, sondern für alle, die du mir gegeben hast, denn sie gehören dir. Alles, was mein ist, ist dein, und was dein ist, ist mein. In ihnen bin ich verherrlicht. Ich bin nicht mehr in der Welt, aber sie sind in der Welt, und ich komme zu dir.

Der Apostel Paulus sagt, ich habe Zeugnis abgelegt für die Umkehr zu Gott und den Glauben an Jesus, unseren Herrn. Und weiter, ich habe den Dienst erfüllt, der mir von Jesus, dem Herrn, übertragen wurde, das Evangelium von der Gnade Gottes zu bezeugen. Und dann sagt er, dass er nach Jerusalem zieht. Nun ziehe ich gebunden durch den Geist nach Jerusalem. Paulus ist gebunden durch den Geist. Bevor für ihn persönliches Ostern geworden ist, der Auferstandene in sein Herz, in seine Seele eingezogen ist vor Damaskus, vorher wusste er sich gebunden an das Gesetz. Er wusste sich gebunden an Gott, aber durch das Gesetz. Also die Gottesverbundenheit sah der Apostel Paulus, Saulus damals, lange Zeit vermittelt durch das Gesetz. Durch das Gesetz, durch die Vorschriften, durch die Gebote komme ich zu Gott. Er war an das Gesetz gebunden und als solcher war er unvollständig erleuchtet. Und die vollständige Erleuchtung ist ihm durch den Auferstandenen geschenkt worden, vor Damaskus. Das Gesetz konnte nicht erreichen, was Christus erreicht. Das Gesetz konnte nicht diese Verbundenheit mit Gott schenken, die einzig der Sohn Gottes, der Mensch geworden ist, schenkt. Und es ist auch zu beachten, dass nicht ein Mensch den Apostel Paulus überzeugen konnte oder musste. Diejenigen, die er verfolgt hat, Stephanus war einer von diesen, sie haben für ihn gebetet. Aber es ist ihm dann vom Geist, von der Gnade, vom Auferstandenen persönlich geschenkt worden. Gott hat sich ihm offenbart. Es ist wichtig, dass wir das bedenken. Wir sollen tüchtig Zeugnis geben, aber die eigentliche Gemeinschaft, die eigentliche Erleuchtung wird einzig von Gott selbst geschenkt. Das Gesetz, der Buchstabe, würde Edith Stein sagen, ist Lehrer auf dem Weg hin zu Christus. Wenn Sie morgen auch zum Gottesdienst kommen, werden Sie hören, dass die Rede des Paulus weitergeht und da sagt er, jetzt vertraue ich euch Gott und dem Wort seiner Gnade an, das die Kraft hat, aufzubauen. Also, Paulus sagt der Gemeinde, ich vertraue euch Gott und dem Wort seiner Gnade, also Jesus, an. Wir können füreinander nichts Richtigeres tun, als einander Gott anzuvertrauen, wissend, dass wir nur einen sehr beschränkten Zugang zu den Menschen haben, wissend, dass die Beziehung jetzt unter allen Christen und unter allen Menschen in erster Linie im Geiste gestaltet wird und in der Hingabe, in der Beziehung zu Jesus sind wir eins und leben wir aus der Gnade füreinander. Dieses Gott und der Gnade anvertrauen erinnert mich an
ein Wort der Edith Stein, die von der Mutter Jesu sagt, dass sie, Maria, kein anderes Anliegen hat, als alle Menschen in die tiefste Beziehung zu ihrem Sohn zu bringen. Und dann sagt Edith Stein, wie aber die Gnade ihr Werk in den Seelen nicht vollbringen kann, ohne dass sie sich in freier Entscheidung ihr öffnen, so kann auch Maria ihre Mutterschaft nicht voll auswirken, wenn sich die Menschen ihr nicht anvertrauen. Also, es geht darum, dass wir alle uns anvertrauen. Der Mutter Jesu, die uns zu ihrem Sohn führt, dass wir uns anvertrauen ihrem Sohn, der uns zum Vater führt, dass wir uns anvertrauen dem Heiligen Geist. Edith Stein betont die freie Entscheidung, die von Seiten des Menschen nötig ist, damit die Gnade sich voll auswirken kann und ihr Werk vollbringen kann. Vertrauen wir uns dem Heiligen Geist, vertrauen wir uns dem Auferstandenen, vertrauen wir uns dem Vater an, uns selbst und die Gemeinschaft der Kirche, ja noch mehr die ganze Menschheitsfamilie. Amen.

0: Für die Menschen, die wir Gott anvertrauen, wollen wir bitten, dass der Geist die Gnade ihr Herz erfülle.
1: Für alle, die einen Dienst in der Kirche tun, führe sie durch deinen Geist, Herr unser Gott.
2: Wir bitten dich, erhöre uns.
1: Für alle, die sich für den Frieden einsetzen, stärke sie durch deinen Geist, Herr unser Gott.
2: Wir bitten dich, erhöre uns.
1: Für alle, die schwer krank sind, heile sie durch deinen Geist, Herr unser Gott.
2: Wir bitten dich, erhöre uns.
1: Für alle, die depressiv sind, sei ihnen nahe in deinem Geist, Herr unser Gott.
2: Wir bitten dich, erhöre uns.
1: Für alle, die vor schweren Entscheidungen stehen, berate sie mit deinem Geist, Herr unser Gott.
2: Wir bitten dich, erhöre uns.
0: Guter Gott, wir vertrauen dir die gesamte Schöpfung und alle Verstorbenen an. Schenk du die Fülle deiner Herrlichkeit, Herr unser Gott.
2: Wir bitten dich, erhöre uns.
0: Guter Gott, im Vertrauen auf dich binden wir uns in freier Entscheidung an deine Gnade. Durch Christus, unseren Herrn. Amen.

0: Betet, Schwestern und Brüder, dass unsere gemeinsamen Gaben und die eigene Hingabe Gott, dem barmherzigen Vater, gefallen. Herr und Gott, nimm die Gebete, die Opfergaben und die Hingabe deiner Gläubigen an. Lass uns diese Feier mit ganzer Hingabe begehen, damit wir einst das Leben in der Herrlichkeit des Himmels erlangen. Darum bitten wir durch Christus, unseren Herrn.
1: Amen.

In Wahrheit ist es würdig und recht, dir, Herr, heiliger Vater, ewiger Gott, immer und überall zu danken, durch unseren Herrn, Jesus Christus. Denn nach seiner Auferstehung ist er den Jüngern leibhaft erschienen. Vor ihren Augen wurde er zum Himmel erhoben, damit er uns Anteil gebe an seinem göttlichen Leben. Darum preisen wir dich in österlicher Freude und singen mit den Chören der Engel das Lob deiner Herrlichkeit.

Ja, du bist heilig, großer Gott, und alle deine Werke verkünden dein Lob. Denn durch deinen Sohn, unseren Herrn Jesus Christus, und in der Kraft des Heiligen Geistes erfüllst du die ganze Schöpfung mit Leben und Gnade. Bis ans Ende der Zeiten versammelst du dir ein Volk, damit deinem Namen das reine Opfer dargebracht werde, vom Aufgang der Sonne bis zu ihrem Untergang. Darum bitten wir dich, allmächtiger Gott, heilige unsere Gaben durch deinen Geist, damit sie uns werden Leib und Blut deines Sohnes, unseres Herrn Jesus Christus, der uns aufgetragen hat, dieses Geheimnis zu feiern. Denn in der Nacht, da er verraten wurde, nahm er das Brot und sagte Dank, brach es, reichte es seinen Jüngern und sprach, nehmet und esset alle davon, das ist mein Leib, der für euch hingegeben wird.

Ebenso nahm er nach dem Mahl den Kelch, dankte wiederum, reichte ihn seinen Jüngern und sprach: Nehmet und trinket alle daraus, das ist der Kelch des neuen und ewigen Bundes, mein Blut, das für euch und für alle vergossen wird zur Vergebung der Sünden. Tut dies zu meinem Gedächtnis.

0: Wir feiern das Geheimnis des Glaubens. Deinen Tod, o Herr, verkünden wir und deine Auferstehung preisen wir, bis du kommst in Herrlichkeit. Darum, gütiger Vater, feiern wir das Gedächtnis deines Sohnes. Wir verkünden sein heilbringendes Leiden, seine glorreiche Auferstehung und Himmelfahrt und erwarten seine Wiederkunft. So bringen wir dir mit Lob und Dank dieses heilige und lebendige Opfer dar. Schau gütig auf die Gabe deiner Kirche, denn sie stellt dir das Lamm vor Augen, das geopfert wurde und uns nach deinem Willen mit dir versöhnt hat. Stärke uns durch den Leib und das Blut deines Sohnes und erfülle uns mit seinem Heiligen Geist, damit wir ein Leib und ein Geist werden in Christus.
1: Er mache uns auf immer zu einer Gabe, die dir wohlgefällt, damit wir das verheißene Erbe erlangen, mit deinen Auserwählten, mit der seligen Jungfrau und Gottesmutter Maria, mit dem heiligen Josef, mit deinen Aposteln und Märtyrern, mit unseren Namens- und Ordenspatronen und mit allen Heiligen, auf deren Fürsprache wir vertrauen.
2: Barmherziger Gott, wir bitten dich, dieses Opfer unserer Versöhnung bringe der ganzen Welt Frieden und Heil. Beschütze deine Kirche auf ihrem Weg durch die Zeit und stärke sie im Glauben und in der Liebe. Deinen Diener, unseren Papst Leo, unseren Bischof Manfred und die Gemeinschaft der Bischöfe, unsere Priester und Diakone, alle, die zum Dienst in der Kirche bestellt sind und das ganze Volk deiner Erlösten. Erhöre, gütiger Vater, die Gebete der hier versammelten Gemeinde und führe zu dir auch alle deine Söhne und Töchter, die noch fern sind von dir.
3: Erbarme dich unserer, fester Drbenen, Brüder und Schwestern und aller, die in deiner Gnade aus dieser Welt geschieden sind. Nimm sie auf in deine Herrlichkeit und mit ihnen lass auf uns, wie du verheißen hast, zu diese sitzen in deinem Reich.
0: Darum bitten wir dich durch unseren Herrn Jesus Christus, denn durch ihn schenkst du der Welt alle guten Gaben.

0: Wie der Leib irdische Nahrung braucht, so braucht die Seele der Christen Nahrung vom Himmel her. Der Heilige Geist ist das tägliche Brot für die Seele des Christen. Um dieses tägliche Brot beten wir. Vater unser im Himmel, geheiligt werde dein Name, dein Reich komme, dein Wille geschehe, wie im Himmel, so auf Erden. Unser tägliches Brot gib uns heute und vergib uns unsere Schuld, wie auch wir vergeben unseren Schuldigern. Und führe uns nicht in Versuchung, sondern erlöse uns von dem Bösen. Erlöse uns, allmächtiger Gott, von allem Bösen, aus jeder Verlorenheit ins Sichtbare und Vergängliche, und gib Frieden in unseren Tagen. Komm uns zu Hilfe mit deinem Erbarmen und bewahre uns vor Verwirrung und Sünde, damit wir voll Zuversicht das Kommen unseres Erlösers Jesus Christus erwarten.
1: Denn dein ist das Reich, die Kraft und die Herrlichkeit in Ewigkeit. Amen.
0: Die sichtbare Welt wird gestaltet aus dem Frieden, der aus der Seele kommt, aus dem Frieden, der von Gott durch die Seele zur Welt kommt. So beten wir. Herr Jesus Christus, Sieger über Sünde und Tod, schau nicht auf unsere Sünden, sondern auf den Glauben deiner Kirche und schenke deiner Kirche und allen Völkern nach deinem Willen Einheit und Frieden. Der Friede des Herrn sei allezeit mit euch.
1: Und mit deinem Geist.
0: Schenken wir einander ein Zeichen des Friedens.

Seht Jesus, das Lamm Gottes, das hinwegnimmt die Sünde der Welt. Herr, ich bin nicht würdig, dass du eingehst unter mein Dach, aber sprich nur ein Wort, so wird meine Seele gesund. Thomas, weil du mich gesehen hast, glaubst du, selig sind, die nicht sehen und doch glauben. Ich bin bei euch alle Tage.

Beten wir das Gebet um die geistige Kommunion. Mein Jesus, ich glaube, dass du im allerheiligsten Sakrament des Altares zugegen bist. Ich liebe dich über alles und meine Seele sehnt sich nach dir. Da ich dich jetzt im Sakrament nicht empfangen kann, komme bitte geistigerweise zu mir. Ich umfange dich und vereinige mich mit dir. Lass nicht zu, dass ich mich je von dir trenne. Amen.

0: Lasset uns beten. Barmherziger Gott, wir haben den Auftrag deines Sohnes erfüllt und sein Gedächtnis begangen. Die heilige Gabe, die wir in dieser Feier empfangen haben, helfe uns, dass wir in der Liebe zu dir und unseren Schwestern und Brüdern Christus nachfolgen, der mit dir lebt und herrscht in alle Ewigkeit. Amen. Ich bedanke mich beim Team von Radio Maria und überhaupt bei allen, die mitwirken, dass der unsichtbare Gott bekannt gemacht wird. Radio Maria hilft uns, nicht sehend, sondern hörend den Glauben zu vertiefen. Und es ist eine gute Vermittlung und Hinführung zu dem, was Jesus so betont. Selig, die nicht sehen und doch glauben. Das Glauben ist uns in der Kraft des Geistes geschenkt. Ich erbitte Ihnen im Segen einen guten Tag und ein offenes Herz für das Wirken des Heiligen Geistes und dass Sie mit Zuversicht und voll Sehnsucht auf das Pfingstfest zugehen. Ersehnen Sie den Heiligen Geist, wie Sie die Gemeinschaft mit Jesus ersehnen. Der Herr sei mit euch.
1: Und mit deinem Geiste.
0: Auf die Fürsprache Mariens und aller, die aus der Gemeinschaft mit Gott gelebt, geliebt und gewirkt haben, segne euch der dreieinige Gott, der Vater und der Sohn und der Heilige Geist. Amen. So vertrauen wir uns und alle Welt, die so leidende Welt, die zerstrittene Welt, dem Schutz und der Fürsprache Mariens an.

0: So gehet hin in Frieden.
1: Das war die Heilige Messe aus der Karmelitenkirche in Linz. Wir danken Pater Paul Weingartner für die Feier der Heiligen Messe und der Kantorin Schwester Sabrina. Den Karmeliten danken wir für die Möglichkeit der Übertragung. So geben wir zurück ins Studio nach Wien zu Wolfgang Reumüller. Es verabschieden sich Fritz Jahn an der Technik und für die Moderation Silvia Pupitsch.
2: Vielen herzlichen Dank für euren Dienst vor Ort bei der Übertragung der Heiligen Messe aus Linz. Morgen übertragen wir wieder um 8 Uhr die Heilige Messe aus Steyrek in Oberösterreich.

0: Einen schönen guten Morgen, liebe Hörer von Radio Maria. Im Wiener Sendestudio ist für Sie Wolfgang Reumüller. Es ist kurz nach 8 Uhr, heute am Dienstag, den 19. Mai. Wir übertragen zum ersten Mal das internationale parlamentarische Gebetsfrühstück ab 8.30 Uhr live aus dem österreichischen Parlament mit Kardinal Christoph Schönborn. Hören Sie nun zuvor ein Interview, das meine Kollegin Gudrun Trausmuth geführt hat mit der Organisatorin dieses parlamentarischen Gebetsfrühstück, mit der Abgeordneten zum Nationalrat, Dr. Gudrun Kugler.
1: Ich habe jetzt die große Freude, dass die Organisatorin und Initiatorin des parlamentarischen Gebetsfrühstücks, Dr. Gudrun Kugler, ÖVP-Abgeordnete im Nationalrat und Menschenrechtssprecherin der ÖVP, hier bei mir ist im Vorfeld des parlamentarischen Gebetsfrühstücks. Frau Dr. Kugler, wie geht es Ihnen jetzt wenige Minuten, bevor das Gebetsfrühstück beginnt?
2: Also es ist immer sehr viel Arbeit, bis wir soweit sind, und ich bin froh, dass jetzt alles sehr gut gelungen ist. Wir waren sehr schnell ausgebucht. Dieses Mal haben wir am allermeisten Abgeordnete dabei. Wir haben in Österreich 183 Nationalratsabgeordnete und ich habe 52 Zusagen. Also da kann man sagen, es ist schon ein beträchtlicher Teil. Und jeder, der kommt, ist in irgendeiner Weise auf dem Weg mit Gott und sucht, so wie wir alle, und kommt her, auch um einfach Antworten zu finden und auch gemeinsam zu beten. Und das finde ich sehr schön.
1: Und es ist ja tatsächlich etwas Sensationelles, dass im österreichischen Parlament, dort, wo die politischen Entscheidungen getroffen werden und erarbeitet werden, ein Gebet stattfindet, kombiniert mit etwas Existenziellem, auch Existenziellem, dem Essen, dem Frühstücken. Also eine besondere Art der Gemeinschaft, die da auch geschaffen wird, über Parteigrenzen hinweg. Das ist ja ein wichtiger Punkt,
2: glaube ich. Ganz wichtig. Es ist zu 100% über Parteigrenzen hinweg. Es sind Abgeordnete jeder Partei da. Es sind auch in der Planung Abgeordnete jeder Partei mit involviert. Und auf den unterschiedlichen, in den unterschiedlichen Beiträgen kommen Abgeordnete jeder Partei zu Wort. Wir haben da sehr viel Wert gelegt, zum Beispiel bei den Fürbitten, dass wirklich ein, zwei aus jeder Partei dann auch Fürbitten vortragen. Wir haben einen Chor von Abgeordneten, das ist ganz besonders schön. Da wird einfach gemeinsam gesungen, und wenn man gemeinsam auftritt bei so einer Veranstaltung, muss man auch gemeinsam proben. Und das hat, glaube ich, schon eine positive Wirkung auch für unser Haus.
1: Gehen wir gleich thematisch medias in res. Ich durfte ein paar Mal schon dabei sein bei diesem parlamentarischen Gebetsfrühstück. Und das ist immer sehr beeindruckend, gerade auch das gemeinsame Singen, wenn die Leute dann auf die Bühne kommen und in Gemeinschaft einfach da sich an Gott wenden. Das ist schon eine Art des Zeugnisses, wenn man keine Scheu hat zu zeigen, ich glaube an Gott. Was bei uns ja nicht so selbstverständlich ist, wie in anderen Ländern oder in anderen Kulturen auch.
2: Ja, das ist auch ein Grund, warum wir das organisieren. Wir sind alle in sehr komplizierten Jobs. Es ist nicht einfach, in einer Zeit der Krisen ein Land mitzusteuern. Und wir einigen uns auf eines, nämlich dass wir für diese Arbeit den Segen Gottes brauchen. Ich glaube, es ist auch ein bekanntes Konzept, gerade bei Katholiken, dass es relevant ist, wo gebetet wird. Also wir kennen ja das Konzept von Wallfahrten zum Beispiel oder von besonderen Tagen. Also man sagt, jetzt, wir beten jetzt alle zum Heiligen Josef, weil das ist sein Gedenktag. Oder wir fahren alle nach Mariazell, um dort zu beten. Wir haben diese Tradition, und ich glaube, das ist schon, auch der Mensch existiert ja nicht nur in Geist und Seele, sondern auch im Körper, dass es relevant ist. Und darum war mir das so wichtig, so ein Gebetstreffen zu initiieren. Es ist auch gar nicht einfach gewesen, damit im Parlament gebetet wird, insbesondere von denen, die Entscheidungen für die Republik treffen. Und man darf das jetzt nicht verwechseln. Es kommt immer ganz schnell der Vorwurf, ja, was ist mit Trennung von Kirche und Staat? Weil das ist kein sehr reflektierter Vorwurf. Weil was heißt Trennung von Kirche und Staat? Das heißt, dass die österreichischen Bischöfe nicht Gesetze unterschreiben oder dass Bischofsernennungen nicht vom Parlament bestätigt werden müssen und so weiter. Das ist ja in Österreich sehr genau eingehalten. Das ist ganz klar getrennt. Diese Frage stellt sich ja gar nicht. Aber das Politiker, Politikerinnen, Abgeordnete auf der Suche sind nach ihrem Schöpfer, nach Begleitung auch in all diesen schwierigen Umständen, die sie da auch beruflich lösen müssen, das ist einfach die Realität des Lebens und der Menschen selbst. Also wir sehen uns hier eigentlich als Menschen in schwierigen Verantwortungspositionen, die gemeinsam sagen, lieber Gott, bitte hilf uns. Und das in dem Gebäude, wo die Entscheidungen getroffen werden, glaube ich, trägt dazu bei, dass in diesem Gebäude einfach ein guter Geist weht. Das auf geistlicher Ebene, aber auf menschlicher Ebene stimmt das genauso. Wir haben durch das Gebetsfrühstück ganz viele Freundschaften geschlossen, die es sonst nie gegeben hätte. Freundschaften über unterschiedlichste ideologische Grenzen hinweg. Und das ist auch etwas, das sich in der politischen Arbeit positiv auswirkt.
1: Also sozusagen, wenn jedem Einzelnen bewusst ist, er steht als Mensch vor Gott, als Person vor Gott, hat das auch Implikationen, hat das auch Wirkungen auf seine berufliche Ausprägung, auf das, was er als Politiker denkt und tut und einfach auch in Bezug auf die Konfliktkultur oder eben die Gemeinschaftsfähigkeit, die notwendig ist, um politisch auch gut zu handeln.
2: Ja, das erlebe ich sehr stark. Man lernt die Menschen durch diese gemeinsame Initiative ganz anders kennen. Und man sieht den Menschen, man sieht nicht den Gegner. Das macht einen großen Unterschied, wenn ich dann sage, okay, da haben wir ein Thema, wir besprechen ein Gesetz, wie machen wir das? Man redet ganz anders miteinander. Das ist die eine Seite. Das andere ist aber auch, dass wir durch die Bewusstmachung der Verantwortung vor Gott ganz anders mit den Fragestellungen umgehen. Weil ich darf dann eben in einer politischen Frage nicht nur daran denken, ja, was hilft mir jetzt für den nächsten Wahlkampf oder was kommt gut an oder wofür kriege ich schnellen Applaus, sondern die Frage muss immer sein, was ist für das Land gut oder auch, was ist vor Gott gerecht? Und das sind die eigentlich relevanten Fragen, die von selber kommen, wenn man sich Gott zuwendet. Da muss ich gar nicht einen hochintellektuellen Vortrag halten. Wenn ich einen Psalm bete, dann kommen die richtigen Fragen in unsere Herzen und auf deren Basis machen wir unsere Arbeit einfach besser.
1: Wie schaut nun so ein Gebetsfrühstück aus? So als kleine Vorbereitung für das, was wir gleich hören werden. Ist ganz gut, wenn man die Struktur einmal abstrakt hört, damit man das dann gut nachvollziehen kann.
2: Wir haben diesen Abgeordnetenchor, der eben jetzt wirklich wochenlang geprobt hat. Und ich habe sehr tiefgreifende Lieder ausgesucht, die einen schönen Text haben, der die Menschen auch innerlich bewegt und auf Gott hinwendet. Und da singt der Chor, dann singen die Gäste mit. Wir haben 260 Gäste insgesamt. Da wird also mal gesungen. Und Singen ist eine Form des Betens, das wissen wir. Und wir singen deswegen von den meisten Liedern gleich ganz viele Strophen. Und alle, die da heute zuhören, die mögen bitte auch auf diese Weise mitbeten. Und dann haben wir Begrüßungsreden. Das ist immer wichtig, dass die höchste Ebene mit eingebunden ist. Da haben wir eine Grußbotschaft vom Parlamentspräsidenten, der leider nicht da ist, Walter Rosenkranz, aber das für uns aufgenommen hat. Wir haben die Kultusministerin Claudia Bauer da, die ein paar Worte sagt, aber auch in Bezug auf ihren Glauben und was für sie zum Beispiel als Morgengebet relevant ist. Und wir haben auch eine Vertreterin des Wiener Bürgermeisters da, die auch begrüßt. Also da sieht man schon Begrüßung von drei unterschiedlichen Parteien und höchstrangigen Persönlichkeiten. Und es ist mir auch wichtig, dass die Entscheidungsträger wirklich mit eingebunden sind. Das ist am Anfang. Dann haben wir einen Impulsvortrag von Kardinal Schönborn. Und das ist interessant, weil die Idee des Gebetsfrühstücks ist ja, dass Menschen, die einfach in irgendwelchen normalen weltlichen Positionen sind, miteinander beten und dass man eben nicht sagt, ja, ich brauche jetzt einen Priester, um beten zu können. Also eine der Botschaften ist, na, man kann auch miteinander, auch wenn kein Priester da ist. Und deswegen haben wir bisher nie Vertreter der Kirche als Vortragende eingeladen. Aber nachdem Kardinal Schönborn jetzt in einer anderen Rolle ist und mit vielen der Gäste auch über viele Jahre eine Art Arbeitsbeziehung hatte, haben wir jetzt gedacht, wir bitten ihn, aus seinem Leben zu erzählen. Also wir haben ihn nicht eingeladen als Würdenträger, sondern als Mensch, man kann sagen als Pater Christoph. Und unser Thema ist ja, Gott wird dich nicht verlassen. Und du kannst Gott vertrauen, dass er mit dir unterwegs ist. Und wir möchten von ihm hören, was er in diesen vielen Jahren größte Herausforderungen, seinen schwierigen Aufgaben erlebt hat mit Gott. Wie er bemerkt hat, dass Gott ihn nicht verlassen hat und dass er ihn fest an der Hand gehalten hat. Also irgendwie so von Pater Christoph zu Gudrun, also von Mensch zu Mensch, meine Erfahrung der Gegenwart Gottes. Das wird er uns erzählen. Und dann haben wir einen starken Fürbitt-Teil, wo wir unterschiedliche Themen auch aus Fürbitten vorbereitet haben, wo wir einfach gemeinsam beten wollen. Das ist so zum Beispiel Frieden in der Welt und die Gesellschaft in Österreich und die Familie und die Kinder und so weiter. Einfach, dass wir sagen, das sind die großen Anliegen und wir bitten Gott, dass er uns hilft, in all diesen großen Themen die richtigen Weichen zu stellen und die und Weisheit zu haben, auch für die schwerwiegenden Entscheidungen, die wir treffen müssen. Mhm.
1: Keynote Speaker heuer, Kardinal Schönborn, wen gab es da bisher schon beim Gebetsfrühstück?
2: Dieses Jahr ist unser 9. Gebetsfrühstück und wir haben in den vergangenen Jahren immer versucht, Menschen aus der Mitte des Lebens zu gewinnen, die von ihrem Weg mit Gott erzählen können. Ich erinnere mich zum Beispiel an das Vorjahr Christa Kummer, die Wetterlady. Dann hatten wir Anton Zeilinger, der als Wissenschaftler ja gesagt hat, wenn man das Glas der Wissenschaft austrinkt, findet man dann ganz unten, findet man dann Gott. Also Wissenschaft führt zu Gott und das war sehr beeindruckend. Wir haben die Miss Germany da gehabt. Die Älteren werden sich vielleicht an den Schauspieler Peter Matic erinnern, der leider schon verstorben ist, eine wunderbare Rede über das Gebet gehalten hat. Den Friedensnobelpreisträger David Beasley hatten wir auch. Und vielleicht kennt man auch den Samuel Koch, der Schauspieler, der bei Wetten, dass diesen Unfall hatte, der bewegendst aus seinem Leben berichtet hat. Und diese Reden sind alle auch auf YouTube zu finden. Und die sind immer ganz kurz, also man kann sich das zwischendurch schnell anschauen. Das sind so 10 Minuten, 12 Minuten. Und auf meinem Account auf YouTube, also YouTube Gudrun Kugler, kann man das alles nachhören. Und das sind schon sehr bewegende Reden. Also ich würde das wirklich empfehlen.
1: Also es gibt sozusagen eine Dynamik, die geht eher in Richtung derer, die hier beteiligt sind, auch aus dem Parlament, die im Parlament arbeiten. Und eine Fruchtbarkeit des Gebetsfrühstücks in diese Richtung. Es gibt aber meines Erachtens auch eine andere hinaus. Wenn Menschen, die in der Öffentlichkeit stehen, die bekannt sind, in so einem Kontext, im Parlament, bei einem Gebetsfrühstück, Zeugnis ablegen, erzählen, wie sie, wie ein Anton Zeilinger, die Quantenphysik mit seinem persönlichen Glauben in eins bringen kann, dann ist das schon stark und hilft meines Erachtens auch dabei, diese verschiedenen und oft sehr getrennten Welten, unter denen viele von uns leiden, ein Stück näher zusammenzubringen.
2: Absolut. Das eine ist eben, diesen Funken des Glaubens zu springen zu lassen. Und jeder Mensch, auch ein Politiker, ist ja nur ein Mensch. Und jeder ist auf der Suche und ein Funke hilft immer in der Suche. Und wir können ja nicht organisieren, dass jemand das und das versteht und für sein Leben annimmt. Aber wir können diesen Funken zur Verfügung stellen. Und oft ist es so wie eine Kerze in einem dunklen Raum, einfach, dass eine kleine Kerze den ganzen Raum erhellen kann. Das ist das eine. Aber der andere Aspekt, der sehr wichtig ist, ist die Hoffnung. Ich glaube, wir leben in, man kann mal sagen, dass seit 2007, wir leben in einem Zeitalter der Krisen. Und man könnte ja, wenn man also sehr viele Medien konsumiert, nur mehr verzweifeln. Und das Gebetsfrühstück ist ein Zeichen gegen die Verzweiflung und ein Zeichen für die Hoffnung. Die Menschen haben es über die Jahrhunderte immer wieder geschafft, die Kurve zu kratzen. Und ganz oft war Gottes Segen mit dabei und Menschen, die inspiriert waren vom Schöpfer Gott und in der Hoffnung, dem Geschöpf beizustehen, indem sie ihr Leben einsetzen, dass die Dinge gelöst werden. Und ich möchte mit diesem Gebetsfrühstück auch unterstreichen, dass das heute genauso gilt. Alle, die jetzt hier nicht dabei sind, aber das vielleicht mitverfolgen über Radio Maria, können durch das, was hier passiert, auch Hoffnung schöpfen, dass es Lösungen geben wird. Also ich glaube, und für mich ein großes Motto, mir diese Arbeit anzutun, ist die Hoffnung, die dadurch gestiftet wird.
1: Eine Frage noch, woher haben Sie diese Idee des Gebetsfrühstücks überhaupt? Was hat Sie auf diesen Einfall gebracht, das auch im österreichischen Parlament zu initiieren?
2: In den USA gibt es sowas schon seit über 70 Jahren und das hat dort eine ganz starke Tradition. Da ist also mit einer einzigen Ausnahme immer der Präsident, egal von welcher Farbe, dabei gewesen. Das ist auch immer noch immer im Februar eine sehr große Veranstaltung. Das hat dann vor 20 Jahren begonnen, nach Europa langsam zu kommen. Und im Europäischen Parlament gibt es das jetzt auch, das immer Anfang Dezember. Da kommen so 500, 600 Leute zusammen, sehr beeindruckend und bewegend auch. Und aus der Tradition haben dann Abgeordnete aus unterschiedlichen nationalen Parlamenten gesagt, das können wir ja eigentlich bei uns auch gut brauchen. Und es gibt in sehr vielen europäischen Parlamenten, gibt es nun dieses jährliche große Gebetsfrühstück, wo eben so viel Platz wie halt im Parlament ist, bei uns 260 Leute zusammenkommen und gemeinsam beten. Aber länger gibt es schon die Idee, dass sich Abgeordnete im ganz kleinen Kreis treffen, nur unter sich. Und das hatten wir in Österreich schon seit über 30 Jahren und viele, viele Jahre geleitet von meinem früheren Kollegen Josef Höchtl, der jetzt schon in Pension ist. Der hat einfach einmal im Monat im Parlament zum Frühstück eingeladen und da wurde gebetet und reflektiert. Und aus dem heraus, wie ich dann ins Parlament gekommen bin, habe ich gesagt, da bin ich gerne dabei. Das machen wir auch regelmäßig. Aber wir brauchen auch dieses größere Event, damit Gäste von außen kommen können, damit dieser Aspekt der Hoffnung auch breiter wahrgenommen wird. Und seit 9 Jahren funktioniert das sehr, sehr gut. Es ist immer sehr viel Arbeit, aber es ist jedes Mal sehr gesegnet. Aber auch unsere kleinen Gebetstreffen sind sehr gesegnet. Wir treffen uns einmal im Monat vor der Plenarsitzung. Wir haben also 1 bis 2 Plenartage pro Monat und in diesem Zeitraum treffen wir uns um 8.15 Uhr. Alle, die kommen wollen, ich schicke da immer Einladungen herum und dann kommen so 15 bis 20 Leute und man sitzt für 45 Minuten beisammen. Wir lesen dann das Tagesevangelium, tauschen uns darüber aus. Das ist auch interessant, was heißt das Evangelium für uns in unserer Rolle als Politiker? Was heißt es für uns im Parlament? Und dann beten wir gemeinsam für das Parlament, für Österreich, für die Menschen, die in unserem Haus wirken. Und dann gehen wir in die Plenarsitzung. Und man geht einfach anders in die Plenarsitzung. Man hat eben das Gefühl, heute ist schon was Gutes passiert. Es haben sich Herzen getroffen und haben sich Gott geöffnet. Und da ist der ganze Tag und die ganze Plenarwoche einfach schon was ganz anderes.
1: Sie sind ja nicht nur die Initiatorin, sondern Sie tragen auch die konzeptionelle und strukturelle Verantwortung für das parlamentarische Gebetsfrühstück. Hilft Ihnen da ein Team oder machen Sie das mit Ihrem Stab sozusagen? Oder wie kann man sich das vorstellen? Diese Organisation zieht sich ja wahrscheinlich über Wochen und Monate.
2: Ja, über Monate. Wir haben ein Abgeordneten-Team, das die Verantwortung übernommen hat. Da ist leitend mit tätig meine Kollegin von der SPÖ, Elisabeth Feichtinger, von der FPÖ, Christian Schander und bei der ÖVP auch meine Kollegen Agnes Totter, Norbert Sieber, nur um ein paar zu nennen, es sind noch viel mehr. Wir sind im Kernteam und wir planen gemeinsam und treffen auch oft schwierige Entscheidungen. Wer wird die Rede halten? Welche Lieder werden wir singen? Wie gehen wir mit manchen schwierigen Fragen um? Das machen wir im Team. Aber da muss ich auch meinem eigenen Bürostab sehr danken, weil die konkrete Umsetzung, also Blumenschmuck, ja, also welche Farbe haben die Blumen und wo kaufen wir sie, dass die dann auch frisch am Tisch stehen. Ich sage nur als Beispiel, die Logistik ist sehr herausfordernd. Dann auch die Sachen alle ins Parlament zu bringen, ist schon einmal kompliziert. Das macht mein Stab und der wird geleitet von meiner Assistentin Tabitha Rauscher und die machen das ganz, ganz toll und geben viel mehr Zeit und Energie, als man so quasi vom Arbeitsvertrag verlangen könnte.
1: Vielen Dank, Frau Dr. Gudrun Kugler, Abgeordnete der ÖVP zum Nationalrat, Menschenrechtssprecherin der ÖVP, Organisatorin, Initiatorin des parlamentarischen Gebetsfrühstücks. Und jetzt, liebe Hörerinnen und Hörer, sind Sie gleich das erste Mal live dabei über Radio Maria beim Gebetsfrühstück aus dem österreichischen Parlament.

0: Dienstag, 19. Mai 2026, es ist 8.25 Uhr. Einen schönen guten Morgen, liebe Zuhörer von Radio Maria, im Wiener Sendestudio für Sie, Wolfgang Reumüller. Wir übertragen heute zum ersten Mal aus dem österreichischen Parlament vom internationalen parlamentarischen Gebetsfrühstück. Es findet diesmal mit Kardinal Christoph Schönborn statt und ich übergebe dazu jetzt an unser Mobilteam vor Ort, Gudrun Trausmuth für die Moderation und Albert Röder an der Technik. Guten Morgen.
1: Einen schönen guten Morgen, liebe Hörerinnen und Hörer von Radio Maria. Ich freue mich sehr, aus ungewohnter Location einmal mit Ihnen zusammen zu sein. Sie haben schon das Interview gehört, das ich gerade mit der Organisatorin des internationalen parlamentarischen Gebetsfrühstücks Gudrun Kugler gehalten habe. Und jetzt freue ich mich, dass Sie hier live dabei sein können. Sie hören vielleicht im Hintergrund, es ist schon laut hier in diesem großen Saal, der für circa 260 bisschen mehr Leute Platz hat. Und es sind wirklich viele gekommen. Die Tische sind voll, die Leute stehen aber noch. Es beginnt offiziell auch erst in 5 Minuten. Die Tische sind gedeckt, es gibt Kaffee, es gibt etwas zu essen. Es ist wirklich ein Frühstück. Und die Besonderheit ist auch, dass die Tische quasi einem Abgeordneten zugeordnet sind. Das heißt, einer der Abgeordneten, von welcher Partei auch immer, ist der Gastgeber eines Tisches. Und es ist immer ganz spannend. Es ist zwar draußen vor dem Saal ein Tischplan, wo man schauen kann, okay, Tisch 28 ist der und der Abgeordnete. Aber im Grunde genommen ist es dann ein Zufall, wo man Platz findet, wo man sich hinsetzt. Und genau dadurch ergeben sich gute Gespräche. Und das ist schon im Kleinen der Wert dieses Gebetsfrühstücks. Sie haben es schon gehört, liebe Hörerinnen und Hörer, Gudrun Kugler hat es erzählt. Das Tolle daran ist diese internationale Dimension zum einen und das andere ist auch diese überparteiliche Dimension. Jetzt ist gerade unser Programmdirektor Bruder Peter Ackermann gekommen und Sie haben vielleicht diesen kleinen Klatscher gehört, wir haben uns begrüßt. Er wird später in der Pause dann auch noch ein Live-Update Ihnen geben, liebe Hörerinnen und Hörer, wie er das empfindet, dass er froh ist, hereingekommen zu sein jetzt durch die strenge Sicherheitskontrolle, die es unten gibt, ähnlich wie am Flughafen. Ja, wir waren sehr früh schon da, schon um 7:30 und jetzt freuen wir uns schon sehr auf den Beginn des Gebetsfrühstücks. Ich darf Ihnen noch erzählen, ich war gestern schon beim Pre-Event sozusagen, also bei dem Event, das immer am Abend davor ist, in der ungarischen Botschaft, traditionellerweise auch das eine internationale Dimension. Die ungarische Botschafterin hat wirklich als Gastgeberin großartig fungiert und war wirklich eine unglaublich schöne Atmosphäre mit Gebet, mit Ansprachen, mit Gesang und dann mit einem wunderbaren Abendessen auch als Abschluss. Und es war sehr interessant, weil dieses Vor-Event doch ganz anders ist als das eigentliche Event jetzt hier im Parlament. Insofern, als mir da auch bewusst geworden ist, erstens, warum es internationales parlamentarisches Gebetsfrühstück heißt. Es waren nämlich einige

Leiter aus ja, allen möglichen Ländern da, die zum Beispiel für das parlamentarische Gebetsfrühstück zuständig sind, die für das Breakfast Prayer im amerikanischen Kongress zuständig sind, der Leiter der internationalen Gebetsfrühstücksbewegung. Und die haben unglaublich spannend erzählt, auch über die Entstehung. Zum Beispiel hat Mark Finlay vom US Prayer Breakfast erzählt, dass das in den USA 1930, also während der großen Depression eigentlich entstanden ist. 19 Männer haben sich da im Gebet für all the authorities, also für alle Autoritäten, für alle politisch Verantwortlichen getroffen. Und seitdem hat sich das immer größer und immer weiter entwickelt. Und in allen möglichen Ländern und in allen möglichen Parlamenten gibt es jetzt schon diese Tradition des parlamentarischen Gebetsfrühstücks. So auch in Österreich seit 2016. Und interessant, also dieser Mark Finlay hat auch gesagt, dass Gudrun Kugler, die das jetzt leitet, wirklich auch international ein wichtiger Leader geworden ist im Hinblick auf diese Gebetsfrühstücksbewegung. So, liebe Hörerinnen und Hörer, lieber Wolfgang, es geht gleich los. Dr. Gudrun Kugler, die Organisatorin, ist schon auf der Bühne. Ich sehe sie, ich sehe ihr blaues Kleid durchblitzen. Die Gäste hier setzen sich jetzt langsam an die Tische. Das dauert immer eine Zeit, bis annähernd 270 Leute ihren Platz gefunden haben. Ist aber ganz gut, wenn weniger nur mehr stehen, dann sieht man, wer schon aller da ist. Und Gudrun Kugler versucht jetzt, die Menschen langsam einzustimmen, zu beruhigen. Und dann wird es gleich losgehen mit dem Programm. Diejenigen, die die Begrüßung machen, sind schon auf der Bühne, warten schon darauf, dass der Pegel, den sie jetzt hören, langsam geringer wird. Und er beruhigt sich jetzt auch. Es wird gleich losgehen, vermute ich. Der Abgeordnetenchor hat sich auch schon in Position gebracht. Es beginnt diesmal mit einem Lied, Abgeordnetenchor aus allen möglichen Parteien zusammengesetzt. Auch diese überparteiliche Dimension spiegelt sich hier wieder und geleitet wird er, soviel ich sehe, vom Dommusikus des Stephansdoms. Vorher wurde auch geprobt noch und es wird jetzt demnächst losgehen. Ich bleibe jetzt schon bei Ihnen am Mikrofon, liebe Hörerinnen und Hörer. Es zahlt sich nicht mehr aus, dass wir noch Musik einspielen für Sie. Ich gebe Ihnen einfach noch ein bisschen Atmosphäre und sobald es dann wirklich mit der Musik losgeht, bin ich einfach still. Ja, jetzt bin ich aufgestanden und habe etwas mehr Überblick. Kardinal Schönborn ist bereits angekommen mit seinem Presseteam. Sie ist der Rektor der Philosophisch-Theologischen Hochschule Heiligenkreuz hier. Professor Matthias Beck und jetzt geht es los. Erde singe.

0: Guten Morgen, Eminenz, Exzellenzen, sehr geehrte Abgeordnete, liebe Gäste, liebe Freundinnen und Freunde. Mein Name ist Gudrun Kugler, das ist meine Freundin und Kollegin Elisabeth Feichtinger und wir begrüßen Sie gemeinsam zum 9. parlamentarischen Gebetsfrühstück. Wir begrüßen Sie im Namen unseres überparteilichen Einladungskomitees mit über 35 Abgeordneten aus allen Parteien. Herzlich willkommen im Parlament. Wir treffen uns hier in diesem Format einmal jährlich, aber wir treffen uns viel öfter im Parlament vor unseren Plenarsitzungen. Um 8.15 Uhr, um 9 Uhr ist die Sitzung und wir kommen zusammen für ein wunderschönes Morgengebet, wo wir Bibel lesen, darüber sprechen, uns austauschen und gemeinsam beten für das Parlament und für die Republik Österreich. Und das tun wir einmal im Jahr im größeren Stil. Und heute sind über 50 Abgeordnete hier und Sie wissen, bei 183 ist das eine stolze Zahl. Und wir machen das nicht, um ein politisches Statement abzugeben, sondern wir machen das, um gemeinsam Gott um seinen Segen zu bitten. Wir brauchen diesen Segen in diesem Haus, wir brauchen ihn für jeden Einzelnen und wir brauchen ihn für unser Land. Und wir glauben fest, dass Gott jedes Gebet hört. Wir wollen nicht Gott informieren, als ob er es nicht wüsste, aber wir wissen, dass er unsere Freiheit respektiert und deshalb wollen wir ihn einladen, hier in unseren Herzen und in unserem Haus zu wirken. Und wir haben sehr, sehr viele Leute, die kommen wollen und wir haben nicht Platz für alle. Es ist sehr schwierig für uns, vielen abzusagen. Es sind alle hier aus einem besonderen Grund, jeder ist ein Ehrengast, aber wir wollen einige heute ganz besonders begrüßen.
1: Wir begrüßen recht herzlich Kardinal Christoph Schönborn. Jeder hat eine Verbindung mit ihm in verschiedenen Arten und Weisen. Herzlich willkommen, schön, dass Sie da sind. Es freut uns natürlich, zahlreiche Bischöfe der katholischen Kirche herzlich willkommen zu heißen und die Vertreter der österreichischen Klöster, insbesondere den Abt von Stift Schlierbach und die Generalsekretärin der österreichischen Ordenskonferenz, sowie natürlich Peter Schipka, den Generalsekretär der Bischofskonferenz. Wir freuen uns sehr über Ihre Anwesenheit. Ein herzliches Willkommen an die Bischöfe und hochrangigen Vertreter der evangelischen Kirche, der Freikirchen in Österreich und ihre Bünde griechisch-orthodoxe Kirche, russisch-orthodoxe Diözese, neuapostolische Kirche, syrisch-orthodoxe Kirche, armenisch-apostolische Kirche. Schön, dass Sie da sind. Wir freuen uns natürlich auch sehr besonders über Gäste von der Islamischen Föderation in Wien und die Islamische Glaubensgemeinschaft, die Alevitische Glaubensgemeinschaft in Österreich, die Freien Aleviten der Israelitischen Kultusgemeinschaft sowie der Bahai der Religionsgemeinschaft in Österreich. Herzlich willkommen.
0: Aus der Politik begrüßen wir den Bezirksvorsteher des ersten Wiener Gemeindebezirks, Markus Fiegel, die Botschafter von Ungarn, Uruguay, Armenien, den Botschafter des Malteserordens und mehrere österreichische Botschafter so gesagt im Innendienst. Wir begrüßen zahlreiche Abgeordnete und Politiker aus unterschiedlichen Ländern. Ich nenne einige: Deutschland, Polen, Rumänien, Kroatien, Serbien, Ungarn, Schweden, Slowakei, Nordmazedonien und aus den USA. Herzlich willkommen. Wir begrüßen zahlreiche Vertreter österreichischer Ministerien, Vertreter der OSZE und den stellvertretenden Leiter der Vertretung der Europäischen Kommission in Österreich. Aus Wissenschaft und Bildung möchte ich besonders hervorheben, den Rektor der Philosophisch-Theologischen Hochschule in Heiligenkreuz, die Präsidentin der Danube Private University und zahlreiche Professoren der Universität Wien. Ich möchte ganz herzlich begrüßen einige Vertreter der bischöflichen Schulämter und der Bildungsdirektionen und Wolfgang Sobotka, den Präsidenten des Campus Tivoli, der über viele Jahre als früherer Nationalratspräsident dieses Gebetsfrühstück möglich gemacht hat. Herzlich willkommen. Es sind 51 christliche Vereine und Hilfswerke durch ihre Leiter heute hier vertreten. Und ich kann nicht alle aufzählen. Ich möchte nur ein paar nennen. Herzlich willkommen Ihnen allen und beispielhaft genannt der Souveräne Malteser Ritterorden und der Hospitaldienst, die katholische Aktion und die katholische Männerbewegung, Pro Oriente, die Heilsarmee, der katholische Familienverband, EDF International, Open Doors, Kirche in Not, Missio und ganz besonders möchte ich die Hörerinnen und Hörer von Radio Maria begrüßen, die heute live mit dabei sind. Das erste Mal, das freut uns ganz besonders. An Sie alle einen herzlichen Gruß.
1: Ich darf gleich die Grußworte einleiten. Leider ist uns die Bundesministerin Claudia Bauer, hat sich entschuldigt, weil sie erkrankt ist. Aber sie hat uns schon fix für nächstes Jahr zugesagt. Wir wünschen von hier nochmal gute Besserung und dass du schnell wieder gesund bist. Es freut uns natürlich, dass wir weitere Ehrengäste haben, die die Grußworte an uns richten. Allen voran natürlich Nationalratspräsident Walter Rosenkranz. Auch er konnte heute nicht präsent da sein. Wir bekommen dann eine Videobotschaft von ihm überbracht. Wir sagen herzlichen Dank für seine Unterstützung. Die Nationalratspräsidenten, der Vorgänger und natürlich auch der jetzige haben uns immer unterstützt und unterstützen uns. Auch das ist nicht selbstverständlich. Auch hier möchten wir nochmal recht herzliches Dankeschön sagen, dass er da immer so bereit ist und so ein offenes Ohr für uns hat. Als nächstes darf ich eine Dame herzlich begrüßen, und zwar die Luise Degger-Gregory in Vertretung vom Bürgermeister Michael Ludwig. Auch ein Highlight, das erste Mal, dass aus der Vertretung Wien jemand hier ist, um ein paar Grußworte an uns zu richten. Schön, dass du da bist, Landtagsabgeordnete. Herzlich willkommen.
2: Zuerst das Video, oder?
1: Genau.
2: So, sag's gerne.
1: Video. Video ab, bitte.
3: Meine sehr geehrten Damen und Herren,

0: Ja, wir haben da gerade eine kleine technische Unterbrechung. Gleich wird eines der Grußworte eingespielt, die per Video heute
1: Meine sehr
0: stattfinden.
1: geehrten Damen und Herren, werte Kolleginnen und Kollegen, geschätzte Gäste. Es ist mir eine große Ehre, Sie auf diesem Weg zum 9. internationalen parlamentarischen Gebetsfrühstück begrüßen zu dürfen. Umso mehr bedauere ich, heute nicht persönlich bei Ihnen sein zu können. Zeitgleich findet die Konferenz der Präsidenten der Parlamente der deutschsprachigen Länder statt, bei der ich Österreich vertrete. Gerade diese Verpflichtung zeigt jedoch auch, wie sehr uns die Fragen von Verantwortung, Orientierung und Zusammenarbeit über Grenzen hinweg verbinden. Themen, die auch im Rahmen dieses Gebetsfrühstücks im Zentrum stehen. Meine Gedanken, die diese Grußworte leiten, richten den Blick auf einen Begriff, der in bewegten Zeiten besondere Bedeutung gewinnt. Resilienz. Und auf die Frage, welche Rolle der Glaube, die Religion dabei spielt. Wir leben in einer Epoche vielfacher Herausforderungen. Geopolitische Spannungen, gesellschaftliche Verwerfungen, wirtschaftliche Unsicherheiten. Viele Menschen empfinden eine wachsende Sorge, nicht nur im Außen, sondern auch tief im Inneren. Resilienz bedeutet in diesem Zusammenhang mehr als bloße Widerstandskraft. Sie bedeutet die Fähigkeit, inmitten von Krisen standzuhalten, Orientierung zu bewahren und aus innerer Stärke heraus zu handeln. Der Glaube, und davon bin ich überzeugt, ist eine solche Quelle der Resilienz. Er gibt Halt, wo äußere Sicherheiten ins Wanken geraten. Er stiftet Sinn, wo rein materielle Maßstäbe nicht mehr tragen. Und er erinnert uns daran, dass der Mensch mehr ist als Teil eines Systems, dass er Würde besitzt, Verantwortung trägt und in seiner Conditio Humana auf Transzendenz hin angelegt ist. Gerade für uns als politisch Verantwortliche darf diese Dimension nicht nebensächlich sein. Politik erschöpft sich nicht im Verwalten und Entscheiden. Sie lebt auch von innerer Festigkeit, von Maß und Orientierung. In diesem Sinne ist der Glaube kein Rückzug aus der Welt, sondern eine Kraft, die uns befähigt, ihr verantwortungsvoll zu begegnen. Papst Benedikt XVI. Hat in seiner Enzyklika Spe Salvi darauf hingewiesen, dass der Glaube dem Menschen eine Hoffnung schenkt, die auch in schwierigen Zeiten trägt. Und er hat zugleich hervorgehoben, dass die Treue zum eigenen Gewissen Menschen über Unterschiede hinweg verbindet und Grundlage verantwortlichen Handelns ist. Diese Gedanken führen uns vor Augen, dass Resilienz nicht allein aus äußeren, fremdbestimmten Sicherheiten erwächst, sondern aus innerer Verankerung, aus Überzeugungen, die tragen, auch wenn äußere Gewissheiten brüchig werden. Das parlamentarische Gebetsfrühstück ist ein lebendiges Zeichen dafür, dass es diesen Raum auch in der und für die Politik gibt. Einen Raum der Besinnung, des Zuhörens, des Gebets. Es braucht Orte wie diesen heute, an denen nicht das Trennende, sondern das Gemeinsame im Vordergrund steht. Orte, an denen wir uns bewusst machen, dass wir bei aller Unterschiedlichkeit eine gemeinsame Verantwortung tragen. Für das Land, für unsere Gesellschaft, ja, für jeden einzelnen Menschen, speziell wenn er die Unterstützung anderer bedarf. Ich danke den Initiatorinnen und Initiatoren dieses Gebetsfrühstücks sehr herzlich für ihr Engagement. Sie leisten den Beitrag, diesen Raum der Begegnung, der inneren Stärkung und seelischen Ertüchtigung zu ermöglichen. Mein Dank gilt ebenso allen, die an der Organisation mitgewirkt haben und Ihnen allen für Ihre Teilnahme. Auch wenn ich heute nicht persönlich anwesend bin, bin ich nicht nur durch die Technik, sondern vor allem im Geiste mit Ihnen verbunden. Ich wünsche Ihnen einen gesegneten Morgen, gute Gespräche und jene innere Stärkung, die uns befähigt, unseren Aufgaben nachzukommen. Ich danke Ihnen.

Sehr geehrte Damen und Herren, sehr geehrte Ehrengäste, liebe Teilnehmer und Teilnehmerinnen des parlamentarischen Gebetsfrühstücks. Ich freue mich sehr, heute hier zu sein und darf Ihnen herzliche Grüße von Bürgermeister Dr. Michael Ludwig überbringen, den ich in diesem besonderen Anlass heute vertreten darf. Das parlamentarische Gebetsfrühstück ist weit mehr als ein formeller Termin im Kalender. Es ist wertvoller Raum der Begegnung, gerade weil es Menschen über Parteigrenzen, Konfessionen und unterschiedliche gesellschaftliche Perspektiven hinweg zusammenbringt. In einer Zeit, in der öffentliche Debatten oft zugespitzt geführt werden und Unterschiede stärker betont werden als das Verbindende, sind solche Orte von unschätzbarem Wert. Hier steht es nicht um schnelle Antworten oder politische Positionierung, sondern um das bewusste, wirklich bewusste Innehalten. Um Zuhören, um den respektvollen Austausch und vielleicht auch darum, sich selbst zu hinterfragen und neue Blickwinkel zuzulassen. Das ist keine Selbstverständlichkeit, weder im politischen Alltag noch im gesellschaftlichen Diskurs insgesamt. Wien steht seit jeher für Offenheit, für Dialogfähigkeit und für gutes, respektvolles Miteinander. Diese Haltung ist tief in der Geschichte und Identität unserer Stadt verankert und sie zeigt im Zusammenleben unterschiedlichster Kulturen, Religionen und Lebensentwürfe. Und sie zeigt sich auch in Formaten wie diesem, die Brücken bauen statt Gräben vertiefen. Gerade deshalb ist es wichtig, dass Initiativen wie das parlamentarische Gebetsfrühstück breit getragen werden, dass sie Raum geben für unterschiedliche Stimmen, für verschiedene Zugänge und für persönliche Überzeugungen. Vielfalt ist keine Herausforderung, die es zu überwinden gilt. Sie ist vielmehr eine Stärke, aus der wir lernen können, wenn wir einander mit Respekt begegnen. Der heutige Morgen bietet die Gelegenheit, sich genau darauf einzulassen, nämlich auf Begegnungen jenseits des Gewohnten, auf Gespräche, die vielleicht nicht immer einfach sind, aber gerade deshalb so wertvoll. Denn echter Dialog entsteht nicht dort, wo alle derselben Meinung sind, sondern dort, wo Unterschiedlichkeiten auf Offenheit trifft. Und besonders freue ich mich auf die Impulse von Herrn Kardinal Christoph Schönborn. Seine Perspektiven werden uns sicherlich wertvolle Denkanstöße geben und dazu beitragen, diesen gemeinsamen Austausch zu vertiefen. Ich bin überzeugt, dass wir aus solchen Begegnungen nicht nur persönliche Eindrücke mitnehmen, sondern auch neue Energie für unsere jeweiligen Aufgaben, sei es in der Politik, in der Gesellschaft, aber auch im persönlichen Umfeld. Und lassen Sie uns diesen Morgen nutzen für Gespräche, die verbinden und für ein Miteinander, das von Respekt und gegenseitigem Verständnis getragen ist. Ich wünsche uns allen inspirierende Begegnungen, bereichernde Gespräche, die uns darin bestärken, weiterhin die Brücken zu bauen und das Verbindende vor das Trennende zu stellen. Vielen Dank.

0: Jetzt nimmt ihm wieder der Abgeordnetenchor Aufstellung auf der Bühne. Das dauert immer ein paar Minuten, bis das alles so ist, dass man singen kann. Der Pianist spielt schon das nächste Lied an. Es wird ein Kanon sein. Sie können zu Hause auch mitsingen.
1: Wir wollen nicht nur gemeinsam beten, wir wollen auch gemeinsam singen. Und dazu eignet sich natürlich ein Kanon wunderbar. Mit dem nächsten Lied, Lobet und preiset ihr Völker den Herrn, möchten wir das gemeinsam tun. Wir werden einmal die erste Strophe als Chor intonieren. Dann bitte ich, hier links die erste Gruppe einzusteigen. Eine starke Mitte wird natürlich als zweites hier mit einsteigen. Und dann hier rechts die dritte Gruppe. Und dann lassen wir das in diesem Wohlklang, dreistimmigen Wohlklang, miteinander klingen. Bitte singen Sie alle recht kräftig mit.

0: Ich erhebe meine Augen zu den Bergen. Woher kommt mir Hilfe? Meine Hilfe kommt vom Herrn, der Himmel und Erde erschaffen hat. Er wird deinen Fuß nicht wanken lassen, und der dich behütet, schläft nicht. Der Herr ist dein Hüter, der Herr gibt dir Schatten zu deiner Rechten. Bei Tag wird dir Sonne nicht schaden, noch der Mond in der Nacht. Der Herr behütet dich vor allem Bösen, er behütet dein Leben. Der Herr behütet dein Gehen und dein Kommen, von nun an bis in Ewigkeit. Amen.
1: Guter Gott, wir danken dir für deine Gaben, die wir oft so selbstverständlich annehmen. Segne unsere Tischgemeinschaft und lass uns wachsen in gegenseitiger Verbundenheit.
2: Amen. Mahlzeit.
3: Ja, liebe Hörerinnen und Hörer, das wäre der erste Teil des internationalen parlamentarischen Gebets. Frühstück, und jetzt liegt die Betonung auf dem Frühstück. Hier im Saal werden jetzt die Semmeln einander gereicht. Es schaut gut aus, was da auf den Tischen steht. Albert Röder bei der Technik und ich haben leider nicht die Möglichkeit, da jetzt uns zu beteiligen. Aber wir sind mit Ihnen zusammen und jetzt wird auch gleich Programmdirektor Bruder Peter Ackermann zu uns kommen und wird ein paar Worte von seinen Eindrücken mit Ihnen teilen. Liebe Hörerinnen und Hörer, hier live aus dem Parlament, Programmdirektor Bruder Peter Ackermann.
4: Ja, danke, liebe Gudrun. Ich freue mich, dass ich hier sein darf. Heute ist wirklich sehr beeindruckend, dieses Parlamentsfrühstück. Und mit so vielen Vertretern der Kirche und der Kirchen, muss man sagen, und auch der Politik. Also es ist wirklich eine schöne und gute Atmosphäre hier.
3: Bist du zum ersten Mal da, Bruder Peter?
4: Ja, ich bin zum ersten Mal da und deshalb bin ich auch sehr überwältigt von dieser großen Fülle und dieser wirklich netten Gemeinschaft. Auch an unserem Tisch haben wir schon sehr schöne Gespräche gehabt. Und besonders beeindruckt hat mich auch, wo die Gudrun Kuckler gesagt hat, dass Radio Maria zum ersten Mal hier live überträgt, haben mich dann ganz viele Persönlichkeiten hier angeschaut und haben mir zugenickt und sich bedankt dafür. So.
3: Toll, also unser Programmdirektor ist auch schon eine ganz bekannte Persönlichkeit und das wird sich jetzt potenzieren durch dieses Gebetsfrühstück, ist auch ein wichtiges Vernetzungsmoment, wo man in Kontakt kommt mit vielen Leuten, die wichtige Entscheidungen zu treffen haben und für die wir auch sehr beten sollen, gell?
4: Genau. Wir sind ja auch ein Radio des Gebetes und so ist es wirklich schön, dass wir auch diesen wichtigen Moment hier übertragen und nochmal auch Sie, liebe Hörerinnen und Hörer, dafür hellhörig machen, für das Gebet, auch für unsere Politiker, denn hier werden wirklich wegweisende Entscheidungen getroffen, in diesem Haus, im Parlament, und umso mehr wollen wir auch diesen Augenblick und diesen vielen Augenblicke des Gebetes hier mit unterstützen und diese Entscheidung auch mit dem Gebet mittragen.
3: Ja, vielen Dank, Bruder Peter Ackermann. Wir lassen dich jetzt frühstücken gehen und viele gute Gespräche führen. Und Albert Röder und ich bleiben mit Ihnen verbunden, liebe Hörerinnen und Hörer. Und wir freuen uns, jetzt ein bisschen mit Ihnen zu sein. Ich übergebe jetzt zurück an Wolfgang Reumüller ins Studio.
5: Ja, vielen Dank, liebe Gudrun. Danke, dass ihr vor Ort seid und dass auch unsere Hörer hier live mit dabei sein können im österreichischen Parlament beim parlamentarischen Gebetsfrühstück. Wir hören jetzt ein bisschen Musik und sind dann in wenigen Minuten wieder live vor Ort.

0: 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Wir übertragen live aus dem österreichischen Parlament das Gebetsfrühstück. Vor Ort ist unser Mobilteam, meine Kollegin Gudrun Trausmuth und unser Techniker Albert Röder.
1: Ja, wir sind hier in diesem schönen großen Saal. Es ist relativ laut, die Gespräche sind lebhaft im Gange. Ganz wichtige Gespräche, die dahin uns führen, dass wir wieder Vertrauen schöpfen zueinander, aber vor allem auch Vertrauen in Gott und ins Gebet. Gott wird dich nicht verlassen, das ist das Motto heute, das über diesem internationalen parlamentarischen Gebetsfrühstück steht. Gudrun Kugler hat es vorhin auch schon gesagt. Und liebe Hörer und Hörer, ich möchte auch noch einmal Ihnen von Gudrun Kugler erklären lassen, warum es so wichtig ist, dass hier an diesem Ort gebetet wird und was die Idee dieses Gebetsfrühstücks ist. Nützen wir diese Pause dazu, während der die Gäste hier im Saal, die Abgeordneten an den Tischen, die vielen Networker, die hier sind, die religiös Verantwortlichen, Kardinal Schönborn, jetzt beim Frühstück verbringen.
2: Ja, das ist auch ein Grund, warum wir das organisieren. Wir sind alle in sehr komplizierten Jobs. Es ist nicht einfach, in einer Zeit der Krisen ein Land mitzusteuern. Und wir einigen uns auf eines, nämlich dass wir für diese Arbeit den Segen Gottes brauchen. Ich glaube, es ist auch ein bekanntes Konzept, gerade bei Katholiken, dass es relevant ist, wo gebetet wird. Also wir kennen ja das Konzept von Wallfahrten zum Beispiel oder von besonderen Tagen. Also man sagt, jetzt wir beten jetzt alle zum heiligen Josef, weil das ist sein Gedenktag. Oder wir fahren alle nach Mariazell, um dort zu beten. Wir haben diese Tradition und ich glaube, dass es schon auch der Mensch existiert ja nicht nur in Geist und Seele, sondern auch im Körper, dass es relevant ist. Und darum war mir das so wichtig, das so ein Gebetstreffen zu initiieren. Es ist auch gar nicht einfach gewesen, damit im Parlament gebetet wird, insbesondere von denen, die Entscheidungen für die Republik treffen. Und man darf das jetzt nicht verwechseln. Es kommt immer ganz schnell der Vorwurf, ja, was ist mit Trennung von Kirche und Staat? Weil das ist kein sehr reflektierter Vorwurf. Weil was heißt Trennung von Kirche und Staat? Das heißt, dass die österreichischen Bischöfe nicht Gesetze unterschreiben oder dass Bischofsernennungen nicht vom Parlament bestätigt werden müssen und so weiter. Das ist ja in Österreich sehr genau eingehalten. Das ist ganz klar getrennt. Diese Frage stellt sich ja gar nicht. Aber das Politiker, Politikerinnen, Abgeordnete auf der Suche sind nach ihrem Schöpfer, nach Begleitung auch in all diesen schwierigen Umständen, die sie da auch beruflich lösen müssen, das ist einfach die Realität des Lebens und der Menschen selbst. Also wir sehen uns hier eigentlich als Menschen in schwierigen Verantwortungspositionen, die gemeinsam sagen, lieber Gott, bitte hilf uns. Und das in dem Gebäude, wo die Entscheidungen getroffen werden, glaube ich, trägt dazu bei, dass in diesem Gebäude einfach ein guter Geist weht. Das auf geistlicher Ebene, aber auf menschlicher Ebene stimmt das genauso. Wir haben durch das Gebetsfrühstück ganz viele Freundschaften geschlossen, die es sonst nie gegeben hätte. Freundschaften über unterschiedlichste ideologische Grenzen hinweg. Und das ist auch etwas, das sich in der politischen Arbeit positiv auswirkt. Man lernt die Menschen durch diese gemeinsame Initiative ganz anders kennen. Und man sieht den Menschen, man sieht nicht den Gegner. Das macht einen großen Unterschied, wenn ich dann sage, okay, da haben wir ein Thema, wir besprechen mein Gesetz, wie machen wir das? Man redet ganz anders miteinander. Das ist die eine Seite. Das andere ist aber auch, dass wir durch die Bewusstmachung der Verantwortung vor Gott ganz anders mit den Fragestellungen umgehen. Weil ich darf dann eben in einer politischen Frage nicht nur daran denken, ja, was hilft mir jetzt für den nächsten Wahlkampf oder was kommt gut an oder wofür kriege ich schnellen Applaus, sondern die Frage muss immer sein, was ist für das Land gut oder auch, was ist vor Gott gerecht? Und das sind die eigentlich relevanten Fragen, die von selber kommen, wenn man sich Gott zuwendet. Da muss ich gar nicht einen hochintellektuellen Vortrag halten. Wenn ich einen Psalm bete, dann kommen die richtigen Fragen in unsere Herzen und auf deren Basis machen wir unsere Arbeit einfach besser.

0: Wir sind in der Pause einer Live-Übertragung auf Radio Maria. Wir übertragen das internationale parlamentarische Gebetsfrühstück aus dem österreichischen Parlament. Und die Organisatorin ist die Abgeordnete zum Nationalrat Dr. Gudrun Kugler.
1: In den USA gibt es sowas schon seit über 70 Jahren und das hat dort eine ganz starke Tradition. Da ist also mit einer einzigen Ausnahme immer der Präsident, egal von welcher Farbe, dabei gewesen. Das ist auch immer noch immer im Februar eine sehr große Veranstaltung. Das hat dann vor 20 Jahren begonnen, nach Europa zu kommen. Und im Europäischen Parlament gibt es das jetzt auch, das immer Anfang Dezember. Da kommen so 500-600 Leute zusammen, sehr beeindruckend und bewegend auch. Und aus der Tradition haben dann Abgeordnete aus unterschiedlichen nationalen Parlamenten gesagt, das können wir ja eigentlich bei uns auch gut brauchen. Und es gibt in sehr vielen europäischen Parlamenten, gibt es nun dieses jährliche große Gebetsfrühstück, wo eben so viel Platz wie halt im Parlament ist, bei uns 260 Leute zusammenkommen, gemeinsam beten. Aber länger gibt es schon die Idee, dass sich Abgeordnete im ganz kleinen Kreis treffen, nur unter sich. Und das hatten wir in Österreich schon seit über 30 Jahren und viele, viele Jahre geleitet von meinem früheren Kollegen Josef Höchtl, der jetzt schon in Pension ist. Der hat einfach einmal im Monat im Parlament zum Frühstück eingeladen und da wurde gebetet und reflektiert. Und aus dem heraus, wie ich dann ins Parlament gekommen bin, habe ich gesagt, da bin ich gerne dabei. Das machen wir auch regelmäßig. Aber wir brauchen auch dieses größere Event, damit Gäste von außen kommen können, damit dieser Aspekt der Hoffnung auch breiter wahrgenommen wird. Und seit 9 Jahren funktioniert das sehr, sehr gut. Es ist immer sehr viel Arbeit, aber es ist jedes Mal sehr gesegnet.

0: Wir gehen jetzt wieder live in das österreichische Parlament zum internationalen parlamentarischen Gebetsfrühstück und ich übergebe an Gudrun Trausmuth.
1: Liebe Hörerinnen und Hörer, Sie haben vorhin bei der Begrüßung schon gehört, aus der katholischen Kirche sind einige Bischöfe da, sind viele Würdenträger da. Sie alle haben sich verteilt an Tische, wo jeweils ein Abgeordneter gleichsam der Gastgeber ist. Die Parteizugehörigkeit spielt heute keine Rolle und das ist entlastend und das ist etwas sehr Schönes auch für die Gespräche, die hier stattfinden. Man weiß eigentlich oft gar nicht, welcher Partei der zugehörig ist und es steht auch im Programm gar nicht dabei. Einfach als Menschen vor Gott sind wir hier alle, auch die Abgeordneten. Und so ergeben sich mit den Bischöfen, mit den ja allen Verantwortungsträgern, auch aus anderen Religionen. Es sind auch aus dem Islam Vertreter da, es sind von den Baha'i Vertreter da, es sind viele freikirchliche Vertreter da. Es sind viele politische Verantwortungsträger da, die Christen sind. Ich sehe etwa den Leiter des Kultusamtes, Florian Welzig, hier in meiner Nähe. Ich sehe Jan Leduchowski, den Leiter der Plattform Christdemokratie und viele andere. Kurt Igler ist hier, der bei uns auch öfter schon auf Sendung war. Und ja, viele andere, Petra Blonner, Verändern, diese Initiative trägt sie, Johannes Reinbrecht vom IEF, der Leiter Institut für Ehe und Familie. Also die katholische Szene ist sehr gut vertreten, würde ich einmal sagen. Und dadurch, dass Sie mit dabei sind, liebe Hörer und Herren, sind wir hier wirklich ja, in irgendeiner Form die Gastgeber und die das auch mittragen. Ganz zentral gestern schon bei diesem Vorevent in der ungarischen Botschaft und heute auch schon sind Psalmen. Das ist etwas sehr Interessantes, finde ich. Psalmen, diese alten Gebete, die auch das Gebet der Kirche immer wieder aufgreift. Sie kennen es gut, auch auf Radio Maria immer wieder, mehrmals täglich werden Psalmen gebetet. Und gestern hat Gudrun Kugler bei dem Vorevent in der ungarischen Botschaft den Psalm 33,12 zitiert. Glücklich ist die Nation, deren Gott der Herr ist. Freuen kann sich das Volk, das er als sein Eigentum erwählt. Und gerade vorhin hat der Abgeordnete zum Nationalrat Hermann Veratschnik den Psalm 121 zitiert. Das ist ein Psalm, der mir persönlich auch sehr am Herzen liegt. Das war damals unser Hochzeitspsalm. Ich erhebe meine Augen zu den Bergen. Woher kommt mir Hilfe? Und dann auch diese Antwort, die auch Teil des bischöflichen Segens übrigens ist. Meine Hilfe kommt vom Herrn, der Himmel und Erde erschaffen hat. Er wird deinen Fuß nicht wanken lassen und der dich behütet, schläft nicht. Der Herr ist dein Hüter. Der Herr gibt dir Schatten zu deiner Rechten. Bei Tag wird dir die Sonne nicht schaden, noch der Mond in der Nacht. Der Herr behütet dich vor allem Bösen, er behütet dein Leben. Der Herr behütet dein Gehen und dein Kommen von nun an bis in Ewigkeit. Auch dieser Psalm wurde schon gebetet, dazwischen immer wieder Lieder des Abgeordnetenchores, der mich auch sehr berührt. Ja, die gesangsbegabten Abgeordneten, die sich da treffen, auch zu den Proben, wiederum von ganz unterschiedlichen Parteien, man weiß es nicht einmal so genau, man kennt sie gar nicht alle persönlich, und die ja doch gemeinsam Lieder singen und Gott loben und preisen. Das ist etwas ganz, ganz Schönes. Und auf zwei großen Tafeln, rechts und links von der Bühne, steht auch ein wichtiges Wort aus der Bibel, diesmal von Jesaja 43,2. Das möchte ich Ihnen jetzt auch noch vorlesen. Wenn du durchs Wasser schreitest, bin ich bei dir. Wenn durch Ströme, dann reißen sie dich nicht fort. Wenn du durchs Feuer gehst, wirst du nicht versenkt. Keine Flamme wird dich verbrennen. Also es geht wirklich um dieses, ja, uns hineinbeten in das Gottvertrauen, in die Zuversicht. Gott hat alles in der Hand. Er leitet alles. Auch die Dimension der Politik, der die Dimension der Diskussion, der Konfrontation auch. Er ist Herr über alles. Und wenn alle, die aus unterschiedlichen Richtungen kommen, sich ihm zuwenden, dann kann Großes daraus entstehen. Ja, wir spielen noch etwas Musik und ich hoffe, dass es dann bald weitergeht mit dem Programm vom Internationalen Parlamentarischen Gebetsfrühstück.

0: Live-Übertragung aus dem österreichischen Parlament heute bei Radio Maria Österreich. Und meine Kollegin Gudrun hat jetzt einen Interviewpartner bei sich. Ich übergebe wieder.
1: Ich freue mich sehr, dass ich jetzt Magister Jan Ledochowski, der bei Radio Maria auch schon des Öfteren auf Sendung war, hier gesehen habe, ganz in meiner Nähe. Und ich nutze die Gelegenheit, dich zu fragen, Jan, warum bist du hier? Was ist dein persönliches Anliegen hier bei diesem Gebetsfrühstück? Und warum ist es so wichtig, dass man sich hier zum gemeinsamen Gebet beim Frühstück und rund ums Frühstück trifft? Also diese existenzielle Dimension in jeder Hinsicht.
2: Ja. Also ich bin ja Präsident der Plattform Christdemokratie und als solche setzen wir uns ein für christliche Werte in Politik und Gesellschaft. Und ich denke,

0: Und das ist eine Kraftquelle für mich persönlich, aber es ist auch eine Kraftquelle für uns als Republik.
1: Was würdest du die Hörerinnen und Hörer von Radio Maria bitten? Sollen sie beten für die Abgeordneten? Sollen sie sich also über dieses Gebetsfrühstück hinaus auch mit uns in Verbindung setzen? Ganz schnell noch, es geht gleich weiter.
0: Ja, gerne. Gebet ist immer gut, aber auch über das Gebet hinaus. Mein Ratschlag ist, schauen Sie, wer ist der Abgeordnete, der Ihren Wahlkreis vertritt. Kontaktieren Sie ihn. Er freut sich über den Kontakt. Seien Sie ein Bürger, der sich einbringt, konstruktiv, und bauen Sie eine Beziehung auf. Und so können wir über das Gebet hinaus auch durch unser Netzwerk, durch unser persönliches Vorbild viel Gutes bewirken.
1: Danke, Jan Leduchowski von der Plattform Christdemokratie. Liebe Hörerinnen und Hörer, gleich geht's weiter mit dem internationalen Gebetsfrühstück. Gudrun Kugler ist schon auf der Bühne.
2: Ich muss Sie leider jetzt stören beim Sprechen an den Tischen. Ich möchte den Chor bitten, nach vorne zu kommen. Der Chor möge bitte auf die Bühne kommen. Wir hören ein Lied, wir singen gemeinsam und dann freuen wir uns auf den Impuls unseres Kardinals. For those of you who speak English, and in case you do not have headphones, there are headphones available on the left side. So please take them, because we do not want you to miss what our cardinal has to say. So please get headphones if you do not speak German. Und der Chor kommt schon langsam und wir singen gemeinsam und Sie haben den Text im Programmheft. Und wir freuen uns, wenn Sie dort, wo es steht, mitsingen, auch mitsingen.

0: Ja, es geht jetzt
1: einen schönen guten Morgen, und es geht geschätzte Damen und Herren. Ich habe heute die große Ehre und Freude, Ihnen unseren heurigen Hauptredner anzukündigen und ein bisschen auch vorzustellen. Das ist unser Kardinal Christoph Schönborn. Christoph Schönborn wurde in Skalka im Sudetenland geboren und wuchs nach der Vertreibung seiner Familie aus dem Sudetenland in Vorarlberg auf. Er trat 1963 dem Dominikanerorden bei. 1970 wurde er von Kardinal Franz König zum Priester geweiht. 30 Jahre lang war er Erzbischof in Wien und prägte die katholische Kirche in Österreich

maßgeblich. 1998 wurde er Kardinal. Prägend für ihn war ein Studienjahr bei Josef Ratzinger, dem späteren Papst Benedikt XVI. Christoph Schönborn nahm an den Papstwahlen 2005 und 2013 teil und galt zeitweise selbst als möglicher Papstkandidat. Zwischen 1998 und 2020 war er Vorsitzender der Österreichischen Bischofskonferenz und setzte sich in dieser Funktion für Dialog, Aufarbeitung von Missbrauchsfällen, gesellschaftliche Offenheit und für den interreligiösen Austausch ein. Er gilt als Brückenbauer zwischen Tradition und Moderne sowie als international angesehener Theologe. Nach seiner Emeritierung 2025 lebt er in einem Kloster der Gemeinschaft Kleine Schwester vom Lamm in Wien. Heute freuen wir uns sehr, dass er da ist, und wir freuen uns ganz besonders auf seine Ausführungen. Herzlich willkommen. Applaus

0: Verehrte Damen und Herren, nach diesen lobenden Worten kann ich jetzt mich nur mehr blamieren. Ich werde mich bemühen, dass es mir gelingt. Vor Politikern zu reden ist vor allem deshalb schwierig, weil der Beruf des Politikers so schwierig ist. Der Politikerin und des Politikers, um es korrekt zu sagen. Ich habe das Glück gehabt, den Sekretär von Robert Schumann kennenzulernen. Beide schon gestorben, Robert Schumann schon lange und sein Sekretär inzwischen auch. Und ich habe ihn einmal gefragt, wie hat Robert Schumann das gemacht, als Christ Politiker zu sein? Und die Antwort war, und ich habe sie inzwischen schon oft wiederholt, also ich entschuldige mich bei allen, die das schon gehört haben. Er hat gesagt, Robert Schumann hat gesagt, erstens, dedramatisieren. Zweitens, Humor bewahren. Und drittens, die Schläge, die man bekommt, nicht zu erwidern. Wolfgang Schüssel hat mir auf diese Reminiszenz geantwortet, das dritte ist sicher das schwierigste. Ich möchte diese drei Worte zuerst einmal säkular betrachten und dann aus einer Glaubensperspektive. Das alles in 10 Minuten. Dedramatisieren. Ich empfehle sehr, Geschichte zu studieren. Lernen Sie Geschichte, hat ein berühmter österreichischer Bundeskanzler gesagt, einem Journalisten. Lernen Sie Geschichte. Natürlich leben wir in ständigen Dramen und es sind echte Dramen. Was sich im Sudan abspielt, über den man kaum redet, ist eine der größten humanitären Katastrophen der Neuzeit, sagt die UNO zu Recht. Ukraine und Nahostkrieg, um nur zwei weitere Beispiele zu nennen. Dedramatisieren heißt nicht verharmlosen, sondern heißt das in eine größere Perspektive stellen. Warum kommt es zu diesen Konflikten? Was sind die Ursachen? Genauer hinzuschauen und vor allem vermeiden, Schwarz-Weiß-Malerei zu betreiben. Denn die Dinge sind komplex. Ein anderer Bundeskanzler hat einen berühmten Spruch gesagt, es ist halt sehr kompliziert. Und das ist es wirklich. Dedramatisieren ist nicht verharmlosen, sondern eine langfristigere Perspektive zu haben, tiefen Dimensionen der Situationen zu betrachten. Humor bewahren in säkularer Perspektive. Nun, ich weiß nicht, wie viel im Parlament gelacht wird. Es wäre gut, wenn man gemeinsam gelegentlich lachen könnte im Parlament. Humor hat etwas ganz Wesentliches für die menschliche Psyche. Es hilft, sich nicht selber zu ernst zu nehmen. Die eigene Wichtigkeit ein bisschen zurückzustutzen. Und schließlich Schläge, die man bekommt, nicht zu erwidern. Auch das ist in humaner Weise. In säkularer Perspektive eine sehr vernünftige Strategie, denn das Zurückschlagen perpetuiert die Konflikte. Und insofern ist das eine sehr vernünftige Strategie, die wir in Österreich Gott sei Dank lange praktiziert haben und nie verlieren dürfen, dass man sich an den Tisch setzt. Ich denke an die Sozialpartnerschaft, dass man das miteinander ausredet. Das setzt voraus natürlich, dass man gesprächsfähig bleibt. Ich möchte diese drei Worte aber auch in einer Glaubensperspektive betrachten. Dedramatisieren. In Glaubensperspektive ist das Drama der Weltgeschichte nicht nur menschengemacht. Es ist das große Drama zwischen Gott und den Menschen. Es ist das Drama, das uns in der Bibel auf jeder Seite begegnet. Es gibt keine schlimmere Kritik als des Gottesvolkes als durch die Propheten und gleichzeitig immer in der Perspektive, aber Gott ist da. Gott verlässt uns nicht. Dedramatisieren heißt zum Beispiel die Vision des Propheten Daniel herzunehmen. Ich habe sie oft zitiert in Gesprächen über die heutige Weltpolitik. Was macht der Prophet Daniel? Er lässt die Reiche eines nach dem anderen in dem Koloss symbolisiert sein, der einen eisernen und einen tönernen Fuß hat. Und das sind dann die Assyrer, die Babylonier, die Perser und schließlich die Griechen. Die Römer hat er noch nicht gekannt, ist dasselbe Café gewesen. Und er sieht, wie plötzlich ein Stein sich vom Berg löst, ohne Menschenhand, und herunterrollt und den Koloss zertrümmert, weil das tönerne Bein leicht zu zerschmettern war und der ganze Koloss bricht zusammen. Das ist die Erfahrung Israels, die Erfahrung des Gottesvolkes durch die Jahrhunderte. Ein kleines Volk, das eingeklemmt ist zwischen den Großreichen und die Hinfälligkeit der Macht am eigenen Leib erfahren hat und die Treue Gottes durch die Geschichte erfahren hat. Also, dedramatisieren in der Perspektive des Glaubens heißt, nicht vergessen, der Herr der Geschichte ist Gott. Und wir sind in diese Geschichte hineingenommen und dürfen in dieser Geschichte mitwirken. Das zweite, Humor bewahren. Ich weiß nicht, ob Jesus humorvoll war. Es gibt Studien darüber, die versuchen, auch in den Gleichnissen Jesu humorvolle Seiten zu zeichnen. Und das gelingt auch. Manchmal hat man den Eindruck, Jesus ist ironisch. Humor und Ironie gehen zusammen, wenn sie nicht auf Kosten der anderen sind. Humor bewahren heißt, sich selber als Geschöpf, als Sünder, als bemühter Mensch zu sehen und die anderen ebenso zu sehen. Und schließlich, das dritte, die Schläge, die man empfängt, nicht zu erwidern. Da möchte ich eine Erinnerung an das Parlament herausholen. Im Jahr 2016 hat die damalige Parlamentspräsidentin Frau Bures zusammen mit dem allen Verantwortlichen diesen Staatsakt veranlasst, bei dem 300 Missbrauchsopfer eingeladen waren im Parlament, im historischen Sitzungssaal. Und dort haben Politiker gesprochen und ich sollte das Schlusswort, das letzte Wort haben. Es war große Unruhe im Saal, vor allem wie meine Rede kommen sollte. Und jemand Verantwortlicher vom Parlament ist zu mir gekommen, hat gesagt, Herr Kardinal, Sie müssen nicht reden, wenn Sie nicht wollen. Ja, es war wirklich, es hat gekocht in dem Saal. Ja, 300 Betroffene von Missbrauch. Ich habe gesagt, nein, ich werde reden und habe mich hingestellt, habe mein Manuskript auf die Seite gelegt und habe die Menschen angesprochen. Er hat gesagt, ich komme von einer Institution, durch die viele von Ihnen schweres Leid erfahren haben. Hier stehe ich und bitte Sie um Vergebung. Und habe dann darüber gesprochen, dass die Würde des Menschen noch so sehr verletzt werden kann, aber niemand kann dem Menschen seine persönliche Würde nehmen. Am Schluss hat es doch großen Applaus gegeben, auch von den Betroffenen. Und die Lektion daraus für mich ist, das Wort Jesu, die Wahrheit wird euch frei machen. Dieses Wort Jesu, die Wahrheit wird euch frei machen, ist kein Freibrief für Willkürlichkeit, sondern der ehrliche Umgang mit der Wahrheit untereinander. Jetzt wäre es natürlich angebracht, dass ich mit etwas humorvollen Ende das Humorvolle kann eigentlich nur sagen, die Rede ist beendet.
1: Das war die Rede von Kardinal Christoph Schönborn beim Internationalen Parlamentarischen Gebetsfrühstück. Soweit das Programm es sagt, gibt es jetzt ein weiteres Lied des Abgeordnetenchores. Mal sehen, ob es dabei bleibt.
2: Ja, ich darf mich nochmal ganz herzlich bei Ihnen, Herr Kardinal, für Ihre Ausführungen bedanken. Wir werden das fürs Parlament mitnehmen, vielleicht etwas mehr zu lachen, nicht übereinander, sondern gemeinsam. Ich darf daher meine Kollegen auf die Bühne bitten, den Abgeordnetenchor, und nach dem Musikstück, das wir Ihnen darbieten, darf wieder weiter gefrühstückt werden.
1: Der Abgeordnetenchor nimmt Aufstellung, und jetzt hören wir Amazing Grace.

0: Großer Applaus für den Abgeordnetenchor. Jetzt geht es wieder in eine Frühstückspause bei diesem internationalen parlamentarischen Gebetsfrühstück. Wenn Sie wissen wollen, wer die beiden Solisten waren, die jetzt gesungen haben, das war eine Premiere. Noch nie gab es Solisten unter den Abgeordneten, seit ich hier beim parlamentarischen Gebetsfrühstück dabei war. Das war Norbert Sieber und das war Elisabeth Feichtinger, die das Solo gesungen haben. Jetzt bei mir ist Magister Florian Welzig, der Leiter des Kultusamtes. Herr Magister Welzig, was ist Ihr Eindruck von diesem parlamentarischen Gebetsfrühstück? Warum sind Sie hier und warum ist das so wichtig?
1: Ich war schon ganz am Anfang beim ersten parlamentarischen Gebetsfrühstück dabei. Das ist jedes Mal beeindruckend, wenn man heute auch die Rede vom Kardinal hört. Und es ist ein wunderschönes Zeichen auch für das Selbstverständnis, dass Religion Teil unserer Gesellschaft ist. Das kommt im parlamentarischen Gebetsfrühstück sehr schön zum Ausdruck. Und wenn man auch in den Saal schaut, das ist wirklich ein Gemisch aus verschiedensten Personen, Kirchen, Institutionen, wie schon gesagt wurde am Anfang. Und das zeigt einfach das Gemeinwohl. Wir sind gemeinsam miteinander am Weg. Ja.
0: Welche Haltung würden Sie, Herr Magister Welzig, den Hörerinnen und Hörern von Radio Maria empfehlen in Bezug auf die Politik? Beten für die Politiker, sich selber engagieren, was ist da Ihr Gedanke dazu?
1: Beten, vor allem dann, wenn man sich ärgert, das ist, glaube ich, ganz, ganz ein wichtiger Bereich. Und das andere ist, dass wir sind Teil der Gesellschaft. Ja? Und nur wenn man sich einbringt, findet man sich auch wieder. Ja? Und das kann in verschiedenen, wie schon gesagt, in ganz verschiedenen Formen sein. Aber nur zuschauen ist zu wenig, sondern wirklich auch dort wirken in seinem Bereich, wo man steht und wo man lebt.
0: Vielen Dank, Herr Magister Welzig. Ja, ich lasse Sie jetzt mit ein bisschen Musik, die Wolfgang Reumüller aus dem Studio einspielen wird, und halte Sie am Laufenden, was hier geschieht und vor allem, wenn es dann weitergeht. Aber ich schätze, es wird 10 Minuten jetzt weitergehen mit Frühstücken zunächst einmal.

0: Liebe Hörer von Radio Maria, falls Sie erst eingeschaltet haben, wir übertragen an diesem Vormittag live aus dem österreichischen Parlament zum ersten Mal das parlamentarische Gebetsfrühstück. Es findet in diesem Format einmal im Jahr statt und die Organisatorin ist die Abgeordnete zum Nationalrat Dr. Gudrun Kugler. Wir sind gerade in einer Pause. Es wird vor Ort gefrühstückt. Zuvor haben wir einen Impuls gehört von Kardinal Christoph Schönborn. Lassen wir nun die Organisatorin noch einmal zu Wort kommen, denn dieses Gebetsfrühstück soll ein Zeichen gegen Verzweiflung sein und ein Zeichen für die Hoffnung.
1: Das eine ist eben, diesen Funken des Glaubens zu springen zu lassen. Und jeder Mensch, auch ein Politiker, ist ja nur ein Mensch. Und jeder ist auf der Suche und ein Funke hilft immer in der Suche. Und wir können ja nicht organisieren, dass jemand das und das versteht und für sein Leben annimmt. Aber wir können diesen Funken zur Verfügung stellen. Und oft ist es so wie eine Kerze in einem dunklen Raum, einfach, dass eine kleine Kerze den ganzen Raum erhellen kann. Das ist das eine. Aber der andere Aspekt, der sehr wichtig ist, ist die Hoffnung. Ich glaube, wir leben in, man kann mal sagen, seit 2007, wir leben in einem Zeitalter der Krisen. Und man könnte ja, wenn man so sehr viele Medien konsumiert, nur mehr verzweifeln. Und das Gebetsfrühstück ist ein Zeichen gegen die Verzweiflung und ein Zeichen für die Hoffnung. Die Menschen haben es über die Jahrhunderte immer wieder geschafft, die Kurve zu kratzen. Und ganz oft war Gottes Segen mit dabei und Menschen, die inspiriert waren vom Schöpfer Gott und in der Hoffnung, dem Geschöpf beizustehen, indem sie ihr Leben einsetzen, dass die Dinge gelöst werden. Und ich möchte mit diesem Gebetsfrühstück auch unterstreichen, dass das heute genauso gilt. Alle, die jetzt hier nicht dabei sind, aber das vielleicht mitverfolgen über Radio Maria, können durch das, was hier passiert, auch Hoffnung schöpfen, dass es Lösungen geben wird. Also ich glaube, und für mich ein großes Motto, mir diese Arbeit anzutun, ist die Hoffnung, die dadurch gestiftet wird.
0: Soweit die Organisatorin des parlamentarischen Gebetsfrühstücks, Dr. Gudrun Kugler. Und wir gehen jetzt wieder live ins Parlament. Ich übergebe an meine Kollegin Gudrun Trausmuth, die zwei hochkarätige Interviewpartner bei sich hat.
2: Vielen Dank, Wolfgang Reumüller ins Studio. Ja, ich habe mich jetzt bei diesen Tischen, die hier dicht aufgestellt sind, durchgeschlängelt und habe Bischof Klaus Küng bei mir und ich habe Rektor Wolfgang Klausnitzer von der Philosophisch-Theologischen Hochschule Benedikt XVI. In Heiligenkreuz bei mir. Herr Bischof, warum sind Sie jedes Jahr bei diesem parlamentarischen Gebetsfrühstück? Was ist die Wichtigkeit für Sie dabei?
3: Ich glaube, dass es eine sehr, sehr wichtige Initiative ist, dass die Parlamentarier aller Parteien auch beieinander sind und auch sogar miteinander beten und austauschen. Und dass dieses Treffen einmal im Jahr scheint mir wie eine Bestärkung dieses Bemühens. Und ich halte das für äußerst wichtig, auf die wesentlichen Grundlagen hinzuweisen, die eigentlich für alle gegeben sind. Für die Gesetzgebung, für das Miteinander der Menschen. Ich glaube, da gilt das, was eigentlich nach meiner Auffassung in der Schöpfung selber irgendwo grundgelegt ist, da gibt es immer einen gemeinsamen Nenner, wenn man hinschaut und darüber miteinander redet. Und ich glaube, das ist von größter Bedeutung.
2: Sie sind ja oft bei uns bei Radio Maria auf Sendung. Was würden Sie den Hörerinnen und Hörern ans Herz legen? Wie sollen wir alle für die Politiker, für die Verantwortungsträger beten? Worum sollen wir beten?
3: Ich glaube, es ist durchaus angebracht, in dieser Woche vor dem Pfingstfest an den Heiligen Geist zu denken und darum zu bitten, dass seine Wirksamkeit auch dadurch erfahrbar wird, dass die Menschen auch heute, auch in einer säkularisierten Gesellschaft, aufmerken auf das, was wichtig ist, was wesentlich ist, was eigentlich die Liebe ist. Und das führt uns zusammen, auch dann, wenn man in manchen Punkten vielleicht unterschiedlicher Meinung ist.
2: Vielen Dank, Bischof Klaus Küng. Wir werden Sie sicher auf Radio Maria bald wieder hören. Jetzt ist, glaube ich, eine Premiere. Rektor Professor Dr. Wolfgang Klausnitzer, ich glaube, Sie waren noch nie bei Radio Maria auf Sendung. Umso schöner, dass es jetzt beim parlamentarischen Gebetsfrühstück passiert. Sind Sie zum ersten Mal hier auch?
4: Also ich kann vielleicht korrigieren, ich war vor ganz, ganz langer Zeit bei Radio Maria mit einem Vortrag präsent. Aber hier in Wien im Parlament bin ich zum allerersten Mal beim parlamentarischen Frühstück. Und ich muss sagen, ich bin sehr beeindruckt. Eine Gruppe von, wie es geheißen hat, 50 Parlamentariern, die sich jede Woche oder wenn Sitzung ist, vor den Versammlungen treffen, zusammen beten. Eine Gruppe von Parlamentariern, die hier gemeinsam Kirchenlieder singen, egal über welche, in welcher Fraktion, die miteinander Gebete sprechen, die einen Vortrag, einen religiösen Vortrag anhören. Das ist, ich finde das grandios und ich finde es wirklich schön, dass der Glaube auf diese Weise Menschen zusammenbringt. Nicht nur Parlamentarier, sondern alle, die hier anwesend sind. Für mich ein großartiges Erlebnis.
2: Wunderbar. Vielen herzlichen Dank, Rektor Professor Dr. Wolfgang Klausnitzer und Bischof Klaus Küng. Alles Gute für Sie. Liebe Hörerinnen und Hörer, es geht langsam weiter. Noch sind alle hier stehend an den Tischen, aber die Verantwortlichen winken schon dem Abgeordnetenchor. Jetzt kommen dann kommt eine Anmoderation nach dem und dann kommen die Fürbitten. Also das ist jetzt nicht der Abgeordnetenchor, das war ein Irrtum, sondern diejenigen, die eine Fürbitte sprechen werden, haben sich jetzt schon auf der Bühne aufgestellt und warten, bis die Menschen sich wieder hinsetzen und aufmerksam sind, den letzten Schluck Kaffee trinken, das letzte Keks essen. Und dann geht es weiter hier bei diesem parlamentarischen Gebetsfrühstück. Bischof Klaus Küng, sehr schön, er ist wirklich viele Jahre schon hier und begleitet das sicher ganz, ganz intensiv mit seinem Gebet, mit seiner Präsenz. Und jetzt auch der Rektor der Philosophisch-Theologischen Hochschule Benedikt XVI. In Heiligenkreuz, Professor Dr. Dr. Wolfgang Klausnitzer, war hier bei mir. Ich sehe auch Professor Dr. Matthias Beck. Vielleicht schaffe ich es noch, ihn herzuwinken. Das wäre auch interessant. Aber auch Gudrun Kugler strebt jetzt schon der Bühne zu. Wie gesagt, das ist immer sehr schwierig. Je länger das Gebetsfrühstück dauert, desto schwieriger ist es dann, die Menschen aus den Gesprächen wieder zu holen und wieder in die Aufmerksamkeit des Zuhörens und vor allem des Gebets zu führen. Aber es ist eine wunderbare Atmosphäre. Sie haben es schon verschiedentlich gehört. Man möchte gerne das wiederholt haben, man möchte es gerne öfter haben, dieses Zusammenkommen über alle Parteigrenzen, über alle Religionen hinweg. Sehr, sehr schön auch das, was Kardinal Schönborn uns mitgegeben hat, in Resonanz von Robert Schumann, einem der großen Gründungsgestalten der Europäischen Union, der großen europäischen Denker auch. Dramatisierung sei wichtig im politischen Kontext, Humor bewahren und Schläge nicht erwidern.
5: Darf ich mal zurückzugehen auf Ihre Plätze? Wir kommen jetzt hier vorne zusammen zum gemeinsamen Fürbittgebet und Sie sehen schon hinter mir ganz viele Abgeordnete, die wunderschöne Fürbitten vorbereitet haben. Und wir wollen jetzt wirklich gemeinsam uns Gott zuwenden und ihn bitten, in unsere Herzen und in dieses Haus und in dieses Land zu kommen und uns mit seinem Segen zu unterstützen. Sind Sie alle ruhig geworden? Das freut mich. Und jetzt freue ich mich zu übergeben an meinen lieben Freund, den früheren Abgeordneten Karl-Arthur Alamowski.
6: Danke sehr für die Fürbitten. Stehen wir bitte auf. Gott ist der Ewige. Bei Gott gibt es keinen Ablauf der Zeit, wie wir sie kennen. Unsere Gebete, die Gebete der Menschen, beziehen sich allerdings auf zeitliche Aspekte. Es gibt Gebete, die beziehen sich schwerpunktmäßig auf die Vergangenheit, sowie Dankgebete. Es gibt Gebete, die beziehen sich schwerpunktmäßig auf die Gegenwart, sowie Stoßgebete. Und es gibt Gebete, die beziehen sich vor allem auf die Zukunft, wie die Bittgebete. Wir wenden nun unsere Herzen Gott zu und vertrauen ihm unsere Bitten an. Wir antworten jeweils mit Amen.
7: Wenn du durchs Wasser schreitest, bin ich bei dir. Wenn durch Ströme, dann reißen sie dich nicht fort. Wenn du durchs Feuer gehst, wirst du nicht versenkt. Keine Flamme wird dich verbrennen. Guter Gott, du gehst mit uns durch alle Wege unseres Lebens, durch Zeiten der Ruhe und durch Stunden der Prüfung. Du hast verheißen, dass uns die Wasser nicht überwältigen und das Feuer uns nicht verzehren wird, weil du selbst bei uns bist. So kommen wir vor dich mit allem, was uns bewegt, mit unseren Sorgen, Ängsten und Hoffnungen, im Vertrauen darauf, dass du uns siehst und trägst. Guter Gott, darum bitten wir dich. Amen.
8: Im Psalm 127 lesen wir: Kinder sind eine Gabe des Herrn, sie sind sein Geschenk. Und bei Matthäus: Wer ein solches Kind in meinem Namen aufnimmt, der nimmt mich auf. Guter Gott, wir bitten dich für alle Familien und Kinder in unserem Land und auf der ganzen Welt. Schenke ihnen Geborgenheit, gegenseitige Liebe und die Kraft, den Herausforderungen des Alltags zu begegnen. Stärke besonders jene Familien, die mit Krankheit, finanzieller Not, Trennung oder Überforderung konfrontiert sind. Sei du nahe, wo Beziehungen brüchig geworden sind, und schenke neue Hoffnung. Hilf uns in der Politik, gute Rahmenbedingungen zu schaffen, damit Familien gestärkt werden und jedes Kind unter menschenwürdigen und förderlichen Umständen aufwachsen kann. Wir bitten dich auch um deinen besonderen Segen für die Familien und die Kinder der Abgeordneten in diesem Haus. Guter Gott, darum bitten wir dich.
9: Amen. In Psalm 34 heißt es: Suche Frieden und jage ihm nach. Seit mehr als 4 Jahren leidet die Bevölkerung der Ukraine unter dem russischen Angriffskrieg, unter Tod, Vertreibung, Zerstörung und der täglichen Angst vor neuen Angriffen. Auch im Nahen Osten bleibt die Lage von Gewalt und Unsicherheit geprägt. Viele Menschen leiden dort unter den Folgen von Terror, Krieg, Vergeltung, Vertreibung und humanitärer Not. In vielen Teilen der Welt sind Menschen Gewalt, Hunger und Rechtlosigkeit ausgeliefert. Wir tragen Verantwortung und wollen das Menschenmögliche tun, um dem Frieden zu dienen. Doch wir spüren auch, unsere Möglichkeiten sind begrenzt. Guter Gott, wir bitten dich, schenke uns Weisheit, Klarheit und Kraft. Wandle Hass in Versöhnung. Hilf, dass Gewaltideologien und Machtmissbrauch überwunden werden. In der Pfingstsequenz heißt es: Beuge, was verhärtet ist, erwärme, was erkaltet ist, lenke, was da irre geht. Schenke unserer zerrissenen Welt wahren und bleibenden Frieden. Wir beten für alle, die von Krieg, Terror, Flucht und Verlust betroffen sind, um deinen Trost, deinen Schutz und neue Hoffnung. Guter Gott, darum bitten wir dich.
10: Der Größte unter euch soll euer Diener sein, heißt es in Matthäus 23,11. In diesem Haus hat auch die selige Hildegard Burjan gewirkt. Eine Frau, die Politik als Dienst am Menschen verstanden hat. Auch wir stehen als Abgeordnete täglich in der Verantwortung, das Gemeinwohl in den Mittelpunkt zu stellen. Doch oft ist es nicht leicht, einen klaren, gerechten und menschlichen Blick zu bewahren. Schenke uns Politikerinnen und Politiker ein hörendes Herz und die Weisheit, gute und verantwortungsvolle Entscheidungen zu treffen. Guter Gott, darum bitten wir dich. Amen.
11: Guter Gott, Wir bitten dich, stärke in uns Abgeordneten einen Geist des Dienens, anstatt eines Geistes des Herrschens. Wenn es im politischen Alltag zu Spannungen oder Verletzungen kommt, dann gib uns innere Stärke und Größe, einander mit Nachsicht und Vergebung zu begegnen. Segne alle Entscheidungsträger, segne alle Mitarbeiterinnen und Mitarbeiter und alle, die hier im Parlament ein- und ausgehen. Guter Gott, darum bitten wir dich.
12: Was ihr für einen meiner geringsten Brüder getan habt, das habt ihr mir getan. Matthäus 25, 40. Lieber Gott, wir bringen dir all jene Menschen, die an körperlicher, seelischer oder materieller Not leiden. Heile die Kranken, tröste die Trauernden, schenke den Einsamen deine Nähe, besonders denen, die sich vergessen oder ausgegrenzt fühlen. Lass uns nicht gleichgültig sein gegenüber dem Leid, das oft im Verborgenen geschieht. Öffne unsere Augen und Herzen für das, was andere wirklich brauchen. Zeige uns Wege, wie wir als Gesellschaft solidarisch handeln können. Mit offenen Händen und klarer Verantwortung schenke uns den Mut, Wege zu suchen, die das Leben der Menschen konkret verbessern. Guter Gott, darum bitten wir dich.
13: In Matthäus 5,11 lesen wir: Selig seid ihr, wenn man euch schmäht und verfolgt und alles Böse über euch redet, um meinetwillen. Guter Gott, wir bringen dir heute all jene Menschen, die aufgrund ihres Glaubens verfolgt, unterdrückt oder ausgegrenzt werden. Guter Gott, wir bitten dich, steh allen bei, die um deinetwillen verfolgt werden. Stärke ihren Glauben, bewahre sie vor Gewalt und schenke ihnen Trost und Hoffnung. Berühre die Herzen derer, die Macht missbrauchen und Gewalt sehen, damit sie sich abwenden von Unterdrückung und Hass. Zeige uns Wege, wie wir im Parlament, als Gesellschaft und als Einzelne den Verfolgten beistehen können. Zeige uns Wege der Solidarität und konkreten Hilfe. Guter Gott, darum bitten wir dich.
14: Amen. Befiehl dem Herrn deinen Weg und vertrau ihm. Er wird es fügen. Psalm 37, 5. Guter Gott, wir bringen dir die Anliegen, Sorgen und Hoffnungen aller Menschen, die heute hier versammelt sind. Du kennst, was uns bewegt, das, was wir aussprechen und das, was wir nur im Stillen vor dich bringen. Wir bitten dich, höre unser Gebet, schenke jedem und jeder Einzelnen deinen Segen für das persönliche Leben, für Familie, Beruf und die Ausübung aller verantwortungsschwerer Ämter. Gib uns Mut und Kraft, wo wir gefordert sind, und Trost, wo wir verwundet sind. Begleite uns und lass uns Segen füreinander sein. Guter Gott, darum bitten wir dich.
15: Amen. Der Herr ist mein Hirte, nichts wird mir fehlen. Und ich werde bleiben im Haus des Herrn alle Tage meines Lebens, steht im Psalm 23. Und im Buch der Offenbarung heißt es: Gott wird abwischen alle Tränen von ihren Augen, und der Tod wird nicht mehr sein. Guter Gott, wir bitten dich für alle Verstorbenen, besonders für jene, die in den vergangenen Jahren aus dem politischen Leben und unserer Mitte gerissen wurden. Schenke ihnen deinen ewigen Frieden und das Licht deiner Gegenwart. Wir beten auch für alle hier Anwesenden, die einen geliebten Menschen verloren haben. Tröste sie in ihrer Trauer, stärke sie in ihrer Hoffnung und lass sie deine Nähe spüren. Du bist ein Gott des Lebens. Lass uns in dieser Gewissheit gemeinsam weitergehen. Guter Gott, darum bitten wir dich.
16: Amen.
17: Möge Segen auf diesem Hause ruhen und auf allen, die hier ein- und ausgehen. Wie es im jüdischen Segenswort heißt, möge dieses Haus ein Ort des Friedens, des Segens und des Lebens sein. Möge Weisheit die Beratungen leiten, Gerechtigkeit das Handeln prägen und die Verantwortung für die Menschen dieses Land über allen parteilichen Interessen stehen. Möge dieses hohe Haus dem Frieden dienen, der Würde jedes Menschen und dem Wohl der Gemeinschaft. Der Ewige segne dieses Haus und schenke allen, die hier Verantwortung tragen, Mut zur Wahrheit, Demut im Dienst und Eintracht in schwerer Zeit. Guter Gott, darum bitten wir dich. Amen.
6: Das Vaterunser werden wir jetzt gemeinsam singen.

0: Ja, das internationale parlamentarische Gebetsfrühstück neigt sich dem
1: Unglaublich,
0: Ende zu.
1: Unglaublich, wie schnell 2 Stunden vergehen können. Jetzt wir sind schon fast am Ende angelangt. Ich hoffe, Sie sind satt geworden mit dem leckeren Frühstück und den tollen Gesprächen. Satt im Bauch und satt in der Seele. Und das Schönste ist, wenn man da rausgeht und dann mit so einem guten Gefühl den Tag starten kann. Nehmen Sie viel davon mit und breiten Sie es aus, machen Sie Werbung. Nicht zu viel, weil wir nicht mehr so viele Plätze haben, gell? Aber tragen Sie es einfach raus, nehmen Sie es mit. Man kann da viel weitergeben. Diese Multiplikatoren, die sind Sie. Und es ist so schön zu sehen, wie vielfältig und bunt wir heute beisammen sind. Von den Kolleginnen und Kollegen im Parlament, das mit dem Lachen, das muss ich mir überlegen, wie wir das machen. Der Nationalrat ist jetzt nicht da. Vielleicht können wir vor dem Start der Sitzung noch eine Lachübung machen mit Herrn Dolezal, weil der ist immer einer der Besten. Ich sage einmal Danke an Herrn Dolezal. Er schafft es, uns immer zum Lachen zu bringen, bei den Proben, aber auch sehr streng zu walten bei den ein oder anderen Kolleginnen, wenn sie wieder ratschen und nicht aufpassen. Ich nenne keine Namen. Vielen herzlichen Dank dafür. Bitte herauszukommen.

Ich darf natürlich gleich Werbung machen, Herr Dolezal, Sie für nächstes Jahr wieder zu buchen und zu mieten und dass Sie dabei sind. Und der Herr Dolezal hätte ja keine Arbeit nicht, wenn es nicht die Abgeordneten, Kolleginnen und Kollegen gäbe, wo er mit Ihnen arbeiten könnte. Und es gibt viel zu arbeiten. Wir haben noch Luft nach oben, aber wir geben ihm unser Bestes. Und daher vielen Dank an den gesamten Chor, der nicht nur aus dem Nationalrat, sondern auch aus Oberösterreicher Vertreterin dabei ist, die immer spontan dazukommt. Und natürlich allen Abgeordneten, Kolleginnen und Kollegen, die heute eben die Table Hosts gemacht haben. Auch keine Selbstverständlichkeit, überparteilich dabei. Vielen herzlichen Dank, dass manche ganz frisch dabei sind und gleich mitgemacht haben. Vielen, vielen Dank dafür. Was uns natürlich total gefreut hat, die Gudrun und mich letztes Jahr, wie wir die Zusage vom Kardinal Schönborn bekommen haben, dass er unser Keynote ist, hat uns sehr berührt, sehr geehrt und vielen, vielen Dank für diese wirklich gehaltvollen und bewegenden und starken Worte im wahrsten Sinne des Wortes. Herr Kardinal, vielen, vielen Dank für all das, was Sie uns mitgegeben haben in Ihrer Keynote. Wir sagen danke, auch das wird uns weiterhin tragen. Schön, dass Sie da waren und wir hoffen, dass Sie auch nächstes Jahr wiederkommen werden.

0: Und wir haben ja auch eine ganz tolle Gastgeberin am Vorabend schon gehabt für alle internationalen Gäste, die ja von weiter her kommen und damit sie den Jetlag ein bisschen besser verarbeiten, schon einen Abend vorher da sind, um ein bisschen anzukommen, in Wien zu schlafen und dann am Morgen natürlich auch wieder bald aufzustehen, weil die Gudrun mag ja schon um 8:30 immer, dass wir starten, weil sie sagt, der Morgen startet früh und deshalb starten wir auch schon sehr bald. Sie wollte ja schon um 8:00 anfangen, aber ich gesagt, Gudrun, das geht sie nicht aus, weil alle, die ein bisschen weiter herreisen, sie ist Wienerin, sie weiß natürlich, ich zwar mit umfallen und sie ist im Parlament, aber unser einer, der aus dem Salzkammergut kommt, der braucht ja wesentlich länger, bis er mal da ist, also 3 Stunden Minimum. Und wir haben ja Kolleginnen und Kollegen, die aus Vorarlberg kommen und nur weiter her. Und die internationalen Gäste besonders weit. Deshalb haben wir gesagt, ruhig Blut, liebe Gudrun. Wir starten um 8:30 und dank der ungarischen Botschafterin, liebe Edith Siladje, vielen Dank, dass du uns einen Platz immer wieder in der Botschaft gibst, wo wir kommen können am Vorabend für unsere internationalen Gäste, wo wir herzlich aufgenommen sind, wo es gutes Essen gibt und es heißt immer gute Gespräche, musikalisches Singen und gutes Essen, das verbindet und macht einfach ein gutes Gefühl. Und daher herzlichen Dank, dass wir immer so herzlich aufgenommen werden in der ungarischen Botschaft.
1: Ja, und ein ganz großes Dankeschön an unser Team. Wir haben hier ganz viele junge Leute, die wochenlang arbeiten. Man würde ja nicht meinen, für so eine 2-stündige Veranstaltung, es ist wahnsinnig viel Arbeit. Und das geht nur, wenn so viele junge Leute intensiv am Werk sind. Und diese Gruppe wird geleitet von meiner parlamentarischen Mitarbeiterin Tabitha Rauscher. Und ihr zur Unterstützung, ganz viele junge Leute, kommt bitte alle heraus. Tabitha Rauscher, Anna Kropf, Florian Veit, Celine, Verena, Leo, Valentin, Emil, Martin, Emily und ein großes Dankeschön auch an die Steffi Matzeler. Steffi, lass dich anschauen. Kommt einmal kurz her, damit man euch sieht.

0: Also Sie sehen hier parlamentarische Mitarbeiter vor allem aus meinem Büro, Elisabeths Büro und vom Christian Schandor und noch einige andere. Und was ihr leistet, ist großartig. Ganz herzlichen Dank.
1: Danke.
0: Danke.
1: Bravo.
0: Dann sieht man dort unsere Mitarbeiter vom Catering. Ganz großes Dankeschön an Fies Catering. Er macht es jedes Jahr ganz großartig. Die Übersetzung wurde heute gemacht von meiner lieben Freundin und früheren parlamentarischen Mitarbeiterin Anja Tang, die sitzt hier und die leitet das Dokumentationsarchiv der Intoleranz gegen Christen in Österreich und macht dort auch ganz großartige Arbeit. Danke, liebe Anja. Und praktischerweise ihr Vater ist der Jo Hoffmann, der jedes Jahr für uns die Videos schneidet. Und ihr könnt die Highlights von heute ab wahrscheinlich morgen auf YouTube auch nachschauen, weiterschicken. Das kann man wirklich verbreiten. Großes Dankeschön, lieber Jo, jedes Jahr an dich. Danke. Wir haben auch erstmals einen Verein zur Unterstützung des parlamentarischen Gebetsfrühstücks, damit wir alles ordentlich abwickeln können. Und da möchte ich dem gesamten Vorstand ein großes Dankeschön sagen. Das ist auch immer wieder viel Arbeit. Und der Vorstand wird geleitet von Friedrich Schipper. Und ich bitte den Fritz und den Vorstand einmal aufzustehen, dass man euch sieht. Und ein großes Dankeschön auch an euch. Und Sie wissen es vielleicht nicht, aber es ist so, dass das Gebetsfrühstück in anderen Parlamenten, es gibt es ja in fast jedem Land,

0: Jugendlichen, die schauen, dass das Catering auch finanziert ist. Das ist nicht selbstverständlich und den beiden Clubs ein großes Dankeschön. Und dann sehen Sie auch auf Ihren Tischen diese wunderbaren Kostproben von der NÖM. Und die NÖM unterstützt uns auch und bringt uns immer logistisch kompliziert ins Parlament diese Köstlichkeiten. Und da möchte ich ganz herzlich danken, dass die NÖM jetzt schon im zweiten Jahr sich so engagiert und dass wir das alles probieren dürfen. Danke an die NÖM. Dann kriegen Sie eine kleine Überraschung beim Hinausgehen. Gibt es Schokoladen von Missio? Die schmecken wahnsinnig gut. Meine Kinder warten immer nur darauf, dass ich von Missio wieder was mit nach Hause bringe. Und es gibt für jeden eine Schokoladepackung beim Ausgang links. Wir danken Missio für ihre Arbeit und für die Schokoladenspende. Sie haben noch eine andere kleine Überraschung heute auf Ihren Tellern gefunden und das waren diese Bibelstellen. Und wir haben die ausgedruckt und jeder ist anders. Es ist keine einzige doppelt. Vielleicht ein kleiner Wink von oben, vielleicht ist für Sie da etwas dabei. Oft sind es so kleine Geschenke von Gott. Nehmen Sie es mit, schauen Sie nach. Wer weiß, ob nicht eine Botschaft für Sie da mit dabei ist. Wir möchten ganz besonders Danke sagen, Radio Maria, für die Übertragung. Als ich schon wie ich anfangs gesagt habe, erstmals sind wir auf Radio Maria live übertragen worden und ich grüße jetzt hiermit noch einmal die Hörerinnen und Hörer und danke den Hörerinnen und Hörern, dass sie mit dabei waren. Es hat uns alle sehr gefreut.
1: Liebe Oma aus der Vogelhub, schön, dass du heute mithörst. Sie hat gesundheitlich nicht dabei sein können. Sie ist 90 Jahre und sie ist treue Radio-Maria-Hörerin. Liebe Grüße aus dem Parlament von der Lisi.
0: Na bitte. Wir singen jetzt gemeinsam noch ein Abschlusslied. Traditionell immer schon zum 9. Mal. Großer Gott, wir loben dich. Und ich glaube, nach allem Gehörtem heute können wir das ganz besonders in unserem Herzen mitnehmen, dieses Lied. Wir laden alle ein, ganz fest mitzusingen. Ich bitte den Chor, jetzt herauszukommen. Und ich lade Sie alle ein, auch zu diesem Abschlusslied aufzustehen. Wir danken Ihnen allen, dass Sie heute da waren. Beten Sie weiter für das Parlament, für die Republik, für Österreich, für ganz Europa. Wir brauchen den Segen Gottes ganz dringend. Das wird uns auch unterm Jahr im Gebet vereinen. Ich danke Ihnen, wünsche Ihnen ganz viel Segen für alle Anliegen, die Sie selber mitbringen und für Ihre Familien. Und jetzt singen wir, großer Gott, wir loben dich.
2: Liebe Hörerinnen und Hörer aus dem Parlament, verabschieden wir uns nun vom internationalen parlamentarischen Gebetsfrühstück mit dem Te Deum. Wir loben und preisen Gott für alles, was er möglich macht, auch für dieses Gebet innerhalb der Politik und für die Politik und über die Grenzen Österreichs hinaus. Danke, dass Sie mit dabei waren. Aus dem Parlament verabschieden sich Gudrun Trausmuth und
3: Albert Röder.

Sie hörten eine Live-Übertragung aus dem österreichischen Parlament. Zum ersten Mal waren wir live dabei beim parlamentarischen Gebetsfrühstück, organisiert von der Abgeordneten Dr. Gudrun Kugler. Mit dabei als Impulsgeber war diesmal Kardinal Christoph Schönborn. Vielen Dank an unser Team vor Ort, Gudrun Trausmuth und Albert Röder. Danke, dass ihr es möglich gemacht habt, dass unsere Hörerfamilie bei diesem Event live dabei sein hat können. Ich wünsche Ihnen, liebe Zuhörer, viel Freude mit dem weiteren Programm von Radio Maria. In Kürze geht es weiter mit der Lebenshilfe als Kinder Gottes an der Hand Mariens mit unserem Geschäftsführer Christian Schmidt. Am Mikrofon verabschiedet sich Wolfgang Reumüller.

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1: Radio Maria trägt den Namen jener Frau, die Gott auserwählt hat, den Sohn Gottes zu gebären und die unter dem Kreuz auch uns als Mutter geschenkt worden ist. Lehnen wir ihre Hilfe nicht ab und bitten wir sie vertrauensvoll um ihre Fürsprache. Einen schönen Vormittag und herzlich willkommen, liebe Zuhörer von Radio Maria, nun zur Sendung Lebenshilfe. Aus dem Studio in Wien begrüßt sie Gabi Weindlmeier. Als Kinder Gottes an der Hand Mariens, so der Titel dieser heutigen Sendung. Und dazu begrüße ich sehr herzlich Christian Schmidt, den Geschäftsführer von Radio Maria Österreich hier im Sendestudio. Grüß dich, lieber Christian.
2: Schönen guten Morgen, schönen Vormittag dir, liebe Gabi, und allen unseren Hörerinnen und Hörern. Ein schönes Thema: als Kinder Gottes an der Hand Mariens. Eine etwas kürzere Sendung, deswegen gehen wir gleich in medias res. Und dennoch davor noch zwei Einladungen an Sie. Nämlich einmal heute Abend, wenn Sie in der Nähe des Studios wohnen, kurz entschlossen sind, heute findet wieder ein offener Abend bei uns im Studio in Wien statt. Um 16.30 Uhr gibt es eine Führung durch das Studio, um 17.30 Uhr dann den Rosenkranz und um 18 Uhr die Heilige Messe, die wir in unserer Studiokapelle feiern und die auch live übertragen wird. Herzliche Einladung also auch an alle, die nicht hierher kommen können, hier live mit dabei zu sein und mit uns zu beten. Und im Anschluss an die Heilige Messe mit allen, die hier sind, gibt es eine Agape, eine Begegnung, ein Kennenlernen, ein Austausch. Also heute Abend, offener Abend, 16.30 Uhr Führung, 17.30 Uhr Rosenkranz, 18 Uhr Heilige Messe und dann Begegnung. Die zweite Einladung, vielleicht ist das ein bisschen kurzfristig für Sie, aber Sie wollen dennoch kommen oder wollen jemand aus Ihrem Bekannten- und Freundeskreis schon lange mal zu Radio Maria führen und ihm das zeigen, dann ist Freitag in einer Woche Gelegenheit. 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Jetzt aber gleich ins Thema. Als Kinder Gottes an der Hand Mariens. Wenn Sie einen Blick auf unseren Kalender werfen, ich hoffe, Sie haben ihn zu Hause, wenn nicht, gerne im Hörerservice anrufen und ihn anfordern unter 01 710 70 72. Aber auf unserem Kalender im Marienmonat Mai ist ein schönes Wort des Programmdirektors von Radio Maria England zu lesen. Und er sagt, Radio Maria ist eine beständige Einladung, die Schönheit des Glaubens und die Freude neu zu entdecken, dass wir geliebte Kinder Gottes sind. Radio Maria ist eine ständige Einladung, die Schönheit des Glaubens und die Freude neu zu entdecken, dass wir geliebte Kinder Gottes sind. Das hat Frater Tobi Liest, Programmdirektor von Radio Maria England, gesagt. Und es steht als Motto des Marienmonats Mai auf unserem Kalender. Und als Land ist Portugal hier abgebildet, stellvertretend natürlich mit diesem wunderbaren Marienerscheinungsort in Fatima, mit der Basilika, mit der goldenen Krone und der Muttergottesstatue im Turm. Wir erinnern uns, eine Kugel, die Papst Johannes Paul II. Fast das Leben genommen hat, und wo er gesagt hat, die Mutter Gottes hat diese Kugel abgelenkt und mich beschützt, ist in die Krone der Mutter Gottes von Fatima eingearbeitet. Also auch die Päpste weisen uns immer auf die Bedeutung Mariens in unserem Glaubensleben hin. Geliebte Kinder Gottes, wir stehen in der Pfingstnovene, wo wir immer wieder betrachten, wie die Jünger durch die Mutter Gottes im Obergemach versammelt bleiben, ängstlich und wartend, dass etwas passiert. Und so geht es uns in unserem Leben auch immer wieder. Momente der Ängstlichkeit, der Unsicherheit bedrängen uns. Die Mutter Gottes hilft uns, uns zu versammeln und zu warten auf den Heiligen Geist, den wir jetzt am kommenden Wochenende zu Pfingsten feiern. Der Heilige Geist, der uns stärkt, der uns aufrichtet, der unseren Mut neu weckt. Und zwar nicht aus dem luftleeren Raum, sondern weil wir Kinder Gottes sind, weil wir nicht namenlos sind, weil wir keine Zufallsprodukte sind. Ja, das ist ein Schatz unseres Glaubens. Wir sind Kinder Gottes. Das gibt uns eine ganz unverwechselbare Identität. Und es ist immer wieder neu wert, sich dieser Identität wirklich bewusst zu werden und aus dieser Identität heraus zu leben und das Leben zu gestalten. Wir haben das beim Gebetsfrühstück heute in der Früh aus dem Parlament übertragen auch schon gehört. Der Glaube ist ja nicht etwas vom Alltag Abgekoppeltes, eine Flucht aus dem Alltag, sondern ganz im Gegenteil, er schenkt uns eine Identität, die uns befähigt, den Herausforderungen des Alltags zu begegnen und diesen Alltag und die Welt zu gestalten. Macht euch die Erde untertan. Und zwar in einer guten Weise. Wir haben im Kreis der hauptamtlichen Mitarbeiter von Radio Maria Anfang des Jahres sogar ein Workshop zu diesem Thema gehabt. Unsere Identität als Kinder Gottes. Denn es besteht immer wieder die Gefahr, und Sie können sich diese Frage auch selbst stellen, was macht mein Dasein aus? Ja? Und vielfach, und ich glaube, in diese Falle tappen wir alle irgendwann einmal und immer wieder. Mein Leben macht aus, dass ich Mama bin. Und wenn die Kinder ausziehen oder nicht das tun, was ich mir für sie wünsche oder vorstelle, dann komme ich in eine große Krise. Oder mein Sein definiert sich aus meiner Arbeit, aus meiner Aufgabe, aus dem Erfolg, den ich habe, aus dem, was ich erreicht habe, vielleicht an materiellen Besitztümern oder an der Anerkennung, die ich bekomme von den Menschen. Und irgendwann stellt man fest, das trägt nicht. Irgendwann ist der Erfolg nicht mehr der, den ich mir wünsche. Die Lieblingsaufgabe wird mir vielleicht weggenommen oder ich werde vielleicht sogar arbeitslos. Die Anerkennung fehlt vielleicht manchmal von anderen. Was macht dann, was hält mich im Leben? Ja, was ist die Basis meiner Existenz? Also immer wieder, jedenfalls bei mir, stelle ich das immer wieder fest, vielleicht geht es Ihnen ähnlich, tappe ich in diese Falle, ich bin der Geschäftsführer von Radio Maria, also um es konkret zu machen. Ja. Wer bin ich, wenn ich nicht diesen Hut auf hab? Wer bin ich ohne meine Aufgabe, wenn mir die weggenommen würde? Der Glaube schenkt uns eine tiefe Identität. Vor allem anderen, vor allem tun, sind wir, und zwar Kinder Gottes. Ich muss mir die Liebe nicht verdienen. Gott hat mich erschaffen. Er kennt mich, er führt mich, er verlässt mich nicht. Ich bin bei euch alle Tage eures Lebens, heißt es. Und diese tiefere Identität bedeutet, zuerst sind wir, also ein Sein vor dem Tun. Wir haben nicht eine Identität, weil wir etwas tun, sondern weil wir Kinder Gottes sind. Und wir tun etwas aus dieser Identität heraus. Dann wird's gut. Empfangen vor Weitergeben. Natürlich bekomme ich auch Energie und Kraft aus einem erfolgreichen Handeln. Aber es kann auch sein, dass ich gut handle und der Erfolg ausbleibt oder die Anerkennung oder die Früchte erst viel später kommen und ich die jetzt nicht sehen kann und durch eine Wüstenzeit gehe. Also das Empfangen ist so wichtig, das tägliche Empfangen dieser Identität von Gott her. Und wir haben eben zuerst diese Identität, bevor wir einen Auftrag erfüllen können, oder gut erfüllen können. Jesus hat seine Jünger versammelt, hat ihnen gezeigt, wer sie sind, indem er mit ihnen unterwegs war, sie gelehrt hat, sie an Beispielen und Geschichten teilhaben hat lassen. Und dann, zum Schluss, haben wir gerade gefeiert, Christi Himmelfahrt, ihnen diesen Auftrag zu geben, geht hinaus in alle Welt und verkündet das Evangelium. Und das ist etwas sehr Tröstliches. Wir sind Kinder Gottes und aus dieser Kindschaft heraus können wir unser Leben gestalten. Und warum ist Maria so eine zentrale Figur, wie auch die Päpste uns immer wieder ans Herz legen? Und auf dem Kalender im Mai ist die Mutter Gottes Statue von Fatima abgebildet mit der Pistolenkugel, die in die Krone eingearbeitet ist, die Papst Johannes Paul II. Fast das Leben gekostet hat. Aber die Mutter Gottes, sagt er, hat mich davor bewahrt. Also Kindschaft. Jeder, der Kinder hat, kennt das. Kinder bekommen irgendwann mal Ängste. Die sind nicht immer nachvollziehbar für die Erwachsenen, aber sie sind real. Und so geht's eben uns auch. Und was macht ein Kind? Es geht zur Mama und sucht die Nähe und möglichst nimmt es sie fest an der Hand. Das gibt Sicherheit. Kann auch der Papa sein, ja. Aber meine Erfahrung ist, selbst wenn der Papa Sicherheit gibt, weil das Kind weiß, der ist stark, der beschützt mich, der sorgt für mich, im Moment der Angst geht das Kind zur Mama, wenn es geht, und nimmt die Hand. Und das ist eine Empfehlung, die uns die Kirche gibt, in der Dunkelheit die Nähe der Mutter Gottes zu suchen. Denn sie nimmt uns in eine Schule, sie macht uns hörend, friedvoll, liebend und verweist auf Christus. Machen wir ein paar Takte Musik.

0: Sie haben die Sendung Lebenshilfe hier bei Radio Maria Österreich als Kinder Gottes an der Hand Mariens. Zu uns spricht Christian Schmidt, Geschäftsführer von Radio Maria Österreich.
1: Und das haben wir auch gemeinsam gelebt und deswegen sind das so wichtige Momente beim internationalen Mariathon zum Beispiel. 3 Tage auf Sendung, aber wir stehen in dieser Zeit, also das geht auch noch über diese 3 Tage hinaus, dass wir gemeinsam für internationale Projekte in Radio Maria auf der ganzen Welt zusammenlegen. Wir haben beim internationalen Mariathon und tun das nach wie vor dafür gebetet, dafür geopfert, dafür gearbeitet, dafür geschwitzt und gehofft, dass viele diese Botschaft hören in aller Welt, ja, egal wo sie leben, dass wir Kinder Gottes sind, dass wir immer begleitet sind, dass Gott uns kennt, uns führt, uns nicht verlässt, dass wir seiner Liebe sicher sind. Und wir haben Projekte in Afrika, im Südsudan, in Tansania, in Uganda, in Sierra Leone, in Kamerun, in Mosambik, im Kongo angeschaut, betrachtet, über die Länder erfahren und mitgeholfen, dass dort viele Tausende, Hunderttausende Menschen über das Radio, also an der Hand der Mutter Gottes, ihre Kindschaft Gottes erfahren und in dieser Kindschaft Gottes gestärkt werden. Wir haben das auch im Nahen Osten, wo das so dringend erforderlich ist, getan. Für Libanon, für Irak. Oder in Europa, das neu diesen Schatz entdecken muss. In Irland, in England und Portugal. Also wir haben eine kleine Weltreise gemacht und wir haben uns versammelt um die Mutter Gottes, um ins Tun zu kommen. Ich habe gesagt, gebetet, geopfert, gearbeitet, geschwitzt, gehofft. Und dieses Opfern, ja, dieses Wort Opfern, im Englischen heißt es Offer. Ja. Also eine Spende, im Deutschen heißt im Englischen Offer. Also ein Angebot. Man kann auch sagen, ich biete der Mutter Gottes etwas an. Ich biete etwas dar, eine Darbietung, ein sich verschenken, etwas von sich verschenken ist da passiert. Und es war großartig, wie hier die Resonanz war. Über 1700 Anrufe in diesen 3 Tagen durften wir entgegennehmen und 341.500 Euro sind zugesagt worden, eine gewaltige Summe. Aber bei diesen 3 Tagen soll es nicht bleiben, denn wie der Afrika-Verantwortliche Jean-Paul, der bei uns im Studio war, gesagt hat, wenn man in Afrika einen Mariathon macht, dann weiß jeder, dass er beitragen soll. Radio Maria ist ihm so wichtig, dass jeder etwas geben möchte. Viele können nur 10 Cent geben, manche nicht einmal das und bringen eine Schachtel Reis. Mancher bringt eine Kuh oder ein Huhn. Und deswegen die herzliche Einladung, wenn Sie noch keine Gelegenheit hatten, an diesem internationalen Mariathon teilzuhaben, dann nehmen Sie diesen Folder noch einmal in die Hand oder die Broschüre, die wir verschickt haben, und den Brief, den wir Ihnen geschickt haben, und geben Sie auch Ihren Missionsbaustein dazu. Es ist dieses Wort Opfer kommt ja ursprünglich auch aus dem kirchlichen Zusammenhang vom Arbeiten, ja, also ins Tun kommen. Und wenn wir diese Identität als Kind Gottes erkannt haben, dann fällt es uns leicht, etwas für das Reich Gottes zu tun. Und deswegen die herzliche Einladung. Bis Mitte Juni gibt es noch Gelegenheit, für diese internationalen Projekte einen Baustein bei uns zu deponieren, den wir dann an die Weltfamilie von Radio Maria weiterleiten, damit Großes passiert in der Welt und viele in ganz entlegenen Regionen diese Kindschaft Gottes erfahren und darin bestärkt werden. So wie Jesus uns den Auftrag gegeben hat und eben den Aposteln, geht hinaus in alle Welt und verkündet das Evangelium. Jetzt habe ich vorher gesagt, in der Pfingstzeit, in der Pfingstnovene zwischen Christi Himmelfahrt und Pfingsten eben, haben sich die Jünger ängstlich im Obergemach versammelt und haben gehofft und gewartet und eben waren in ihrer Unsicherheit um die Mutter Gottes versammelt. Und so geht es ja auch uns immer. Und die Mutter Gottes hilft uns und kann helfen, Ängste loszulassen, Vertrauen neu zu gewinnen, einen inneren Frieden zu erlangen. Ja, und möchte Sie jetzt einladen, weil diese Sendung heute etwas verkürzt ist, haben wir nur wenig Zeit, deswegen greifen Sie bitte gleich zum Telefon. Möchte Sie einladen, dass wir da gemeinsam zusammenlegen die Erfahrungen. Wie macht ihr das konkret? Also wenn wir das Gefühl der Verlorenheit erleben, irgendwie Ängste erleben, Unsicherheiten erleben, die uns bedrängen, wie erleben wir, wie macht ihr das, euch auf die Gotteskindschaft wieder neu zu besinnen, die Begleitung Mariens, der Mutter Gottes, in Anspruch zu nehmen und so ein neues Verständnis von der Identität als Kind Gottes zu erreichen und damit in eine Haltung des Vertrauens und der Hoffnung wieder zu gelangen? Wie macht ihr das an der Hand Mariens Leben? Situationen der Angst besiegen. Wie macht ihr das, wenn euch die Alltagssituationen vielleicht manchmal überfordern oder ihr euch ohnmächtig fühlt? Welche Hilfsmittel verwendet ihr vielleicht? Welche Gebete verwendet ihr? Ja? Aber gerne auch beim Anruf einen kurzen Rückblick auf den Mariathon zu machen. Ja? Warum habt ihr mitgemacht? Was hat euch besonders motiviert? Was hat euch gefreut? Was war vielleicht ein Highlight? Also ein paar Minuten für eure Anrufe heute in der verkürzten Lebenshilfesendung.
0: 0720 578 578 ist die Nummer ins Studio. 0720 578 578. Und sollten Sie uns außerhalb Österreichs hören, dann wählen Sie 0043 720 578 578.

0: heiligem Stand. Und ich begrüße jetzt deine erste Anruferin, Maria aus dem Mühlviertel. Bitte schön.
1: Ja, grüß Gott.
2: Grüße.
1: Grüß dich Gott. Ich habe so eine Freude gehabt, weil ich überbete, dass ich die Schneid kriege, dass ich mehrere Leute anrufe, ob sie so eine Suche darf oder bieten kann, um einen 10-Euro-Schein. Und ich habe so sogar da in meinem Heim in Gallnerkirchen bin ich schon 2 Jahre. Ich kann gar nicht mehr gehen, nur mehr sitzen oder liegen. Aber mir liegt das Radio so am Herzen, weil ich bin ja schon 20 Jahre bei Radio Maria. Und ich habe früher, wie ich noch daheim gewesen bin, immer gut gern gegeben. Nur jetzt habe ich halt weniger, weil ich da im Heim bin. Aber trotzdem, wenn man denkt, ich halte es nicht aus, wenn sie mich anrufen. Jetzt habe ich so viel Geld und mein Geld und Wissen, was ich für sie zusammengebracht habe. 220 Euro haben mich selber anschicken können. Und das ist lauter Bitten und Betten und gute Leute. Habe ich das, es ist nicht viel gegen den, was braucht.
2: Sagen Sie das nicht.
1: Ich habe mich so bemüht und so eine Freude gehabt, dass ich nicht sagen kann, was für Freude das für mich gewesen ist, weil mir die Leute was dazugegeben haben und dass ich da auch mich losschicken kann, weil ich kann auch nicht mehr weggehen.
2: Danke.
1: Ja. Michelle ist eines von meinen 8 Kinder. Und hat man das gemacht.
2: Danke, Frau Maria. Ein schönes Zeugnis, wie Sie, die Sie eingeschränkt sind, aber doch um Mut gebeten haben, andere anzusprechen und dann einen sehr, sehr schönen Betrag zusammengebracht haben, einen wichtigen Missionsbaustein. Und ich bin sicher, die Mutter Gottes sieht das. Und ich danke Ihnen dafür. Und es wird ein Segen darauf liegen und es ist eine Freude, dieses Zeugnis zu hören.
0: Ja, ich lade noch einmal ein, anzurufen. Sie hören die Sendung Lebenshilfe hier bei Radio Maria Österreich als Kinder Gottes an der Hand Mariens. Also einerseits ja, können Sie rückmelden, wie Sie den Mariathon erlebt haben, ja, was Sie besonders auch motiviert hat oder eben auch, wie Sie mit schwierigen Lebenssituationen umgehen, wie Sie das Vertrauen zu Gott leben. Vielleicht gibt es da spezielle Gebete, die Sie da auch verrichten oder auch Stoßgebete. 0720 578 578 ist die Nummer ins Studio.

0: Muttergottes. Ernst begrüße ich die letzte Anruferin in dieser Sendung, Anna aus Alpbach. Bitte.
1: Ja, die Anna aus Alpbach. Grüß Gott. Also ich muss einmal als erstes so danken für Radio Maria. Weil das Radio Maria ist so wertvoll, das was einem echt leben lässt. Heute kennt man sich den nicht mehr. Und ich habe auch in Radio Maria immer, das aus der Abbuchung, ich möchte es einfach so nicht, weil ich mich rühmen möchte, sondern 20 Euro jedes Monat. Abbuchung, weil ich habe viele Abbuchungen, mehrere Abbuchungen, sagen wir so, und Spenden auch. Und ich habe in Radio Maria eben für jeden Tag 100, das sind 300 gespendet und dann nur mehr für Kongo habe ich noch 200, 500 habe ich gespendet. Ich möchte einfach das als Ansporn und dann möchte ich noch gerne sagen, dass ich auch seit Beginn schon fast dabei bin und ich habe damals 2008 von Radio Maria Besuch gehabt, das heißt den Altbach haben sie gesendet und bei mir haben die Damen geschlafen. Ich habe da schon schöne Fotos 2008 und 2010 und 2011 waren es bei mir und ich habe da ein Foto, wo die Auer Barbara und die Johanna da waren und der Berghammer war dabei und die da bei mir beim Tisch sitzen, was ich ihm zum Essen eingeladen habe, in so einem Pfarrer und so weiter. Und dann wollte ich noch sagen, ich habe ein Radioprogramm, wo die Johanna am Sendermast hängt, genau. Vom Februar 2010.
2: In Tansania war das. Ja, danke Frau Anna für den Anruf. Wir müssen leider diese Sendung schon beenden. Heute war es eine verkürzte Sendung. Ich danke für die schönen Zeugnisse, die wir bekommen haben. Noch einmal die Einladung an alle, auch für diese internationale Mission von Radio Maria eine gute Spende zu geben mit dem Kennwort Mariathon oder Missionsbaustein. Bis Mitte Juni läuft dieses Projekt. Und unser Leben kommt ja immer wieder durcheinander. Und da habe ich bei unserem Präsidenten ein schönes Wort gesehen, das ich Ihnen zum Abschluss mitgeben möchte. Wenn dein innerer Frieden davon abhängt, dass alles nach Plan läuft, alles nach deinem Wunsch, ist das kein Frieden, das ist Kontrolle. Im Leben lernen, ruhig zu bleiben, wenn nichts sicher ist, das ist echtes Wachstum. Darin können wir uns immer wieder üben und dazu brauchen wir die Hilfe Gottes, der uns diese unverwechselbare, einzigartige Identität zuspricht. Du bist mein geliebtes Kind, ich bin bei dir alle Tage deines Lebens. Ich habe dich beim Namen gerufen und aus dem heraus können wir uns senden lassen. Geh hinaus und verkünde das Evangelium. Tu's mit Radio Maria. Danke fürs Dabeisein.
0: Danke, lieber Christian, für diese Sendung. Sie, liebe Zuhörerinnen und Zuhörer, können diese in Kürze auf unserer Radiothek nachhören und auch downloaden unter radiomaria.at in der Rubrik Lebenshilfe. Als Kinder Gottes an der Hand Mariens mit Christian Schmidt, dem Geschäftsführer von Radio Maria Österreich. Wiederholt wird die Sendung heute Abend um 22 Uhr. Nun ein Vorausblick auf die weiteren Sendungen hier bei Radio Maria um 11.15 Uhr hören Sie die Sendung Wort des Lebens. Der Geist weht, wo er will. Pfingsten ist das Fest des Heiligen Geistes. Eine Sendung aus dem Jahr 2025 mit Programmdirektor Bruder Peter Ackermann. Um 11.50 Uhr beten wir die Sext und um 12 Uhr das Regina Zöli gemeinsam mit Weihbischof Stefan Tonowski aus Wien. So wünsche ich Ihnen einen gesegneten Dienstag. Am Mikrofon für Sie war Gabi Weindlmeier.

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Liebe Hörerinnen und Hörer von Radio Maria, hier begrüßt Sie ganz herzlich Bruder Peter und ich freue mich, dass Sie wieder eingeschaltet haben, Radio Maria. Wir wollen heute wieder ein Thema behandeln und zwar wollen wir in der Pfingstnovene jetzt auch auf den Heiligen Geist schauen. Möge er wirklich alle Menschen erfüllen und so wollen wir ganz besonders jetzt in der Sendung den Heiligen Geist auch betrachten, was er tut, wer er ist und wie er wirkt. Wir wollen nicht nur über den Heiligen Geist reden, sondern auch ihn einladen. Im Gebet wollen wir jetzt die Pfingstsequenz beten und bitten, dass der Heilige Geist auf uns herabkommt. Im Namen des Vaters und des Sohnes und des Heiligen Geistes. Amen. Komm herab, o Heiliger Geist, der die finstere Nacht zerreißt, strahle Licht in diese Welt. Komm, der alle Armen liebt, komm, der gute Gaben gibt, komm, der jedes Herz erhält. Höchster Tröster in der Zeit, Gast, der Herz und Sinn erfreut, köstlich Labsal in der Not. In der Unrast schenkst du Ruh, hauchst in Hitze Kühlung zu, spendest Trost in Leid und Tod. Komm, o du glückselig Licht, fülle Herz und Angesicht, dring bis auf der Seele Grund. Ohne dein lebendig Wehen kann im Menschen nichts bestehen, kann nichts heil sein noch gesund. Was befleckt ist, wasche rein, Dürrem gieße Leben ein, heile du, wo Krankheit quält. Wärme du, was kalt und hart, löse, was in sich erstarrt, lenke, was den Weg verfehlt. Gib dem Volk, das dir vertraut, das auf deine Hilfe baut, deine Gaben zum Geleit. Lass es in der Zeit bestehen, deines Heils Vollendung sehen und der Freuden Ewigkeit. Amen. Halleluja. Maria mit dem Kinde lieb, uns allen deinen Segen gib. Der Heilige Geist, dessen Namen ja auch schon sehr interessant ist, Geist, das ist ein, auf Hebräisch heißt dieses Wort Ruach und bedeutet dann auch Luft, Wind. Und auch interessant ist die Namensgebung, dass er nämlich genannt wird Heiliger Geist, während Gott ja auch Geist ist und Jesus Fleisch angenommen hat, wird aber bei diesen beiden Namen nicht das Heilig vorgesetzt, sondern nur beim Geist, um noch einmal deutlich zu machen, dass er zu dieser dritten göttlichen Person hinzugehört. Und es ist eine Eigenschaft, das Wort Geist ist eine Eigenschaft, aber es ist eine Person. Und dieser Heilige Geist, der uns wirklich ganz und gar erfüllen möchte, um den beten wir jetzt in diesen nächsten Tagen. Denn Jesus Christus hat uns schon gesagt, dass er, wenn er beim Vater ist, für uns eintritt, dass der Geist, der Heilige Geist auf uns herabkommt. Maria ist auch die Braut des Heiligen Geistes, die ganz offen war für das Wirken Gottes in ihrem Leben. Und da sehen wir schon eine Eigenschaft auch an Maria. Sie war ganz rein, ohne Sünde, also ganz offen für das Leben auch mit Gott. Und so ist es an großen Hochfesten immer eine Einladung, vorher das Herz zu bereiten und auch zur Beichte zu gehen, um jetzt gerade an Pfingsten, um dieses Wirken des Heiligen Geistes im eigenen Leben zu beten, dass der Heilige Geist neu das Herz erfüllt, denn die Fülle des Heiligen Geistes haben wir schon in der Taufe und in der Firmung empfangen und der Heilige Geist möchte jetzt ganz und gar in uns auch wirken. Und dass wir sein Wirken auch vernehmen. Er ist und wird auch genannt der Paraklet. Und das bedeutet auch, dass er ein Anwalt ist, ein Beistand.
Er steht uns zur Seite. Jesus hat es uns so offenbart, dass der Beistand kommt. Wir sollen nicht alleine sein, nicht weisen sein, sondern wirklich aus diesem Geist heraus leben. Und wir sehen das sehr schön im Leben von Jesus. Als er sich taufen lässt, in das Wasser steigt, kommt der Heilige Geist auf ihn herab und erfüllt ihn ganz und gar. Und ab diesem Tag, ab seiner Taufe, da heißt es auch, dass der Geist ihn dann in die Wüste führt. Also Jesus hat wirklich aus diesem Heiligen Geist heraus gelebt und hat sich vom Heiligen Geist auch führen lassen. Und dann passiert eigentlich das Schöne, dass Jesus dann viele Zeichen und Wunder tut. Und ich denke, das ist ein Kennzeichen des Heiligen Geistes, dass er Gottes Herrlichkeit offenbaren möchte. Und im Buch Jesaja lesen wir auch schon, wenn der Messias kommt, dann werden Zeichen und Wunder geschehen. Und genau das geschieht dann bei Jesus, dass er dass dann durch das Wirken des Heiligen Geistes er wirklich zeigt, er ist Gott, Gottes Sohn. Und Kranke werden gesund, Lahme gehen wieder, Blinde sehen wieder. Also der Heilige Geist ist am Werk, Gott ist am Werk. Und genau das sagt uns Jesus, wenn er zum Vater geht und für uns betet und bittet, dann wird auch der Heilige Geist auf uns herabkommen und noch Größeres wird geschehen. Noch größere Zeichen und Wunder werden geschehen, als sie schon bei Jesus geschehen sind. Ja, und das möchte auch heute der Herr uns zeigen, dass durch dein Gebet, durch dein Leben, durch dein Leben mit Gott, möchte er ganz und gar durch dich auch wirken und seine Herrlichkeit in dieser Welt offenbaren. Und da gibt es einen Abschnitt im Katechismus, der ist bezeichnet mit dem Gebet, auch mit, und da gibt es einen Abschnitt dann, das ist die Nummer 2670, da geht es um das Gebet des Heiligen Geistes. Und da ist uns schon ein ganz kurzes Gebet schon als Überschrift gegeben. Und da heißt es, komm, Heiliger Geist. Und dieses kurze Gebet, diese kurze Gebetseinladung, die dürfen wir uns fest auch in unser Herz schreiben, denn gerade zu Pfingsten und gerade in unserem Leben und auch vielleicht im Alltag, wenn man manchmal nicht so viel Zeit hat zum Gebet oder wenn man an vielleicht Tätigkeiten oder in etwas arbeitet, dass wir aber immer wieder den Heiligen Geist einladen, dass er uns hilft. Denn der Heilige Geist ist auch unser Helfer, unser Beistand. Und deshalb dürfen wir diesen Beistand einladen, dass er zu uns kommt und uns hilft. Und uns so manches auch offenbart oder ja, hilft natürlich bei unseren Arbeiten, Aufgaben,

durch seine zuvorkommende Gnade auf den Weg des Betens. Er lehrt uns beten, indem er uns an Christus erinnert. Wie sollen wir dann nicht auch zu ihm selbst beten? Deshalb lädt uns die Kirche ein, jeden Tag um den Heiligen Geist zu flehen, besonders zu Beginn und am Ende einer wichtigen Tätigkeit. Also der Heilige Geist ist es auch, der uns diesen Durst und diese Sehnsucht nach Gott schenkt. Wie wir das auch jetzt hier in diesem Abschnitt gehört haben, dass der Heilige Geist eigentlich es schon ist, der uns auch in diese Beziehung zu Jesus, zum Vater hineinführt. Denn in der heiligen Dreifaltigkeit ist der Heilige Geist derjenige, der aus dem Vater hervorgeht und aus der Liebe des Sohnes entspringt. Und so ist es eigentlich dieser Austausch zwischen Vater und Sohn, diese Liebesbeziehung ist der Heilige Geist. Und genau diesen Geist möchte uns auch Jesus Christus schenken und erflehen, und wir sind quasi dadurch auch mit hineingenommen in diese heilige Dreifaltigkeit, also in diese Liebesbeziehung zum Vater und zu Jesus. Und deshalb, als Christen können wir nicht leben ohne den Heiligen Geist, denn wer ein brennendes Herz hat, der ist erfüllt mit dem Heiligen Geist. Und die Liebe zu Gott, die kommt und entsteht auch durch den Heiligen Geist. So ist dieses Pfingstfest ein wichtiges Fest für uns, weil es uns auch wieder neu ausrichtet auf die Beziehung zum Vater und zum Sohn. Und natürlich auch die Beziehung zum Heiligen Geist. Also lassen wir uns neu diesen Durst, diese Sehnsucht in unser Herz schenken, damit wir wirklich brennende Christen sind. Heute früh habe ich schon das Beispiel bei meiner Heiligen Messe erzählt. Was macht man mit einem Bügeleisen, das kalt ist? Damit kann man nicht bügeln. Das kann man höchstens in den Schrank stellen. Aber dann ist es so nichts zu gebrauchen. Man muss das Bügeleisen in die Steckdose stecken und anschalten, den Knopf, damit es heiß wird. Und dann kann man die Wäsche damit wunderbar bügeln und alle Falten herauskriegen. Und was macht man mit einem Christen, der kalt geworden ist? Der braucht neu dieses Feuer des Heiligen Geistes. Und um das wollen wir genau in diesen Tagen beten, damit alle Menschen mit diesem Feuer des Heiligen Geistes erfüllt werden. Und so ist das auch ein prophetisches Gebet, das die Kirche betet. Komm, Heiliger Geist, erfülle die Herzen deiner Gläubigen und entzünde in ihnen das Feuer deiner Liebe. Sende aus deinen Geist und alles wird neu geschaffen und du wirst das Antlitz der Erde erneuern. Also eine Erneuerungsbewegung durch das Gebet um den Heiligen Geist geschieht, wenn wir jetzt gemeinsam mit einer Stimme, auch durch Radio Maria, um diesen Heiligen Geist beten. Die Mutter Gottes sammelt die Apostel, damit sie gemeinsam beten, damit sie in dieser Einheit beten. Und sie lehrt die Apostel das Gebet. Und so sind auch wir eingeladen, denn die Mutter Gottes hat auch uns gesammelt hier in Radio Maria, dass wir schon so eine große Gemeinschaft geworden sind. Und sie hat Großes vor, sie hat große Pläne mit uns. Und da dürfen wir jetzt gemeinsam in diesen nächsten Tagen ganz besonders um den Heiligen Geist beten und bitten, dass dieses Geschenk, das uns Jesus Christus gemacht hat und das er uns immer und immer wieder macht, dass wir dieses Geschenk empfangen. Und Maria lehrt uns, ganz offen zu sein für dieses Geschenk. Deshalb diese Statue, die wir auch hier in Radio Maria haben, das ist ja

Rudebeck, die Statue, kennen Sie vielleicht von der Medaille, von der wunderbaren Medaille. Und da steht auch Maria da mit den ausgestreckten Händen, ganz offen. Und von diesen Händen kommen dann auch die Strahlen. Aber das zeigt eigentlich, Maria ist ganz offen, auch für das Wirken des Heiligen Geistes, ganz offen für das, was Gott schenkt. Und sie ist dann wie so ein Kanal, durch den Gott wirken kann. Und das ist ein schönes Bild für uns, ein schönes Vorbild auch für uns, dass wir uns jetzt öffnen, unsere Sünden, unsere Fehler bereuen, zur Beichte vielleicht gehen und damit uns immer mehr öffnen für das Wirken des Heiligen Geistes in unser Leben, damit der Heilige Geist Großes durch uns wirken kann. Und damit wir seine Werkzeuge sein können in dieser Welt. Und damit das große Pfingstereignis, das damals in Jerusalem stattgefunden hat, das durch die Predigt und durch das Gebet der jungen Gemeinde, durch die Apostel, dass das so viele Bekehrungen gab, dass es auch in diesem Jahr wieder geschieht, dass viele Menschen dieses Licht des Heiligen Geistes empfangen und mit Jesus Christus gehen, sich ihm anvertrauen. Das ist auch ein Zeichen und ein Wirken des Heiligen Geistes, wenn man das Leben auch Jesus dann übergibt. Ich vertraue mein Leben an, ich gebe mein Leben dem Erlöser. Und das ist auch ein Zeichen und ein Wirken des Heiligen Geistes, wenn man nicht gleichgültig ist, sondern auch Sorge hat um die vielen Seelen, die in großer Not sind und in großer Gefahr sind, auch für ewig verloren zu gehen, dass wir da um dieses Licht des Heiligen Geistes bitten, dass der Heilige Geist sie erleuchtet und sie erkennen lässt, dass Jesus der Erlöser ist und dass Jesus der Weg zum Vater ist und dass es keinen anderen Weg gibt, außer über das Kreuz. Bitten wir wirklich innig um diesen Heiligen Geist, dass er kommt und alles erneuert. Komm, Heiliger Geist, erfülle die Herzen deiner Gläubigen und entzünde in ihnen das Feuer deiner Liebe. Sende aus deinen Geist und alles wird neu geschaffen und du wirst das Antlitz der Erde erneuern. Amen. So lade ich euch jetzt ein, liebe Hörerinnen und Hörer, hier bei mir anzurufen und gerne mit euren Zeugnissen oder mit euren Gedanken zum Heiligen Geist auch diese Sendung zu bereichern.

0: Jetzt darf ich ganz herzlich begrüßen die Christine. Grüß Gott aus der Steiermark.
1: Grüß Gott, Bruder Peter. Danke für den Vortrag, was Sie gehalten haben. Und ich möchte meine Erfahrung vom Heiligen Geist sagen. Wenn ich im Lektorendienst bin, wenn in unserer Pfarrkirche, dann bete ich immer und bitte den Heiligen Geist, schenk du mir das rechte Wort, schenk du mir die rechte Stimme, öffne du die Herzen der Gläubigen, die jetzt auf dein Wort hören. Jetzt will ich sagen, dass das einfach für mir sehr wichtig ist, für meinen Dienst. Und ich danke dem Heiligen Geist. Manches Mal hat eine Kirchenbesucherin zu mir gesagt, du, man versteht dich so gut, deine Stimme ist so klar und rein. Und ich sage, der Heilige Geist führt mich. Das waren meine Gedanken dazu.
0: Dankeschön, liebe Christine. Das sind wirklich schöne Gedanken gewesen, dass du uns auch hingewiesen hast auf das Gebet für die anderen, damit sie offen sind für das, was der Heilige Geist wirklich durch uns oder in uns auch wirken möchte. Dankeschön.
1: Ich sage auch danke. Danke.
0: Alles Gute dir. Jetzt darf ich einen Hörer begrüßen in Alois, der uns einen Erfahrungsbericht schildern möchte. Grüß dich, hallo, lieber Alois.
2: Ja, hallo, grüß Gott. Ich hatte ein besonderes Erlebnis. Wir im Ort haben eine kleine Kirche, die wir liebevoll Dom zu Gnies nennen. Und wir hatten keine Heiliggeisttaube in dieser Kirche. Und dann hat es die Vorsehung irgendwie geschafft, dass wir eine bekommen. Und das war so, ich fuhr mit meinem Fahrrad an einem alten Bauernhaus vorbei. Da hing ein Korpus an der Wand und dem fehlte eine Hand. Und ich habe mir gedacht, das kann man so nicht lassen. Ich bin dann rein zu den Bauern, zum Altbauern und habe gesagt, ich werde den Korpus restaurieren lassen und er kann ihn dann wieder an die Wand hängen, weil das macht kein gutes Bild, ein einarmiger Jesus am Haus. Und er hat gesagt, ich soll ihn mitnehmen und ich soll ihn nicht mehr bringen, er braucht ihn nicht. Und in diesem Zuge hat er mich mit hineingenommen in sein Schlafzimmer. Da hat er einige Heiligenfiguren drinnen. Und an der anderen lag da eine große Taube auf seinem Bett. Und ich habe gesagt, ja, was soll das bedeuten? Er hat gesagt, ja, das ist der Heilige Geist. Den kannst du auch gleich mitnehmen, den braucht er auch nicht. Und somit hatte ich jetzt einen schönen Korpus, eine Heiliggeisttaube, die ich restauriert habe. Und die ist jetzt schon seit 15 Jahren in unserer kleinen Kirche. Und wir feiern jeden Pfingstsonntag das Fest Pfingstsunti in Gnies. Und seit 15 Jahren gab es keinen Regen, weil wir das Fest immer im Freien abhalten. Und ich denke, das ist dem Heiligen Geist geschuldet.
0: Danke, lieber Alois. Das ist ein schönes Zeugnis, das du uns gebracht hast und dass der Heilige Geist auch für euch sorgt, wenn ihr draußen betet und feiert. Vergelt's Gott. Alles Gute.
2: Danke.
0: Ciao. Und eine letzte Hörerin ist aus Alpbach, die Anna.
3: Grüß Gott. Ich möchte mich ganz herzlich bedanken für alles, was vor mir gesprochen worden ist und was Sie gesagt haben. Und ich habe schon Messnerdienst gemacht vor dem Konzil. Und da hat man vor der Predigt am Sonntag immer, komm, Heiliger Geist, erfülle die Herzen der Gläubigen und entzünde in ihnen das Feuer deiner Liebe. Send aus deinen Geist und alles wird neu geschaffen. Und du wirst das Angesicht der Erde erneuern. Das ist mir schon seit jungher, ist mir das ein Begriff und bet sehr viel zum Heiligen Geist. Weil Pfingstsequenz und von Jahr des Heiligen Geistes, dieses Gebet, und das kann ich alles auswendig. Und was ich auch sehr oft, wenn ich ganz bewusst das Kreuzzeichen mache, dann sage ich, Vater, du hast mich aus großer Liebe geschaffen und den Sohn aus übergroßen Liebe gesandt, dass er uns vorlebt, was du willst, so ungefähr. Und für uns am Kreuz gestorben bist und Heiliger Geist, lass uns dieses große Geheimnis immer mehr verstehen. Und ja, ich bete für den Heiligen Geist, ohne den Heiligen Geist geht nichts. Auf jeden Fall ganz herzlichen Dank, Bruder Peter, für das Radio Maria, für Sie und für alle, für die Zeugnisse, die sind immer so schön.
0: Danke, liebe Anna, und wir dürfen jetzt um den Segen Gottes bitten. Wollen wir auch alles ganz besonders einschließen, dem Heiligen Geist anvertrauen, dass er unser Gebetsleben auch lebendig macht und uns neu diese Frische, diese Freude, diese Sehnsucht am Gebet auch schenkt und dass wir ja diesen Lockungen des Heiligen Geistes, der uns ja immer wieder auch lockt zum Gebet, dass wir auch unser Ja sagen und uns führen lassen zum Gebet. Der Herr sei mit euch.
3: Und mit deinem Geiste.
0: Auf die Fürsprache der Gottesmutter Maria, segne und beschütze euch der gütige und barmherzige Gott, der Vater und der Sohn und der Heilige Geist.
3: Amen. Amen. Lob und Preis sei dem Herrn.
0: Amen. Gelobt sei Jesus Christus.
3: In Ewigkeit. Amen.

0: Liebe Hörerinnen und Hörer von Radio Maria, am Mikrofon begrüßt Sie herzlich Eileen Schwarzott. Ich lade Sie jetzt herzlich ein, zusammen mit uns die Sext zu beten. Sie finden die Texte im großen roten Stundenbuch, den Hymnus auf Seite 533. Wir werden die Pfingstsequenz als Hymnus beten, die Psalmodie ab Seite 856 und die Lesung auf Seite 502. Wenn Sie mit der Bibel beten möchten, können Sie dies auch tun. Wir beten heute den Psalm 119 von Vers 97 bis 104 und den Psalm 74 geteilt auf zwei Teile. Mit mir betet heute Weihbischof Stefan Tunowski. Grüß Gott.
1: Grüß Gott. Ich freue mich, dass wir gemeinsam beten. O Gott, komm mir zu Hilfe.
0: Herr, eile mir zu helfen.
1: Ehre sei dem Vater und dem Sohn und dem Heiligen Geist.
0: Wie im Anfang, so auch jetzt und alle Zeit und in Ewigkeit. Amen. Halleluja.
1: Komm herab, o Heiliger Geist, der die finstere Nacht zerreißt, strahle Licht in diese Welt.
0: Komm, der alle Armen liebt, komm, der gute Gaben gibt, komm, der jedes Herz erhält.
1: Höchster Tröster in der Zeit, Gast, der Herz und Sinn erfreut, köstlich Labsal in der Not.
0: In der Unrast schenkst du Ruh, hauchst in Hitze Kühlung zu, spendest Trost in Leid und Tod.
1: Komm, o du glückselig Licht, fülle Herz und Angesicht, dring bis auf der Seele Grund.
0: Ohne dein lebendig Wehen kann im Menschen nichts bestehen, kann nichts heil sein noch gesund.
1: Was befleckt ist, wasche rein, Dürrem gieße Leben ein, heile du, wo Krankheit quält.
0: Wärme du, was kalt und hart, löse, was in sich erstarrt, lenke, was den Weg verfehlt.
1: Gib dem Volk, das dir vertraut, das auf deine Hilfe baut, deine Gaben zum Geleit.
0: Lass es in der Zeit bestehen, deines Heils Vollendung sehen und der Freuden Ewigkeit. Halleluja.
1: Halleluja, Halleluja, Halleluja.
0: Halleluja, Halleluja, Halleluja.
1: Wie lieb ist mir deine Weisung. Ich sinne über sie nach den ganzen Tag.
0: Dein Gebot macht mich weiser als all meine Feinde, denn immer ist es mir nahe.
1: Ich wurde klüger als all meine Lehrer, denn über deine Vorschriften sinne ich nach.
0: Mehr Einsicht habe ich als die Alten, denn ich beachte deine Befehle.
1: Von jedem bösen Weg halte ich meinen Fuß zurück, dann will ich dein Wort befolgen.
0: Ich weiche nicht ab von deinen Entscheiden. Du hast mich ja selbst unterwiesen.
1: Wie köstlich ist für meinen Gaumen deine Verheißung, süßer als Honig für meinen Mund.
0: Aus deinen Befehlen gewinne ich Einsicht, darum hasse ich alle Pfade der Lüge.
1: Ehre sei dem Vater und dem Sohn und dem Heiligen Geist.
0: Im Anfang, so auch jetzt und alle Zeit und in Ewigkeit. Amen.
1: Warum, Gott, hast du uns für immer verstoßen? Warum ist dein Zorn gegen die Herde deiner Weide entbrannt?
0: Denk an deine Gemeinde, die du vorzeiten erworben, als Stamm dir zu eigen erkauft. An den Berg Zion, den du zur Wohnung erwählt hast.
1: Erheb deine Schritte zu den uralten Trümmern. Der Feind hat im Heiligtum alles verwüstet.
0: Deine Widersacher lärmten an deiner heiligen Stätte, stellten ihre Banner auf als Zeichen des Sieges.
1: Wie einer die Axt schwingt im Dickicht des Waldes, so zerschlugen sie all das Schnitzwerk mit Beil und Hammer.
0: Sie legten an dein Heiligtum Feuer, entweihten die Wohnung deines Namens bis auf den Grund.
1: Sie sagten in ihrem Herzen, wir zerstören alles. Und sie verbrannten alle Gottesstätten ringsum im Land.
0: Zeichen für uns sehen wir nicht, es ist kein Prophet mehr da. Niemand von uns weiß, wie lange noch.
1: Wie lange, Gott, darf der Bedränger noch schmähen? Darf der Feind ewig deinen Namen lässern?
0: Warum ziehst du die Hand von uns ab? Hältst deine Rechte im Gewand verborgen?
1: Ehre sei dem Vater und dem Sohn und dem Heiligen Geist.
0: Wie im Anfang, so auch jetzt und alle Zeit und in Ewigkeit. Amen.
1: Gott ist mein König von alters her. Taten des Heils vollbringt er auf Erden.
0: Mit deiner Macht hast du das Meer zerspalten, die Häupter der Drachen über den Wassern zerschmettert.
1: Du hast die Köpfe des Leviathan zermalmt, ihn zum Fraß gegeben, den Ungeheuern der See.
0: Hervorbrechen ließest du Quellen und Bäche, austrocknen Ströme, die sonst nie versiegen.
1: Dein ist der Tag, dein auch die Nacht. Hingestellt hast du Sonne und Mond.
0: Du hast die Grenzen der Erde festgesetzt, hast Sommer und Winter geschaffen.
1: Denk daran, der Feind schmäht den Herrn. Ein Volk ohne Einsicht lästert deinen Namen.
0: Gib dem Raubtier das Leben deiner Taube nicht preis. Das Leben deiner Armen vergiss nicht für immer.
1: Blick hin auf deinen Bund, denn voll von Schlupfwinkeln der Gewalt ist unser Land.
0: Lass den Bedrückten nicht beschämt von dir weggehen. Arme und Gebeugte sollen deinen Namen rühmen.
1: Erheb dich, Gott, und führe deine Sache. Bedenke, wie die Toren dich täglich schmähen.
0: Vergiss nicht das Geschrei deiner Gegner, das Toben deiner Widersacher, das ständig emporsteigt.
1: Ehre sei dem Vater und dem Sohn und dem Heiligen Geist.
0: Wie im Anfang, so auch jetzt und alle Zeit und in Ewigkeit. Amen. Halleluja, Halleluja, Halleluja. Lesung aus dem 1. Petrusbrief. Die Taufe, die jetzt euch rettet, dient nicht dazu, den Körper von Schmutz zu reinigen, sondern sie ist eine Bitte an Gott um ein reines Gewissen aufgrund der Auferstehung Jesu Christi, der zu Rechten Gottes ist.

0: Der Herr ist den Jüngern erschienen, Halleluja.
1: Sie sahen ihn und freuten sich, Halleluja.
0: Lasset uns beten. Allmächtiger und barmherziger Gott, sende den Heiligen Geist auf uns herab. Er wohne in uns und mache uns zum Tempel seiner Herrlichkeit. Darum bitten wir durch Christus, unseren Herrn.
1: Amen.
0: Singet Lob und Preis.
1: Dank sei Gott dem Herrn.

0: Wir sind in der Osterzeit und beten nun das Regina Celi.
1: Im Namen des Vaters und des Sohnes und des Heiligen Geistes.
0: Amen.
1: Freu dich, du Himmelskönigin, Halleluja.
0: Den du zu tragen würdig warst, Halleluja.
1: Er ist auferstanden, wie er gesagt hat, Halleluja.
0: Bitt Gott für uns, Halleluja.
1: Freu dich und frohlocke, Jungfrau Maria, Halleluja.
0: Denn der Herr ist wahrhaft auferstanden, Halleluja.
1: Lasset uns beten. Allmächtiger Gott, du hast den Aposteln, die mit der Mutter Jesu im Gebet versammelt waren, den Heiligen Geist gesandt. Höre auf die Fürsprache der seligen Jungfrau Maria. Mach auch uns bereit, die Gabe deines Geistes zu empfangen und deine Herrlichkeit in Wort und Tat zu verkünden. Darum bitten wir durch Jesus Christus, unseren Herrn.
0: Amen.
1: Gegrüßet seist du, Maria, voll der Gnade, der Herr ist mit dir. Du bist gebenedeit unter den Frauen und gebenedeit ist die Frucht deines Leibes, Jesus.
0: Heilige Maria, Mutter Gottes, bitte für uns Sünder, jetzt und in der Stunde unseres Todes. Amen.
1: Herr, gib allen Verstorbenen die ewige Ruhe.
0: Und das ewige Licht leuchte ihnen.
1: Herr, lass sie ruhen in Frieden.
0: Amen. Wir beten das Weihgebet zur Frau aller Völker. Sie finden das Gebet im Gebetsbüchlein Der Himmel in dir auf Seite 61 und auf unserer Website in der Rubrik Beten, aktuelles Mittagsgebet.
1: Herr Jesus Christus, Sohn des Vaters, sende jetzt deinen Geist über die Erde.
0: Lass den Heiligen Geist wohnen in den Herzen aller Völker, damit sie bewahrt bleiben mögen vor Verfall, Unheil und Krieg.
1: Möge die Frau aller Völker, die selige Jungfrau Maria, unsere Fürsprecherin sein.
0: Amen.
1: Wir stehen kurz vor dem Pfingstfest am Ende der Osterzeit. Seit dem Aschermittwoch haben wir im kirchlichen Leben nicht Alltag, sondern diese besondere Zeit des Osterfestes.

0: Leider gab es eine kurze technische Unterbrechung, aber der Herr Weihbischof ist wieder mit uns verbunden. Grüß Gott.
1: Ja, es tut mir leid, die Verbindung ist abgerissen. Ja. Jedenfalls, ich möchte darauf hinweisen, zu Pfingsten ist der große Finalpunkt der Osterfestkreiszeit, die seit dem Aschermittwoch anhält. Und wir feiern im Blick auf das Zeichen des Feuers, das zu Pfingsten ja auf die Jünger in Feuerflammen herabgekommen ist. Und da wird deutlich, in der Kirche leben wir vom Paradoxen her. Denn üblicherweise lodert ein Feuer hell und dann geht es langsam aus und überbleibt die Asche. In der Kirche ist es genau anders. Wir feiern von der Asche zum vollen Feuer. Am Aschermittwoch gab es das Aschenkreuz. Und in der Osternacht die eine Flamme, die entzündet wird. Und zum Pfingstfest die Feuerflammen in Vielfalt, die herabkommen auf die betenden Jünger mit der Mutter Gottes. Bei Gott ist alles möglich, will uns dieses Bild vom Feuer sagen. Und was schon ganz wie tot gewirkt hat am Aschermittwoch, kann über Ostern und Pfingsten zu neuem Leben kommen. So wünsche ich Ihnen noch gesegnete Tage der Pfingstnovene auf das Pfingstfest hin und ein frohes, gesegnetes und geisterfülltes Pfingstfest. Erbitten wir dazu Gottes Segen. Der Herr sei mit euch.
0: Und mit deinem Geiste.
1: Der Name des Herrn sei gepriesen.
0: Von nun an bis in Ewigkeit.
1: Unsere Hilfe ist im Namen des Herrn,
0: der Himmel und Erde erschaffen hat.
1: So segne und behüte euch und eure Lieben der dreieinige Gott, der Vater und der Sohn und der Heilige Geist.
0: Amen.
1: Singet Lob und Preis.
0: Dank sei Gott, dem Herrn. Vergelt's Gott.
1: Segens Gott.

Einen wunderschönen guten Mittag und Mahlzeit wünsche ich Ihnen, liebe Hörerinnen und Hörer, die jetzt gerade zu dieser Hörergrußsendung eingeschaltet haben auf Radio Maria. Sie haben jetzt die Möglichkeit, hier bei mir im Studio anzurufen. Sie können sich ein Lied wünschen, Sie können einen Gruß weiterreichen an einen Nachbarn, an einen Freund, an ein Familienmitglied oder Sie wünschen sich einfach selbst ein Lied, das Sie gerne hören. Sie können jetzt hier anrufen. Ich gebe Ihnen dazu die Nummer durch. 0720 578 578. Von außerhalb Österreichs wählen Sie die Nummer 0043 720 578 578. Bis mich die ersten Anrufer erreichen, hören wir das Lied Alles, was atmet, lobe den Herrn.

0: Alles, was atmet, lobe den Herrn. So sollen auch wir den Herrn ständig loben und preisen. Und dazu darf ich auch schon die erste Anruferin begrüßen, Frau Hannelore aus Salzburg. Grüß Gott.
1: Grüß Gott. Ich bitte höflich den Herrn Wokan Florian, unseren Chorleiter aus der Pfarre Lehn, schon weit über 50 Jahre, recht gute Besserung zu wünschen. Und danke für das Lied Ave Maria von Andreas Bocelli. Vielen Dank. Auf Wiederhören.

0: Wunderschön, gefühlvoll gesungen von Andrea Bocelli. Unsere Reise geht jetzt aber weiter nach Bayern zu Frau Rita mit einem Liedwunsch. Grüß Gott.
1: Ja, grüß Gott, da ist die Rita aus Bayern. Und zwar, ich habe einen Geburtstagswunsch an die Kathi Niederreiter aus Oberndorf. Liebe Kathi, ich wünsche dir alles Gute zum Geburtstag. Gesundheit und schöne Tage, wenn du jetzt am Pfingsten 3 Tage nach Altötting gehst. Danke für deine liebe Freundschaft. Und das Lied hätte ich gern, eins kommt der Tag. Dankeschön an das ganze Maria, Radio Maria Team.
0: Dankeschön. Alles Gute.

0: Den nächsten Anrufer, den ich begrüßen darf, ist Thomas aus Innsbruck. Grüß Gott.
1: Ja, grüß Gott, das ist der Thomas. Ich möchte meinen Sohn Paten, der Partner, viele Segensgrüße wünschen. Ich fahre heute zu ihm und ich hoffe, dass ich es mit ihm nicht habe dass er noch halbwegs ein bisschen aufsehen kann. Und ich danke ihm aber von Herzen, dass er mein Sohnpate ist und dass er noch lange leben darf. Und ich bitte jetzt deinen Herrgott, dass er noch lange mit dem Himmel aufgeht. Und ich habe ihm das Lied gewünscht, so nimm dir meine Hände.
0: Das spielen wir sehr gerne für Sie. Gottes Segen.

0: Jetzt darf ich eine nächste Anruferin begrüßen mit einem pfingstlichen Wunsch, kann man schon sagen, Frau Josefine. Grüß Gott.
1: Ja, grüß Gott. Ich bin die Josefine aus Epps in Tirol. Ich möchte alle grüßen, die mit mir in Medjugorje jetzt waren, mit der Lissi, mit dem Pater Maximilian. Wir waren jetzt über

0: Veni Santo Spiritus vom Patzleiner.
1: Spiele ich sehr gerne.
0: Vielen Dank, Gott segne euch und danke für euren schönen Sender. Also ich habe sehr oft ich höre euch sowieso regelmäßig in der Früh und somit habe ich schon mal eine Stunde dem Herrgott geschenkt.
1: Gell's Gott, das freut uns sehr. Alles Gute.
0: Danke, gleichfalls. Wiederhören.

An dieser Stelle möchte ich Sie, liebe Hörerinnen und Hörer, auch noch einmal einladen, hier bei mir im Studio anzurufen, sich ein Lied zu wünschen, eine Grüße zu übermitteln. Rufen Sie einfach an unter der Nummer 0720 578 578 von außerhalb Österreichs mit der Nummer 0043 720 578 578.

0: Wir bleiben jetzt auch beim Heiligen Geist, denn die nächste Anruferin, Frau Helga, wünscht sich auch ein Lied zum Heiligen Geist. Grüß Gott.
1: Grüß Gott. Ja, ich liebe den Heiligen Geist. Er begleitet mich durch alle Tage, ob schön, ob trüb. Komm, Heiliger Geist, erfülle uns mit deiner Liebe, deinem Frieden und wünsch mir, das Lied Atme in uns, du Heiliger Geist, von Andrea Schätzle. Danke.

Mittlerweile haben mich ja dann doch noch ein paar Anrufe erreicht und jetzt darf ich einen Liedwunsch weitergeben von Frau Maria aus dem Mühlviertel. Und zwar wünscht sie sich die Pfingstsequenz gesungen. Und da spiele ich das Lied Wie ein Brausen des Himmels vom Gebetshaus Augsburg.

0: ist schon eine richtig schöne Einstimmung für das kommende Pfingstfest. Jetzt darf ich allerdings noch eine Dame begrüßen, Frau Monika aus Oberösterreich mit einem Liedwunsch. Grüß Gott.
1: Ja, grüß Gott, Monika. Ich habe mir das Lied gewünscht von Alfred Hochhedlinger, weil er ist bei der Bibelsing- und Tanzwoche immer unser Musikchef für blinde und sehbehinderte Menschen. Im Sommer haben wir ihn auch wieder. Und der war einmal in der Sendung bei euch in Radio Heimatklang. Und da habe ich mir das Lied gewünscht. Der Herr ist mein Hirte. Er leitet den Chor in Mauthausen. Jugendchor oder Erwachsenenchor, weiß ich jetzt nicht mehr genau. Und das Lied haben wir das erste Mal, habe ich bei ihm gelernt. Und darum freut es mich, dass ich das für mich und für die Blinden, die immer teilnehmen, bei dieser Bibelwoche spielen. Dankeschön für alles.
0: Danke, Frau Monika. Ich spiele das Lied sehr gerne für Sie. Aber an dieser Stelle darf ich mich auch von Ihnen verabschieden, liebe Hörerinnen und Hörer, die jetzt zugeschaltet waren zu dieser Hörergruß-Sendung. Viele Wünsche haben mich erreicht. Es war eine bunte Mischung. Es hat mich sehr gefreut. Am Mikrofon war für Sie Eileen Schwarzert und ich darf Ihnen noch einen gesegneten Dienstag wünschen und spiele jetzt das Lied für Sie. Der Herr ist mein Hirte.

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0: Wortsamen.
1: Ich freue mich, wenn es regnet. Denn wenn ich mich nicht freue, regnet es auch. Ein Wort für die Woche von Karl Valentin.

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1: Dienstag, 19. Mai. Es ist 13 Uhr. Und das sind unsere Themen. Vatikan. Erste Enzyklika vom Papst Leo erscheint am 25. Mai. USA. Bischof verurteilt tödlichen Angriff auf Moschee. Deutschland. Theologe warnt vor TikTokisierung des Glaubens. Österreich. Tausende Jugendliche bei Loreto Pfingstfest erwartet. Tirol. Petition gegen Abtreibung an Innsbrucker Klinik. Wien. Neue Wege in der Firmenvorbereitung. Das Wetter heute. Zeitweise Sonne, im Tagesverlauf mehr Wolken sowie am Nachmittag besonders in der Landesmitte, im Süden und im östlichen Berg- und Hügelland einzelne Schauer oder Gewitter bei 17 bis 23 Grad. Zum Mittagsjournal begrüßt Sie Sarah Penzer.

Papst Leo veröffentlicht am 25. Mai seine erste Enzyklika. Das hat der Vatikan bekannt gegeben. Das Lehrschreiben trägt den Titel Magnifica Humanitas über den Schutz des Menschen im Zeitalter der künstlichen Intelligenz. Vorgestellt wird die Enzyklika am Pfingstmontag im Vatikan. Dabei wird Papst Leo auch selbst sprechen. An der Präsentation nehmen mehrere Kardinäle, Wissenschaftler und Expertinnen aus den Bereichen Theologie, Sozialethik und künstliche Intelligenz teil. Im Mittelpunkt des Lehrschreibens stehen Fragen rund um Menschenwürde, Verantwortung und den Schutz des Menschen angesichts der rasanten technologischen Entwicklungen. Der Papst greift damit einen der großen gesellschaftlichen Themen unserer Zeit auf und knüpft an die Tradition der katholischen Soziallehre an. Unterzeichnet wurde die Enzyklika bereits am 15. Mai, genau 135 Jahre nach der Veröffentlichung der Sozialenzyklika Rerum Novarum vom Papst Leo XIII. Dieses Lehrschreiben aus dem Jahr 1891 gilt als Grundstein der katholischen Soziallehre und setzte sich mit den sozialen Folgen der Industrialisierung auseinander. Auch spätere Päpste widmeten sich der Sozialenzykliken Fragen von Arbeit, Wirtschaft, sozialer Gerechtigkeit und gesellschaftlicher Verantwortung. Papst Leo XIV. Führt diese Tradition nun im Blick auf die digitale Revolution und den Umgang mit künstlicher Intelligenz weiter. Zu den Mitwirkenden der Präsentation gehören unter anderem Kardinalsekretär Pietro Parolin, Kardinal Michael Czerny sowie Expertinnen und Experten aus den USA und Großbritannien, die sich mit Soziallehre, Ethik und KI-Forschung beschäftigen. Eine Enzyklika ist ein päpstliches Lehrschreiben an die katholische Weltkirche und teilweise auch an alle Menschen guten Willens. Darin nehmen Päpste traditionell zu theologischen, moralischen und gesellschaftlichen Fragen Stellung.

Der Bischof von San Diego, Michael Palm, hat den tödlichen Schusswaffenangriff auf ein Moscheegelände in der USA-Stadt verurteilt. Er sprach der muslimischen Gemeinde seine Anteilnahme und Solidarität aus. Gotteshäuser müssten immer Orte des Friedens, der Sicherheit und des Gebets sein, betonte Palm. Bei dem Angriff auf das islamische Zentrum in San Diego wurden nach Angaben der Behörden 3 Erwachsene getötet, darunter auch ein Wachmann. Auf dem Gelände befinden sich neben der größten Moschee der Stadt auch eine Schule. Die beiden mutmaßlichen Angreifer flüchteten zunächst, wurden wenig später jedoch tot in ihrem Auto gefunden. Bischof Palm erklärte, ein Angriff auf eine Glaubensgemeinschaft sei auch ein Angriff auf die Würde aller Menschen. Das betroffene islamische Zentrum sei seit langem ein Partner in der gemeinsamen Arbeit für Gerechtigkeit, besonders bei der Begleitung von Einwanderern. Der Bischof sprach den Familien der Opfer sein Beileid aus. Man sei in Solidarität und im Gebet mit der muslimischen Gemeinde verbunden. Die Polizei stuft die Tat vorerst als Hassverbrechen ein, da sich der Angriff auf dem Gelände einer Religionsgemeinschaft ereignete. Zum Motiv der Angreifer gibt es bislang keine offiziellen Angaben.

Der deutsche Theologe Oliver Wincheck warnt vor einer zunehmenden TikTokisierung des Glaubens. Der Mainzer Professor für Dogmatik kritisiert, dass sogenannte Christfluencer in sozialen Netzwerken oft große Reichweiten erzielen, obwohl ihnen häufig eine fundierte theologische Ausbildung fehle. Nach Wincheks Einschätzung kann dadurch leichter Eindruck von Seriosität entstehen. Viele Inhalte seien jedoch stark verkürzt, aus dem Zusammenhang gerissen oder von persönlichen Überzeugungen geprägt. Damit würden private Meinungen oft an die Stelle theologischer Sachkompetenz treten. Besonders problematisch seien kurze Videos auf Plattformen wie TikTok. Dort würden komplexe Glaubensfragen oft in wenigen Sekunden beantwortet und mit großer Sicherheit präsentiert. Differenzierte theologische Erklärungen hätten es gegen solche einfachen Antworten schwer. Wincheck sieht darin eine Gefahr für die religiöse Urteilsfähigkeit, der Glaubensinhalte mit Netz ungeprüft übernehme, könne leicht in Abhängigkeit von einzelnen Stimmen geraten. Auch KI-generierte Antworten über den katholischen Glauben könnten problematisch sein, wenn sie ohne theologisches Wissen oder kritische Prüfung verwendet werden. Entscheidend sei daher, dass Gläubige ihre Kritikfähigkeit bewahren, digitale Inhalte prüfen und sich nicht allein von Reichweite oder Auftreten leiten lassen.

Pfingsten werden wieder mehrere tausend Jugendliche und junge Erwachsene bei den Pfingstfesten der katholischen Loreto-Gemeinschaft erwartet. Vom 23. bis 24. Mai versammeln sich Gläubige an 32 Standorten in Österreich, Deutschland, Südtirol und in der Schweiz. Gefeiert wird Pfingsten als Geburtstag der Kirche. Auf dem Programm stehen Lobpreis, Gebet, Gottesdienste, Vorträge, Gemeinschaft und persönliche Glaubensvertiefung. In Österreich finden Veranstaltungen unter anderem in Wien, Linz, Graz, Salzburg, Innsbruck, Bregenz und Klagenfurt statt. Das Fest der Jugend der Loreto-Gemeinschaft gibt es seit dem Jahr 2000. Ursprünglich begann es im Salzburger Dom. Mittlerweile ist daraus ein überregionales Glaubensfestival geworden, das junge Menschen im deutschsprachigen Raum miteinander verbindet. Beim sogenannten Mutter-Event in Salzburg werden heuer rund 600 Besucherinnen und Besucher erwartet. Ein besonderer Höhepunkt ist der Abend der Barmherzigkeit am Pfingstsamstag im Salzburger Dom. Dort gibt es eucharistische Anbetung und die Möglichkeit zur Beichte. Rund 50 Priester sollen dafür vor Ort sein. Auch mehrere Bischöfe feiern zu Pfingsten Gottesdienste. Mit den jungen Gläubigen, darunter Bischof Manfred Scheuer in Linz, Bischof Alois Schwarz im Mostviertel und Altbischof Klaus Küng in Graz.

Nach der Einführung von Schwangerschaftsabbrüchen an der Innsbrucker Universitätsklinik fordert der Verein Jugend für das Leben die Rücknahme dieser Entscheidung. Mit einer Petition wenden sich die Initiatoren an Tirols Landeshauptmann Anton Matle und die Landesregierung. Kritisiert wird vor allem, dass Schwangerschaftsabbrüche nun an einer öffentlichen Klinik möglich sind. Der Verein spricht von einer Verharmlosung von Abtreibung und sieht darin einen Widerspruch zu früheren politischen Zusicherungen, wonach es keine Abtreibung an Tiroler Krankenhäusern geben sollte. Die Initiatoren stellen außerdem in Frage, Schwangerschaftsabbrüche als reguläre Gesundheitsleistung anzusehen. Stattdessen fordern sie mehr Unterstützung für Frauen in schwierigen Lebenssituationen sowie eine stärkere familien- und kinderfreundliche Ausrichtung öffentlicher Einrichtungen. Bereits in der Vorwoche hatte sich auch der Innsbrucker Bischof Hermann Glättler kritisch zur Entscheidung geäußert. Eine Schwangerschaft sei keine Krankheit und ein Schwangerschaftsabbruch keine Therapie, so der Bischof. Zugleich sprach er sich für mehr Hilfe und Begleitung von Frauen in Schwangerschaftskonflikten aus. Die Unterschriften der Petition sollen im Sommer an die Tiroler Landesregierung übergeben werden. 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

Die Firmenvorbereitung in Österreich wird zunehmend neu gestaltet. Höhere Firmenalter, neue Vorbereitungsformate und ein stärkerer Fokus auf persönliche Glaubenserfahrungen prägen vielerorts die Firmenpastoral. Darauf hat der Wiener Pastoralamtsleiter Markus Beranek hingewiesen. Neben klassischen Firmenstunden gewinnen Gemeinschaftserlebnisse, soziale Projekte und spirituelle Großveranstaltungen immer mehr an Bedeutung. In mehreren Diözesen gehören mittlerweile sogenannte Spirit Nights, Firmlingswallfahrten oder Nächte des Feuers fest zur Vorbereitung auf die Firmung. Ziel sei es, Jugendlichen nicht nur Wissen über den Glauben zu vermitteln, sondern ihnen konkrete Erfahrungsräume gelebten Glaubens zu eröffnen. Besonders wichtig seien Begegnung, Beziehung und Gemeinschaft, sowohl unter Gleichaltrigen als auch mit den Firmenbegleiterinnen und Firmenbegleitern. Während die Diözese Feldkirch verstärkt auf eine Firmung ab 17 Jahren setzt, liegt das Firmenalter in Wien meist zwischen 14 und 15 Jahren. Beranek sieht darin unterschiedliche, aber legitime pastorale Zugänge. Gerade in dieser Lebensphase beschäftigen sich Jugendliche intensiv mit Fragen nach Identität, Zukunft und persönlicher Orientierung. Österreichweit empfangen derzeit jährlich knapp 40.000 Jugendliche das Sakrament der Firmung. Mehr als 7.000 davon in der Erzdiözese Wien. Zwar seien die Zahlen rückläufig, zugleich gäbe es aber bewusste Entscheidungen für den Glauben, so Beranek. Auch soziale Projekte spielen in der Vorbereitung eine wichtige Rolle. Viele Firmlinge engagieren sich etwa bei Lebensmittelaktionen, in Fahrcafés oder bei Sozialinitiativen. Dadurch werde erfahrbar, dass Glaube auch Verantwortung für andere bedeute. Auch die Erwachsenenfirmung gewinnt zunehmend an Bedeutung. In mehreren österreichischen Diözesen gibt es mittlerweile eigene Angebote für Erwachsene, die sich bewusst für Taufe oder Firmung entscheiden. Wir kommen nun zum Wetter. Heute wechseln sich Sonne und Wolken ab. Zwischendurch gibt es aber immer wieder längere sonnige Phasen. Am Nachmittag sind vor allem in der Landesmitte im Süden und im östlichen Berg- und Hügelland einzelne Regenschauer oder Gewitter möglich. Verbreiteter Regen ist aber nicht in Sicht. Die Temperaturen zwischen 17 bis 23 Grad. In Wien scheint zunächst noch häufig die Sonne. Ab Mittag ziehen aber größere Quellwolken auf. Am frühen Nachmittag können einzelne Regenschauer Teile des Stadtgebiets erreichen. Meist bleibt es jedoch trocken und zeitweise sonnig. Die Temperaturen steigen auf bis zu 22 Grad. Am Mittwoch wird das Wetter wechselhaft. Im Osten startet der Tag noch recht sonnig und trocken. Im Westen ist es dagegen schon in der Früh trüb und nass. Im Laufe des Tages breiten sich Wolken und Regenschauer auf weitere Teile Österreichs aus. Vereinzelt sind auch Gewitter möglich. Am trockensten bleibt es ganz im Osten. Die Temperaturen erreichen 16 bis 24 Grad. In Wien gestaltet sich morgen der Vormittag zunächst noch sehr sonnig. Im Laufe des Tages ziehen von Westen her mehr Wolken auf und auch einzelne Regenschauer sind möglich. Die Temperaturen steigen auf bis zu 23 Grad. 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Das war das Mittagsjournal von Radio Maria mit Beiträgen von CatPress. Im Programm folgt nun um 13.15 Uhr Porträt. So vielseitig kann die Pension sein. Mit Landolf Revertera. Am Mikrofon verabschiedet sich Sarah Penzer.

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0: Herzlich willkommen zur Porträtsendung aus dem Studio Salzburg. Mein Name ist Elisabeth Tonnet. Ich freue mich sehr, dass ich an diesem schönen Ort einen waschechten Salzburger, würde ich sagen, einen Eigner. Diejenigen, die sich in Salzburg besser auskennen, wissen, Salzburg im Süden liegt der wunderschöne Stadtteil oder Teil Aigen mit AI geschrieben. Und begrüße zu dieser Sendung, zu diesem Interview, zu dieser Porträtsendung Landolf Revertera. Danke, lieber Landolf, dass du den Weg zu uns ins Studio von Salzburg, von Radio Maria gefunden hast. Mein Name ist Elisabeth Tondit. Lieber Landolf, du hast ein, ja, ich würde sagen, sehr erfülltes Leben, auf das du schon zurückblicken kannst. Du hast sicher noch, und das wünsche ich dir und uns allen, noch viel vor dir, vor allen Dingen mit deinem Erfahrungsschatz.
1: Ja, danke.
0: Dieses Salzburger Studio befindet sich auch in Aigen bei den Missionaren vom kostbaren Blut und somit sind wir eigentlich jetzt hier, würde ich sagen, in einer guten und schönen Nachbarschaft. Lieber Landolf, du bist in Salzburg aufgewachsen, geboren bist du in Oberösterreich, aber aufgewachsen in Salzburg. Kannst du uns etwas über deine Kindheit erzählen, wer dich geprägt hat, was dich geprägt hat, ganz besonders zum Beispiel im Vorgespräch kam zutage, dass du einen Lkw-Führerschein hast. Das ist ja nicht etwas, was jeder schneller mal hat.
1: Ja.
0: Ja, wer hat dich geprägt? Was hat dich geprägt, wenn du so auf deine Kindheit, auf deine frühen Jahre zurückblickst?
1: Ja, mein Gott, da gibt es sicher einige Menschen, die mich geprägt haben. Ich bedanke mich vorerst einmal bei dir für die Einladung, hier zu einem Interview zu kommen in dieses Haus, in dem ich eigentlich regelmäßig zugegen bin bei den Palmweihen. Die Palmweihe findet immer hier statt und dann mit einer Prozession zur eigenen Kirche und daher ist mir dieses Haus sehr geläufig. Wenn ich jetzt nachdenken soll, wer mich geprägt hat als kleines Kind, das waren eigentlich hauptsächlich sogenannte Kindermädeln, ja? Also Erzieherinnen, schöner gesprochen, Erzieherinnen, die zum Teil sehr streng waren und zum Teil aber auch sehr gütige und kluge Damen, kann ich sagen, weil das waren hauptsächlich Damen. Und dann kamen halt die Schulzeiten und Gott sei Dank in die Volksschule habe ich auch nicht sehr weit gehabt. Und dann kam meine Schulzeit, die insgesamt gesehen eine mühsame Angelegenheit war. Ich war immer ein schlechter Schüler, aber wenn ich heute zurückdenke, da gab es eben Lehrer oder Professoren, die ganz großartig waren mit mir, nicht nur geduldig, sondern auch wirklich, also mir sehr viel beibringend. Das kann ich so sagen. Meine große Liebe galt von Anfang an immer der Landwirtschaft und der Forstwirtschaft. Das war zu Hause eine Selbstverständlichkeit, im Kuhstall zugegen zu sein, wenn eine Kuh ein Kalb bekommen hat oder wenn der Tierarzt gerufen wurde und man musste ihm helfen und so. Da war ich immer dabei und habe das sehr gern gemacht. Und dann kam eben eines Tages die Entscheidung, in was für eine Schule soll ich denn gehen. Ich als schlechter Schüler musste da sehr genau aufpassen, beziehungsweise meine Eltern natürlich. Aber Gott sei Dank ist damals die Schule in Ursprung in Elixhausen gegründet worden. Und das war für mich genau das Richtige. Es war sogar so richtig, dass ich ein Jahr länger dort geblieben bin. Und dann kam halt das Bundesheer und die ganzen Verliebtheiten und diese ganzen Sachen. Aber immer wichtig war mir die Landwirtschaft und die Sachen, die da so vor sich gehen.
0: Ja, also ein sehr, sehr bodenständiger Mensch, würde ich sagen, weil du kommst ja aus einer sehr traditionsreichen Familie, dem Haus Revertera, und da denkt man dann immer gleich, das sind die ganz Feinen, die nicht in den Kuhstall gehen, aber eben bei dir sieht man einfach, du bist ja sehr, sehr erdverbunden einfach, sehr naturverbunden. Und aus diesem Grund hast du ja auch eine Auszeichnung bekommen von der Stadt Salzburg, das Stadtsiegel in Gold. Das ist auch schön, das sozusagen als Überschrift jetzt über deinem Leben zu sehen.
1: Ja, also so als Überschrift sehe ich das natürlich nicht. Ich war sehr geehrt, wie ich das bekommen habe. und ich weiß auch, warum ich es bekommen habe, und das finde ich ganz okay. Aber es ist für mich nicht so wichtig, dass ich sage, das war die Krone meines Lebens. Das kann ich so nicht sagen.
0: Ja, aber du hast es sicherlich sehr verdient, wenn ich das so sagen darf. Ich würde jetzt sehr gerne auf das zu sprechen kommen, wo du sagst, mindestens die Hälfte deines Lebens hast du damit verbracht, eben bei Bauern helfen Bauern. Das ist eine Organisation in Salzburg gegründet. Kannst du uns ein bisschen davon erzählen und den Hörern von Radio Maria, was hat es mit Bauern helfen Bauern auf sich?
1: Ja, also so anfangen muss ich natürlich mit dem Namen von unserem Verein. Ja, Bauern helfen Bauern heißen wir oder nennen wir uns deshalb, weil wir begonnen haben, beziehungsweise die Doria Eberle hat begonnen mit herumzufragen, wer kann mir ein Holz spendieren für die Bauern in Kroatien, die flüchten mussten oder deren Häuser kaputt sind und so. Und da war in Salzburg auch ein Bauer, der erste, der uns dabei geholfen hat. Leider fällt mir der Name gerade nicht ein, tut mir leid, aber jedenfalls war das ein Bauer. Und dann haben wir überlegt, wir müssen uns irgendwie, müssen wir uns nennen, ja. Und dann haben wir gesagt, okay, dann nennen wir uns Bauern helfen Bauern. Dann fragt man uns immer, wieso, ihr seid ja keine Bauern und du als eigener Grundbesitzer und die Doraya ist auch keine Bäuerin gerade. Und auch die, die uns geholfen haben, waren nicht selber wirklich von Beruf Bauern, aber geholfen haben wir wirklich absichtlich bäuerlichen Menschen, weil es auch so schön war, denen zu helfen. Ja? Die haben mit der Hilfe, die sie von uns bekommen haben, so viel anfangen können. Wenn ich in einer Großstadt im 8. Stock jemandem ein Paket gebracht habe, der hat sich drüber gefreut und hat Schokolade gegessen und Strümpfe angezogen, aber das war's schon. Aber Bauern konnte man so eine langfristige Hilfe anbieten und auch die Tüchtigen haben das auch genommen. Und daher sind wir auch bei diesem Namen geblieben und waren ganz zufrieden damit. Und mittlerweile hat dieser Name ja einen Ruf, eine Bedeutung, die den meisten Menschen bekannt ist, weil wir sehr oft in der Zeitung stehen und oder gestanden sind und so.
0: Und das ist ja entstanden damals in der Zeit, wie der Krieg in Ex-Jugoslawien war.
1: Ja, da war der Krieg. Also wie wir angefangen haben, da hinunterzufahren nach Kroatien, da hat man beim Bau unserer Häuser, die wir da gespendet haben, noch sehr aufpassen müssen beim Dachdecken, dass nicht von gegenüber anderen Flussseite zum Beispiel herübergeschossen wird und man da Sachen erwischt und so. Das war gar nicht so ungefährlich am Anfang.
0: Ja, lieber Landolf Revertera, du sprichst eben über diese Zeit in deinem Leben, die dich doch auch sehr geprägt hat, diese Jahrzehnte für Bauern helfen Bauern. Und viele Freunde oder Bekannte sind dann auch motiviert worden, da mitzufahren und mitzuhelfen, anzupacken. Und du hast mir vorher erzählt, eure Ehefrauen und so weiter haben euch nicht so gerne ziehen lassen damals. Warum?
1: Naja, weil die haben das Ganze natürlich nicht so als Abenteuerreise gesehen, wie wir Männer. Das muss ich zugeben, das war auch ein Teil unserer Motivation. Und die haben halt einfach Angst gehabt um uns. Das war der Grund, warum die nicht so glücklich waren. Sie waren natürlich stolz, dass wir geholfen haben und dahinter sind sie sehr gestanden. Aber im Grunde haben sie doch immer ein bisschen Angst gehabt, wenn wir unterwegs waren.
0: Aber Gott sei Dank ist nie was Schlimmes passiert sozusagen. Im Gegenteil, ihr habt eigentlich doch sehr helfen können, dass es den Menschen besser geht. Und wenn es Menschen besser geht, dann werden sie auch wieder friedlicher. Stimmt, kann man das so sagen?
1: Das kann man sehr so sagen. Das kann man sehr so sagen. Und es ist tatsächlich so, das ist uns auch sehr, sehr bewusst, dass uns in diesen vielen, vielen Jahren und Millionen von Kilometern, die wir da mittlerweile gefahren sind, nie auch nur das Geringste passiert ist.
0: Ja, wirklich, Gott sei Dank.
1: Ja, und das kann man auch unter dem Aspekt sehr hervorheben, dass wir ja zwar einen Lastautoführerschein gehabt haben, aber nicht routinierte Lastautofahrer waren. Es ist uns ganz bewusst, dass da hinter jedem von uns 1000 Schutzengel gestanden sind.
0: Ich bin im Gespräch mit Landolf Revatera in Salzburg, im Studio Salzburg. Eine Porträtsendung über sein Leben, auf das, was er zurückblickt, mit, ja, das merkt man auch, mit Leidenschaft, mit Dankbarkeit. Lieber Landolf, du hast ja sehr viel dort erlebt. Wenn man jetzt zurückblickt, wie hat das, gerade diese Zeit mit Bauern helfen Bauern, wie hat das dein Leben verändert? Hat es dein Leben verändert? Hat es deine Familie verändert?
1: Es hat sowohl mein Leben als auch meine Familie sicher verändert, insofern, als dass wir einfach mehr und mehr die Gewissheit gefunden haben, dass, wie wichtig es ist, zu helfen. Ja, es ist ja nie, wenn man so dahin lebt, ja, zu Hause, da hat man auch seine Sorgen, das ist gar keine

0: von der Doraya, das muss ich auch sagen, sehr viele solche Sachen gelernt auch. Sie hat uns immer wieder gesagt, aus dem und dem Grund ist es wichtig zu helfen. Und wenn wir dann uns bei ihr, wir haben am Abend immer so Supervisionen gemacht, und dann hat einer wieder gesagt, ich habe so ein furchtbares Erlebnis gehabt, weil jemand hat nicht nehmen wollen, was ich ihm geben wollte, und jemand hat mich beschimpft und jemand hat das und das. Da hat gesagt, das muss uns egal sein. Das muss uns egal sein, weil die andere Seite unseres dortigen Lebens ist einfach, dass wir wahnsinnig viel Gutes tun können und helfen können und so. Und das ist mir sehr geblieben für mein eigenes Leben. Und ich gehe sicher in der Beziehung mit offeneren Augen auch heute hier in Salzburg durch mein Leben. Das ist in meinen Augen das Wichtigste, was ich erfahren durfte, dass es so wichtig ist, Menschen zu helfen, und dass es so viele Arme gibt. Bei uns gegenüber zum Beispiel von unserem Kaufmann sitzt immer einer, der ewig sitzt, ja, und sehr freundlich ist und so. Aber es würde mir nicht im Leben mehr einfallen zu denken, mein Gott, der soll arbeiten gehen, der soll das und das machen, warum hockt er da und macht mir ein schlechtes Gewissen oder so. Ja, das ist für mein Leben vorbei. Da bin ich sehr dankbar dafür, für diese Erfahrung.
1: Das heißt, du gehst einfach mit armen Menschen, mit Armut anders um, auch mit so eben Leuten, die an der Straße sitzen, du siehst absolut. Das mit anderen Augen. Ja.
0: Absolut.
1: Auch eben mit der Dankbarkeit, lieber Lando.
0: Ja, weil es ist eine große Dankbarkeit, dass einem bewusst ist, dass man in der Lage ist zu helfen. Das ist ja auch nicht selbstverständlich. Und daher habe ich eine ganz große Dankbarkeit und Demut erfahren. Das habe ich eigentlich alles bei Bauernhilfen, Bauern fast alles gelernt, das muss ich sagen.

0: Ja, ich bin im Gespräch mit Landolf Revertera, der, wie gesagt, sich bei Bauern helfen Bauern sehr engagiert hat und immer noch im Herz engagiert ist, obwohl es Bauern helfen Bauern in der Form, wie man es kennengelernt hat, wie es gewachsen ist, jetzt nicht mehr so gibt. Aber gleichzeitig, lieber Landolf, magst du den Hörern erzählen, ihr habt euch ja auch in Kroatien beim Erdbeben jetzt, was ja noch gar nicht so lange her ist, auch sehr engagiert und seid auch dort noch sehr aktiv.
1: Ja, das war irgendwie ein Resultat unseres Rufs, den wir mittlerweile da unten haben. Ja, das erste, wie das Erdbeben war, haben wir alle, jeder bei sich zu Hause gedacht, da müssen wir wieder hinunter, da müssen wir. Und natürlich 5 Minuten später hat die Doraya angerufen und hat gesagt...
0: Doraya ist Doraya Ebele.
1: Ja. Doraya Ebele, ja, angerufen, ja, und gesagt, wann fahren wir denn und so. Und wir haben gesagt, ja, sofort. Und sie ist dann wieder die sich kundig macht, was das Gescheitste ist, wie man am besten helfen kann. Und das haben wir dann wieder gemacht und das hat unsere Arbeit irgendwie verlängert da unten in den Gegenden, weil wir haben festgestellt, dass unsere Häuser, die wir dort gebaut haben, alle noch stehen geblieben sind bei dem Erdbeben, aber die alten Bauernhäuser auch wiederum und da gab es ja eine kleine Stadt, die ja fast komplett kaputt gegangen ist und so. Und dort haben wir jetzt über 100 Häuser schon wieder gebaut. Und das ist ja das Schöne, wenn man ein Geld sucht für Sachen, dann ist es ganz, ganz wichtig, dass man konkrete Dinge nennen kann, für die man ein Geld sucht. Weil wenn man nur den Erlagschein ans Postamt legt, ja, und nicht, niemand weiß, wofür das ist, dann sind die Spenden sehr knapp. Aber wir haben immer sagen können, wir bauen Häuser. Das sind ja Begriffe, die auch für Leute sehr wichtig sind. Ja. Wir bauen ein Haus, wir helfen den Menschen, wieder nach Hause zu kommen oder zu Hause bleiben zu können. Und das können wir jetzt wieder. Wir sind eigentlich ganz froh, dass das Erdbeben war, weil da können wir wieder helfen, da können wir unsere Erfahrung ausnützen und den Leuten wirklich genau das bringen, was sie wirklich brauchen. Und die akzeptieren das so, das ist unglaublich.
0: Das handelt sich ja immer um kleine Holzhäuser.
1: Ja.
0: Ja, genau, weil Häuser, das ist das eine. Und dann habt ihr doch jahrelang auch so Lebensmittelpakete überall verteilt, für Familien und so weiter ausgegeben und damit schon auch sehr viel Freude gemacht. So wie ja Bauern helfen Bauern nach dem Motto sozusagen von der Mutter Therese auch vorgeht, der, also frei übersetzt, heißt der einzige Weg, Armut zu bekämpfen, bedeutet zu teilen.
1: Ja, ja. Das ist wirklich wahr.
0: Von der Mutter
1: das
0: Therese.
1: Das ist wirklich wahr. Diese Sachen von der Mutter Therese, die Doraya Eberle natürlich sehr nahe steht, weil sie ihre Kinder von ihr bekommen hat, von der Mutter Therese. Die hat uns immer wieder gesagt, die Mutter Teresa sagt so und so und so, das, was du jetzt gerade vorgelesen hast, und das sind Dinge, die uns sehr, sehr viel geholfen haben. Diese Philosophien, wenn man so will, von der Mutter Teresa.
0: Ja. Dass es eben vom Glauben unterfüttert ist und von dem, was die Mutter Teresa eben auch gelebt hat. Ja? Also Stichwort Mutter Teresa, lieber Landolf Revertera, du bist aufgewachsen eben in Salzburg, in Aigen und neben einer großen, sehr schönen Kirche, neben der eigenen Kirche im Schloss Aigen. Also die Kirche war vor der Haustüre. Welche Rolle spielt der Glaube in deinem Leben?
1: Also der Glaube spielt eine ganz große Rolle, aber nicht so eine Rolle, dass ich sage, man müsste mich morgen heilig sprechen, sondern weil für mich der Glaube und das Leben mit dem Glauben so wahnsinnig selbstverständlich geworden ist. Ja, es begann mit dem Ministrieren 10 Jahre lang. Und dann auch in Kremsmünster, im Kloster, in der Schule dort, diese ganzen Glaubensdinge, die dort passiert sind, das habe ich alles so selbstverständlich mitgekriegt, dass für mich der Glaube eigentlich tatsächlich auch so ganz selbstverständlich geworden ist und nach wie vor ist. Das kann ich so sagen, aber meine Frau zum Beispiel ist Protestantin, die ist aus Finnland und dort sind die Menschen hauptsächlich protestantisch und der hat das katholische Leben dann so viel gegeben und so eine Freude gemacht, dass sie da nie überlegt hat, ob wir nicht alle evangelisch werden sollen. Nicht, dass das eine schlechtere Glaubensvariante wäre, aber sie hat das gesehen, wie wir unseren katholischen Glauben leben und besonders in der eigenen Kirche und die Bekanntschaft mit dem Pfarrer, und das waren lauter Sachen, die für sie sehr erfreulich waren und sie sehr dazu gebracht haben, auch das katholische Leben mitzuleben mit uns. Und die Kinder sowieso, Kinder waren selbstverständlich katholisch, sind katholisch beide, und das ist gar keine Frage.
0: Ich bin im Gespräch mit Landolf Revertera in Salzburg in Aigen über sein sehr reiches, sehr intensives Leben. Lieber Landolf, auf viele Jahrzehnte blickst du zurück, eben auch mit Bauern helfen Bauern, was wir hier schon angesprochen haben. Wofür schlägt dein Herz jetzt noch oder jetzt zur Zeit ganz besonders?
1: Es gibt eigentlich sehr viele Dinge, für die mein Herz schlägt, aber ich könnte nicht sagen, dass es irgendetwas Einmaliges gäbe. Was mir so wichtig ist, ist, gute Freundschaften zu haben, die Freunde zu erleben, auch mit ihrer Freundschaft. Und ich hab einen Freund noch aus der Schule, dem es zum Beispiel jetzt gesundheitlich ganz, ganz schlecht geht. Und es ist mir eine große Selbstverständlichkeit, den spazieren zu fahren, und mit dem ins Spital zu fahren, ihn abzuholen beim Spital und so weiter. Das sind Dinge, die für mich wahnsinnig wichtig sind. Und leider Gottes habe ich nicht nur einen, sondern mehrere solche Freunde. Aber ich empfinde diese Freundschaften, die ich da habe, als ein Geschenk Gottes, das muss ich sagen. Es hilft einem so viel, Dinge wahrzunehmen oder nicht als selbstverständlich zu empfinden. Also, was mir sehr wichtig ist, sind die Freundschaften mit den ewigen alten Freunden.
0: Und für sie da zu sein, in guten und in schweren Tagen. Ja. Ja. Da nochmal ein Blick noch zurück in die Zeit, wo du da in Ex-Jugoslawien unterwegs warst und doch mit viel Leid konfrontiert worden bist. Ja. Wie ist es dir da gegangen? Manchmal fühlt man sich doch einfach hilflos und ohnmächtig. Das geht uns ja immer wieder, wenn wir von Dingen hören oder selber damit konfrontiert sind.
1: Ich kann dir erzählen, wie ich zum ersten Mal mit der ganzen Gruppe von Bauern helfen Bauern da hinuntergefahren bin und das alles erlebt habe, die kaputten Häuser, die kranken Menschen, die armen Leute, da war ich so verzweifelt und habe eigentlich hauptsächlich geheult auf dieser Reise. Und später habe ich mir dann gedacht, ich kann nicht helfen, es hilft niemandem, wenn ich ihn anheule, ja, sondern ich muss da irgendwie eine Art von Mauer machen, ja. Ich kann das nicht, es geht eben so nicht, wie ich es beim ersten Mal. Ich bin der Meinung, dass das gut war, dass ich das beim ersten Mal so entsetzlich empfunden habe. Aber wie gesagt, wenn ich überlege, ich hätte nie weiterhelfen können, wenn ich das weiterhin so gemacht hätte. Also die Erfahrung mit den Grauenhaftigkeiten, die wir dort gesehen haben, auch im Kosovo und überall, wo halt dieser Krieg da unten stattgefunden hat, das muss ich sagen, war mir eine große Wichtigkeit, das alles zu übertauchen oder eine Mauer zu machen, und damit ich dann nüchtern sozusagen helfen kann. Weil ich erinnere mich, wenn wir am Abend immer gesessen sind, alle zusammen, und so eine Supervision gemacht haben mit der Doraya, dann haben wir plötzlich alle geweint oder wir haben alle gelacht und wir haben so lustige Abende gehabt mit dem grauenhaftesten Tag hinter uns. Ja. Trotzdem sind wir gesessen und haben gelacht und blöde Witze gemacht, und das war so wichtig. Und diese Erlebnisse sind für mich ganz, ganz großartig. Das will ich nicht missen in meinem Leben.
0: Sehr schön. Danke. Ich bedanke mich sehr für diesen Einblick in ein reiches Leben von Landolf Revertera in Salzburg. Ich wünsche ihm noch ja, viele, viele Jahre, wo er auch einfach seinen Freunden beistehen kann und aus seiner Freude und seiner Empfindsamkeit oder Empathie, sagen wir mal so, viel mitgeben kann.
1: Ja.
0: Ja.
1: Danke, liebe Elisabeth, ich habe das sehr gern gemacht.
0: Ja, danke sehr. Ich verabschiede mich aus dem Salzburger Studio, Ihre Elisabeth Tonnet.

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0: Wortsamen.
1: Ich freue mich, wenn es regnet. Denn wenn ich mich nicht freue, regnet es auch. Ein Wort für die Woche von Karl Valentin.

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Liebe Hörerfamilie von Radio Maria, zum Gebet um zwei begrüßt Sie recht herzlich Margarete Füllerer aus dem Wiener Sendestudio. Wir beten heute den lichtreichen Rosenkranz in den Anliegen von Radio Maria. Ich lade Sie dazu ein, mitzubeten. Wählen Sie dazu die Nummer ins Studio 0720 578 578. Und wenn Sie von außerhalb Österreichs anrufen, ist die Nummer 0043 720 578 578.

0: Im Namen des Vaters und des Sohnes und des Heiligen Geistes.
1: Amen.
0: Ich glaube an Gott, den Vater, den Allmächtigen, den Schöpfer des Himmels und der Erde und an Jesus Christus, seinen eingeborenen Sohn, unseren Herrn, empfangen durch den Heiligen Geist, geboren von der Jungfrau Maria, gelitten unter Pontius Pilatus, gekreuzigt, gestorben und begraben, hinabgestiegen in das Reich des Todes, am dritten Tage auferstanden von den Toten, aufgefahren in den Himmel. Er sitze zur Rechten Gottes, des allmächtigen Vaters, von dort wiederkommen, zu richten die Lebenden und die Toten.
1: Ich glaube an den Heiligen Geist, die heilige katholische Kirche, Gemeinschaft der Heiligen, Vergebung der Sünden, Auferstehung der Toten und das ewige Leben. Amen.
0: Vater unser im Himmel, geheiligt werde dein Name, dein Reich komme, dein Wille geschehe, wie im Himmel, so auf Erden.
1: Unser tägliches Brot gib uns heute und vergib uns unsere Schuld, wie auch wir vergeben unseren Schuldigern. Und führe uns nicht in Versuchung, sondern erlöse uns von der bösen. Amen.
0: Gegrüßet seist du, Maria, voller Gnade, der Herr ist mit dir. Du bist gebenedeit unter den Frauen, und gebenedeit ist die Frucht deines Leibes, Jesus, der in uns den Glauben vermehre.
1: Heilige Maria, Mutter Gottes, bitte für uns arme Sünder, jetzt und in der Stunde unseres Todes. Amen.
0: Gegrüßet seist du, Maria, voller Gnade, der Herr ist mit dir. Du bist gebenedeit unter den Frauen, und gebenedeit ist die Frucht deines Leibes, Jesus, der in uns die Hoffnung stärke.
1: Heilige Maria, Mutter Gottes, bitte für uns Sünder, jetzt und in der Stunde unseres Todes. Amen.
0: Gegrüßet seist du, Maria, voller Gnade, der Herr ist mit dir. Du bist gebenedeit unter den Frauen, und gebenedeit ist die Frucht deines Leibes, Jesus, der in uns die Liebe entzünde.
1: Heilige Maria, Mutter Gottes, bitte für uns Sünder, jetzt und in der Stunde unseres Todes. Amen.
0: Ehre sei dem Vater und dem Sohn und dem Heiligen Geist.
1: Wie es war im Anfang, so auch jetzt und alle Zeit und in Ewigkeit. Amen. O mein Jesus, verzeih uns unsere Sünden, bewahre uns vor dem Feuer der Hölle, führe alle Seelen in den Himmel, besonders jene, die deiner Barmherzigkeit am meisten bedürfen. Amen.

0: Wir hören vor jedem Geheimnis, danach jedem Geheimnis einen kurzen Text. Im ersten lichtreichen Geheimnis betrachten wir Jesus, der von Johannes getauft worden ist. Im ersten lichtreichen Geheimnis beten wir für alle, die durch Radio Maria wieder neu oder erstmalig mit dem Glauben in Berührung kommen. Dass unser Gebet dazu verhelfe, dass sie dem lebendigen Gott begegnen können. Vater unser im Himmel, geheiligt werde dein Name, dein Reich komme, dein Wille geschehe wie im Himmel, so auf Erden.
1: Unser tägliches Brot gib uns heute und vergib uns unsere Schuld, wie auch wir vergeben unseren Schuldigern. Und führe uns nicht in Versuchung, sondern erlöse uns von dem Bösen. Amen.
0: Gegrüßet seist du, Maria, voller Gnade, der Herr ist mit dir. Du bist gebenedeit unter den Frauen, und gebenedeit ist die Frucht deines Leibes, Jesus, der von Johannes getauft worden ist.
1: Heilige Maria, Mutter Gottes, bitte für uns Sünder, jetzt und in der Stunde unseres Todes. Amen.
0: Gegrüßet seist du, Maria, voller Gnade, der Herr ist mit dir. Du bist gebenedeit unter den Frauen, und gebenedeit ist die Frucht deines Leibes, Jesus, der von Johannes getauft worden ist.
1: Heilige Maria, Mutter Gottes, bitte für uns Sünder, jetzt und in der Stunde unseres Todes. Amen.
0: Gegrüßet seist du, Maria, voller Gnade, der Herr ist mit dir. Du bist gebenedeit unter den Frauen, und gebenedeit ist die Frucht deines Leibes, Jesus, der von Johannes getauft worden ist.
1: Heilige Maria, Mutter Gottes, bitte für uns Sünder, jetzt und in der Stunde unseres Todes. Amen.
0: Gegrüßet seist du, Maria, voller Gnade, der Herr ist mit dir. Du bist gebenedeit unter den Frauen, und gebenedeit ist die Frucht deines Leibes, Jesus, der von Johannes getauft worden ist.
1: Heilige Maria, Mutter Gottes, bitte für uns Sünder, jetzt und in der Stunde unseres Todes. Amen.
0: Gegrüßet seist du, Maria, voller Gnade, der Herr ist mit dir. Du bist gebenedeit unter den Frauen, und gebenedeit ist die Frucht deines Leibes, Jesus, der von Johannes getauft worden ist.
1: Heilige Maria, Mutter Gottes, bitte für uns Sünder, jetzt und in der Stunde unseres Todes. Amen.
0: Gegrüßet seist du, Maria, voller Gnade, der Herr ist mit dir. Du bist gebenedeit unter den Frauen, und gebenedeit ist die Frucht deines Leibes, Jesus, der von Johannes getauft worden ist.
1: Heilige Maria, Mutter Gottes, bitte für uns Sünder, jetzt und in der Stunde unseres Todes. Amen.
0: Gegrüßet seist du, Maria, voller Gnade, der Herr ist mit dir. Du bist gebenedeit unter den Frauen, und gebenedeit ist die Frucht deines Leibes, Jesus, der von Johannes getauft worden ist.
1: Heilige Maria, Mutter Gottes, bitte für uns Sünder, jetzt und in der Stunde unseres Todes. Amen.
0: Gegrüßet seist du, Maria, voller Gnade, der Herr ist mit dir. Du bist gebenedeit unter den Frauen, und gebenedeit ist die Frucht deines Leibes, Jesus, der von Johannes getauft worden ist.
1: Heilige Maria, Mutter Gottes, bitte für uns Sünder, jetzt und in der Stunde unseres Todes. Amen.
0: Gegrüßet seist du, Maria, voller Gnade, der Herr ist mit dir. Du bist gebenedeit unter den Frauen, und gebenedeit ist die Frucht deines Leibes, Jesus, der von Johannes getauft worden ist.
1: Heilige Maria, Mutter Gottes, bitte für uns Sünder, jetzt und in der Stunde unseres Todes. Amen.
0: Gegrüßet seist du, Maria, voller Gnade, der Herr ist mit dir. Du bist gebenedeit unter den Frauen, und gebenedeit ist die Frucht deines Leibes, Jesus, der von Johannes getauft worden ist.
1: Heilige Maria, Mutter Gottes, bitte für uns Sünder, jetzt und in der Stunde unseres Todes. Amen.
0: Ehre sei dem Vater und dem Sohn und dem Heiligen Geist.
1: Wie im Anfang, so auch jetzt und alle Zeit und in Ewigkeit. Amen. O mein Jesus, verzeih uns unsere Sünden, bewahre uns vor dem Feuer der Hölle, führe alle Seelen in den Himmel, besonders jene, die deiner Barmherzigkeit am meisten bedürfen. Amen.

0: Im zweiten lichtreichen Geheimnis betrachten wir Jesus, der sich bei der Hochzeit zu Kana offenbart hat. In diesem Geheimnis bitten wir um immer mehr Mitarbeiter für Radio Maria. Die Diener bei der Hochzeit zu Kana waren Werkzeuge Jesu, damit er Wasser in Wein verwandeln konnte. So sollen alle, die für das Radio der Gottesmutter arbeiten, Werkzeuge sein, dass Jesus das Wasser der Menschen in Wein wandeln kann.
1: Vater unser im Himmel, geheiligt werde dein Name, dein Reich komme, dein Wille geschehe, wie im Himmel, so auf Erden.
0: Unser tägliches Brot gib uns heute und vergib uns unsere Schuld, wie auch wir vergeben unseren Schuldigern. Und führe uns nicht in Versuchung, sondern erlöse uns von dem Bösen. Amen.
1: Gegrüßet seist du, Maria, voller Gnade. Der Herr ist mit dir. Du bist gebenedeit unter den Frauen. Und gebenedeit ist die Frucht deines Leibes, Jesus, der sich bei der Hochzeit in Kana offenbart hat.
0: Heilige Maria, Mutter Gottes, bitte für uns Sünder, jetzt und in der Stunde unseres Todes. Amen.
1: Gegrüßet seist du, Maria, voller Gnade, der Herr ist mit dir. Du bist gebenedeit unter den Frauen, und gebenedeit ist die Frucht deines Leibes, Jesus, der sich bei der Hochzeit zu Kana offenbart hat.
0: Heilige Maria, Mutter Gottes, bitte für uns Sünder, jetzt und in der Stunde unseres Todes. Amen.
1: Gegrüßet seist du, Maria, voller Gnade, der Herr ist mit dir. Du bist gebenedeit unter den Frauen, und gebenedeit ist die Frucht deines Leibes, Jesus, der sich bei der Hochzeit zu Kana offenbart hat.
0: Heilige Maria, Mutter Gottes, bitte für uns Sünder, jetzt und in der Stunde unseres Todes. Amen.
1: Gegrüßet seist du, Maria, voller Gnade, der Herr ist mit dir. Du bist gebenedeit unter den Frauen, und gebenedeit ist die Frucht deines Leibes, Jesus, der sich bei der Hochzeit zu Kana offenbart hat.
0: Heilige Maria, Mutter Gottes, bitte für uns Sünder, jetzt und in der Stunde unseres Todes. Amen.
1: Gegrüßet seist du, Maria, voller Gnade, der Herr ist mit dir. Du bist gebenedeit unter den Frauen, und gebenedeit ist die Frucht deines Leibes, Jesus, der sich bei der Hochzeit zu Kana offenbart hat.
0: Heilige Maria, Mutter Gottes, bitte für uns Sünder, jetzt und in der Stunde unseres Todes. Amen.
1: Gegrüßet seist du, Maria, voller Gnade, der Herr ist mit dir. Du bist gebenedeit unter den Frauen, und gebenedeit ist die Frucht deines Leibes, Jesus, der sich bei der Hochzeit zu Kana offenbart hat.
0: Heilige Maria, Mutter Gottes, bitte für uns Sünder, jetzt und in der Stunde unseres Todes. Amen.
1: Gegrüßet seist du, Maria, voller Gnade, der Herr ist mit dir. Du bist gebenedeit unter den Frauen, und gebenedeit ist die Frucht deines Leibes, Jesus, der sich bei der Hochzeit zu Kana offenbart hat.
0: Heilige Maria, Mutter Gottes, bitte für uns Sünder, jetzt und in der Stunde unseres Todes. Amen.
1: Gegrüßet seist du, Maria, voller Gnade, der Herr ist mit dir. Du bist gebenedeit unter den Frauen, und gebenedeit ist die Frucht deines Leibes, Jesus, der sich bei der Hochzeit zu Kana offenbart hat.
0: Heilige Maria, Mutter Gottes, bitte für uns Sünder, jetzt und in der Stunde unseres Todes. Amen.
1: Gegrüßet seist du, Maria, voller Gnade, der Herr ist mit dir. Du bist gebenedeit unter den Frauen, und gebenedeit ist die Frucht deines Leibes, Jesus, der sich bei der Hochzeit zu Kana offenbart hat.
0: Heilige Maria, Mutter Gottes, bitte für uns Sünder, jetzt und in der Stunde unseres Todes. Amen.
1: Gegrüßet seist du, Maria, voller Gnade, der Herr ist mit dir. Du bist gebenedeit unter den Frauen, und gebenedeit ist die Frucht deines Leibes, Jesus, der sich bei der Hochzeit zu Kana offenbart hat.
0: Heilige Maria, Mutter Gottes, bitte für uns Sünder, jetzt und in der Stunde unseres Todes. Amen.
1: Ehre sei dem Vater und dem Sohn und dem Heiligen Geist.
0: Wie im Anfang, so auch jetzt und alle Zeit und in Ewigkeit. Amen.
1: O mein Jesus, verzeih uns unsere Sünden, bewahre uns vor dem Feuer der Hölle, führe alle Seelen in den Himmel, besonders jene, die deiner Barmherzigkeit am meisten bedürfen. Amen.

0: Im dritten lichtreichen Geheimnis betrachten wir Jesus, der uns das Reich Gottes verkündet hat. Beten wir in diesem Geheimnis für alle, die auf Radio Maria Gottes Wort, sein Evangelium verkünden, auslegen und für unseren Alltag verständlicher machen. Besonders für unseren Programmdirektor Bruder Peter Ackermann. Dass der Heilige Geist sie alle immer neu mit Wahrheit und Liebe erfüllt. Vater unser im Himmel, geheiligt werde dein Name, dein Reich komme, dein Wille geschehe, wie im Himmel, so auf Erden.
1: Unser tägliches Brot gib uns heute und vergib uns unsere Schuld, wie auch wir vergeben unseren Schuldigern. Und führe uns nicht in Versuchung, sondern erlöse uns von dem Bösen. Amen.
0: Gegrüßet seist du, Maria, voller Gnade, der Herr ist mit dir. Du bist gebenedeit unter den Frauen, und gebenedeit ist die Frucht deines Leibes, Jesus, der uns das Reich Gottes verkündet hat.
1: Heilige Maria, Mutter Gottes, bitte für uns Sünder, jetzt und in der Stunde unseres Todes. Amen.
0: Gegrüßet seist du, Maria, voller Gnade, der Herr ist mit dir. Du bist gebenedeit unter den Frauen, und gebenedeit ist die Frucht deines Leibes, Jesus, der uns das Reich Gottes verkündet hat.
1: Heilige Maria, Mutter Gottes, bitte für uns Sünder, jetzt und in der Stunde unseres Todes. Amen.
0: Gegrüßet seist du, Maria, voller Gnade, der Herr ist mit dir. Du bist gebenedeit unter den Frauen, und gebenedeit ist die Frucht deines Leibes, Jesus, der uns das Reich Gottes verkündet hat.
1: Heilige Maria, Mutter Gottes, bitte für uns Sünder, jetzt und in der Stunde unseres Todes. Amen.
0: Gegrüßet seist du, Maria, voller Gnade, der Herr ist mit dir. Du bist gebenedeit unter den Frauen, und gebenedeit ist die Frucht deines Leibes, Jesus, der uns das Reich Gottes verkündet hat.
1: Heilige Maria, Mutter Gottes, bitte für uns Sünder, jetzt und in der Stunde unseres Todes. Amen.
0: Gegrüßet seist du, Maria, voller Gnade, der Herr ist mit dir. Du bist gebenedeit unter den Frauen, und gebenedeit ist die Frucht deines Leibes, Jesus, der uns das Reich Gottes verkündet hat.
1: Heilige Maria, Mutter Gottes, bitte für uns Sünder, jetzt und in der Stunde unseres Todes. Amen.
0: Gegrüßet seist du, Maria, voller Gnade, der Herr ist mit dir. Du bist gebenedeit unter den Frauen, und gebenedeit ist die Frucht deines Leibes, Jesus, der uns das Reich Gottes verkündet hat.
1: Heilige Maria, Mutter Gottes, bitte für uns Sünder, jetzt und in der Stunde unseres Todes. Amen.
0: Gegrüßet seist du, Maria, voller Gnade, der Herr ist mit dir. Du bist gebenedeit unter den Frauen, und gebenedeit ist die Frucht deines Leibes, Jesus, der uns das Reich Gottes verkündet hat.
1: Heilige Maria, Mutter Gottes, bitte für uns Sünder, jetzt und in der Stunde unseres Todes. Amen.
0: Gegrüßet seist du, Maria, voller Gnade, der Herr ist mit dir. Du bist gebenedeit unter den Frauen, und gebenedeit ist die Frucht deines Leibes, Jesus, der uns das Reich Gottes verkündet hat.
1: Heilige Maria, Mutter Gottes, bitte für uns Sünder, jetzt und in der Stunde unseres Todes. Amen.
0: Gegrüßet seist du, Maria, voller Gnade, der Herr ist mit dir. Du bist gebenedeit unter den Frauen, und gebenedeit ist die Frucht deines Leibes, Jesus, der uns das Reich Gottes verkündet hat.
1: Heilige Maria, Mutter Gottes, bitte für uns Sünder, jetzt und in der Stunde unseres Todes. Amen.
0: Gegrüßet seist du, Maria, voller Gnade, der Herr ist mit dir. Du bist gebenedeit unter den Frauen, und gebenedeit ist die Frucht deines Leibes, Jesus, der uns das Reich Gottes verkündet hat.
1: Heilige Maria, Mutter Gottes, bitte für uns Sünder, jetzt und in der Stunde unseres Todes. Amen.
0: Ehre sei dem Vater und dem Sohn und dem Heiligen Geist.
1: Wie im Anfang, so auch jetzt und alle Zeit und in Ewigkeit. Amen. O mein Jesus, verzeih uns unsere Sünden. Bewahre uns vor dem Feuer der Hölle. Führe alle Seelen in den Himmel, besonders jene, die deiner Barmherzigkeit am meisten bedürfen. Amen.

Liebe Hörerfamilie, ich darf Sie einladen, mit mir das vierte Geheimnis vom lichtreichen Rosenkranz zu beten. Die Nummer dazu 0720 578 57.

0: Im vierten lichtreichen Geheimnis betrachten wir Jesus, der auf dem Berg verklärt worden ist. Im vierten lichtreichen Geheimnis beten wir für alle Mitarbeiter von Radio Maria. Lass sie Gottes Nähe immer tiefer spüren und daraus die Kraft für die missionarische Arbeit im Radio schöpfen.
1: Vater unser im Himmel, geheiligt werde dein Name, dein Reich komme, dein Wille geschehe, wie im Himmel, so auf Erden.
0: Unser tägliches Brot gib uns heute und vergib uns unsere Schuld, wie auch wir vergeben unseren Schuldigern. Und führe uns nicht in Versuchung, sondern erlöse uns von dem Bösen. Amen.
1: Gegrüßet seist du, Maria, voll der Gnade, der Herr ist mit dir. Du bist gebenedeit unter den Frauen und gebenedeit ist die Frucht deines Leibes, Jesus, der auf dem Berg verklärt worden ist.
0: Heilige Maria, Mutter Gottes, bitte für uns Sünder, jetzt und in der Stunde unseres Todes. Amen.
1: Gegrüßet seist du, Maria, voll der Gnade, der Herr ist mit dir. Du bist gebenedeit unter den Frauen und gebenedeit ist die Frucht deines Leibes, Jesus, der auf dem Berg verklärt worden ist.
0: Heilige Maria, Mutter Gottes, bitte für uns Sünder, jetzt und in der Stunde unseres Todes. Amen.
1: Gegrüßet seist du, Maria, voll der Gnade, der Herr ist mit dir. Du bist gebenedeit unter den Frauen und gebenedeit ist die Frucht deines Leibes, Jesus, der auf dem Berg verklärt worden ist.
0: Heilige Maria, Mutter Gottes, bitte für uns Sünder, jetzt und in der Stunde unseres Todes. Amen.
1: Gegrüßet seist du, Maria, voll der Gnade, der Herr ist mit dir. Du bist gebenedeit unter den Frauen und gebenedeit ist die Frucht deines Leibes, Jesus, der auf dem Berg verklärt worden ist.
0: Heilige Maria, Mutter Gottes, bitte für uns Sünder, jetzt und in der Stunde unseres Todes. Amen.
1: Gegrüßet seist du, Maria, voll der Gnade, der Herr ist mit dir. Du bist gebenedeit unter den Frauen und gebenedeit ist die Frucht deines Leibes, Jesus, der auf dem Berg verklärt worden ist.
0: Heilige Maria, Mutter Gottes, bitte für uns Sünder, jetzt und in der Stunde unseres Todes. Amen.
1: Gegrüßet seist du, Maria, voll der Gnade, der Herr ist mit dir. Du bist gebenedeit unter den Frauen und gebenedeit ist die Frucht deines Leibes, Jesus, der auf dem Berg verklärt worden ist.
0: Heilige Maria, Mutter Gottes, bitte für uns Sünder, jetzt und in der Stunde unseres Todes. Amen.
1: Gegrüßet seist du, Maria, voll der Gnade, der Herr ist mit dir. Du bist gebenedeit unter den Frauen und gebenedeit ist die Frucht deines Leibes, Jesus, der auf dem Berg verklärt worden ist.

0: verklärt worden ist.
1: Heilige Maria, Mutter Gottes, bitte für uns Sünder, jetzt und in der Stunde unseres Todes. Amen.
0: Gegrüßet seist du, Maria, voll der Gnade, der Herr ist mit dir. Du bist gebenedeit unter den Frauen und gebenedeit ist die Frucht deines Leibes, Jesus, die auf dem Berg verklärt worden ist.
1: Heilige Maria, Mutter Gottes, bitte für uns Sünder, jetzt und in der Stunde unseres Todes. Amen.
0: Ehre sei dem Vater und dem Sohn und dem Heiligen Geist.
1: Wie im Anfang, so auch jetzt und alle Zeit und in Ewigkeit. Amen.
0: O mein Jesus, verzeih uns unsere Sünden, bewahre uns vor dem Feuer der Hölle, führe alle Seelen in den Himmel, besonders jene, die deiner Barmherzigkeit am meisten bedürfen. Amen.

0: Im fünften Lichtreichen Geheimnis beten wir für alle, die durch Radio Maria ihren Glauben im Alltag leben können. Für die vielen alten und kranken Menschen, denen es nicht mehr möglich ist, das Haus zu verlassen. Dass sie sich durch das Radio mit der Gemeinschaft der Glaubenden der Kirche immer mehr verbunden fühlen. Vater unser im Himmel, geheiligt werde dein Name, dein Reich komme, dein Wille geschehe wie im Himmel, so auf Erden.
1: Unser tägliches Brot gib uns heute und vergib uns unsere Schuld, wie auch wir vergeben unseren Schuldigern. Und führe uns nicht in Versuchung, sondern erlöse uns von dem Bösen. Amen.
0: Gegrüßet seist du, Maria, voller Gnade, der Herr ist mit dir. Du bist gebenedeit unter den Frauen, und gebenedeit ist die Frucht deines Leibes, Jesus, der uns die Eucharistie geschenkt hat.
1: Heilige Maria, Mutter Gottes, bitte für uns Sünder, jetzt und in der Stunde unseres Todes. Amen.
0: Gegrüßet seist du, Maria, voller Gnade, der Herr ist mit dir. Du bist gebenedeit unter den Frauen, und gebenedeit ist die Frucht deines Leibes, Jesus, der uns die Eucharistie geschenkt hat.
1: Heilige Maria, Mutter Gottes, bitte für uns Sünder, jetzt und in der Stunde unseres Todes. Amen.
0: Gegrüßet seist du, Maria, voller Gnade, der Herr ist mit dir. Du bist gebenedeit unter den Frauen, und gebenedeit ist die Frucht deines Leibes, Jesus, der uns die Eucharistie geschenkt hat.
1: Heilige Maria, Mutter Gottes, bitte für uns Sünder, jetzt und in der Stunde unseres Todes. Amen.
0: Gegrüßet seist du, Maria, voller Gnade, der Herr ist mit dir. Du bist gebenedeit unter den Frauen, und gebenedeit ist die Frucht deines Leibes, Jesus, der uns die Eucharistie geschenkt hat.
1: Heilige Maria, Mutter Gottes, bitte für uns Sünder, jetzt und in der Stunde unseres Todes. Amen.
0: Gegrüßet seist du, Maria, voller Gnade, der Herr ist mit dir. Du bist gebenedeit unter den Frauen, und gebenedeit ist die Frucht deines Leibes, Jesus, der uns die Eucharistie geschenkt hat.
1: Heilige Maria, Mutter Gottes, bitte für uns Sünder, jetzt und in der Stunde unseres Todes. Amen.
0: Gegrüßet seist du, Maria, voller Gnade, der Herr ist mit dir. Du bist gebenedeit unter den Frauen, und gebenedeit ist die Frucht deines Leibes, Jesus, der uns die Eucharistie geschenkt hat.
1: Heilige Maria, Mutter Gottes, bitte für uns Sünder, jetzt und in der Stunde unseres Todes. Amen.
0: Gegrüßet seist du, Maria, voller Gnade, der Herr ist mit dir. Du bist gebenedeit unter den Frauen, und gebenedeit ist die Frucht deines Leibes, Jesus, der uns die Eucharistie geschenkt hat.
1: Heilige Maria, Mutter Gottes, bitte für uns Sünder, jetzt und in der Stunde unseres Todes. Amen.
0: Gegrüßet seist du, Maria, voller Gnade, der Herr ist mit dir. Du bist gebenedeit unter den Frauen, und gebenedeit ist die Frucht deines Leibes, Jesus, der uns die Eucharistie geschenkt hat.
1: Heilige Maria, Mutter Gottes, bitte für

0: Sekunde, jetzt und in der Stunde unseres Todes. Amen.
1: Gegrüßet seist du, Maria, voller Gnade, der Herr ist mit dir. Du bist gebenedeit unter den Frauen. Und gebenedeit ist die Frucht deines Leibes, Jesus, der uns die Eucharistie geschenkt hat.
0: Heilige Maria, Mutter Gottes, bitte für uns Sünder, jetzt und in der Stunde unseres Todes. Amen.
1: Gegrüßet seist du, Maria, voller Gnade, der Herr ist mit dir. Du bist gebenedeit unter den Frauen, und gebenedeit ist die Frucht deines Leibes, Jesus, der uns die Eucharistie geschenkt hat.
0: Heilige Maria, Mutter Gottes, bitte für uns Sünder, jetzt und in der Stunde unseres Todes. Amen.
1: Ehre sei dem Vater und dem Sohn und dem Heiligen Geist.
0: Wie im Anfang, so auch jetzt und alle Zeit und in Ewigkeit. Amen. O mein Jesus, verzeih uns unsere Sünden. Bewahre uns vor dem Feuer der Hölle. Führe alle Seelen in den Himmel, besonders jene, die deiner Barmherzigkeit am meisten bedürfen. Amen.

Zum Abschluss beten wir noch in der Meinung des Heiligen Vaters und für alle Verstorbenen. Unter deinem Schutz und Schirm flehen wir, o heilige Gottesgebärerin. Verschmähe nicht unser Gebet in unseren Nöten, sondern erlöse uns jederzeit aus allen Gefahren. O du glorreiche und gebenedeite Jungfrau, unsere Frau, unsere Mittlerin, unsere Fürsprecherin, versöhne uns mit deinem Sohne, empfiehl uns deinem Sohne, stelle uns vor deinem Sohne. Amen. Im Namen des Vaters und des Sohnes und des Heiligen Geistes. Amen. Danke für das gemeinsame Gebet. In Kürze folgt die Sendung Für Sie gelesen mit Pfarrer Karl Maria Harrer, die schönsten Mariengeschichten. 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

Der Rosenkranz eines Kommunisten. Johannes, es geht dem Ende zu. Man kann nichts mehr unternehmen. Ihre Mutter ist zu sehr erschöpft von der Arbeit, den Sorgen und der Übermüdung. Das Herz kann von einem Augenblick zum anderen stillestehen. Sie müssen lieb sein mit ihr während der letzten Minuten, die ihr verbleiben auf dieser Erde. Der Arzt nimmt seine Tasche, grüßt Johannes und seine Schwester Anna und verabschiedet sich von der Familie. Er steigt in sein Auto, um einen anderen Patienten aufzusuchen. Maria fühlte ihren nahen Tod, rief Johannes und sagte: »Mein Sohn, höre gut zu, was ich dir noch sagen will. Morgen ist es vielleicht nicht mehr möglich. Du weißt, wie viel ich für dich gearbeitet habe. Mein tiefster Wunsch war, dich einmal als Priester am Altar zu sehen. Du aber hast dich wie dein Vater voll und ganz der Parteipolitik ergeben, bist Kommunist geworden und glaubst nicht mehr an Gott. Du bekämpfst seine Kirche und kämpfst für Gerechtigkeit nach deinen Ideen. Vergiss aber nicht, mein Sohn, dass Gott mächtiger ist als du und allein weiß, was gerecht und wahr ist. Er kennt die Bedürfnisse der Menschen, die er erschaffen hat. Seit langem glaubte Johannes nicht mehr an Gott. Aber er liebte und achtete seine Mutter, die Frau aus dem Volke, die ihr ganzes Leben den ärmlichen Hof bearbeitet hatte, damit er, Johannes, Schulen besuchen und Feinmechaniker werden konnte. Alles verdankte er seiner Mutter, die ihr Leben hingeopfert hatte, um ihn und seine Schwester Anna aus der eigenen tiefen Armut herauszuführen. Ihr Mann war bald nach dem Krieg nach einem Unglücksfall gestorben und Maria war Witwe geblieben. Maria gab ihrem Sohn einen Wink, näher zu ihr zu kommen. Johannes trat an ihr Bett. Sie rang nach Atem, um ihm noch zu sagen: »Mein Sohn, ich hinterlasse euch nichts, denn ich bin arm. Ihr könnt mein Haus und den großen Garten verkaufen, wenn ihr Geld benötigt. Aber dir, Johannes, vermache ich ein Erbe, das keinen Preis hat. Und ich möchte, dass du es stets bei dir trägst.« Sie griff unter ihre Kissen und zog einen Rosenkranz aus Olivenholz mit einem fluoreszierenden Kreuzchen hervor, den sie ihm zur ersten heiligen Kommunion geschenkt hatte. Sie streckte ihn Johannes entgegen und sagte: »Ich habe viel gebetet für deinen Vater, für dich und Anna mit diesem Rosenkranz. Und wenn du eines Tages den Glauben wiederfindest, so bete für mich und für alle, die du liebst und nicht liebst. Und bitte Gott um die Gnade, ein gerechter und gütiger Mann zu sein, um glücklich zu werden und deinen Nächsten beglücken zu können.« Ehrfürchtig ergriff Johannes den Rosenkranz und legte ihn wie eine Reliquie in seine Tasche. Darauf kniete er nieder vor dem Bett, nahm die Hände seiner Mutter, küsste sie und sagte: »Mutter, nie werde ich vergessen, was du für mich getan hast. Für mich, meine Schwester und den Vater. Ich habe dich und deine Religion stets hochgeschätzt und ich verspreche dir, Männer und Frauen, die denken wie du, hochzuschätzen.« Darauf erhob er sein Haupt und blickte auf seine Mutter. Mit Schrecken sah er ihr blutleeres Gesicht, das sich auf die Seite drehte, und er schrie: »Mutter!« Zu spät. Maria hatte ihre Seele Gott zurückgegeben. Wie ein Kind drückte Johannes seinen Kopf auf die Hände seiner Mutter und weinte. Maria wurde neben ihrem Gatten auf dem kleinen Dorffriedhof beerdigt. Anna übernahm das Elternhaus und überließ die übrige geringe Erbschaft ihrem Bruder. Johannes war verheiratet und Familienvater. Er führte sein Leben als Arbeiter und tätiges Parteimitglied weiter. Es war aber nicht so sehr der Tod der Mutter, der ihn belastete, sondern vielmehr der Rosenkranz, den sie ihm gegeben hatte. Er befürchtete, dass die Reliquie in seiner Tasche einmal entdeckt werden könnte und dass dieser religiöse Gegenstand ihn vor seinen Genossen entlarve. So beschloss er, das Zeichen seiner frommen Jugend zu verbergen. Aber wo und wie? Er wollte ihn weder wegwerfen noch zu Hause aufbewahren, wo seine Frau Angela ihn finden könnte.
denn auch Angela glaubte nicht an Gott und an derartige Devotionalien. So vergrub er anlässlich eines Ausflugs in die Berge von Verona den Rosenkranz zwischen den Wurzeln eines mächtigen Baumes, in der Hoffnung, dass er mit der Zeit verfallen werde. Er fühlte sich sogleich freier und entlastet von der kleinen Bürde. Es schien ihm, sein Gewissen sei erleichtert und er habe keinen religiösen Grundsatz seiner verstorbenen Mutter verletzt. Paul war ein junger Student an der medizinischen Fakultät der Universität von Padua. Jedes Jahr besuchte er eine seiner Tanten in Verona, um sich in den nahen Bergen zu erholen. Er liebte den Bergsport und machte weite Ausflüge in die Höhen. Als gebildeter Biologe sammelte er oft Pflanzen, vor allem Heilpflanzen, um ihre Heilkräfte zu analysieren. So legte er sich einmal nach dreistündigem Aufstieg ermüdet im Schatten eines mächtigen Baumes nieder. Die Sonne hatte eben den Zenit erreicht. Da schmerzte ihn ein harter Gegenstand. Er erhob sich und tastete im Moos der Baumwurzeln. Er entdeckte einen Rosenkranz mit Olivenholzkügelchen, der völlig intakt zu sein schien. Paul nahm ihn auf und dachte, dass er aus der Tasche eines Alpinisten gefallen sei, der sich kurz vor ihm zu Füßen des herrlichen Baumes niedergelassen hatte. Paul war der Religion gegenüber eher gleichgültig. Nur selten wohnte er einer heiligen Messe bei. Und den Empfang der kirchlichen Sakramente hatte er aufgegeben. Immerhin war er jetzt sein erster Gedanke, den Rosenkranz auf einen Marienaltar in einer Kirche in Verona niederzulegen. So könnte eine fromme Seele ihn finden und würde einen besseren Gebrauch mit diesem Gebetshilfsmittel machen als er selbst. So gedacht und so getan. Nach seiner Rückkehr in Verona, er legte den Rosenkranz den wenigen Betern gut sichtbar auf den Marienaltar. Paul war ein guter Kenner der hochbarocken Kunst. Er verweilte einige Augenblicke voller Bewunderung vor dem Bilde über dem Altar, das die allerseligste Jungfrau Maria mit dem Jesuskind darstellte. Die Farben und die edlen Gesichtszüge der Gestalten zogen den künftigen Arzt in ihren Bann, der nachzudenken begann über die Größe Gottes und die Herrlichkeit Marias, deren beeindruckenden Züge im Bild alle Seiten einer unermesslichen Barmherzigkeit zum Ausdruck brachten. Versunken in diese Betrachtung, vergaß er den Rosenkranz und verließ die Kirche, um zu seiner Tante zurückzukehren. An diesem Abend sah er von neuem das Antlitz der Madonna, das unendliche Barmherzigkeit ausstrahlte und die überirdische Schönheit des Gotteskindes. Und er sagte zu sich selbst, dass die Künstler der vergangenen Jahrhunderte einen überaus tiefen Glauben haben mussten, um so herrliche Meisterwerke hervorbringen zu können. So kam ihm sein Rosenkranz wieder in den Sinn und er fragte sich, ob er noch auf dem Altar Mariens läge. Einige Tage später drängte ihn die Neugierde wieder hin zur Kirche, in der er sich sogleich zum Marienaltar begab. Sein Rosenkranz hing noch an einem Kerzenstock unter dem Gemälde der Madonna. Paul nahm ihn in die Hand und prüfte ihn genau. Er versuchte zu beten, wie er von seiner Mutter gelernt hatte, und furchtsam begann er zu sprechen. »Gegrüßt seist du, Maria, voller Gnade. Der Herr ist mit dir. Du bist gebenedeit unter den Frauen, und gebenedeit ist die Frucht deines Leibes, Jesus.« Er war selbst überrascht, dieses Gebet im Gedächtnis zu haben, das er seit Jahren nicht mehr wiederholt, das aber sein Gedächtnis wie ein Schatz bewahrt hatte, um ihn der Madonna unter solch banalen, aber doch eigenartigen Umständen darzubieten. Darauf ballte er seine Hand um den Rosenkranz, blickte noch eine Weile in das Antlitz der Gottesmutter und schob ihn in seine Tasche. Er grüßte Maria und Jesus mit einem Kreuzzeichen und entfernte sich eilig. Diesen Rosenkranz unter dem Marienbild begann er als ein Geschenk der Madonna, das nun ihm, Paul, gehörte, zu betrachten. All dies schien ihm sehr geheimnisvoll zu sein. Er fragte sich, wer den Rosenkranz so gut sichtbar an den Kerzenstock gehängt hatte und warum. Er fand keine Antwort auf diese Fragen, begriff jedoch, was für den Menschen Geheimnis ist, ist Klarheit vor Gott, der in seiner unendlichen Güte das geringste Mittel nicht übersieht, das uns hilfreich sein kann, seine väterliche Liebe nicht zu vergessen und uns auf den Weg zum Himmel zu geleiten.
Paul war ein intelligenter junger Mann, etwas grüblerisch veranlagt, mit scharfem Verstand. Er wollte Beweise haben für alle Behauptungen. Er hatte den Rosenkranz gefunden und die Ehrfurcht, ihn Maria anzuvertrauen. Und die allerseligste Jungfrau hatte ihm denselben auf geheimnisvolle Weise zurückgegeben. Und wie früher als Kind hatte er ein Ave Maria gebetet. Das alles musste für ihn doch eine Bedeutung haben. Denn Gott veranlasst nichts für nichts, sagte er zu sich selbst. Nach seiner Rückkehr nach Padua fand er bei seiner Mutter ein Meditationsbüchlein über die Mysterien des Rosenkranzes. Die Mutter war nicht wenig erstaunt vom wiedererwachten Interesse ihres Sohnes für religiöse Dinge, denn seit Jahren hatte er keine Kirche mehr betreten. Vorerst aber entsprach Paul seinem wiedererwachten religiösen Bedürfnis nur in der Stille seines Zimmers, vor einem Bild unserer lieben Frau, wo er oft einen Zehner des Rosenkranzes betete, in der Betrachtung des biblischen Mysteriums. Langsam entdeckte er den Reichtum dieses Gebetes und seine übernatürliche Kraft und begann täglich die freudenreichen Geheimnisse und schließlich die schmerzvollen und die glorreichen Mysterien zu beten. Dieses betrachtende Beten zwang ihn sozusagen, sich in das Neue Testament zu vertiefen, das in ihm noch nicht ausgelöscht war, sondern unter der Asche gleichsam noch glühte. So begann Paul mit einem wiedergefundenen Leben des Glaubens und des Betens, zum Erstaunen der ganzen Familie und der zahlreichen Studienkameraden. Aus seinen Betrachtungen schöpfte er die Kraft, seine Studien rasch zu vollenden, und schon in jungen Jahren war er den Kranken, die sich ihm anvertrauten, ein sorgfältiger, pflichtbewusster und väterlicher Arzt. Erschüttert durch den Tod eines Kindes, das er mit voller Hingabe betreut hatte, begriff er die Grenzen seiner Kunst, und lange hörte er die Worte des kleinen Antonio in den Ohren. »Doktor, diese Nacht ist gewiss die letzte für mich. Und morgen bin ich im Himmel, dank Ihres Rosenkranzes.« Ergriffen von dieser Aussage begann Paul zu überlegen und kam zu dem Schluss, dass seine Aufgabe nicht nur darin liege, den Leib zu heilen oder Leiden zu erleichtern. Seine Berufung bestehe in der Rettung der Seele. Am folgenden Tag wohnte er in der Spitalkapelle der Heiligen Messe bei. Er fühlte sich von Gott berufen, ihm sein Leben zu schenken und Priester zu werden. Er sprach mit seiner Familie, die glücklich war über den aufsehenerregenden Entschluss Pauls. Darauf trat er in das Priesterseminar ein, um Theologie zu studieren, blieb stets seinem täglichen Rosenkranz treu und wurde nach 4 Jahren zum Priester geweiht. Nach kurzer Tätigkeit als Pfarrvikar wurde er zum Pfarrer einer Dorfgemeinde ernannt, wo ihm zugleich die Seelsorge in einem größeren Spital anvertraut war. Er verstand es, die kranken Männer und Frauen und Kinder geduldig anzuhören und sie mit priesterlicher Väterlichkeit und eifrigem Gebet zu betreuen. Johannes hatte den Rosenkranz seiner Mutter längst vergessen. Er war von der Partei ausgezeichnet worden und vertrat nun die Gewerkschaft in der kleinen Fabrik. Maßlos hatte er sich eingesetzt bei der Organisation von Streiks, bis das Unternehmen den Betrieb schließen musste. Die Arbeiter waren aufgebracht und Johannes wurde zum Sündenbock für ihre Arbeitslosigkeit abgestempelt. Man warf ihm Unfähigkeit für die Verhandlungen vor, es fehle ihm an Verantwortungsbewusstsein und er sei mitschuldig für den Konkurs ihres Arbeitgebers. Johannes wurde krank. Vorerst wurde er gepflegt wegen seiner Depressionen und später wegen Magengeschwüren. Schließlich musste er sich einem chirurgischen Eingriff unterziehen. Schon lange siechte er nun im Spital dahin ohne Lebenskraft und Lebensmut, von allen verlassen, durch körperliche und seelische Leiden ans Bett gekettet, dachte er nach über sein bisheriges Leben. Wie auf einem Film sah er jedes Bild seines traurigen Daseins. Die unglückliche Kindheit, den Tod des Vaters, den Kummer und die Sorgen seiner Mutter und ihren Tod, den Eintritt in die Partei, die Begegnung mit Angela, die armselige Ehe und ihre Zerrüttung, sein Versagen in der Gewerkschaft und sein Austritt aus der Partei und heute sein Elend auf seinem Spitalbett.

In der heutigen Folge las Katharina Wilczek aus dem Buch Die schönsten Mariengeschichten, zusammengestellt von Stadtpfarrer Karl Maria Harrer, München. Das Buch ist im Miriam Verlag erschienen.

Barmherziger Jesus, im Augenblick deines Kreuzestodes für uns bete ich dich an und lobpreise dich und bitte, umfasse mit deiner unerschöpflichen Barmherzigkeit die ganze Menschheit, besonders die armen Sünder und die Sterbenden.

Liebe Hörerfamilie von Radio Maria, wie gewohnt um 15 Uhr wollen wir den Barmherzigkeitsrosenkranz beten. Ich lade Sie wieder ein, mitzubeten. Die Nummer ins Studio ist 0720 578 578. Und wenn Sie von außerhalb Österreich anrufen, ist die Nummer 0043 720 578 578.

0: Und so beginnen wir im Namen des Vaters und des Sohnes und des Heiligen Geistes.
1: Amen.
0: Vater unser im Himmel, geheiligt werde dein Name, dein Reich komme, dein Wille geschehe, wie im Himmel, so auf Erden.
1: Unser tägliches Brot gib uns heute und vergib uns unsere Schuld, wie auch wir vergeben unseren Schuldigern. Und führe uns nicht in Versuchung, sondern erlöse uns von dem Bösen. Amen.
0: Gegrüßet seist du, Maria, voller Gnade, der Herr ist mit dir. Du bist gebenedeit unter den Frauen, und gebenedeit ist die Frucht deines Leibes, Jesus.
1: Der für uns, das, der uns in uns im Glauben.
0: Heilige Maria, gleich.
1: Heilige Maria, Mutter Gottes, bitte für uns Sünder, jetzt und in der Stunde unseres Todes. Amen.
0: Ich glaube an Gott, den Vater, den Allmächtigen, den Schöpfer des Himmels und der Erde, und an Jesus Christus, seinen eingeborenen Sohn, unseren Herrn, empfangen durch den Heiligen Geist, geboren von der Jungfrau Maria, gelitten unter Pontius Pilatus, gekreuzigt, gestorben und begraben, hinabgestiegen in das Reich des Todes, am dritten Tage auferstanden von den Toten, aufgefahren in den Himmel. Er sitze zur Rechten Gottes des allmächtigen Vaters. Von dort wird er kommen, zu richten die Lebenden und die Toten.
1: Ich glaube an den Heiligen Geist, die heilige katholische Kirche, Gemeinschaft der Heiligen, Vergebung der Sünden, Auferstehung der Toten und das ewige Leben. Amen.
0: Ewiger Vater, ich opfere dir auf den Leib und das Blut, die Seele und die Gottheit deines über alles geliebten Sohnes, unseres Herrn Jesus Christus.
1: Um die Sünden unserer
0: zur Sühne.
1: Zur Sühne für unsere Sünden und die Sünden der ganzen Welt.
0: Durch sein schmerzhaftes Leiden.
1: Hab Erbarmen mit uns und mit der ganzen Welt.
0: Durch sein schmerzhaftes Leiden.
1: Hab Erbarmen mit uns und mit der ganzen Welt.
0: Durch sein schmerzhaftes Leiden.
1: Hab Erbarmen mit uns und mit der ganzen Welt.
0: Durch sein schmerzhaftes Leiden.
1: Hab Erbarmen mit uns und mit der ganzen Welt.
0: Durch sein schmerzhaftes Leiden.
1: Hab Erbarmen mit uns und mit der ganzen Welt.
0: Durch sein schmerzhaftes Leiden.
1: Hab Erbarmen mit uns und mit der ganzen Welt.
0: Durch sein schmerzhaftes Leiden.
1: Hab Erbarmen mit uns und mit der ganzen Welt.
0: Durch sein schmerzhaftes Leiden.
1: Hab Erbarmen mit uns und mit der ganzen Welt.
0: Durch sein schmerzhaftes Leiden.
1: Hab Erbarmen mit uns und mit der ganzen Welt.
0: Durch sein schmerzhaftes Leiden.
1: Hab Erbarmen mit uns und mit der ganzen Welt.

0: Ewiger Vater, ich opfere dir auf den Leib und das Blut, die Seele und die Gottheit deines über alles geliebten Sohnes, unseres Herrn Jesus Christus.
1: Zur Sühne für unsere Sünden und für die Sünden der ganzen Welt.
0: Durch sein schmerzhaftes Leiden
1: hab Erbarmen mit uns und mit der ganzen Welt.
0: Durch sein schmerzhaftes Leiden
1: hab Erbarmen mit uns und mit der ganzen Welt.
0: Durch sein schmerzhaftes Leiden
1: hab Erbarmen mit uns und mit der ganzen Welt.
0: Durch sein schmerzhaftes Leiden
1: hab Erbarmen mit uns und mit der ganzen Welt.
0: Durch sein schmerzhaftes Leiden
1: hab Erbarmen mit uns und mit der ganzen Welt.
0: Durch sein schmerzhaftes Leiden
1: hab Erbarmen mit uns und mit der ganzen Welt.
0: Durch sein schmerzhaftes Leiden
1: hab Erbarmen mit uns und mit der ganzen Welt.
0: Durch sein schmerzhaftes Leiden
1: hab Erbarmen mit uns und mit der ganzen Welt.
0: Durch sein schmerzhaftes Leiden
1: hab Erbarmen mit uns und mit der ganzen Welt.
0: Durch sein und seiner Mutter schmerzhaftes Leiden
1: hab Erbarmen mit uns und mit der ganzen Welt.

0: Ewiger Vater, ich opfere dir auf den Leib und das Blut, die Seele und die Gottheit deines über alles geliebten Sohnes, unseres Herrn Jesus Christus.
1: Zur Sühne für unsere Sünden und für die Sünden der ganzen Welt.
0: Durch sein schmerzhaftes Leiden.
1: Hab Erbarmen mit uns und mit der ganzen Welt.
0: Durch sein schmerzhaftes Leiden.
1: Hab Erbarmen mit uns und mit der ganzen Welt.
0: Durch sein schmerzhaftes Leiden.
1: Hab Erbarmen mit uns und mit der ganzen Welt.
0: Durch sein schmerzhaftes Leiden.
1: Hab Erbarmen mit uns und mit der ganzen Welt.
0: Durch sein schmerzhaftes Leiden.
1: Hab Erbarmen mit uns und mit der ganzen Welt.
0: Durch sein schmerzhaftes Leiden.
1: Hab Erbarmen mit uns und mit der ganzen Welt.
0: Durch sein schmerzhaftes Leiden.
1: Hab Erbarmen mit uns und mit der ganzen Welt.
0: Durch sein schmerzhaftes Leiden.
1: Hab Erbarmen mit uns und mit der ganzen Welt.
0: Durch sein schmerzhaftes Leiden.
1: Hab Erbarmen mit uns und mit der ganzen Welt.
0: Durch sein schmerzhaftes Leiden.
1: Hab Erbarmen mit uns und mit der ganzen Welt.

0: Sie können schon beginnen.
1: Ewiger Vater, ich opfere dir auf den Leib und das Blut, die Seele und die Gottheit deines über alles geliebten Sohnes, unseres Herrn Jesus Christus.
0: Zur Sühne für unsere Sünden und für die Sünden der ganzen Welt. Durch sein schmerzhaftes Leiden.
1: Hab Erbarmen mit uns und mit der ganzen Welt.
0: Durch sein schmerzhaftes Leiden.
1: Hab Erbarmen mit uns und mit der ganzen Welt.
0: Durch sein schmerzhaftes Leiden.
1: Hab Erbarmen mit uns und mit der ganzen Welt.
0: Durch sein schmerzhaftes Leiden.
1: Hab Erbarmen mit uns und mit der ganzen Welt.
0: Durch sein schmerzhaftes Leiden.
1: Hab Erbarmen mit uns und mit der ganzen Welt.
0: Durch sein schmerzhaftes Leiden.
1: Hab Erbarmen mit uns und mit der ganzen Welt.
0: Durch sein schmerzhaftes Leiden.
1: Hab Erbarmen mit uns und mit der ganzen Welt.
0: Durch sein schmerzhaftes Leiden.
1: Hab Erbarmen mit uns und mit der ganzen Welt.
0: Durch sein schmerzhaftes Leiden.
1: Hab Erbarmen mit uns und mit der ganzen Welt.
0: Durch sein schmerzhaftes Leiden.
1: Hab Erbarmen mit uns und mit der ganzen Welt.

0: Ewiger Vater, ich opfere dir auf den Leib und das Blut, die Seele und die Gottheit deines über alles geliebten Sohnes, unseres Herrn Jesus Christus.
1: Zur Sühne für unsere Sünden und für die Sünden der ganzen Welt.
0: Durch sein schmerzhaftes Leiden.
1: Hab Erbarmen mit uns und mit der ganzen Welt.
0: Durch sein schmerzhaftes Leiden.
1: Hab Erbarmen mit uns und mit der ganzen Welt.
0: Durch sein schmerzhaftes Leiden.
1: Hab Erbarmen mit uns und mit der ganzen Welt.
0: Durch sein schmerzhaftes Leiden.
1: Hab Erbarmen mit uns und mit der ganzen Welt.
0: Durch sein schmerzhaftes Leiden.
1: Hab Erbarmen mit uns und mit der ganzen Welt.
0: Durch sein schmerzhaftes Leiden.
1: Hab Erbarmen mit uns und mit der ganzen Welt.
0: Durch sein schmerzhaftes Leiden.
1: Hab Erbarmen mit uns und mit der ganzen Welt.
0: Durch sein schmerzhaftes Leiden.
1: Hab Erbarmen mit uns und mit der ganzen Welt.
0: Durch sein schmerzhaftes Leiden.
1: Hab Erbarmen mit uns und mit der ganzen Welt.
0: Durch sein schmerzhaftes Leiden.
1: Hab Erbarmen mit uns und mit der ganzen Welt.

0: Heiliger Gott, heiliger starker Gott, heiliger unsterblicher Gott.
1: Erbarme dich über uns und über die ganze Welt.
0: Heiliger Gott, heiliger starker Gott, heiliger unsterblicher Gott.
1: Hab Erbarmen mit uns und mit der ganzen Welt.
0: Heiliger Gott, heiliger starker Gott, heiliger unsterblicher Gott.
1: Hab Erbarmen mit uns und mit der ganzen Welt.
0: O Blut und Wasser aus dem Herzen Jesu als Quelle der Barmherzigkeit für uns entströmt.
1: Jesus, ich vertraue auf dich.
0: Im Namen des Vaters und des Sohnes und des Heiligen Geistes.
1: Amen.

Ich möchte Ihnen noch ein Zitat aus dem Tagebuch bringen von Schwester Maria Faustina Kowalska. Alles, was existiert, ist im Innern meiner Barmherzigkeit tiefer verborgen als das Kind im Schoße der Mutter. Ich wünsche Ihnen noch einen schönen und gesegneten Nachmittag und Abend. Aus dem Studien Wien verabschiedet sich Margarete Füllerer, ehrenamtliche Sendebegleiterin.

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1: Ich habe sie kennengelernt, nämlich musikalisch, im Krankenhaus. Und da habe ich ihre Musik gehört und das hat mich so begeistert, dass ich dann im Radio Maria gekommen bin. Und es war immer schön und ich habe auch viele Radios also weitergebracht.

0: Liebe Hörerinnen und Hörer von Radio Maria, wissen Sie, wessen Geburtstag wir nächste Woche am Montag, dem 25. Mai, feiern? Es ist der Geburtstag eines ganz bekannten Heiligen, vom heiligen Pater Pio von Pietrelcina. Vor nicht ganz 140 Jahren ist er in dieser italienischen Ortschaft geboren worden und ist mittlerweile nicht nur als italienischer Volksheiliger bekannt, sondern wird in der ganzen Welt verehrt. In dieser Sendung Garten des Gebets wird uns Pater Marek Roll von den Kapuzinern, also ein Mitbruder vom Pater Pio, durch das Leben und vor allem durch das Gebetsleben dieses Heiligen führen. Am Mikrofon ist Sarah Ettlinger und ich darf Sie, lieber Pater Marek, nun auf Sendung herzlich begrüßen und Ihnen das Wort übergeben.
1: Ja, danke, liebe Sarah. Ich begrüße Sie auch recht herzlich, liebe Hörerinnen und Hörer von Radio Maria. Ich freue mich, dass ich ein paar Worte heute zum heiligen Padre Pio sagen darf und mit dem Schwerpunkt sein Gebetsleben. Der heilige Padre Pio ist für viele Menschen bekannt. Ein Mann der Wunden, des Gebetes, des Leidens, aber vor allem ein Mann der innigen Liebe zu Jesus Christus. Viele kennen Padre Pio wegen seiner Stigmata, wegen der Wunder, wegen der Heilungen oder der außergewöhnlichen Ereignisse, der Bilokation und endliche Phänomene geistlicher Art, die mit ihm in Verbindung stehen. Aber wenn man seine eigenen Worte liest, entdeckt man etwas ganz anderes. Dann begegnet man keinen Supermenschen, sondern einem einfachen, demütigen Kapuzinerbruder, der von sich sagt, ich bin ein armer Bruder, der betet. Und genau darin liegt das Geheimnis seiner Heiligkeit. Padre Pio wurde als Francesco Forcione, wie schon in der Einführung erwähnt worden ist, am 25. Mai 1887 in Pietrelcina in Süditalien geboren. Schon als Kind war er kränklich und schwach. Mit 15 Jahren trat er bei den Kapuzinern ein, weil er nur eines wollte, Jesus gehören und wie der heilige Franziskus von Assisi leben. Er wurde Priester und wirkte später in San Giovanni Rotondo. Dort verbrachte er unzählige Stunden im Beichtstuhl, im Gebet, vor dem Allerheiligsten, Rosenkranz, in der Betrachtung der Schrift. Menschen kamen aus ganz Italien und später auch aus der ganzen Welt zu ihm. Viele suchten Wunder, aber Padre Pio wollte die Menschen immer zu etwas Tieferem führen, zur Begegnung mit Gott, zu Jesus Christus. 1918 empfing der Heilige die Stigmata, die Wundmale Christi an Händen, an den Füßen, an der Seite und auch am Schulter. 50 Jahre lang trug er die Zeichen der Passion Jesu an seinem Leib. Aber das Entscheidende war nicht das Sichtbare. Entscheidend war seine innere Vereinigung mit Christus. Ein Mitbruder schreibt einmal über ihn: Je mehr er über die Wunden gelesen habe, desto fremder sei ihm Padre Pio geworden. Erst als er begann, seine Briefe zu lesen, entdeckte er einen ganz einfachen Menschen, voller innerer Kämpfe, Leiden und gleichzeitig voll Vertrauen auf Gott. Das ist wichtig für uns. Heilige Menschen sind keine Menschen ohne Schwierigkeiten. Heilige sind Menschen, die mitten in ihren Schwierigkeiten an Gott festhalten. Padre Pio starb am 23. September 1968 in San Giovanni Rotondo, am 50. Tag, Jahrestag seiner Stigmatisation. Kurz vor seinem Tod heilten die Wunden des Stigmata, ohne Narben zu hinterlassen. Padre Pio wurde am 2. Mai 1999 selig gesprochen und 3 Jahre später, am 16. Juni 2002, heilig gesprochen vom Papst, vom heiligen Papst Johannes Paul II. Liebe Hörerinnen und Hörer, Padre Pio lebte aus dem Gebet. Für ihn war das Gebet kein Pflichtprogramm. Es war sein Atem. Ein Text beschreibt ihn treffend. Für ihn war das Gebet der

Menschen zu ihm kamen, sagte er nie, ich habe keine Zeit zum Beten. Im Gegenteil. Ein Mitbruder sagte ihm einmal, könntest du nicht weniger beten und dafür länger Beichte hören? Die Menschen warten auf dich. Doch Pater Pio antwortete, wenn ich nicht bete, was kann ich den Menschen weitergeben? Ein wunderbarer Satz. Heute leben wir unter großem Zeitdruck. Alles muss schnell gehen. Auch im geistlichen Leben haben wir den Eindruck. Manchmal wird das Gebet wie etwas behandelt, das auch noch erledigt werden muss. Für Padre Pio war das Gebet nicht Zeitverlust. Das Gebet war für ihn Lebensquelle. Darum sagte er, das Gebet ist die beste Waffe, die wir besitzen. Es ist der Schlüssel, der das Herz Gottes öffnet. Wie aktuell sind diese Worte heute? Wir leben in einer Zeit voller Lärm. Das Handy soll ständig eingeschaltet sein. Nachrichten, Termine, Sorgen, Diskussionen. Alles spricht zu uns. Wie ist es mit dem Gespräch mit Gott? Padre Pio erinnert uns daran, der Mensch lebt nicht nur von der Arbeit, von Informationen und Leistungen. Die Seele braucht die Begegnung mit dem lebendigen Gott. Besonders liebte Padre Pio die heilige Eucharistie. Er sagte, die Welt könnte eher ohne Sonne bestehen als ohne die Eucharistie. Wenn man die heilige Messe feierte, spürten viele Menschen, dieser Priester steht wirklich vor Gott. Ein Zeuge berichtete, dass er während der heiligen Messe Padre Pio das Gefühl hatte, Jesus selbst sei ganz gegenwärtig. Einer der Priester, dem es gegeben war, in seinem Leben Padre Pio zu begegnen, beschreibt seine Erfahrung auf folgende Weise. Vor vielen Jahren war ich bei Padre Pio zusammen mit einem Kranken, der um Heilung bat. Ich war glücklich über die gute Gelegenheit, die sich mir bot, denn endlich konnte ich das Geheimnis dieses Bruders aus der Nähe betrachten. Gleich möchte ich sagen, dass ich nichts Besonderes feststellen konnte. Der Kranke, den ich mitgebracht hatte, wurde nicht geheilt. Ich verspürte keinen Duft und sah keine außergewöhnlichen Erscheinungen. Mehr noch, als ich beichtete, offenbarte mir Padre Pio kein einziges Geheimnis meiner Seele. Für mich war er ein guter Beichtvater, ich würde sagen, wie viele andere auch. Und ich blieb mit meinem Zweifeln und meinen alltäglichen Problemen zurück. Ich konnte nur Zeuge einer einzigen Sache werden. Viele Tage lang nahm ich an der heiligen Messe teil, die der Padre Pio feierte. Und das war für mich alles. Ich stand immer nahe am Altar und verfolgte jede Geste. Ich selbst hatte bereits tausende Messen gefeiert. Und doch fühlte ich mich in diesen Augenblicken wie ein armer Priester, ähnlich wie bei der Beichte, weil Padre Pio in jedem Moment der Eucharistie wirklich mit Gott sprach. Der Herr war in seiner heiligen Messe gegenwärtig, jedoch nicht nur eucharistisch wie während meiner eigenen heiligen Messe. So begegnete ich in San Giovanni Rotondo einen Priester, der Gott im Leiden und im Gebet bis zum Ende liebte, einem wahren Heiligen. Ich weiß nicht, ob Padre Pio Wunder vollbrachte, aber ich weiß, dass ein solcher Mensch hunderte, tausende

von Wunder hätte vorbringen können. Darum scheint mir die Lösung des Geheimnisses dieses Bruders einfach zu sein. Der Christ sollte nicht Wunder suchen, um glauben zu können, sondern den Glauben suchen. Und auf die Weise wird das ganze Leben zu einem Wunder, so lebt Padre Pio. Zitat Ende. Mir scheint, dass gerade darin der Schlüssel zum Verständnis des Lebens von heiligen Padre Pio liegt. Er suchte nicht nach Wundern und außergewöhnlichen Zeichen. Er suchte weder Ruhm noch Anerkennung. Er wollte keinen Augenblick lang bekannt oder bewundert sein. Er suchte einzig den Glauben an den Herrn. Deshalb wurde sein ganzes Leben zu einem wahren Wunder. Er selbst sagte von sich, dass er nur ein armer Bruder sei, der betet. So war er wie der heilige Franz von Assisi, der in der ganzen Schöpfung die Größe und Güte Gottes bewunderte. Für ihn wurde alles, was Gott geschaffen hatte, so nahe und kostbar, dass er alle, besonders aber die anderen Menschen, Bruder und Schwester nannte. Wenn man das Leben von Padre Pio betrachtet, besonders seinen Dienst, kann man klar erkennen, dass alles, was er tat, das ganze Leiden seines Lebens, jede Stunde, die er im vertrauensvollen Gespräch mit dem Herrn verbrachte, ein demütiger Ruf zu Gott um das Heil der Seele war. Für die anderen wurde er tatsächlich zu einem armen Bruder. Arm, weil er sein ganzes Leben, alle seine Wünsche, Träume und Pläne in die Hände des Herrn gelegt hatte. Bruder, weil er für die anderen Menschen, besonders für jene, die von Krankheit, Schwäche und Sünde gezeichnet waren, zu einem nahen Begleiter, Beschützer und Fürsprecher wurde. Bezeichnend ist, dass Gott ihm in all dem Leiden nicht wegnahm, im Gegenteil, das Kreuz, das der Mystiker aus Gargano auf sich nahm, wurde im Laufe der Jahre immer schwerer. Padre Pio ging konsequent den Weg des Kreuzes und entfaltete auf paradoxe Weise in sich ein immer größeres Verlangen, mit dem Gekreuzigten mitzuleiden, als Opfer der Liebe für die Sünder und für die Seelen, die im Fegefeuer Buße tun. So schrieb in einem Brief an seinen geistlichen Begleiter: Ich spüre in mir das Bedürfnis, mich Gott als Opfergabe darzubringen, für die armen Sünder und für die Seelen im Fegefeuer. Padre Pio litt viel körperlich und seelisch. Nicht nur wegen der Stigmata, er wurde missverstanden von seinen Mitbrüdern, Vorgesetzten, kontrolliert, beschuldigt und zeitweise sogar in seinem priesterlichen Dienst eingeschränkt. Selbst kirchliche Autoritäten misstrauten ihm, aber er wurde nicht bitter. Warum? Weil er das Wort Gottes im Herzen bewahrte. Ein wunderschöner Gedanke aus einem Text sagt: Das Wort Gottes trug ihn durch Zeiten des Unverständnisses, damit er nicht in Bitterkeit oder Rache fiel. Das ist eine große geistliche Lektion. Wenn wir kein Wort Gottes im Herzen tragen, zerbrechen wir oft an kleinen Dingen. Ein verletzendes Wort genügt, eine Enttäuschung genügt, eine Kritik genügt. Aber wer das Wort des Herrn, das Wort des Evangeliums in Herzen trägt, bekommt innere Kraft. Darum fragt Padre Pio seine geistlichen Kinder oft: Wann hat Gott zuletzt durch sein Wort
direkt zu dir gesprochen? Diese Frage dürfen wir uns auch heute stellen. Wann habe ich zuletzt Gott wirklich gehört? Und wann habe ich zuletzt das Wort des Evangeliums, das Wort Gottes in die Hand genommen? Mit der Erwartung, mit der Bitte, Herr,

0: 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In dieser Sendung beschäftigen wir uns mit dem heiligen Pater Pio von Pietrelcina, beziehungsweise genauer gesagt mit seinem Gebetsleben und schauen uns seinen festen Glauben an, den er nicht nur bei der heiligen Messe, sondern jeden Tag seines Lebens gehabt hat und der ihn durch sämtliche Schwierigkeiten getragen hat. So hat es uns Pater Marek Kroll von den Kapuzinern bereits ausgelegt. Jetzt sind wir gespannt, wie es weitergeht und was wir praktisch von diesem großen Heiligen lernen können. Lieber Pater Marek, ich bitte Sie nun fortzusetzen.
1: Ja, vielen herzlichen Dank. Ich möchte auf drei Dinge hinweisen, was wir heute konkret von Padre Pio lernen können. Erstens, täglich beten. Auch wenn man nichts spürt, nichts empfindet, keine Freude am Gebet erlebt. Padre Pio selbst erlebte oft Trockenheit im Gebet. Nicht immer war seine Beziehung zu Gott von Trost erfüllt. Manchmal war das Gebet ein Kampf, aber gerade darin blieb er treu. Auch wir können das. Wir kennen das. Man setzt sich zum Gebet hin und die Gedanken laufen davon. Man spürt keine Freude. Man ist müde. Man fragt sich, bringt das überhaupt etwas? Der heilige Padre Pio würde sagen, bleib trotzdem bei Jesus. Denn Liebe zeigt sich gerade in der Treue. Eine Mutter steht nachts beim kranken Kind nicht auf, weil sie gerade starke Liebesgefühle hat, sondern weil sie liebt. Ein Mensch pflegt seinen kranken Ehepartner oft nicht deshalb, weil alles leicht ist, sondern weil Liebe treu bleibt. So war auch das Gebet Padre Pio. Treue Liebe, ausharren, bleiben. Und aus dieser Liebe heraus entstand seine große Nähe zu den Menschen. Tausende kamen zu ihm. Viele nur aus Neugier. Viele wegen eines Wunders. Viele voller Schuld in der Hoffnung, Vergebung erlangen zu können. Viele Zerbrochene. Pater Pio sah nicht nur das Äußere, er sah die Sehnsucht der Seelen. Wir brauchen heute wieder mehr solche Menschen, Menschen, die wirklich zuhören, Menschen, die nicht sofort urteilen, Menschen, die anderen helfen wollen, die Menschen, die den Menschen, die den anderen Gott wiederfinden, helfen. Zweitens, was wir von Padre Pio lernen können, ist, das Gebet des Rosenkranzes neu zu entdecken. Die Eucharistie natürlich neu zu entdecken. Besonders liebte Pater Pio den Rosenkranz. Er betete 5 Rosenkränze täglich. Er nannte ihn seine Waffe gegen das Böse. Kurz vor seinem Tod fragte man ihn, welches Vermächtnis möchten Sie Ihren geistlichen Kindern hinterlassen? Er antwortete nur, den Rosenkranz. Und als er kaum noch sprechen konnte, zeigte er einfach auf den Rosenkranz in seiner Hand. Vielleicht ist das heute auch eine Einladung an uns. Viele Menschen verbringen täglich Stunden am Handy, in den Medien. Vielleicht könnte man wieder klein anfangen. Ein Gesetzchen am Morgen, ein Gesetzchen unterwegs, ein Gesetzchen am Abend. ein gemeinsames Gebet in der Familie. Maria führt uns immer zu Jesus. Und drittens, Padre Pio hat Gebetsgruppen gegründet. Padre Pio betrachtete das Gebet als das einzige wahre Mittel, die Welt zu retten. Deshalb entsprach er im Jahr 1942 einem Wunsch von Papst Pius XII., den dieser in einer Radiobotschaft ausgesprochen hatte. Diese Idee vom Garten des Gebetes ist ähnlich wie diese Idee von Padre Pio. Der Padre Pio wünschte sich, der Papst wünschte sich Gruppen von Frauen und Männern und Jugendlichen, die sich wenigstens einmal im Monat zum gemeinsamen Gebet versammeln, die Eucharistie feiern und andere dazu einleiten, ihrem Beispiel zu folgen. Auf die Bitte Padre Pio hin entstanden daraufhin in ganz Italien spontan Gebetsgruppen von Gläubigen. Unter der Leitung eines Priesters beteten sie gemeinsam nahmen an der Heiligen Messe oder anderen Gottesdiensten teil und engagierten sich zusätzlich in der Werken der Nächstenliebe. So entstanden die Gebetsgruppen Padre Pios, die heute auf allen Kontinenten verbreitet sind und aus mehr als 3200 organisierten Gebetsgruppen bestehen. Für ihren Gründer wurde auch für sie der Rosenkranz zur Waffe im Kampf gegen das Böse und zum Zeichen des Sieges des Guten. Für die Gebetsgruppen gibt es keine komplizierten Regeln und keine besonderen vorgeschriebenen Gebete. Wichtig war Pater Pio lediglich, dass sich die Gruppen wenigstens einmal im Monat mit Zustimmung des Bischofs und unter der Leitung eines Priesters in einer Kirche versammeln. Grundlage dafür war für ihn das Wort Jesu: Was auch immer zwei von euch auf Erden einmütig erbitten, werden sie von meinem himmlischen Vater erhalten. Denn wo zwei oder drei in meinem Namen versammelt sind, da bin ich mitten unter ihnen. Im Mittelpunkt standen daher immer das gemeinsame Gebet und die Feier der Heiligen Messe, der gemeinsame Rosenkranz, Anbetung, Hören auf das Wort Gottes und die Werke der Nächstenliebe. Wie prophetisch klingt das heute? Die Gebetsgruppen sind zu Orten geworden, wo Menschen wieder lernen, miteinander zu glauben, miteinander zu helfen, miteinander zu tragen. Padre Pio nannte sie Zentralen der Barmherzigkeit. Das ist ein wunderschönes Bild. Nicht Orte der Diskussion, nicht Orte der Macht, nicht Orte der Selbstverwirklichung, sondern Orte, wo Gottes Barmherzigkeit durch das Gebet und in die Welt hineinfließt. Bis heute gibt es weltweit tausende Gebetsgruppen, auch in Österreich, in Wien zum Beispiel jeden dritten Dienstag im Monat. Also heute treffen wir uns in der Kapuzinerkirche am Neuen Markt im ersten Bezirk bei der 16 Uhr Messe und anschließend treffen wir uns zum Austausch und Gebet. Ganz besonders bestimmt braucht gerade unsere Zeit solche kleine geistlichen Inseln, wo die Menschen zusammenkommen. Denn oft verändert Gott die Welt nicht zuerst durch große Programme, sondern durch betende Herzen. Pater Pio selbst betete nicht nur für Menschen, die er kannte. Manchmal spürte er innerlich den Ruf, für völlig unbekannte Menschen zu beten. Das zeigt, Gebet verbindet uns geheimnisvoll miteinander. Vielleicht betet heute jemand für mich, ohne meinen Namen zu kennen. Und vielleicht ruft Gott auch mich, für andere zu beten, die ich nicht kenne. Ich möchte mit dem Gebet abschließen. Heilige Padre Pio, lehre uns beten, lehre uns vertrauen, lehre uns still vor Gott sein, lehre uns die Eucharistie zu lieben, lehre uns den Rosenkranz neu entdecken und mache unsere Familien, unsere Pfarren, unsere Gemeinschaften zu Orten des lebendigen Gebetslebens. Danke für Ihre Aufmerksamkeit.
0: Vielen Dank, lieber Pater Marek, für die Ausführungen zum Gebetsleben des heiligen Pater Pio. Wir können von ihm lernen, den Rosenkranz zu beten, auch täglich zu beten, aber vor allem in Gemeinschaft. Sie haben ja gerade erwähnt, dass um 16 Uhr es einen Gebetsabend gibt. Und bis dahin, also bis 16 Uhr, 9 Minuten sind noch Zeit, für Sie, liebe Hörerinnen und Hörer, jetzt anzurufen, mit Ihren Fragen zu diesem Thema, aber auch mit Ihren Zeugnissen, mit Ihren Beiträgen über das Gebetsleben des heiligen Pater Pio. Vielleicht haben auch Sie eine Gebetsgemeinschaft, einen Gebetskreis gegründet oder haben sich mehr mit dem Leben vom heiligen Pater Pio auseinandergesetzt. Dann freuen wir uns darüber, wenn Sie anrufen und uns daran teilhaben lassen. 0720 578 578, das ist die Telefonnummer ins Studio. Von außerhalb Österreichs wählen Sie 0043 720 578 578.

Der heilige Pater Pio ist uns ein großer Fürsprecher und ein großes Vorbild, wenn es um das Gebet geht. Er hat täglich mindestens 5-mal den Rosenkranz gebetet und die heilige Messe ganz ehrfürchtig und voller Glauben und Vertrauen gefeiert. Das ist wirklich ein großes Beispiel, das wir uns da nehmen können. Und vielleicht haben auch Sie sich schon die eine oder andere Sache vom heiligen Pater Pio abgeschaut oder ihn um seine Fürsprache gebeten. Und so lade ich Sie nun ein, hier auf Sendung bei Radio Maria diese Geschichten, diese Erlebnisse gemeinsam mit diesem Heiligen mit uns zu teilen. 0720 578 578. Das ist die Telefonnummer ins Studio.

0: Eine Anruferin darf ich nun auf Sendung begrüßen. Es ist Astrid aus Kärnten. Sie möchte uns von einem Erlebnis mit dem heiligen Pater Pio berichten. Grüß Gott.
1: Ja, grüß Gott. Es ist über 30 Jahre her. Ich hatte eine sehr schwierige Schwangerschaft. Und eine Bekannte hat dann gesagt, die selber beim Pater Pio noch zu Lebzeiten unten war, betet zum Pater Pio für dieses Kind. Und ich hatte sogar Zwillinge und eins verloren. Und dann bin ich ins Krankenhaus gekommen, hatte eine Schwangerschaftsvergiftung und ich bin da im Kreissaal gelegen, ganz allein, und plötzlich steht der Pater Pio neben mir. Und mir ist nichts anderes eingefallen, als wie in dem Augenblick zu sagen, was tust denn du da? Aber er ist bei meinem Kopf gestanden und er war jung. Und und dann war er wieder weg. Aber ich weiß ganz genau, dass er da war. Und es ist dann auch mit der Saugglocke, also stundenlang hat es gesteckt. Aber meine Tochter ist gesund zur Welt gekommen. Und ich habe mir gedacht, da hat er so mitgeholfen. Und hinten nach habe ich mir gedacht, ja, warum ist mir nichts anderes eingefallen, wie diesen Satz zu sagen, was tust denn du da? Aber ich habe ihn gesehen und er war jung. Und das war ganz hinten nach, habe ich mir gedacht, es war so eine große Gnade. Und wir haben wirklich alle, eben weil das so kompliziert war, zum Pater Pio und auch zu anderen Heiligen, was noch zum Andal von Rien, weil andere haben gesagt, man bietet das, dass die Schwangerschaft gut vorübergeht.
2: Ja, wunderbar. Danke für Ihre Worte, für Ihre Erfahrung.
0: Herzlichen Dank, liebe Astrid, und liebe Grüße nach Kärnten. Nordburger aus Wien hat auch noch angerufen und sie möchte auch noch kurz von einem Zeugnis berichten. Wir haben noch ungefähr eine Minute Zeit. Bitte schön.
3: Hallo, Pater Marek. Da spricht die Burgi aus Wiener Neustadt. Und ich habe dich jetzt sprechen gehört und ich möchte unbedingt anrufen, weil ich immer erfreut bin, wenn ich deine Stimme höre. Der Pater Marek, der uns ja so viele Jahre begleitet hat mit dem lebendigen Rosenkranz in Wiener Neustadt, rund um Wiener Neustadt herum, und wo wir viele Rosenkränze gebetet haben. Pater Marek, ich sage jetzt noch herzlichen Dank. Ja, und Pater Marek, jetzt hast du aber von Pater Pio erzählt, und der Pater Pio, der macht ja so eigene Gebetsgruppen, das habe ich jetzt nicht ganz verstanden, was da die so eine Pater Pio-Gebetsgruppe.
2: Mhm. Ja.
0: Ich darf noch kurz hinweisen, dass die Zeit schon sehr knapp ist und vielleicht können Sie in 10 Sekunden noch kurz erwähnen, um was es dabei geht und den Segen spenden.
2: Segen, jawohl. Ja, das ist eine Freude, dich zu hören. Ja, es gibt so Gebetsgruppen. Ich nehme gerne mit dir Kontakt auf und erzähle Näheres. Wir haben so eine Gruppe hier in Wien. In Wien kenne ich andere auch in diesem Geiste des heiligen Padre Pio. Vielen herzlichen Dank für nette Worte. Und wir sind schon so weit, dass wir unser Programm abschließen sollen. Ich werde den Segen jetzt spenden. Ja, wir danken dir, himmlischer Vater, für diesen Tag heute, dass du uns den heiligen Padre Pio geschenkt hast und dass du uns auch unseren Wegen segnest. Auf die Fürsprache des heiligen Padre Pio segne euch der allmächtige Gott, der Vater und der Sohn und der Heilige Geist. Amen.
0: Vielen Dank, lieber Pater Marek, für diese Sendung über den heiligen Pater Pio.
4: Es folgen nun die Nachrichten von Radio Vatikan.
5: Pauline,
4: ist mit dem Europäischen Verdienstorden geehrt worden. In Straßburg nahm er am Dienstag die in diesem Jahr erstmals verliehene Medaille entgegen. Das EU-Parlament begründete die Ehrung mit seinem diplomatischen Einsatz zur Beilegung von Konflikten sowie mit seinem Engagement für den interkonfessionellen Dialog, für soziale Gerechtigkeit und das Einhalten der Grundrechte. Parolin mahnte in seiner Rede bei der Verleihung, dass die Menschenwürde nie verletzt werden dürfe, in keiner Phase des Lebens. Der vatikanische Chefdiplomat betonte die Rolle der EU für den Frieden und überbrachte Grüße des Papstes. Der Heilige Stuhl sei stets bereit, mit den europäischen Institutionen zusammenzuarbeiten, um die Menschenwürde jedes Menschen zu verteidigen und ein Baumeister des Friedens im Interesse Europas und der gesamten Welt zu sein. Neben dem katholischen Kirchenmann wurden weitere Menschen aus Politik, Kultur, Wissenschaft und Sport ausgezeichnet, darunter die ehemalige Bundeskanzlerin Angela Merkel sowie der polnische Friedensnobelpreisträger Lech Walesa. Dass Papst Leo bei der Nutzung künstlicher Intelligenz dazu aufruft, Stimmen und Gesichter des Menschen zu bewahren, findet der spanische La Salle-Bruder Jorge Sierra am Puls der Zeit. Als Pädagoge weiß er gut, wie wichtig Bildung und die Erziehung zum kritischen Denken sind, damit junge Leute KI sinnstiftend nutzen.
5: Man darf die Technologie nicht an sich verachten und ablehnen, aber man darf sie auch nicht so weit annehmen, dass sie uns entmenschlicht, stimmt der Ordensmann im Interview mit Radio Vatikan Papst Leo zu. Dieser legt in der kommenden Woche seine erste Enzyklika vor. Thema ist die Bewahrung des Menschen im Zeitalter der künstlichen Intelligenz. Für Bruder Jorge sind die Grenzen der im Alltag überaus praktischen Technologie deutlich sichtbar. Sie zeigen sich genau dort, wo sich das Wesen des Urmenschlichen offenbart. Im Miteinander, im Trost, im Feld des Auch der Papst sehe die Herausforderungen bei KI im Anthropologischen, nicht im Technischen. In einigen der Gespräche, die wir über künstliche Intelligenz, Seelsorge und Jugendarbeit geführt haben, sind wir immer wieder auf den Gedanken gekommen, dass wir das ergänzen müssen, was künstliche Intelligenz nicht leisten kann. Oder anders ausgedrückt, künstliche Intelligenz kann zwar besonders repetitive Aufgaben übernehmen, aber was den menschlichen Kontakt, die Begleitung, die enge Beziehung und die Verkündigung des Evangeliums betrifft, das kann kein Algorithmus ersetzen. Vielleicht sollten wir unsere Kräfte weniger auf die Verwaltung oder die Gestaltung konzentrieren, sondern vielmehr auf diese persönliche Beziehung. KI wird immer ein Mittel sein, aber kein Selbstzweck. Y la inteligencia artificial siempre será un medio, pero no un fin.

0: dass dies eine große Chance für die Zukunft sein kann. Wir sollten KI zudem stärker mit Informationen aus verschiedenen Quellen füttern. Kirche und Bildungseinrichtungen sollten ihr qualitativ hochwertige Informationen liefern, damit sie keine Vorurteile reproduziert. Im Mittelpunkt muss immer unsere rationale, kritische und Glaubensfähigkeit stehen.
1: Kritiker und Creyente de la persona y específicamente del joven.
0: Für Radio Vatikan, Christine Seuss.
2: Der heilige Franz von Assisi ist für sein Leben in Armut und seinen Einsatz für Arme bekannt. 1206 hat der reiche Kaufmannssohn in Assisi seine Kleider und Besitztümer weggegeben und sich der Armut und einem Leben nach dem Evangelium verschrieben. Daran erinnert dort das sogenannte Heiligtum der Entkleidung, Santuario della Spoliazione. Genau dort hat nun der Bischof von Assisi, Felice Acroca, einen Schuldenerlass für arme Länder gefordert.
3: Geld macht nicht glücklich, aber es könnte die Probleme vieler Leute erleichtern, wenn sich das Geld nicht in den Händen einiger weniger konzentrieren würde und so ein Ungleichgewicht zwischen den Menschen schafft, stellt Bischof Felice Acroca im Interview mit den vatikanischen Medien fest. Er ist der neue Bischof von Assisi, Nocera, Umbra, Gualdo, Tadino und Foligno. Im März hat er sein Amt angetreten und vergangenes Wochenende hat er erstmals in Assisi die Feierlichkeiten geleitet, die im Heiligtum der Entkleidung daran erinnern, wie Franz von Assisi sein Leben radikal änderte. Im Bischofshaus hat der große italienische Heilige sich damals in einer dramatischen Geste all seiner Kleider entledigt, als Zeichen dafür, dass er künftig auf alle weltlichen Güter verzichten wollte, um sich ganz Gott und den Menschen, vor allem den Bedürftigsten, zu widmen. Eine ähnlich einschneidende Aktion wünscht sich der neue Bischof von Assisi auch für die heutige Zeit. Ich spüre, dass Franziskus der heutigen Welt viel zu sagen hat. Das denke ich schon immer, aber angesichts der aktuellen Weltlage spüre ich, dass er auf noch dramatischere Weise wieder aktuell wird. Vergebung bedeutet Nachlass der Schuld und man könnte vielen Ländern, die von der Schuldenlast erdrückt werden, die Schulden erlassen. Arme Länder, die Schulden haben. Das haben die Päpste, etwa Johannes Paul II., bereits zum heiligen Jahr 2000 gefordert, erinnert der Bischof von Assisi. Papst Franziskus bekräftigte die Forderung nach einem Schuldenerlass für arme Länder zum heiligen Jahr 2025-26. Man hat also wieder über das Thema geredet, aber mir scheint, es hieß sparen, sparen und irgendwie sind die Leute dann drüber hinweggeglitten, obwohl das eine interessante Frage ist, die man vertiefen sollte und die positive Ergebnisse bringen könnte, mahnt Bischof Acroca zum Thema Schuldenerlass für arme Länder. Und während Schuldenerlasse kein Thema zu sein scheinen, werden immer mehr Gelder für Waffen bereitgestellt, kritisiert der Bischof von Assisi. Inzwischen juckt es kaum mehr wen, wenn gesagt wird, wir müssen die Ausgaben für Waffen erhöhen. Das erscheint mir sehr gefährlich und auch ungerecht. Franz von Assisi schlägt uns eine radikale Alternative zu diesem Denkmodell vor. Denn er geht davon aus, dass alle Menschen Geschwister sind und ihnen durch Gott die Schuld vergeben wird. Wenn alle Menschen Geschwister sind, sind alle gleich und haben die gleichen Rechte und Pflichten. Und unter Geschwistern in einer Familie gibt es keine Reicheren und Ärmeren. Alle sind auf der gleichen Ebene. Meint der Bischof von Assisi, Felice Acroca. Für Radio Vatikan, Stefanie Stahlhofen.
2: Vor etwa 75 Tagen, am 28. Februar, haben die USA und Israel Iran überfallen. Und nimmt man alle Militäraktionen, die mit diesem Krieg zusammenhängen, zusammen, liegt die Zahl der Toten bei mehreren tausend Menschen. Doch neben den Menschenleben zählt auch das kulturelle Erbe zu den Kollateralschäden des Konfliktes, der sich auf mehrere Länder der Region ausgedehnt hat.
4: Das betont Christa Picat von der UNO-Kulturorganisation UNESCO in Paris in einem Interview mit uns. Zum jetzigen Zeitpunkt können wir uns noch keinen genauen Überblick über die Lage verschaffen. Aber wir verfolgen die Entwicklung natürlich aufmerksam und sind uns bewusst, dass diese Feindseligkeiten, diese Situation nicht nur das Leben der Menschen betrifft, sondern auch den Kultursektor und die Kulturerbestätten in allen betroffenen Ländern. Es geht auch um die Kulturwirtschaft und die Museen. Viele Menschen hängen mit ihrem Einkommen von dieser Branche ab. Wenn also Museen geschlossen sind, wenn Künstler keine Aufführungen und Veranstaltungen organisieren können, dann entfallen ihre Einkünfte. Der Krieg hat also auch Auswirkungen auf das lebendige Kulturerbe, auf Traditionen, Know-how und Praktiken. Generell sind, so zählt Picard auf, Kulturstätten in Iran, Israel, Palästina und dem Libanon besonders betroffen. Dort schlugen Bomben oder Raketen ein und beschädigten kulturell wichtige Orte, etwa die Grabes- und Auferstehungskirche Jesu Christi in Jerusalem. Zum jetzigen Zeitpunkt konnten wir Schäden an drei Welterbestätten bestätigen, nämlich in Teheran, am Palast von Golestan und am Pavillon von Chehel Sotun, der zu den persischen Gärten gehört. Außerdem am Ausgrabungsgelände des antiken Tyros im Libanon. Abgesehen von diesen Welterbestätten müssen wir auch Schäden an mehreren Kulturgütern von nationaler Bedeutung im Iran, insbesondere am Saadabad-Palast, dem ehemaligen Senatsgebäude, feststellen. Und es gibt auch eine Synagoge in Teheran, an der wir Schäden bemerkt haben. Das Interview mit Christa Picard führte Augustin Asta vom französischen Dienst von Radio Vatikan. Der Beitrag ist von Stefan Kempis, Radio Vatikan.
2: Hören Sie nun weitere Nachrichten. USA. Der Bischof von San Diego, Michael Pham, hat den tödlichen Schusswaffenangriff auf eine Moschee verurteilt. Die Gläubigen sind in Solidarität und im Gebet vereint mit der muslimischen Gemeinschaft, erklärte er nach dem Anschlag vom 18. Mai. Gotteshäuser müssten stets Zufluchtsorte des Friedens, der Sicherheit und des Gebetes sein, so der Bischof. Nach Angaben der Polizei griffen zwei männliche Teenager am Montagmittag das Islamic Center of San Diego im Stadtteil Claremont an. Zum Motiv der Angreifer konnte die Polizei vorerst keine Angaben machen. Jordanien. Die 2000 Jahresfeier der Taufe Jesu im Jordan soll in Jordanien im Jahr 2030 groß begangen werden. Bereits am Montag gaben Kirchenführer und der jordanische König Abdullah II. Den Auftakt zur Initiative 2030, wie das arabischsprachige christliche Portal Abuna am Dienstag berichtete. Der lateinische Patriarch von Jerusalem, Kardinal Pizzaballa, rief anlässlich der Feier zur geistlichen Erneuerung und Wiederentdeckung der Taufe auf. Jordaniens König Abdullah II. Erklärte, im Zentrum der Jubiläumsaktion stünden eine Verbesserung der Infrastruktur und der Dienstleistungen an der heiligen Stätte. Die Stätte Al-Maqdas am jordanischen Ufer des Jordan wird als Taufstelle Jesu verehrt. Damit endet unser Nachrichtenjournal an diesem Dienstag. Im Studio war heute Anne Preckel, die sich herzlich von Ihnen verabschiedet. 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

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In Kürze folgt die Lebenshilfesendung am Nachmittag. Ich darf Sie noch um ein wenig Geduld bitten. Unsere Referentin steckt noch etwas im Stau, aber wir werden die Sendung in wenigen Minuten beginnen.

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Die Sendung Lebenshilfe wird in einigen Minuten beginnen.

0: Lebenshilfe. Am Mikrofon begrüßt Sie recht herzlich Maria Kotzis. Mit Freude hören. Dafür steht unsere Referentin der heutigen Lebenshilfesendung. Es geht um das Hören, genauer gesagt darum, wie wir unser Gehör trainieren können, sodass wir idealerweise mit Freude hören können. Magister Herdis Mehnhardt ist Hörakustikmeisterin und Audiotherapeutin. Was sich dahinter verbirgt, werden wir gleich von ihr selbst erfahren. Ein großes, spannendes Feld, das Thema Hören. Und so freut es mich nun, Sie, liebe Frau Mehnhardt, bei uns im Studio begrüßen zu können. Ich hoffe, Ihre Kopfhörer sind jetzt auch gut eingestellt, sodass Sie sich und mich gut hören können. Herzlich willkommen.
1: Sehr herzlichen Dank für die Einladung hierher. Ich habe mich sehr gefreut, dass dieses Thema noch einmal ein Gewicht bekommt, weil das Hörtraining, die Audiotherapie und die Hörsysteme, die sind immer sehr, sehr spannend, so ein Zwischending. Die einen tragen die Hörsysteme sehr gerne, die anderen nicht. Ohne dem frequenzkorrekten Kopfhörer, dem Hörsystem, kann man leider nicht die Ohren, das Gehirn trainieren, in Muster sehr scharf zu hören. Wir haben die Vokale, das sind die A, E, I, O, U, wenn ich jemanden höre. Ja, die anderen nuscheln nur, dann sind es nur die Vokale. Das heißt, die sprachmarkanten Teile, die eine Radiomoderatorin natürlich perfekt aussprechen kann und auch ein Hörakustiker gut aussprechen darf, die sind die sprachrelevanten Teile und die sind so schnell. Wenn ich jetzt sage, recht, rechts und rechts, Rest essen, also wenn ich jetzt Worte sage wie recht haben, Rest essen und rechts gehen, dann weiß ich sofort. Aber wenn ich die Worte alleine spreche, dann ist es immer so ein Ratespiel, ob ich das jetzt genau verstanden habe oder nicht. Und das Hörtraining, das soll dazu führen, dass wir hier wieder richtig schnell hören können, ohne mit den Augen zu schummeln. Oft, wenn jemand schon längere Zeit nicht ganz Ohr war, ist es so, dass geschummelt wird. Man sieht die Person, man weiß schon, was sie betrifft. Es gibt eine Nonverbalität, das heißt die Körpersprache. Es gibt oft ähnliche Themen und dann kommt das Raten dran, einfach das Ratespiel, was könnte ich da jetzt gehört haben? Und dann kommt schon das Missverständnis. Macht nicht so viel Spaß. Wir wollen haben ganz genaues Hören. Und wie geht das?
0: Ja, vielleicht zunächst einmal zu Ihrer Person auch. Hörakustiktrainerin, Audiotherapeutin ist vielleicht nicht so ein bekanntes Feld. Sie haben auch ein bisschen eine Vorstellung mitgebracht, bevor es dann auch wirklich in das Thema Hörtraining hineingeht.
1: Ja, also mein Leben, ich bin schon sehr lange in der Hörgerätewelt, also seit der analogen Hörgerätewelt bin ich schon tätig in der Branche, in der Industrie. Ich habe BWL und VWL studiert, auch eine Diplomarbeit über die Innovationsfaktoren in der Hörgeräteindustrie geschrieben. Das ist natürlich auch immer so, die Hörgeräte, können die das, was sie da versprechen? Die Innovationen sind natürlich immer die Fragezeichen dazu. Die Hörsysteme heutzutage, es gibt 1700 Geräte im Markt, alle halben Jahre neu, alle paar Jahre Quantensprünge. Jetzt haben wir noch das neue Bluetooth Auracast, das wird noch Barrierefreiheit bringen. Der alte Standard ist die Induktionsanlage, das haben wir in Theatern, bei Banken, wo man dann auch direkt hören kann. Also Barrierefreiheit, das ist heute der neueste Stand, aber alle Jahre gibt es was Neues. Sehr tolle Digital-Signal-Processing, die sehr viel versprechen, aber ohne dem, dass die Ohren verwendet werden, geht's nicht. Die Ohren sind anders als die Augen. Die Ohren wollen 10 Stunden am Tag die Übung haben und auch gut gewartet. Die Augen, wenn ich die Brille runtergebe, dann ist es so, dass es sogar gut ist, weil die Augen eben Muskeln haben, die durchaus einmal die Entfernung wieder sehen dürfen und üben. Wenn ich nur die Brille aufhabe, geht das nicht mehr. Wenn ich die Ohren nicht benutze, habe ich kein Training. Dann kann ich die Konsonanten nicht so schnell differenzieren. Und dann ist halt auch so, wir sind eine Skifahrernation. Also Sie wissen, wenn Sie erstmal die Bogeln können und dann eben auch das Wedeln können, dann wissen wir gute Skifahrer, dass in der Buckelpiste immer ein Training und eine Kondition notwendig ist. Und auch das ist die Königsdisziplin beim Skifahren. Und bei dem Hören, bei der Mustererkennung sind die Vokale immer ganz einfach. Das Schnuscheln verstehe ich meistens, dass gesprochen wird, aber was? Die Konsonanten sind die Differenzierung. Das heißt, ich kann auch in Sprachen die Vokale weggeben und ich würde es verstehen im Schriftbild. Beim Hören ist es auch so. Die Konsonanten sind die Sprachinformation. Die sind aber so schnell und so fein wie die Buckelpiste beim Skifahren. Da geht's ganz, ganz flott. Da brauche ich Übung. Das heißt, wenn ich oft als Akustiker oder Hörtrainer höre, ich brauche ja die Geräte nur dann, wenn ich der Meinung bin, jetzt will ich hören, dann nenne ich die Personen eigentlich schon fast ganz salopp die Stammtischhörer. Die haben in der letzten Sekunde eigentlich vor der Einladung die Situation, ach, wie geht denn das Anziehen nochmal? Und dann ist es angezogen, endlich das Hörsystem, und dann geht man dorthin und plötzlich ist das alles so laut. Wenn ich den Alltag nicht höre, dann bin ich nicht gewohnt, Geräusche zu hören. Dann bin ich auch das Laute nicht mehr so leicht gewöhnt. Dann wird mir das zu viel, dann nehme ich die Geräte wieder raus. Also ich brauche schon, wenn ich eine Weile begonnen habe, nicht so gut zu hören, eine Weile wieder zurückzukommen ins sehr gute Hören, ins brauchbare Hören. Ja. Und da ist halt auch schon sehr spannend. Mit zwei Ohren hört man sehr gut und die Hörsysteme heutzutage haben oft auch die Möglichkeit, als Kopfhörer zu wirken. Das heißt, die jungen Menschen, die Hörsysteme verwenden, die haben dann eigentlich sehr gerne die Hörsysteme, weil man die mit Smartphone schon als Kopfhörer oder als Headset verwenden kann. Die freuen sich richtig, die Besprechungen leichter zu hören. Wenn ich jetzt ein älteres Semester vor mir habe, dann ist oft so, jetzt bin ich endgültig alt, aber das kommt schon immer weniger. Und da möchte ich bitten, wenn ich gut höre, bleibe ich jung. Dann kann ich die junge Generation verstehen und kann einen Wortwitz haben. Weil wenn ich nicht ganz Ohr bin, dann versuche ich den Inhalt zu hören und kriege die Melodie nicht mit. Das ist schon ein sehr großer Unterschied. Und das Gemeine beim Hören ist auch, man weiß nicht, was man nicht hört. Das heißt, die anderen kriegen immer mit, was schon alles gesprochen worden ist. Die Gesichter bewegen sich vielleicht. Wenn die Gesichter sich aber nicht in meine Blickrichtung bewegen, dann höre ich es nicht, weil ich sehe es ja nicht. Ich kriege es nicht mit. Beim Sehen ist es sehr einfach zu verstehen, was ich nicht sehe oder schon sehe. Das ist verschwommen oder nicht verschwommen. Das merke ich. Das ist auch im Nahbereich. Beim Hören ist es schwierig, weil beim Hören weiß ich nicht, was ich nicht gehört habe. Genau. Es gibt auch sehr viele spezielle Hörtrainings, aber das Wichtigste ist an sich, dass auch die Grundeinstellung zum Hören da ist, dass ich Lust habe zu hören. Deswegen ist mein Motto auch immer mit Freude hören, weil auf die Art und Weise bin ich neugierig, welches Geräusch ich wo höre. Weil ich brauche auch zwei Ohren, damit ich die Richtung hören kann. Ich brauche auch zwei Ohren, damit ich im Durcheinander verstehen kann. Ich brauche auch zwei Ohren, um in der Entfernung was verstehen zu können. Und die Hörsysteme sind heute schon seit 1996 Minicomputer. Das heißt, wir haben schon Digital-Signal-Processing drinnen, wo auch verschiedene Sachen verstanden werden, ob das jetzt eine Maschine ist oder ob das eine Party ist, ob das Sprache ist, ob das Musik ist. Das kann das Gerät auch schon sehr lange erkennen. Heutzutage gibt es auch die künstliche Intelligenz, die in speziellen Programmen Worte und Sätze zu Hintergrund differenzieren können. Das ist dann notwendig, wenn die Mustererkennung nicht mehr so gut funktioniert oder man auch schon etwas müde ist, dann hilft es sehr, auch im Durcheinander zu verstehen. Ist aber auch seit 1996, dass wir künstliche Intelligenz in den Hörsystemen haben. Nur jetzt wird es noch verstärkt beworben. Ist aber in der Hörgerätewelt immer ein spezielles Programm und braucht relativ viel Energie, wenn man sich vorstellt, dass der kleine Rechner die Worte und Sätze verstehen darf und differenzieren darf zum Hintergrund. Genau. Das sind auch Fernsehstreamer, die man auch oft verwenden kann, damit der Fernseher auch gut gehört kann, werden kann. Das hat damit zu tun, der Flatscreen, der hat zwei Boxen, die nicht so gut sind. Oder sagen wir so, die Hörsysteme haben auch noch Wandler, Mikrofon und Hörer. Und da ist es mit den Flatscreen-Boxen nicht so einfach, den Text zu verstehen. Und da haben wir so kleine Dongle dazwischen, die wir nennen sie TV-Streamer, wo das Hörsystem direkt in die Ohren überträgt und der Hörsystemnutzer die Umgebung trotzdem hören kann, somit im Gespräch mit der Umgebung bleibt und den Film wie Dolby Surround wie im Kino hören kann. Und das ist auch ein perfektes Hörtraining, dass ich hier, wo ich keine extra Übungen brauche und schon sofort täglich meine Übung habe, ins schnellere Hören zu kommen. Ja,
0: dann hören wir doch vielleicht ein bisschen Musik, schlage ich vor, bevor es dann weitergeht.
1: Danke.

0: Das war jetzt ein Musikstück von Vivaldi, interpretiert von Miloš Karadaglić, mit einerseits sehr lauten, kräftigen Tönen, aber auch mit ganz leisen Tönen. Ich weiß nicht, wie Sie, liebe Zuhörer, dieses Stück jetzt gehört haben, wahrgenommen haben. Es geht heute hier in der Sendung Lebenshilfe auf Radio Maria um das Thema Hören. Mit Freude hören. Wie kann ich mein Gehör trainieren? Dazu haben wir eine Expertin heute bei uns im Studio, Magister Herdis Mehnhardt. Sie ist Hörakustikmeisterin und Audiotherapeutin. Und wir gehen jetzt noch in einen zweiten inhaltlichen Teil, bevor wir dann auch Sie, liebe Zuhörer, einladen, hier anzurufen, gerne mit Ihren Fragen und Ergänzungen.
1: Hier noch einmal einfach die Musik, die ist ja auch so eine fröhliche und helle. Und wenn ich jetzt nicht so ganz Ohr bin und typischerweise im Hochton nicht so gut höre, dann ist meist auch das fröhliche und freundliche weg. Das heißt, wenn ich Hörsysteme nutze, als Frequenzkopf korrekte Werkzeuge, dann kann ich die fröhliche, helle Welt auch hören und die Konsonanten, das Richtungshören. Und die Musik, der Beethoven hat auch nicht so gut gehört und hat trotzdem geschafft, Musik zu machen, wo sich jeder fragt, wie das gegangen ist. Er hat die Musik gespürt dann auch. Und wenn ich jetzt noch einmal zum Trainieren kommen möchte, wenn ich meine Musik genießen kann, frequenzkorrekt. Frequenzkorrekt heißt, ich habe auch beim Hörsysteme, mit denen ich gut höre, die auch gewartet sind, um die ich mich gekümmert habe, dann kann ich die Musik sehr toll in vollem Bild genießen. Das bringt Schwung. Das hört sich fröhlich an. Und die tiefen Töne, die sind immer düster und dunkel. Und wenn ich nicht gut höre, dann wäre es vielleicht so ein ganz trauriger Ton, der halblaut ist. Und ich kann vielleicht noch nicht was sagen, sie dann aufstehen, dass der gebraucht wird. Oh, die Konsonanten waren jetzt nicht da. Sie haben mich nicht verstanden. Das ist, wenn sie keine Korrektur haben und sich nicht darum kümmern oder verkühlt sind oder die Gehörgänge haben nur ein bisschen Ohrenschmalz und verlegen den Schallweg. Das Hören braucht Training. Das Gehirn hört in Muster. Das ist wie ein Muskel, der eben üben darf zu hören. Ich kann das sehr gut, indem ich einfach Hörbücher aus der städtischen Bibliothek borge und ohne Augen höre. Oder ich kann Radio hören und Radio Maria natürlich genießen und die Musik, die Vivaldi, die fröhliche. Wenn das Hören nicht so da ist, ist der Schwung weg. Wenn ich wieder die Ohren richtig verwende, sie hören jetzt öfter bei mir heraus, mein Leid aus dem Alltag. Oft ist die halbe Miete die Motivation, die Ohren zu verwenden. Einfach so, wie wenn sie etwas anziehen und tragen. Die meisten Leute haben eine Uhr oder die Schuhe getragen. Und wenn die Ohren richtig verwendet werden, bis auf sich ausruhen und nasse Tätigkeiten, dann kommt das brauchbare Hören wieder. Wir haben in unserer Branche so viele verschiedene Hörtrainingsmöglichkeiten, aber das Wichtigste ist die Grundeinstellung zu den Hörsystemen. Die ist das Nützen, das sich auseinandersetzen, das vielleicht auch mit dem Smartphone die Hörsysteme einstellen können, leiser, lauter, andere Hörakustikprogramme. Das ist eine sehr wichtige Sache. Und wenn Sie denken, dass die Augen eben sehr schnell etwas differenzieren können, das Ohr ist so, dass es wirklich Training braucht. Da darf ich mit den Optikern wahrscheinlich mich auch ein bisschen diskutieren, weil die wahrscheinlich eine andere Ansicht dazu haben. Aber ich würde jetzt sehr gerne einfach sagen, bitte die Hörsysteme sind lässig wie Schuhe tragen und Zähne putzen und immer bitte nutzen. Und Hören macht jung. Und ich würde gerne die Interviewrunde einfach mal starten, weil ich glaube, ich habe jetzt mehrfach versucht, Hörtraining ist nicht nur, dass man verschiedene Tools kaufen kann und üben kann. Es gibt sehr viele Sachen dazu, aber das Wichtigste, die Hörsysteme sind gewartet, werden richtig getragen, die Gehörgänge sind frei, die Ohren sind gesund, also keine Mittelohrentzündung. Dann bitte, bitte, bitte einfach einmal mit Fragen starten.
0: So darf ich die Telefonleitungen nun freigeben für Sie, liebe Zuhörer. Es geht heute um das Hören, wie wir unser Gehör trainieren können. Vielleicht ist das genau Ihr Thema, dann wählen Sie jetzt die Nummer ins Studio 0720 578 0548 578. Für alle Zuhörer von Radio Maria Südtirol oder für Hörer, die uns sonst von außerhalb Österreichs nun hören, mit der internationalen Vorwahl 0043 720 578 578. Das ist die Sendung Lebenshilfe, heute zum Thema mit Freude hören. Wie kann ich mein Gehör trainieren? Im Studio bei uns ist Magister Herdis Mähnhardt. Sie ist Hörakustikmeisterin und Audiotherapeutin. Die Nummer ins Studio 0720 578 578.

0: Wir beginnen unsere Runde mit dem ersten Anrufer. Ich begrüße ganz herzlich Leo aus Niederösterreich. Bitte schön.
1: Grüß Gott. Ich habe circa 10 Jahre ein Hörgerät getragen und danach gab es keines von der Lautstärke her für mich mehr. Und dann habe ich im Krankenhaus erfahren, es gibt ein Cochlea-Implantat. Ich habe das Cochlea-Implantat bekommen und habe müssen, ich sage jetzt fast mühsam, lernen, wieder die Töne zu hören. Es gab hier eine App mit Sprachübungen, mit Wörter, Sätze. Und da habe ich mich immer hingesetzt und wirklich jeden Tag 10 bis 15 Minuten angehört, nachgesprochen. Und dann wurden sofort aufgezeigt, wie viele waren richtig, wie viele waren falsch. Und ohne Übung geht nichts. Und ich habe einige Bekannte, die das Hörgerät haben, aber nicht verwenden aus Angst, ich verliere es oder ich höre damit nicht besser oder so ähnlich. Und wie Sie gesagt haben, Frau Magister, ganz wichtig ist das Training vom Hören.
2: Genau, das kann ich Ihnen genau bestätigen. Sie haben ein Cochlea-Implantat, das ist eine andere Modalität, das heißt, Sie haben elektroakustische Stimulation.
1: Genau, ja.
2: Daher war noch ein gesondertes Hörtraining notwendig.
1: Richtig,
2: und ja. Sie haben vollkommen recht, das könnte man auch mit Hörsystemen machen, aber Sie sagen auch, eigentlich ist der Pferdefuß nur, dass die Hörsysteme richtig genutzt werden, richtig gewartet sind.
1: Genau, ja.
2: Und dann ist auch die Frage der Versicherung. Es gibt verschiedene Versicherungen, die Kassa, die zahlt nach einer Gebrauchsdauer neue Hörsysteme und wenn die verloren oder gestohlen werden, zahlt sie nicht. Ja. Dazu braucht man dann die Versicherung. Es gibt verschiedene Versicherungsangebote, da gibt es im Netz was oder beim Akustiker kann man nochmal nachfragen.
1: Gibt's
2: verschiedene Systeme, Selbstbehalt 100 Euro, 200 Euro, aber eben eine Prämie ohne Wertverlust. Das ist eine gute Sache, ja.
1: Ja, genau. Ja, also ich bin mit meinem Gerät sehr zufrieden, aber ohne Hörübungen geht nichts. Und das muss man allen Hörgerätträgern sagen. Bitte hören Sie wirklich auf Worte, Laute, was etwas ganz Wichtiges ist, ja?
2: Sehr fein. Ich danke sehr.
1: Ja? Gerne.
2: Super. Grüß Gott. Gutes Unterstreichen. Danke.
1: Ja. Danke.
0: Leo hat das Gehörte bestätigt und wir kommen nun zu unserer zweiten Anruferin, und zwar Elfriede meldet sich aus Tirol mit einer Frage.
3: Ja, grüß Gott. Ich hätte die folgende Frage, und zwar, ich bin sehbehindert und bin eigentlich sehr akustisch ausgerichtet und höre auch relativ gut, Gott sei Dank. Aber ich hätte mal die Frage, weil uns haben sie ja über den Sehbehindertenverein gelernt, über Siri und VoiceOver mit so einem modernen Handy umzugehen für unsere Selbstständigkeit. Aber ist es eigentlich schädlich, wenn ich aus Bequemlichkeit oft die Verstärker, also die Lautsprecher mit einschalte, weil man es halt dann auf den Tisch legt. Ich habe sehr viele soziale Kontakte und weil es halt zum Ratschen und Quasseln günstig ist oder weil ich oft weiß, der andere hört schlecht. Oder sollte man das nicht tun und doch mehr am Ohr lassen?
2: Ich habe rausgehört, Sie hören eigentlich sehr gut.
3: Ja.
2: Und wollen einfach nur das Handy nicht am Ohr haben?
3: Nein, ich möchte nicht, dass ich durch die Bequemlichkeit, weil ich den Lautsprecher einschalte, mein Gehör verschlechtern würde.
2: Normal wäre das keine Situation. Also das sollte eigentlich keinen Unterschied machen, ob Sie es am Ohr haben oder am Tisch liegen haben. Das ist nur die Frage, wie der andere Mensch Sie gut verstehen kann. Manchmal, wenn das Mikrofon einfach so am Tisch liegt, sind so andere Geräusche wie der Wasserkocher oder fließendes Wasser, da wird der Gesprächspartner etwas schwieriger hören können.
3: Nee, genau. Nein, geht doch schon immer, wenn ich weiß, in einem ruhigen Raum.
2: Und genau.
3: Sie verstehen mich ja relativ gut, aber mich für mich, weil meine Mama, die war im Alter sehbehindert und dann ist noch das Gehör so schlecht geworden.
2: Ja.
3: Und da möchte ich mich schon durch Hörtraining und Schonen Ja, also ich bin noch gut aufgestellt. Ich kann auch, also wenn 6 Personen am Tisch sind, noch rausfiltern, was oft so 2, 3 reden oder sonst. Aber nur eben das eine beschäftigt mich, weil ich überwiegend irgendwie den Lautsprecher mit einschalte am Tisch.
2: Ja, das machen Sie aber aus Bequemlichkeit. Das heißt, Sie wollen das nicht am Ohr haben und eine längere Plauderei haben. Aber was ich schon empfehlen würde, ist vielleicht doch mal einen Hörstatus zu machen, um zu wissen, wie der Hörstatus jetzt ausschaut und dann später im Vergleich, damit man einfach auch rechtzeitig starten würde, sollte was sein. Weil Sie sind jetzt auch mit Hörbüchern wahrscheinlich ganz gut bewandert. Lassen sich was vorlesen.
3: Hörbücher weniger, aber sehr viel Radio Maria oder Radio Horeb oder halt Radio.
2: Sehr gut.
3: In jedem Raum ist ein Radio.
2: Der Tipp, der eben schon auch wäre, ist ab und an so ein Check-up haben zu dürfen, um nichts zu verpassen, weil das nicht so gut hören ist so ein schleichender Prozess. Man kriegt es nicht so mit. Sie sagen in Gesellschaft können Sie das gut filtern. Aber wenn Sie merken, dass Sie doch müde werden, ist vielleicht gut, den HNO die Ohren reinigen zu lassen. Typischerweise macht er einen kleinen Hörstatus. Wenn er sagt, es ist was anderes los, dann geht's eigentlich zum Akustiker. Oder Sie machen einen Termin beim Akustiker und bitten um einen Hörtest. Dann wissen Sie, wie der heutige Status ist. Weil so, wenn die Tür
3: war ungefähr vor einem halben Jahr in Kufstein bei der HNO und da hat sie gemeint, also von einem Hörgerät sind sie noch weit entfernt.
2: Na schau, dann haben sie die Sache schon gecheckt. Perfekt.
3: Ja, aber es ist ein so kostbares Gut und weil ich das Dilemma bei meiner Mama erlebt habe, blind und dann noch gehörsblind, wobei sie oft sagte, dass sie die Gehörsbehinderung noch mehr belastet als das weniger Sehen.
2: Naja, aber das lässt sich gut verstehen. Es gibt ein Zitat von Immanuel Kant, nicht sehen trennt von Dingen und nicht hören von Menschen. Das ist schon so ein Tor zur Seele und Sie sind sehr achtsam und passen auf sich auf. Also das ist Sie sind schön dran.
3: Aber das kann die Show weitermachen.
2: Also ein Hörschaden bekommt man erst dann, wenn man so 8 Stunden 80 Dezibel oder drüber hört oder wenn Sie auf lauter Disco sind und dann auch noch einschlafen bei dem Lautsprecher, da sind die Schäden zu finden. So wie Sie es tun, werden Sie sich wohlfühlen und alles gut.
3: Oft in großer, wo es laut ist in einem Saal oder so, das tut mir nichts in der Zeit, wo ich drin bin. Aber wenn ich dann rauskomme und heimkomme, dann genieße ich so richtig die Stille. Aber ich glaube schon, wie Sie das sehr gut erklärt haben, also dass das mit dem Hörtraining so ähnlich ist, wie es wir von der Augenklinik mitgeben, mit dem Sehtraining.
2: Ja.
3: Okay.
2: Ja.
3: Vielen Dank.
2: Sehr, sehr gerne.
0: Alles Gute für Sie, Elfriede.
3: Dankeschön.
0: Ebenfalls aus Tirol meldet sich unsere nächste Hörerin. Grüß Gott, Anna.
4: Ja, grüß Gott. Ich habe eine Frage. Und zwar, ich habe Hörgeräte und ich bin in einem Seniorenheim und beim Essen die Tischnachbarin, die höre schlechter. Aber das bellige Klapper, das weiter weg ist, das ist so laut, dass ich dann oft meine Hörer herausnehme und dann höre ich die Nachbarin besser und das Geklapper der Teller weniger.
2: Ja.
4: Was ist da?
2: Naja, vielleicht haben Sie noch ein zweites Programm, das eingestellt werden kann vom Hörakustiker speziell für den Speisesaal, weil der ist meistens sehr hallig und da tut sich das alles ein bisschen verstärken. Es sind meistens ungünstige Räume, nicht? Also die gut zu reinigen sind. Deswegen ist es meistens ein Problem. Ja. Und da könnte man noch ein Akustikprogramm haben, ein zweites neben dem normalen universellen. Oder das erste Programm wird so eingestellt, dass eben die lauten Pegel nicht so stark reinkommen. Da kann man schon noch einmal was versuchen zum Einstellen. Also tragen Sie die Geräte den ganzen Tag?
4: Nein, wenn ich alleine im Zimmer bin.
2: Ja, aber das ist genau das, was ich vorher auch versucht habe zu sagen. Also wenn die Menschen die Hörsysteme nur so an die 2 Stunden, 3 Stunden, also unter 10 Stunden verwenden, dann ist die Hörübung nicht da, um auch Geräusche tolerieren zu können. Nicht? Und da fehlt die Übung. Ja? Wenn Sie die Übung haben, dann hören Sie wieder das, was Sie hören wollen.
4: Aha.
2: Ja, das ist leider so eine Zwiegespalt. Das ist der Stammtischhörer verwendet die Geräte nur dann, wenn er Meinung ist, jetzt will ich hören. Und das funktioniert halt mit den Ohren nicht.
4: Da folgen Sie nicht.
2: Nein, also ich versuche dann die halbe Miete meiner Arbeit oder der Auditherapie ist zu motivieren, dass die Ohren wirklich verwendet werden und dass man sich darum kümmert.
4: Ja.
2: Deswegen sage ich immer, lässig wie Zähne putzen und Schuhe tragen.
4: Ja.
2: Vielleicht versuchen Sie mit Ihrem Akustiker nochmal in Kontakt zu treten und zu schauen, wie Sie da noch einmal in die Gänge kommen.
4: Ja, danke schön.
2: Ja,
4: danke,
2: viel Schwung wünsche ich Ihnen. Ja, gerne.
4: Danke, wiederhören.
2: Gerne.
0: Und es geht weiter. Die Leitungen füllen sich nach und nach. Wir begrüßen einen Anrufer aus Innsbruck, Wolfgang. Bitte.
5: Grüß Gott. Wenn man am Straßenrand steht und ein Einsatzfahrzeug fährt mit Sirene vorbei, ist da angebracht, sich die Ohren zuzuhalten, beziehungsweise wenn man an einer Baustelle vorbeigeht, wo ein Presslufthammer arbeitet oder so, wie schaut es da in diesen Situationen aus?
2: Wäre schon günstig, weil die Sirene ist natürlich laut, damit auch jeder die Sirene mitkriegt. Da ist ja das Blaulicht nicht genug oft, dass die Aufmerksamkeit da ist für das Einsatzfahrzeug. Das ist sehr laut, weil jemand im Auto sitzen darf und das trotzdem hören darf. Der Presslufthammer ist auch extrem laut. Wenn ich arbeite an so einer Baustelle, ist auch nach Arbeitnehmerschutz verpflichtend, Gehörschutz zu verwenden. Gibt's auch sehr gute maßgefertigte Sachen, die wir Hörakustiker auch machen können mit Ohrabformung und je nach Frequenzlage, was der Betrieb braucht. Wenn ich jetzt ein Passant bin, der da vorbeigeht, da würde ich mir gerne die Ohren zuhalten oder ausweichen. Aber wenn Sie in Gürtel in Wien entlang gehen, vierspurig und die fahren ordentlich, ist es auch sehr laut. Nicht?
5: Ja, vielen Dank. Danke vielmals. Danke.
2: Sehr, sehr gerne. Auf Wiederhören.
5: Danke, Wiederhören.
0: Liebe Zuhörer, wir haben noch ein paar Minuten. Wenn Sie auch noch eine Frage haben rund um das Thema Hören, Gehörtrainieren, dann wählen Sie die Nummer 0720 578 578 von außerhalb Österreichs 0043 720 578 578. Magister Herdis Menhardt ist heute bei uns Hörakustikmeisterin und Audiotherapeutin. Mit Freude hören, das ist unser Thema hier in der Sendung Lebenshilfe auf Radio Maria.

0: Eine weitere Hörerin begrüßen wir nun, Daniela aus Innsbruck.
1: Ja, grüß Gott, Frau Magister. Ich hätte eine Frage, und zwar, welcher Teil vom Gehirn arbeitet da nicht mehr richtig in diesem Alterungsprozess, wenn man beginnt, weniger zu hören?
2: Naja, es gibt einen auditiven Bereich des Gehirns, ist ungefähr 15% des gesamten Gehirns. Und das ist wie ein Muskel. Wenn ich gute Angebot habe durch frequenzkorrekte Akustik, durch Hörsysteme zum Beispiel, dann kann das Gehirn auch tiefe und helle Töne gut differenzieren, die Vokale und die Konsonanten. Wenn ich nicht ganz Ohr bin, dann kriege ich ein Gemurmel. Dann kann ich herum und löschen. Ja, jetzt habe ich genuschelt, das heißt, Sie können nicht verstehen. Das Gehirn schaltet ab, wenn die Sprache nicht akzentuiert kommt. Und das ist eben der Punkt. Das Gehirn ist wie ein Muskel. Ich kann es wieder aufbauen. Aber wenn ich eben die Hörsysteme nicht etwa 10 Stunden am Tag trage, geht das nicht. Das ist nicht, das ist keine Brille.
1: Ja, ja. Also ich trage das Hörsystem eigentlich mehr als 10 Stunden am Tag, von 6 in der Früh bis 10 Uhr abends oder von 5 in der Früh bis 10 Uhr abends. Aber ich wollte eigentlich damit sagen, ich hatte immer ein sehr gutes Gehör. Ich war auch sehr musikalisch und habe die verschiedenen Töne wirklich unterscheiden können. Bin dann übersiedelt in einen Stadtteil, wo ein Schülerhort und Volksschule, also ganz viele, ich glaube 600 oder 400 Kinder, da immer die Pausenzeit im Hof direkt angrenzend verbracht haben, und es war ein irrsinniges Geschrei. Und das waren meine Ohren nicht gewohnt, weil ich bin aus einer sehr ruhigen Wohngegend gekommen. Und dann hat das angefangen.
2: Okay. Naja, in den Pausen kann man das Fenster zumachen, oder?
1: Also, ja, ja, das war eben der Fehler, dass ich im Sommer und im Frühling oder halt meistens offen gehabt habe.
2: Ja.
1: Ja, ich bin ein lufthungriger Mensch und das war einfach so. Und es waren auch die ganzen Nachmittage, wo der Hort sich im Freien bewegt, also von Mittag entweder 12 und 1 bis um 4 oder 5 oder 6. Und wenn da so viele Kinder sind, und da sind viele Kinder, das war extrem laut. Und dann waren 2 große Wohnbauten in der Nähe auch und eine Dachreparatur über 2,5 Jahre, wo immer so Spenglerarbeit war mit ganz lauten Geräten. Und das, finde ich, hat mein Gehör geschädigt.
2: Ist möglich, weil wenn ich viel lang höre, ist es so, dass die hohen Töne zuerst leiden. Es kommen ja alle Töne in der Schnecke an, im Innenohr. Und die hohen Töne, wenn sehr viel kommt, sind die, die als erstes verschleißen. Deswegen sind die Konsonanten immer typischerweise in Schwierigkeiten. Dann die mittleren Töne und dann die tiefen Töne, dass die dann eben einen Lärmschaden haben könnten, nicht? Aber es geht Ihnen, glaube ich, gut, weil Sie können sehr gut kommunizieren. Sie haben die Situation sehr gut bewältigt. Sie haben eine gute Hörlösung. Sie können gut telefonieren.
1: Ja, danke, das freut mich. Ich bemühe mich sehr. Ja, ja, natürlich. Ich leide darunter, dass ich ohne Hörgerät die Musik nicht mehr so höre. Mit dem Hörgerät sind die hohen Töne lauter als die tiefen Töne.
2: Ja. Das ist das Typische. Also wenn ich so einen typischen Verlauf habe, sind die hohen Töne zu verstärken. Aber das darf man immer in Wartung machen. Das heißt, einmal im Jahr darf ich einen kleinen Hörstatus beim HNO beim Akustiker machen auch.
1: Ja, das mache ich.
2: Genau,
1: ja, ja.
2: Und dann darauf neu einstellen. Dann bleibt es gut in Übung und Sie sind immer gut in Sprachmustererkennung und können gut navigieren, also kommunizieren. Und, Musik, und hören Sie über das Handy auch oder...
1: Ja, höre ich auch. Und ich höre auch ganz viel die Radiothek.
2: Sehr gut.
1: Das mag ich sehr gern, weil es da irgendwie die Frequenz reiner an mein Ohr dringt.
2: Genau.
1: Als beim wirklichen Radio, wenn man jetzt am Abend das hört, da sind manchmal Störungen oder wenn auch verschiedene Wortmeldungen kommen mit einem anderen Dialekt oder die eben nicht so schön sprechen, ist es auch eher schwierig, sie nicht zu verstehen. In der Radiothek geht das viel besser, habe ich für mich empfunden.
2: Na, vielleicht wird es noch nachgeschnitten. Aber Hauptsache, Sie hören es direkt über die Hörsysteme und dadurch geht es sehr, sehr schön. Ja, sehr gut. Und, bestes Hörtraining. Weiter so.
1: Was ich ganz toll finde, und das möchte ich eigentlich der Hörergemeinschaft auch sagen, das ist dieses Kasterl, das man für den Fernseher, wo man wirklich den Ton in das Ohr geliefert bekommt.
2: Genau, da kommt es also, wie Heimkino, gell? Das ist richtig schön.
1: Ja, das ist wunderbar.
2: Sehr schön.
1: Also dieses Geld, diese Ausgabe lohnt sich auf jeden Fall, weil Hörgeräte sind nicht billig.
2: Nein, aber wenn das Hörtraining, also wenn es richtig benutzt wird, schau, ein Auto kann ich hinstellen, aber die Hörsysteme, die Kommunikation mit meiner Umwelt kann ich nicht hinstellen.
1: Das stimmt. Ich bedanke mich. Ich habe wieder einiges an Informationen durch Sie bekommen. Vielen herzlichen Dank.
2: Dankeschön.
1: Auf Wiederhören.
2: Dankeschön.
1: Wiederhören.
0: Auf Wiederhören. Dann bleibt mir jetzt zum Schluss noch eine kurze abschließende Frage. Sie haben mir im Vorfeld schon verraten, es gibt eine Möglichkeit, wo man da im Rahmen eines Straßenfestes auch bei Ihnen vorbeispazieren kann und das testen lassen kann.
2: Ja, wir haben schon wieder, ich darf Eigenwerbung für die Obkirchergasse machen. Da ist halt der Flohmarkt sehr gemütlich, ist Grätzlgefühl und wir sind immer offen zu Flohmarkt. Da ist First Come, First Serve. Das heißt, wenn jemand einfach noch einmal Fragen hat oder eben wissen möchte, wie er hört, sehr gerne kommen und wir dürfen einen Hörstatus machen und erzählen, wie es gerade ausschaut. Für uns Akustiker immer angenehm zu wissen, wie der Hörstatus irgendwann war, weil dann weiß man dann beim nächsten Hörstatus, wie sich's entwickelt hat. Dann kann man die ganze Situation viel besser begleiten. Ja.
0: Alle Infos haben wir im Hörerservice auch hinterlegt. Die Website unserer Referentin hör-akustik.com, falls Sie ein bisschen schmökern wollen. Und sonst sage ich jetzt einfach Dankeschön
2: fürs
0: Kommen aus dem 19. Bezirk.
2: Dankeschön.
0: Alles Gute und immer mit Freude hören.
2: Richtig.
0: 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Die Wiederholung strahlen wir um 3:45 Uhr aus. 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

0: Findet heute der Treffpunkt RM statt, der offene Abend für Gäste, Freunde und Mitarbeiter in unserem Studio. Unsere Gäste haben sich bereits in der Kapelle versammelt, um gemeinsam den Rosenkranz zu beten. Für sie übertragen wir nun das Rosenkranzgebet sowie die Heilige Messe später um 18 Uhr. Ebenfalls aus unserer Studiokapelle mit Pater Paul Sachi Bavakat. Sie können übrigens auch die Heilige Messe mitverfolgen über den YouTube-Stream. Unter Radio Maria Österreich finden Sie den dementsprechenden Livestream. Somit wünsche ich Ihnen eine gesegnete Mitfeier und einen schönen Gebetsabend mit uns bei Radio Maria in unserem Wiener Studio.
1: Einen wunderschönen guten Abend, sagt euch Bruder Peter, und ich freue mich, dass wieder viele Gäste gekommen sind, um mit uns gemeinsam diesen heutigen Abend zu verbringen, um das Radio kennenzulernen, aber auch um diese Gebetsgemeinschaft kennenzulernen, denn Radio Maria ist auch ein Radio des Gebetes und der Gemeinschaft. Und so wollen wir jetzt auf den blicken, der uns das Leben schenkt, Jesus Christus. Und so darf ich jetzt gleich den Tabernakel öffnen. Und wir wollen gemeinsam die glorreichen Geheimnisse des Rosenkranzes betrachten. Hochgelobt und angebetet seist du, Jesus, im allerheiligsten Sakrament des Altares. Und nun an bis in Ewigkeit. Amen. Im Namen des Vaters und des Sohnes und des Heiligen Geistes.
2: Amen.
1: Ich glaube an Gott, den Vater, den Allmächtigen, den Schöpfer des Himmels und der Erde, und an Jesus Christus, seinen eingeborenen Sohn, unseren Herrn, empfangen durch den Heiligen Geist, geboren von der Jungfrau Maria, gelitten unter Pontius Pilatus, gekreuzigt, gestorben und begraben, hinabgestiegen in das Reich des Todes, am dritten Tage auferstanden von den Toten, aufgefahren in den Himmel. Er sitzt zur Rechten Gottes, des allmächtigen Vaters. Von dort wird er kommen, zu richten die Lebenden und die Toten. Ich glaube an den Heiligen Geist, die heilige katholische Kirche, Gemeinschaft der Heiligen, Vergebung der Sünden, Auferstehung der Toten und das ewige Leben. Amen. Vater unser im Himmel, geheiligt werde dein Name, dein Reich komme, dein Wille geschehe, wie im Himmel, so auf Erden.
3: Unser tägliches Brot gib uns heute, und vergib uns unsere Schuld, wie auch wir vergeben unseren Schuldigen. Und führe uns nicht in Versuchung, sondern erlöse uns von dem Bösen.
1: Gegrüßet seist du, Maria, voll der Gnade. Der Herr ist mit dir. Du bist gebenedeit unter den Frauen. Und gebenedeit ist die Frucht deines Leibes, Jesus, der in uns den Glauben vermehre.
3: Heilige Maria, Mutter Gottes, bitte für uns Sünder, jetzt und in der Stunde unseres Todes. Amen.
1: Gegrüßet seist du, Maria, voll der Gnade, der Herr ist mit dir. Du bist gebenedeit unter den Frauen, und gebenedeit ist die Frucht deines Leibes, Jesus, der uns die Hoffnung stärke.
3: Heilige Maria, Mutter Gottes, bitte für uns Sünder, jetzt und in der Stunde unseres Todes. Amen.
1: Gegrüßet seist du, Maria, voll der Gnade, der Herr ist mit dir. Du bist gebenedeit unter den Frauen, und gebenedeit ist die Frucht deines Leibes, Jesus, der in uns die Liebe entzünde.
3: Heilige Maria, Mutter Gottes, bitte für uns Sünder, jetzt und in der Stunde unseres Todes. Amen.
1: Ehre sei dem Vater und dem Sohn und dem Heiligen Geist.
3: Wie im Anfang, so auch jetzt und aller Zeit und in Ewigkeit. Amen.
1: O mein Jesus, verzeih uns unsere Sünden,
2: Bewahre uns vor dem Feuer der

0: Hölle, führe alle Seelen in den Himmel, besonders jene, die deiner Barmherzigkeit am meisten bedürfen. Amen.
1: Im ersten glorreichen Geheimnis betrachten wir Jesus, der von den Toten auferstanden ist.
2: Vater unser im Himmel, geheiligt werde dein Name, dein Reich komme, dein Wille geschehe wie im Himmel so auf Erden.
3: Unser tägliches Brot gib uns heute und vergib uns unsere Schuld, wie auch wir vergeben unseren Schuldigern. Und führe uns nicht in Versuchung, sondern erlöse uns von dem Bösen.
2: Gegrüßet seist du, Maria, voll der Gnade, der Herr ist mit dir. Du bist gebenedeit unter den Frauen, und gebenedeit ist die Frucht deines Leibes, Jesus, der von den Toten auferstanden ist.
3: Heilige Maria, Mutter Gottes, bitte für uns Sünder, jetzt und in der Stunde unseres Todes. Amen.
2: Gegrüßet seist du, Maria, voll der Gnade, der Herr ist mit dir. Du bist gebenedeit unter den Frauen, und gebenedeit ist die Frucht deines Leibes, Jesus, der von den Toten auferstanden ist.
3: Heilige Maria, Mutter Gottes, bitte für uns Sünder, jetzt und in der Stunde unseres Todes. Amen.
2: Gegrüßet seist du, Maria, voll der Gnade, der Herr ist mit dir. Du bist gebenedeit unter den Frauen, und gebenedeit ist die Frucht deines Leibes, Jesus, der von den Toten auferstanden ist.
3: Heilige Maria, Mutter Gottes, bitte für uns Sünder, jetzt und in der Stunde unseres Todes. Amen.
2: Gegrüßet seist du, Maria, voll der Gnade, der Herr ist mit dir. Du bist gebenedeit unter den Frauen, und gebenedeit ist die Frucht deines Leibes, Jesus, der von den Toten auferstanden ist.
3: Heilige Maria, Mutter Gottes, bitte für uns Sünder, jetzt und in der Stunde unseres Todes. Amen.
2: Gegrüßet seist du, Maria, voll der Gnade, der Herr ist mit dir. Du bist gebenedeit unter den Frauen, und gebenedeit ist die Frucht deines Leibes, Jesus, der von den Toten auferstanden ist.
3: Heilige Maria, Mutter Gottes, bitte für uns Sünder, jetzt und in der Stunde unseres Todes. Amen.
2: Gegrüßet seist du, Maria, voll der Gnade, der Herr ist mit dir. Du bist gebenedeit unter den Frauen, und gebenedeit ist die Frucht deines Leibes, Jesus, der von den Toten auferstanden ist.
3: Heilige Maria, Mutter Gottes, bitte für uns Sünder, jetzt und in der Stunde unseres Todes. Amen.
2: Gegrüßet seist du, Maria, voll der Gnade, der Herr ist mit dir. Du bist gebenedeit unter den Frauen, und gebenedeit ist die Frucht deines Leibes, Jesus, der von den Toten auferstanden ist.
3: Heilige Maria, Mutter Gottes, bitte für uns Sünder, jetzt und in der Stunde unseres Todes. Amen.
2: Gegrüßet seist du, Maria, voll der Gnade, der Herr ist mit dir. Du bist gebenedeit unter den Frauen, und gebenedeit ist die Frucht deines Leibes, Jesus, der von den Toten auferstanden ist.
3: Heilige Maria, Mutter Gottes, bitte für uns Sünder, jetzt und in der Stunde unseres Todes. Amen.
2: Gegrüßet seist du, Maria, voll der Gnade, der Herr ist mit dir. Du bist gebenedeit unter den Frauen, und gebenedeit ist die Frucht deines Leibes, Jesus, der von den Toten auferstanden ist.
3: Heilige Maria, Mutter Gottes, bitte für uns Sünder, jetzt und in der Stunde unseres Todes. Amen.
2: Gegrüßet seist du, Maria, voll der Gnade, der Herr ist mit dir. Du bist gebenedeit unter den Frauen, und gebenedeit ist die Frucht deines Leibes, Jesus, der von den Toten auferstanden ist.
3: Heilige Maria, Mutter Gottes, bitte für uns Sünder, jetzt und in der Stunde unseres Todes. Amen.
2: Ehre sei dem Vater und dem Sohn und dem Heiligen Geist.
3: Wie im Anfang, so auch jetzt und alle Zeit. Und in Ewigkeit. Amen.
2: O mein Jesus, verzeih uns unsere Sünden.
3: Bewahre uns vor dem Feuer der Hölle. Führe alle Seelen in den Himmel, besonders jene, die deiner Barmherzigkeit am meisten bedürfen.
1: Im zweiten glorreichen Geheimnis betrachten wir Jesus, der in den Himmel aufgefahren ist.
4: Vater unser im Himmel, geheiligt werde dein Name, dein Reich komme, dein Wille geschehe, wie im Himmel, so auf Erden.
3: Unser tägliches Brot gib uns heute und vergib uns unsere Schuld, wie auch wir vergeben unseren Schuldigen. Und führe uns nicht in Versuchung, sondern erlöse uns von dem Bösen.
4: Gegrüßet seist du, Maria, voll der Gnade. Der Herr ist mit dir. Du bist gebenedeit unter den Frauen. Und gebenedeit ist die Frucht deines Leibes, Jesus, der in den Himmel aufgefahren ist.
3: Heilige Maria, Mutter Gottes, bitte für uns Sünder, jetzt und in der Stunde unseres Todes. Amen.
4: Gegrüßet seist du, Maria, voll der Gnade. Der Herr ist mit dir. Du bist gebenedeit unter den Frauen. Und gebenedeit ist die Frucht deines Leibes, Jesus, der in den Himmel aufgefahren ist.
3: Heilige Maria, Mutter Gottes, bitte für uns Sünder, jetzt und in der Stunde unseres Todes. Amen.
4: Gegrüßet seist du, Maria, voll der Gnade. Der Herr ist mit dir. Du bist gebenedeit unter den Frauen. Und gebenedeit ist die Frucht deines Leibes, Jesus, der in den Himmel aufgefahren ist.
3: Heilige Maria, Mutter Gottes, bitte für uns Sünder, jetzt und in der Stunde unseres Todes. Amen.
4: Gegrüßet seist du, Maria, voll der Gnade, der Herr ist mit dir. Du bist gebenedeit unter den Frauen, und gebenedeit ist die Frucht deines Leibes, Jesus, der in den Himmel aufgefahren ist.
3: Heilige Maria, Mutter Gottes, bitte für uns Sünder, jetzt und in der Stunde unseres Todes. Amen.
4: Gegrüßet seist du, Maria, voll der Gnade, der Herr ist mit dir. Du bist gebenedeit unter den Frauen, und gebenedeit ist die Frucht deines Leibes, Jesus, der in den Himmel aufgefahren ist.
3: Heilige Maria, Mutter Gottes, bitte für uns Sünder, jetzt und in der Stunde unseres Todes. Amen.
4: Gegrüßet seist du, Maria, voll der Gnade, der Herr ist mit dir. Du bist gebenedeit unter den Frauen, und gebenedeit ist die Frucht deines Leibes, Jesus, der in den Himmel aufgefahren ist.
3: Heilige Maria, Mutter Gottes, bitte für uns Sünder, jetzt und in der Stunde unseres Todes. Amen.
4: Gegrüßet seist du, Maria, voll der Gnade, der Herr ist mit dir. Du bist gebenedeit unter den Frauen, und gebenedeit ist die Frucht deines Leibes, Jesus, der in den Himmel aufgefahren ist.
3: Heilige Maria, Mutter Gottes, bitte für uns Sünder, jetzt und in der Stunde unseres Todes. Amen.
4: Gegrüßet seist du, Maria, voll der Gnade, der Herr ist mit dir. Du bist gebenedeit unter den Frauen, und gebenedeit ist die Frucht deines Leibes, Jesus, der in den Himmel aufgefahren ist.
3: Heilige Maria, Mutter Gottes, bitte für uns Sünder, jetzt und in der Stunde unseres Todes. Amen.
4: Gegrüßet seist du, Maria, voll der Gnade, der Herr ist mit dir. Du bist gebenedeit unter den Frauen, und gebenedeit ist die Frucht deines Leibes, Jesus, der in den Himmel aufgefahren ist.
3: Heilige Maria, Mutter Gottes, bitte für uns Sünder, jetzt und in der Stunde unseres Todes. Amen.
4: Gegrüßet seist du, Maria, voll der Gnade, der Herr ist mit dir. Du bist gebenedeit unter den Frauen, und gebenedeit ist die Frucht deines Leibes, Jesus, der in den Himmel aufgefahren ist.
3: Heilige Maria, Mutter Gottes, bitte für uns Sünder, jetzt und in der Stunde unseres Todes. Amen.
4: Ehre sei dem Vater und dem Sohn und dem Heiligen Geist.
3: Wie im Anfang, so auch jetzt und alle Zeit und in Ewigkeit. Amen.
4: O mein Jesus,
3: verzeih uns unsere Sünden, bewahre uns vor dem Feuer der Hölle, führe alle Seelen in den Himmel, besonders jene, die deiner Barmherzigkeit am meisten bedürfen.
1: Im dritten glorreichen Geheimnis betrachten wir Jesus, der uns den Heiligen Geist gesandt hat.
5: Vater unser im Himmel, geheiligt werde dein Name. Dein Reich komme, dein Wille geschehe, wie im Himmel, so auf Erden.
3: Unser tägliches Brot gib uns heute und vergib uns unsere Schuld, wie auch wir vergeben unseren Schuldigern. Und führe uns nicht in Versuchung, sondern erlöse uns von dem Bösen.
5: Gegrüßet seist du, Maria, voll der Gnade, der Herr ist mit dir. Du bist gebenedeit unter den Frauen und gebenedeit ist die Frucht deines Leibes, Jesus, der uns den Heiligen Geist gesandt hat.
3: Heilige Maria, Mutter Gottes, bitte für uns Sünder, jetzt und in der Stunde unseres Todes. Amen.
5: Gegrüßet seist du, Maria, voll der Gnade, der Herr ist mit dir. Du bist gebenedeit unter den Frauen und gebenedeit ist die Frucht deines Leibes, Jesus, der uns den Heiligen Geist gesandt hat.
3: Heilige Maria, Mutter Gottes, bitte für uns Sünder, jetzt und in der Stunde unseres Todes. Amen.
5: Gegrüßet seist du, Maria, voll der Gnaden, der Herr ist mit dir. Du bist gebenedeit unter den Frauen und gebenedeit ist die Frucht deines Leibes, Jesus, der uns den Heiligen Geist gesandt hat.
3: Heilige Maria, Mutter Gottes, bitte für uns Sünder, jetzt und in der Stunde unseres Todes. Amen.
5: Gegrüßet seist du, Maria, voll der Gnaden, der Herr ist mit dir. Du bist gebenedeit unter den Frauen und gebenedeit ist die Frucht deines Leibes, Jesus, der uns den Heiligen Geist gesandt hat.
3: Heilige Maria, Mutter Gottes, bitte für uns Sünder, jetzt und in der Stunde unseres Todes. Amen.
5: Gegrüßet seist du, Maria, voll der Gnaden, der Herr ist mit dir. Du bist gebenedeit unter den Frauen und gebenedeit ist die Frucht deines Leibes, Jesus, der uns den Heiligen Geist gesandt hat.
3: Heilige Maria, Mutter Gottes, bitte für uns Sünder, jetzt und in der Stunde unseres Todes. Amen.
5: Gegrüßet seist du, Maria, voll der Gnaden, der Herr ist mit dir. Du bist gebenedeit unter den Frauen und gebenedeit ist die Frucht deines Leibes, Jesus, der uns den Heiligen Geist gesandt hat.
3: Heilige Maria, Mutter Gottes, bitte für uns Sünder, jetzt und in der Stunde unseres Todes. Amen.
5: Gegrüßet seist du, Maria, voll der Gnade, der Herr ist mit dir. Du bist gebenedeit unter den Frauen und gebenedeit ist die Frucht deines Leibes, Jesus, der uns den Heiligen Geist gesandt hat.
3: Heilige Maria, Mutter Gottes, bitte für uns Sünder, jetzt und in der Stunde unseres Todes. Amen.
5: Gegrüßet seist du, Maria, voll der Gnade, der Herr ist mit dir. Du bist gebenedeit unter den Frauen und gebenedeit ist die Frucht deines Leibes, Jesus, der uns den Heiligen Geist gesandt hat.
3: Heilige Maria, Mutter Gottes, bitte für uns Sünder, jetzt und in der Stunde unseres Todes. Amen.
5: Gegrüßet seist du, Maria, voll der Gnade, der Herr ist mit dir. Du bist gebenedeit unter den Frauen und gebenedeit ist die Frucht deines Leibes, Jesus, der uns den Heiligen Geist gesandt hat.
3: Heilige Maria, Mutter Gottes, bitte für uns Sünder, jetzt und in der Stunde unseres Todes. Amen.
5: Gegrüßet seist du, Maria, voll der Gnade. Der Herr ist mit dir. Du bist gebenedeit unter den Frauen und gebenedeit ist die Frucht deines Leibes, Jesus, der uns den Heiligen Geist gesandt hat.
3: Heilige Maria, Mutter Gottes, bitte für uns Sünder, jetzt und in der Stunde unseres Todes. Amen.
5: Ehre sei dem Vater und dem Sohn und dem Heiligen Geist,
3: wie im Anfang, so auch jetzt und alle Zeit, und in Ewigkeit. Amen.
5: O mein Jesus,
3: verzeih uns unsere Sünden, bewahre uns vor dem Feuer der Hölle, führe alle Seelen in den Himmel, besonders jene, die deiner Barmherzigkeit am meisten bedürfen.
2: Vater unser im Himmel, geheiligt werde dein Name. Dein Reich komme, dein Wille geschehe, wie im Himmel, so auf Erden.
3: Unser tägliches Brot gib uns heute und vergib uns unsere Schuld, wie auch wir vergeben unseren Schuldigern.
0: und führe uns nicht in Versuchung, sondern erlöse uns von dem Bösen. Amen.
6: Gegrüßet seist du, Maria, voll der Gnade. Der Herr ist mit dir. Du bist gebenedeit unter den Frauen, und gebenedeit ist die Frucht deines Leibes, Jesus, der dich, o Jungfrau, in den Himmel aufgenommen hat.
0: Heilige Maria, Mutter Gottes, bitte für uns Sünder, jetzt und in der Stunde unseres Todes. Amen.
6: Gegrüßet seist du, Maria, voll der Gnade. Der Herr ist mit dir. Du bist gebenedeit unter den Frauen, und gebenedeit ist die Frucht deines Leibes, Jesus, der dich, o Jungfrau, in den Himmel aufgenommen hat.
0: Heilige Maria, Mutter Gottes, bitte für uns Sünder, jetzt und in der Stunde unseres Todes. Amen.
6: Gegrüßet seist du, Maria, voll der Gnade. Der Herr ist mit dir. Du bist gebenedeit unter den Frauen, und gebenedeit ist die Frucht deines Leibes, Jesus, der dich, o Jungfrau, in den Himmel aufgenommen hat.
0: Heilige Maria, Mutter Gottes, bitte für uns Sünder, jetzt und in der Stunde unseres Todes. Amen.
6: Gegrüßet seist du, Maria, voll der Gnade. Der Herr ist mit dir. Du bist gebenedeit unter den Frauen, und gebenedeit ist die Frucht deines Leibes, Jesus, der dich, o Jungfrau, in den Himmel aufgenommen hat.
0: Heilige Maria, Mutter Gottes, bitte für uns Sünder, jetzt und in der Stunde unseres Todes. Amen.
6: Gegrüßet seist du, Maria, voll der Gnade. Der Herr ist mit dir. Du bist gebenedeit unter den Frauen, und gebenedeit ist die Frucht deines Leibes, Jesus, der dich, o Jungfrau, in den Himmel aufgenommen hat.
0: Heilige Maria, Mutter Gottes, bitte für uns Sünder, jetzt und in der Stunde unseres Todes. Amen.
6: Gegrüßet seist du, Maria, voll der Gnade. Der Herr ist mit dir. Du bist gebenedeit unter den Frauen, und gebenedeit ist die Frucht deines Leibes, Jesus, der dich, o Jungfrau, in den Himmel aufgenommen hat.
0: Heilige Maria, Mutter Gottes, bitte für uns Sünder, jetzt und in der Stunde unseres Todes. Amen.
6: Gegrüßet seist du, Maria, voll der Gnade. Der Herr ist mit dir. Du bist gebenedeit unter den Frauen, und gebenedeit ist die Frucht deines Leibes, Jesus, der dich, o Jungfrau, in den Himmel aufgenommen hat.
0: Heilige Maria, Mutter Gottes, bitte für uns Sünder, jetzt und in der Stunde unseres Todes. Amen.
6: Gegrüßet seist du, Maria, voll der Gnade. Der Herr ist mit dir. Du bist gebenedeit unter den Frauen, und gebenedeit ist die Frucht deines Leibes, Jesus, der dich, o Jungfrau, in den Himmel aufgenommen hat.
0: Heilige Maria, Mutter Gottes, bitte für uns Sünder, jetzt und in der Stunde unseres Todes. Amen.
6: Gegrüßet seist du, Maria, voll der Gnade. Der Herr ist mit dir. Du bist gebenedeit unter den Frauen, und gebenedeit ist die Frucht deines Leibes, Jesus, der dich, o Jungfrau, in den Himmel aufgenommen hat.
0: Heilige Maria, Mutter Gottes, bitte für uns Sünder, jetzt und in der Stunde unseres Todes. Amen.
6: Gegrüßet seist du, Maria, voll der Gnade. Der Herr ist mit dir. Du bist gebenedeit unter den Frauen, und gebenedeit ist die Frucht deines Leibes, Jesus, der dich, o Jungfrau, in den Himmel aufgenommen hat.
0: Heilige Maria, Mutter Gottes, bitte für uns Sünder, jetzt und in der Stunde unseres Todes. Amen.
6: Ehre sei dem Vater und dem Sohn und dem Heiligen Geist.
0: Wie im Anfang, so auch jetzt und alle Zeit und in Ewigkeit. Amen.
6: O mein Jesus, verzeih uns unsere Sünden. Bewahre uns vor dem Feuer der Hölle,
0: führe alle Seelen in den Himmel, besonders jene, die deiner Barmherzigkeit am meisten bedürfen. Amen.
1: Im fünften glorreichen Geheimnis betrachten wir Jesus, der dich, Jungfrau, im Himmel gekrönt hat.
7: Vater unser im Himmel, geheiligt werde dein Name, dein Reich komme, dein Wille geschehe, wie im Himmel, so auf Erden.
0: Unser tägliches Brot gib uns heute und vergib uns unsere Schuld, wie auch wir vergeben unseren Schuldigern. Und führe uns nicht in Versuchung,
3: sondern erlöse uns von dem Bösen. Amen.
7: Gegrüßet seist du, Maria, voll der Gnade, der Herr ist mit dir. Du bist gebenedeit unter den Frauen, und gebenedeit ist die Frucht deines Leibes, Jesus, der dich, o Jungfrau, im Himmel gekrönt hat.
3: Heilige Maria, Mutter Gottes, bitte für uns Sünder, jetzt und in der Stunde unseres Todes. Amen.
7: Gegrüßet seist du, Maria, voll der Gnade, der Herr ist mit dir. Du bist gebenedeit unter den Frauen, und gebenedeit ist die Frucht deines Leibes, Jesus, der dich, o Jungfrau, im Himmel gekrönt hat.
3: Heilige Maria, Mutter Gottes, bitte für uns Sünder, jetzt und in der Stunde unseres Todes. Amen.
7: Gegrüßet seist du, Maria, voll der Gnade, der Herr ist mit dir. Du bist gebenedeit unter den Frauen, und gebenedeit ist die Frucht deines Leibes, Jesus, der dich, o Jungfrau, im Himmel gekrönt hat.
3: Heilige Maria, Mutter Gottes, bitte für uns Sünder, jetzt und in der Stunde unseres Todes. Amen.
7: Gegrüßet seist du, Maria, voll der Gnade, der Herr ist mit dir. Du bist gebenedeit unter den Frauen, und gebenedeit ist die Frucht deines Leibes, Jesus, der dich, o Jungfrau, im Himmel gekrönt hat.
3: Heilige Maria, Mutter Gottes, bitte für uns Sünder, jetzt und in der Stunde unseres Todes. Amen.
7: Gegrüßet seist du, Maria, voll der Gnade, der Herr ist mit dir. Du bist gebenedeit unter den Frauen, und gebenedeit ist die Frucht deines Leibes, Jesus, der dich, o Jungfrau, im Himmel gekrönt hat.
3: Heilige Maria, Mutter Gottes, bitte für uns Sünder, jetzt und in der Stunde unseres Todes. Amen.
7: Gegrüßet seist du, Maria, voll der Gnade, der Herr ist mit dir. Du bist gebenedeit unter den Frauen, und gebenedeit ist die Frucht deines Leibes, Jesus, der dich, o Jungfrau, im Himmel gekrönt hat.
3: Heilige Maria, Mutter Gottes, bitte für uns Sünder, jetzt und in der Stunde unseres Todes. Amen.
7: Gegrüßet seist du, Maria, voll der Gnade, der Herr ist mit dir. Du bist gebenedeit unter den Frauen, und gebenedeit ist die Frucht deines Leibes, Jesus, der dich, o Jungfrau, im Himmel gekrönt hat.
3: Heilige Maria, Mutter Gottes, bitte für uns Sünder, jetzt und in der Stunde unseres Todes. Amen.
7: Gegrüßet seist du, Maria, voll der Gnade, der Herr ist mit dir. Du bist gebenedeit unter den Frauen, und gebenedeit ist die Frucht deines Leibes, Jesus, der dich, o Jungfrau, im Himmel gekrönt hat.
3: Heilige Maria, Mutter Gottes, bitte für uns Sünder, jetzt und in der Stunde unseres Todes. Amen.
7: Gegrüßet seist du, Maria, voll der Gnade, der Herr ist mit dir. Du bist gebenedeit unter den Frauen, und gebenedeit ist die Frucht deines Leibes, Jesus, der dich, o Jungfrau, im Himmel gekrönt hat.
3: Heilige Maria, Mutter Gottes, bitte für uns Sünder, jetzt und in der Stunde unseres Todes. Amen.
7: Gegrüßet seist du, Maria, voll der Gnade, der Herr ist mit dir. Du bist gebenedeit unter den Frauen, und gebenedeit ist die Frucht deines Leibes, Jesus, der dich, o Jungfrau, im Himmel gekrönt hat.
3: Heilige Maria, Mutter Gottes, bitte für uns Sünder, jetzt und in der Stunde unseres Todes. Amen.
7: Ehre sei dem Vater und dem Sohn und dem Heiligen Geist.
3: Wie im Anfang, so auch jetzt und alle Zeit und in die Ewigkeit. Amen.
7: O mein Jesus,
3: verzeih uns unsere Sünden, bewahre uns vor dem Feuer der Hölle, führe alle Seelen in den Himmel, besonders jene, die deiner Barmherzigkeit umreißen bedürfen.
1: Amen. Wir beten in der Meinung des Heiligen Vaters und für ihn. Vater unser im Himmel, geheiligt werde dein Name. Dein Reich komme, dein Wille geschehe, wie im Himmel so auf Erden.
3: Unser tägliches Brot gib uns heute und vergib uns unsere Schuld, wie auch wir vergeben unseren Schuldigern. Und führe uns nicht in Versuchung, sondern erlöse uns von dem Bösen.
1: Gegrüßet seist du, Maria, voll der Gnade, der Herr ist mit dir. Du bist gebenedeit unter den Frauen, und gebenedeit ist die Frucht deines Leibes, Jesus.
0: Heilige Maria, Mutter Gottes, bitte für uns Sünder, jetzt und in der Stunde unseres Todes. Amen.
1: Ehre sei dem Vater und dem Sohn und dem Heiligen Geist.
3: Wie im Anfang, so auch jetzt und alle Zeit und in Ewigkeit. Amen.
1: Wir bitten nun den Segen Gottes. Hochgelobt und angebetet seist du, Jesus, im allerheiligsten Sakrament des Altares.
8: Von nun an bis in alle Ewigkeit. Amen.

0: Wir haben nun den eucharistischen Segen empfangen und jetzt geht es hier bei uns in der Studiokapelle in Wien weiter beim offenen Abend mit der Heiligen Messe. Hauptzelebrant wird Pater Paul Sarchi Bavakat sein. Natürlich wird auch unser Programmdirektor Bruder Peter Ackermann konzelebrieren. Wenn Sie bei der Heiligen Messe mitsingen möchten, brauchen Sie heute das Jubilate Deo und das Gotteslob. Zum Einzug singen wir aus dem Jubilate Deo die Nummer 637, Komm, Heiliger Geist. Zum Kyrie die Nummer 561, Du bist vom Vater gesandt. Der Psalm und das Halleluja sind aus dem Gotteslob. Der Psalm Nummer 616, Abschnitt 3, der Name des Herrn sei gepriesen. Und das Halleluja, die Nummer 175, Abschnitt 1. Zur Gabenbereitung aus dem Jubilate Deo Nummer 637, Komm, Heiliger Geist. Das Sanctus aus dem Gotteslob Nummer 773. Das Agnus Dei ebenfalls aus dem Gotteslob 202, O du Lamm Gottes. Zur Kommunion Nummer 648 aus dem Jubilate Dei. Genauso wie das Abschlusslied Nummer 718, Ave Maria, aus dem Jubilate Deo. Somit wünsche ich Ihnen eine gesegnete Mitfeier dieser Heiligen Messe aus unserer Studiokapelle in Wien.
1: Achso, okay. Ja, wenn wir dürfen, dann mache ich es von hier aus. Vom Ambo, ne? Oder?

0: liebe Hörerinnen und Hörer, liebe Gäste, die ihr zu uns gekommen seid, zu diesem offenen Abend. Ich begrüße euch ganz herzlich, freue mich, dass wir wieder in so großer Zahl miteinander die Heilige Messe feiern dürfen. Und es ist ja auch immer schön, wenn man die Hörer kennenlernt, aber es ist auch schön, wenn man neue Priester kennenlernt. Und so freue ich mich ganz besonders, dass der Pater Paul, ein Karmelit hier aus Wien, Provinzial, dass du zu uns gekommen bist, um mit uns gemeinsam die Heilige Messe zu feiern. Und ich darf dich jetzt bitten, die Heilige Messe zu eröffnen.
1: Im Namen des Vaters und des Sohnes und des Heiligen Geistes.
2: Amen.
1: Die Gnade unseres Herrn Jesus Christus, die Liebe Gottes des Vaters und die Gemeinschaft des Heiligen Geistes sei mit euch.
2: Und mit seinem Geiste.
1: Danke dir für die herzliche Einladung, für die Begrüßung. Ich darf auch ganz herzlich alle zu diesem Gottesdienst begrüßen. Ich freue mich sehr, dass ich heute zum ersten Mal in dieser Kapelle hier sein darf. Und danke für die Einladung, um diesen Gottesdienst mit euch, mit denen gemeinsam zu feiern. Diejenigen, die hier anwesend sind für die Messe, die über Livestream mit uns verbunden sind, liebe Hörerinnen und Hörer des Radio Maria. Wir sind gerade in der Zeit zwischen Christi Himmelfahrt und Pfingsten. Und sie ist eine Zeit des Wartens auf den versprochenen Beistand, den Heiligen Geist. Im Raum steht die Frage, wie es weitergeht nach dem Heimgang Jesu, nach der Heimfahrt Jesu zum Vater. Die Jüngerinnen und Jünger Jesu verbringen diese Zeit im Gebet. Die Himmelfahrt Jesu, Himmelfahrt unseres Herrn, hat uns gezeigt, dass er in neuer Weise unter uns gegenwärtig ist. Ihr seid Zeugen dafür, sagte er. Wie die Jünger wollen wir auch in diesen Tagen bitten um den Heiligen Geist, der uns zeigen wird, wie christliches Leben nach Tod, Auferstehung und Himmelfahrt Jesu in unserer Zeit aussehen soll. So wenden wir uns an den erhöhten Herrn und bitten ihn um sein Erbarmen. Ich bekenne Gott dem Allmächtigen und allen Brüdern und Schwestern, dass ich Gutes unterlassen und Böses getan habe. Ich habe gesündigt in Gedanken, Worten und Werken. Durch meine große Schuld. Darum bitte ich die selige Jungfrau Maria, alle Engel und Heiligen und euch, Brüder und Schwestern, für mich zu beten bei Gott, unserem Herrn. Der allmächtige Gott, erbarme sich unser. Erlasse uns die Sünden nach und führe uns zum ewigen Leben.
2: Amen.

0: Lasset uns beten. Allmächtiger Gott, lass die österliche Freude in uns fortdauern, denn du hast deiner Kirche neue Lebenskraft geschenkt und die Würde unserer Gotteskindschaft in neuem Glanz erstrahlen lassen. Gib, dass wir den Tag der Auferstehung voll Zuversicht erwarten, als einen Tag des Jubels und des Dankes. Darum bitten wir durch Christus, deinen Sohn, unseren Herrn und Gott, der in der Einheit des Heiligen Geistes mit dir lebt und herrscht in alle Ewigkeit.
1: Amen.
2: Lesung aus der Apostelgeschichte. In jenen Tagen schickte Paulus von Milet aus jemand nach Ephesus und ließ die Ältesten der Gemeinde zu sich rufen. Als sie bei ihm eingetroffen waren, sagte er: Ihr wisst, wie ich vom ersten Tag an, seit ich die Provinz Asien betreten habe, die ganze Zeit in eurer Mitte war und wie ich dem Herrn in aller Demut diente, unter Tränen und vielen Prüfungen, die ich durch die Nachstellungen der Juden erlitten habe, wie ich nichts verschwiegen habe von dem, was heilsam ist. Ich habe es euch verkündet und ich habe euch gelehrt, öffentlich und in den Häusern. Ich habe vor Juden und Griechen Zeugnis abgelegt für die Umkehr zu Gott und den Glauben an Jesus, unseren Herrn. Nun ziehe ich, gebunden durch den Geist, nach Jerusalem, und ich weiß nicht, was dort mit mir geschehen wird. Jedoch bezeugt mir der Heilige Geist von Stadt zu Stadt, dass Fesseln und Drangsale auf mich warten. Aber ich will mit keinem Wort mein Leben wichtig nehmen, wenn ich nur meinen Lauf vollende und den Dienst erfülle, der mir von Jesus, dem Herrn, übertragen wurde. Das Evangelium von der Gnade Gottes zu bezeugen. Und siehe, ich weiß, dass ihr mich nicht mehr von Angesicht sehen werdet, ihr alle, zu denen ich gekommen bin und denen ich das Reich verkündet habe. Darum bezeuge ich euch am heutigen Tag: Ich bin rein vom Blut aller, denn ich habe mich der Pflicht nicht entzogen, euch den ganzen Ratschluss Gottes zu verkünden. Wort des lebendigen Gottes.
1: Dank sei Gott.

0: euch
1: und mit deinem Geiste.
0: Aus dem Heiligen Evangelium nach Johannes.
1: Ehre sei dir, o Herr.
0: In jener Zeit erhob Jesus seine Augen zum Himmel und sagte: Vater, die Stunde ist gekommen, verherrliche deinen Sohn, damit der Sohn dich verherrlicht. Denn du hast ihm Macht über alle Menschen gegeben, damit er allen, die du ihm gegeben hast, ewiges Leben schenkt. Das aber ist das ewige Leben, dass sie dich, den einzigen wahren Gott, erkennen und den du gesandt hast, Jesus Christus. Ich habe dich auf der Erde verherrlicht und das Werk zu Ende geführt, das du mir aufgetragen hast. Jetzt verherrliche du mich, Vater, bei dir, mit der Herrlichkeit, die ich bei dir hatte, bevor die Welt war. Ich habe deinen Namen den Menschen offenbart, die du mir aus der Welt gegeben hast. Sie gehören dir. Und du hast sie mir gegeben, und sie haben dein Wort bewahrt. Sie haben jetzt erkannt, dass alles, was du mir gegeben hast, von dir ist. Denn die Worte, die du mir gabst, habe ich ihnen gegeben, und sie haben sie angenommen. Sie haben wahrhaftig erkannt, dass ich von dir ausgegangen bin, und sie sind zu dem Glauben gekommen, dass du mich gesandt hast. Für sie bitte ich, nicht für die Welt bitte ich, sondern für alle, die du mir gegeben hast, denn sie gehören dir. Alles, was mein ist, ist dein. Und was dein ist, ist mein. In ihnen bin ich verherrlicht. Ich bin nicht mehr in der Welt, aber sie sind in der Welt, und ich komme zu dir.

Liebe Schwestern, liebe Brüder, da haben wir zwei Abschiedsreden gehört. In der ersten Lesung von Paulus, eine Art von Abschiedsrede, und im Evangelium von Jesus, sein Abschiedsgebet. Und dieser Text, den wir gerade im Evangelium gehört haben, wird das hohe priesterliche Gebet genannt. Jesus betet zum Vater in seiner besonderen Rolle als Mittler zwischen Gott und den Menschen, eben als Priester, als Hohepriester. Und das Gebetsanliegen Jesu ist vor allem die Einheit der Christen. Jesus betet für seine Jünger und für alle, die durch die Verkündigung des Evangeliums zum Glauben an ihn kommen, dass sie eins sind. Und zwar so eins, wie Gott in Christus und Christus in Gott ist. Meint Jesus hier mit dem Einssein die Einheit untereinander oder das Einssein jedes einzelnen Menschen mit sich selbst? Es ist anzunehmen, dass er beides meint. Es gibt einen soliden Grundsatz: Einheit mit anderen leben kann ich nur, wenn ich mit mir selbst eins bin. Daher können die Begriffe Einssein und Einheit durch das Wort Leben ersetzt werden. Andere lieben kann ich nur, wenn ich mich selbst lieben kann. Ohne Einssein mit mir selbst erfahre ich mich zerstreut, innerlich gespalten und zerrissen, ruhelos, getrieben, schwankend wie ohne Boden unter meinen Füßen, verloren, hin und her gerissen zwischen meinen verschiedenen Gefühlsregungen und Gemütsbewegungen, zwischen meinem Geist und meinem Trieben, zwischen meinem Körper, meinem Geist und meiner Seele. Ohne Einssein mit mir selbst ist keine Harmonie und kein Frieden in mir. Aber dann, was ist die Grundvoraussetzung für dieses Einssein mit mir selbst, für diesen Frieden mit mir selbst? Das kann ich nur finden, wenn ich mir meines Einssein mit Gott, der ewigen Harmonie, bewusst bin und wirklich annehmen kann, dass ich von ihm mit ewiger Liebe angenommen und geliebt bin. Nur so kann wahre Zufriedenheit, innere Ruhe, Einklang und tiefe Freude in mir erwachen. Je mehr ich mir dieses Erfülltsein der innigen Verbindung mit Gott bewusst mache, umso mehr kann ich zu meiner Mitte kommen und aus meiner Mitte leben. Und solche Menschen mit innerer Harmonie strahlen Ruhe und Frieden aus, Zufriedenheit aus. Sie sind Zeichen für die ewige Harmonie Gottes. Sie geben der Welt Zeugnis für Gott. In ihnen leuchtet die Herrlichkeit der Liebe Gottes auf. Durch sie wird Gott erfahrbar und spürbar in dieser Welt. Wer so mit Gott und mit sich selbst eins ist, hat den Geist und die Kraft, in Einheit und Harmonie mit anderen zu leben. Einheit mit anderen ist nicht Uniformität, Gleichschaltung oder Vereinheitlichung in Denken und Handeln, sondern er wird fähig sein, das Anderssein des anderen anzunehmen, ihnen Interesse entgegenzubringen und sie in ihrem Anderssein kennen und schätzen lernen, sie in ihrer Einmaligkeit zu achten, zu schätzen, ihre Andersartigkeit zu würdigen und respekt- und friedvoll mit ihnen umzugehen. Dieses ganze Einssein-Wollen ist in der christlichen Sicht eine Entscheidung der Stunde.
Darum spricht Jesus im heutigen Evangelium Anfang schon, Vater, die Stunde ist gekommen. Und das ist die Stunde, in der er das Kreuz auf sich nimmt. Aus ihr folgt Auferstehung und Himmelfahrt. Es ist die Stunde der Verherrlichung. Es ist die Stunde seines Vertrauens dem Vater gegenüber. Die Auswirkung dieses Einsseins ist dann die Verherrlichung, von der Jesus spricht. Denn er ist hineingenommen in das dreifaltige Leben Gottes. Dass der Vater ihn verherrlicht, ist der Glaube Jesu. Darauf vertraut er auch im Todesangst. Jesus reflektiert seine eigene Sendung in dieser Welt und er versteht sich als einen, der den Vater verherrlicht, indem er den Menschen ewiges Leben bringt. Am Ende seiner irdischen Lebenszeit sieht er für sich diese Sendung erfüllt. Er kehrt heim zum Vater, denn die innige Gemeinschaft mit ihm ist das letzte Ziel seiner Sendung. Die Jünger, die durch den Umgang mit Jesus seine Sichtweise bekommen haben, übernommen haben, bleiben in der Welt und setzen fort, was Jesus selbst begonnen hat. So ist in diesem Abschiedsgebet Jesu auch die ekklesiale Dimension, die Sendung der Kirche, auf den Punkt gebracht. An erster Stelle geht es ihr um das Erkennen Gottes mit dessen, was er mit der ganzen Schöpfung vorhat. Wir nehmen an seiner Liebe als Empfangende und Gebende teil. Und gerade dafür steht für uns als Vorbild der Apostel Paulus in der ersten Lesung, auch mit seiner Abschiedsrede. Ihm ist dieser offizielle Abschied wichtig, denn er beginnt sogar von seinem eigenen Leben Abschied zu nehmen. Ahnt er doch, dass sich sein Lauf vollendet. Paulus war ein eifriger Student der jüdischen Lehre, gläubiger Jude und römischer Bürger, intelligent und redegewandt, eher willens als Gefühlsmensch. Als Christenverfolger hat er leidenschaftlich bis zur fanatischen Engstirnigkeit zielstrebig versucht, die Christen zu vernichten. Aber später, nach seiner Bekehrung, hat er unermüdlich, sich selbst vergessend, für Christus gekämpft. Er hat für Christus gekämpft, ohne ihm leibhaftig begegnet zu sein. Er hat den Heiden die Botschaft vom Heil verkündet, wurde zum Apostel der Völker und Missionar. Er, der sich auf die Zusage Gottes verließ, meine Gnade genügt dir. Was für eine waghalsige Entscheidung des Herrn. Den Engstirnigen rief er, damit Dynamik, Weite und Entwicklung in der Kirche möglich wurde. Liebe Schwestern, liebe Brüder, das ist das Geheimnis unserer Heilsgeschichte. Dass Gott immer in Beziehung bleibt. Dass unser Glaube ein Beziehungsgeschehen ist. Dass das Einssein mit Gott, mit sich selbst und mit den anderen wesentliche Angelegenheiten unserer Erlösung sind. Dass es dabei um die Verherrlichung unserer Mission geht. Dass es dafür zahlreiche Berufungen und Menschen wie Paulus vor uns stehen. Welche großen Schätze haben wir in unserem Glauben und in unserer Kirche? Das Radio Maria Missionsteam ist eine solche lebendige Gemeinschaft von Menschen, christliche Stimme in dieser Welt, nicht nur in der digitalen, sondern auch in der physischen Welt des Alltagslebens und Arbeitens. So die Rückbesinnung auf unser Ziel, auf unsere Mission, auf die Sendung, die wir von Jesus übernommen haben, ist höchst aktuell.
Die Jünger haben sich nach der Himmelfahrt Jesu in diesen Tagen zusammengesetzt und miteinander um den Geist gebetet. Bitten wir ihn, dass er uns auf die richtige Spur führt, auf die Gott uns führen will, gerade in der heutigen Kirche, in der heutigen Welt.

0: für unseren Papst, unseren Bischof und alle Hirten der Kirche. Hilf ihnen, den Glauben ohne Menschenfurcht zu verkünden. Wir bitten dich, erhöre uns. Für die Völker der Erde, vertreibe die Finsternis des Bösen aus ihrer Mitte und erleuchte sie mit deiner Wahrheit. Wir bitten dich, erhöre uns. Für alle, die sich auf den Empfang des Firmsakraments vorbereiten, entflamme in ihren Herzen das Feuer des Heiligen Geistes. Wir bitten dich, erhöre uns. Für die Seelen der im Glauben Heimgegangenen, gib ihnen Anteil an der Frucht der Erlösung. Wir bitten dich, erhöre uns. Für die Hörerfamilie von Radio Maria, stärke alle im Glauben, in der Hoffnung und in der Liebe. Wir bitten dich, erhöre uns.
1: Wir beten auch für die Verstorbenen, beten wir besonders für Josef Wagner, den Mann, einer der ehrenamtlichen Mitarbeiterinnen des Radio Maria und des Karmel, der heute heimgegangen ist. Wir bitten dich, erhöre uns. Großer und heiliger Gott, lass uns das mächtige Wirken des Heiligen Geistes erfahren und führe uns so zur Vollendung unseres Lebens durch Christus, unseren Herrn.
2: Amen.

Betet, Brüder und Schwestern, dass mein und euer Opfer Gott, dem allmächtigen Vater, gefalle. Der Herr nehme das Opfer an aus deinen Händen, zum Lob und Ruhme seines Namens, zum Segen für uns und seine ganze heilige Kirche. Herr unser Gott, gib, dass wir dir allzeit danken durch die Feier der österlichen Geheimnisse. In ihnen führst du das Werk der Erlösung fort. Mache sie für uns zur Quelle der unvergänglichen Freude. Darum bitten wir durch Christus, unseren Herrn.

0: Lasset uns danken dem Herrn, unserem Gott.
1: Das ist würdig und recht.
0: In Wahrheit ist es würdig und recht, dir, Herr, heiliger Vater, allmächtiger, ewiger Gott, immer und überall zu danken, durch unseren Herrn Jesus Christus. Denn nach seiner Auferstehung ist er den Jüngern leibhaft erschienen. Vor ihren Augen wurde er zum Himmel erhoben, damit er uns Anteil gebe

an seinem göttlichen Leben. Darum preisen wir dich in österlicher Freude und singen mit den Chören der Engel das Lob.

Ja, du bist heilig, großer Gott, und alle deine Werke verkünden dein Lob. Denn durch deinen Sohn, unseren Herrn Jesus Christus, und in der Kraft des Heiligen Geistes erfüllst du die ganze Schöpfung mit Leben und Gnade. Bis ans Ende der Zeiten versammelst du dir ein Volk, damit deinem Namen das reine Opfer dargebracht werde, vom Aufgang der Sonne bis zum Untergang. Darum bitten wir dich, allmächtiger Gott, heilige unsere Gaben durch deinen Geist, damit sie uns werden Leib und Blut deines Sohnes, unseres Herrn Jesus Christus, der uns aufgetragen hat, dieses Geheimnis zu feiern. Denn in der Nacht, da er verraten wurde, nahm er das Brot und sagte Dank, brach es, reichte es seinen Jüngern und sprach: Nehmet und esset alle davon, das ist mein Leib, der für euch hingegeben wird.

Ebenso nahm er nach dem Mahl den Kelch, dankte wiederum, reichte ihn seinen Jüngern und sprach: Nehmet und trinket alle daraus. Das ist der Kelch des neuen und ewigen Bundes, mein Blut, das für euch und für alle vergossen wird zur Vergebung der Sünden. Tut dies zu meinem Gedächtnis.

0: Geheimnis des Glaubens.
1: Deinen Tod, O Herr, verkünden wir und deine Auferstehung preisen wir, bis du kommst in Herrlichkeit.
0: Darum, gütiger Vater, feiern wir das Gedächtnis deines Sohnes. Wir verkünden sein heilbringendes Leiden, seine glorreiche Auferstehung und Himmelfahrt und erwarten seine Wiederkunft. So bringen wir dir mit Lob und Dank dieses heilige und lebendige Opfer dar. Schau gütig auf die Gabe deiner Kirche, denn sie stellt dir das Lamm vor Augen, das geopfert wurde und uns nach deinem Willen mit dir versöhnt hat. Stärke uns durch den Leib und das Blut deines Sohnes und erfülle uns mit seinem Heiligen Geist, damit wir ein Leib und ein Geist werden in Christus.
2: Er mache uns auf immer zu einer Gabe, die dir wohlgefällt, damit wir das verheißene Erbe erlangen, mit deinen Auserwählten, mit der seligen Jungfrau und Gottesmutter Maria, mit ihrem Bräutigam, dem heiligen Josef, mit deinen Aposteln und Märtyrern und mit allen Heiligen, auf deren Fürsprache wir vertrauen. Barmherziger Gott, wir bitten dich, dieses Opfer unserer Versöhnung bringe der ganzen Welt Frieden und Heil. Beschütze deine Kirche auf ihrem Weg durch die Zeit und stärke sie im Glauben und in der Liebe. Deinen Diener, unseren Papst Leo, unseren Bischof Josef und die Gemeinschaft der Bischöfe, unsere Priester und Diakone, alle, die zum Dienst in der Kirche bestellt sind und das ganze Volk deiner Erlösten. Erhöre, gütiger Vater, die Gebete der hier versammelten Gemeinde und führe zu dir auch alle deine Söhne und Töchter, die noch fern sind von dir. Erbarme dich unseres verstorbenen Josef, den du aus dieser Welt zu dir gerufen hast. Durch die Taufe gehört er Christus an. Ihm ist er gleich geworden. Gib ihm auch Anteil an der Auferstehung, wenn Christus die Toten auferweckt und unseren irdischen Leib seinem verklärten Leib ähnlich macht. Erbarme dich unserer verstorbenen Brüder und Schwestern und aller, die in deiner Gnade aus dieser Welt geschieden sind. Nimm sie auf in deine Herrlichkeit und mit ihnen lass auch uns, wie du verheißen hast, zu Tische sitzen in deinem Reich. Darum bitten wir dich durch unseren Herrn Jesus Christus, denn durch ihn schenkst du der Welt alle guten Gaben.
0: Durch ihn und mit ihm und in ihm ist dir, Gott allmächtiger Vater, in der

0: So wollen wir nun beten, wie unser Herr Jesus Christus uns zu beten gelehrt hat. Vater
1: unser im Himmel, geheiligt werde dein Name, dein Reich komme, dein Wille geschehe, wie im Himmel so auf Erden. Unser tägliches Brot gib uns heute und vergib uns unsere Schuld, wie auch wir vergeben unseren Schuldigern. Und führe uns nicht in Versuchung, sondern erlöse uns von dem Bösen.
0: Erlöse uns, Herr allmächtiger Vater, von allem Bösen und gib Frieden in unseren Tagen. Komm uns zu Hilfe mit deinem Erbarmen und bewahre uns vor Verwirrung und Sünde, damit wir voll Zuversicht das Kommen unseres Erlösers Jesus Christus erwarten.
1: Denn dein ist das Reich und die Kraft und die Herrlichkeit in Ewigkeit. Amen.
0: Am Ostertag trat Jesus in die Mitte seiner Jünger und sprach den Friedensgruß. Deshalb bitten wir, Herr Jesus Christus, du Sieger über Sünde und Tod, schau nicht auf unsere Sünden, sondern schau auf den Glauben deiner Kirche und schenke ihr nach deinem Willen Einheit und Frieden. Der Friede des Herrn sei allezeit mit euch.
1: Und mit deinem Geiste.
0: Gebt einander ein Zeichen des Friedens.

0: Seht das Lamm Gottes, das hinwegnimmt die Sünde der Welt.
1: Herr, ich bin nicht würdig, dass du eingehst unter mein Dach, aber sprich nur ein Wort, so wird meine Seele gesund.
0: Christus musste leiden und von den Toten auferstehen und dadurch in seine Herrlichkeit eintreten. Halleluja.

Liebe Hörerinnen und Hörer, ich lade Sie ein, gemeinsam um die geistige Kommunion zu beten. Mein Jesus, ich glaube, dass du im allerheiligsten Sakrament des Altares zugegen bist. Ich liebe dich über alles und meine Seele sehnt sich nach dir. Da ich dich aber jetzt im Sakrament nicht empfangen kann, so komme geistigerweise zu mir. Ich umfange dich und vereinige mich mit dir. Lass nicht zu, dass ich mich je von dir trenne. Amen.

0: Lasset uns beten. Gütiger Gott, durch das Werk der Erlösung hast du unsere Schuld getilgt und uns deine Gnade geschenkt. Die Feier der Geheimnisse Christi stärke uns in diesem Leben und schenke uns die ewige Freude. Darum bitten wir durch Christus, unseren Herrn.
1: Amen.
2: Lieber Pater Paul, ich möchte noch ganz herzlich mich bei dir auch bedanken, dass du zu uns gekommen bist und uns auch das Wort Gottes ausgelegt hast. Ich habe ja noch, bevor die Heilige Messe begonnen hat, auch noch die Frage gestellt, kann man denn überhaupt über ein Gebet predigen? Denn man soll ja Gebete beten. Und es war ja heute das priesterliche Gebet, das Jesus gebetet hat zum Vater. Und ich muss sagen, danke für diese schöne Auslegung, dass du uns das näher gebracht hast, wie Jesus für uns betet und für uns beim Vater eintritt und mit uns hineinnimmt in dieses Gebet. Ich möchte auch Danke sagen allen, die heute gekommen sind. Und ich darf euch noch einladen. Es wird jetzt am Anschluss an die Heilige Messe noch ein Abendessen geben, einen Stock tiefer in unserer schönen Küche. Und ich möchte auch einladen zur Begegnung, denn es ist immer schön, wenn wir miteinander ins Gespräch kommen und auch austauschen. Vielleicht, was ist die Lieblingssendung bei Radio Maria? Und so einfach einander auch kennenlernen. Ich möchte auch Danke sagen den Musikern, die wieder so schön uns die Messe gestaltet haben. Und auch allen, die ja das Abendessen vorbereitet haben. Denn es kommt ja nicht einfach so. Es ist ja nicht kein Zufallsprodukt, sondern es hat immer jemand gemacht. Und dafür möchte ich ganz herzlich Danke sagen. So bitten wir jetzt, lieber Pater Paul, auch um deinen priesterlichen Segen, dass du uns stärkst für das große Pfingstfest, das vor der Tür steht, dass wir uns aufmachen und bereit sind, diesen Heiligen Geist zu empfangen.
0: Ja, auch von mir aus ganz herzlichen Dank, dass ich dann heute hier sein durfte. Diese, nicht nur um die Messe zu feiern, sondern insgesamt diese Gebetsgemeinschaft zu erleben. Das ist ja, also der Geist schwebt in diesem Haus. Ne? Das spürt man, wenn man hineinkommt und dann also in allen Gesprächen, in Begegnungen mit den Menschen, also all diejenigen, die hineinkommen. Also ich habe ein bisschen bei der Führung auch mitgemacht und dann da kamen sehr viele Menschen dazu, immer wieder. Die Gruppe ist immer wieder also größer geworden und es war sehr schön. Also, und dann, dass auch so viele, nicht nur hier, sondern auch außen, also mitgefeiert haben. Es ist eine sehr schöne Gebetsgemeinschaft. Vielen Dank für diesen Anlass, also dass ich dann mit euch feiern durfte. Danke dir ganz besonders. Danke für die Einladung. So, lasst uns jetzt den Segen Gottes erbitten. Der Herr sei mit euch.
1: Und mit deinem Geiste.
0: Es segne euch der allmächtige Gott, der Vater und der Sohn und der Heilige Geist.
1: Amen. Amen.
0: Geht hin in Frieden.
1: Dank sei Gott, dem Herrn.

Das war die Übertragung der Heiligen Messe und vom Rosenkranz aus unserer Studiokapelle in Wien. Die Heilige Messe für uns gefeiert hat Pater Paul Sacsi Babakat von den Karmeliten. Wie Bruder Peter bereits angekündigt hat, geht es bei uns im Studio weiter mit Gemeinschaft, Austausch und einem gemütlichen Ausklang im Rahmen vom offenen Abend für unsere Gäste, Freunde und Mitarbeiter in unserem Studio. Somit wünsche ich Ihnen noch einen gesegneten Abend und viel Freude mit dem weiteren Programm von Radio Maria.

Lustiges, so heißen die nächsten Minuten und so hat auch die gleichnamige Franzé geheißen, die uns Knöpfelstreich jetzt aufgespielt hat. Und damit starten wir gleich ganz fröhlich in unsere heutige Stubenmusik-Sendung, zu der ich euch begrüßen darf. Da ist Barbara Mutsam. Ich weiß nicht, ob Sie das kennen, aber mir geht's manchmal so, dass einmal Stunden oder Tage gibt, da hat man nicht so viel zum Lachen. Und wenn's dann doch wieder mal lustig zugeht und man so richtig herzhaft lachen muss und eine Freude hat, dann tut das wirklich dem Herzen gut und man kann aufatmen. Und so habe ich mir gedacht, auch in den nächsten Minuten soll es einfach lustig und fröhlich zugehen und ich hoffe, Sie haben eine schöne, unbeschwerliche Zeit hier mit unserem Radio. Und damit würde ich sagen, hören wir gleich wieder was, nur mal von Knöpfelstreich, Gstanzeln mit Pascha. Los geht's!

Das waren jetzt ein paar Gstanzeln zum Schmunzeln. Genau dafür sind Gstanzeln da und eignen sich vor allem zu Hochzeiten, wo am besten beim sogenannten Brautverzahn jeder schnell einmal ein paar lustige Phrasen singt oder besser gesagt schreit, um das Brautpaar ein wenig kennenzulernen und gemeinsam zu lachen und zu singen. Die Gruppe Krägeriert aus der Steiermark spielt uns jetzt die Stickel auf Lust und Leben und Bergvagabunden. Viel Spaß!

0: Von Kathi Kitzbichler hören wir jetzt das Gedicht Zwei junge Polizisten.
1: Zwei junge Polizisten. Na, was alles gibt, man tat's nicht glauben, wenn's an nicht selber unterkam. Danachst fahr ich ins Zillertal, da stehen zwei Polizisten auf einmal. Sie tun heut Fahrzeug kontrollieren und alles, was falsch ist, registrieren. Sie holen ins Außer nach der Reihe, so haben sie ausgesucht ins Radrei. Von mir kommt der aus England dru, und weil ich halt gern zugeschaut hu, wie es mit dem Sir verhandelt haben, mach ich mir gleich einen Reim draus zusammen. Die Herren von der Polizei sind streng und holen den Engländer deswegen vom Auto außer und bemängeln. 50 Euro macht allein das Drängeln. Das Lenkrad auf der falschen Seite, das sieht man ja von Weitem, das macht 100 Euro nur dazu. Da kommt was zusammen, mein lieber Bub. Die Nummern da für gelb angemalen, für das werden's 30 Euro zahlen. Die Polizisten sind entsetzt. Wer die Verkehrsordnung verletzt, muss blechen, das steht einmal fest. Drum war's für sie, das euer Best, sie zahlen die Strafe gleich. Ein Polizist schreibt nach der Reihe die Summen auf ein Zetteln drauf. Der Engländer nimmt alles in Kauf. Der andere Polizist schaut's Kennzeichen an. Er sieht ein G und B da drum. Jetzt fällt's ihm ein. Oh je, das war keine clevere Idee. Nimm ihm den Zettel, lass ihn frei, der ist von der Kriminalpolizei.

0: Das waren jetzt die zwei Lieder »Mir sind gut drauf« und »Der slowenische Bauerntanz« von die Ennstaler. Die Kathi Kitzbichler lest uns gleich nochmal was Lustiges vor, und zwar Musi oder Feuerwehr.
1: Musik oder Feuerwehr. Die Musik geht im Dörfi zusammen. Sie brauchen dringend neue Trommeln, eine spezielle Klarinetten, ein Bass und eine Trompeten. Die Männer gehen von Haus zu Haus, unter anderem auch zum Ecker Klaus. Er gibt ein Tausender für die Musik gern, er mag der flotten Märsche hören, er schwärmt für Bloßmusik ganz allgemein, drum ruht nix für den Verein. Am nächsten Tag kommt Feuerwehr zum Sommenschuh daher. Ein neuer Tankwagen war zum Kaffen, da heißt's ein Haufen Geld zum Raffen. Jetzt schaut's beim Icker Klaus in der Götter Schmoger aus. Er gibt ein Fünfer her, mehr hat er nimmer mehr. Er sagt, die Muse hat ihn angekassiert, er hat seinen letzten Schein spendiert. Die Männer von der Feuerwehr schauen jetzt ein bisschen sperr. Wärst schon sehen, lieber Klaus, wenn einmal brennen sollt dein Haus, dann kommt halt statt der Feuerwehr bei dir Musik kapön daher.

Die Blärmebrucker haben uns jetzt das Stickel Schönes Farmleiten aufgespült. Und das war's auch schon wieder für heute. Ich hoffe, die Musi hat euch gefallen und es hat zwing zum Locher gekommen. Da kann ich nur mehr sagen, da war Barbara Mutsam. Schönen Abend wünsche ich euch noch und hört's mir nicht auf zum Lachen.

Die Zahl der Heiligen, derer wir heute am 19. Mai gedenken, ist sehr groß. Besonders zu nennen sind Papst Celestin oder Zölestin V., gestorben 1296, und Ivo Ellory, Priester und Rechtsanwalt in Frankreich, gestorben 1303. Von diesen beiden hören wir im Folgenden mehr. Weitere Männer und Frauen werden hier genannt. Alcuin, Benediktinerabt, gestorben im Jahre 804. Crispinus von Viterbo, italienischer Kapuzinerbruder, gestorben 1750 in Rom. Dunstan von Canterbury, benediktinischer Erzbischof, gestorben 988 in Canterbury. Pudens und Pudenziana, ein römischer Senator, und seine Tochter, gestorben im 1. Jahrhundert in Rom. Theophilus von Cort, franziskanischer Volksmissionar, gestorben 1740 in Fuorcecchio in Italien, und die selige Verena Bernarda Büttler. Sie ist Gründerin der Franziskaner-Missionsschwestern, gestorben 1924 in Cartagena in Kolumbien.

Hören wir nun etwas über den heiligen Ivo Elori. Der Name Ivo soll vom germanischen Wort Eiva abstammen, das als Eibe übersetzt werden kann. Yvon, er war, Yuen bzw. Yvonne stellen dessen bretonisch-französische Entsprechungen dar. Die Ivo-Bruderschaften, die es in Frankreich, Italien, Belgien und sogar in Brasilien gibt, gehen auf Ivo Elori zurück. Es handelt sich dabei um Organisationen, die sich um den rechtlichen Schutz von Bedürftigen kümmern. Ivo Elori kam am 17. Oktober 1253 in der Bretagne zur Welt. Er studierte Theologie und kanonisches Recht und wurde Advokat. Im Alter von 31 Jahren empfing er die Priesterweihe und wurde Pfarrer in verschiedenen kleinen Dörfern. Sein Bischof ernannte ihn zu seinem Offizial. Dieses kirchliche Richteramt, das damals weit ins bürgerliche Leben hineinwirkte, übte er mit Mut und Unbestechlichkeit aus und erwarb sich so den Ruf eines Anwalts der Armen. Nach 14 Jahren gab er die Tätigkeit als Pfarrer zwar auf, kümmerte sich aber von seinem elterlichen Gut aus selbstlos und liebevoll um Arme, die rechtliche Schwierigkeiten hatten. In den folgenden 5 Jahren bis zu seinem Tod am 19. Mai 1303 lebte Ivo Elori dort in Askese und extrem streng gegen sich selbst. Er befreite Unterdrückte aus ihrer misslichen Lage. Für in Not geratene Menschen besorgte der Heilige das Lebensnotwendige. Ivo Elori starb im französischen Kermatin. 3 Wochen vor seinem Tod hatte ihn eine große Schwäche befallen. Er sah, dass sein Leben zu Ende ging und nahm den Tod gelassen an. Bei seiner letzten heiligen Messe musste man ihm beim An- und Ablegen der Priestergewänder behilflich sein. Nach der Feier der Krankensalbung verlor er die Sprache, schlug mit gefalteten Händen und Blick auf das Kruzifix mehrmals das Kreuzzeichen und gab im Morgengrauen des Sonntags nach Himmelfahrt seinen Geist auf, so als schliefe er ein. Ivo wirkte nun auf die Anwesenden schöner und frischer als zu Lebzeiten. Er starb den Tod eines frommen Mannes, einen guten Tod, vorbereitet und ohne Qual. Seine Gebeine ruhen in der Kathedrale von Trigy in einem vergoldeten Schrein aus dem 19. Jahrhundert. In Rom ist ihm die Kirche St. Ivo der Alten Universität geweiht. Sein Leben wurde für viele Menschen zum Vorbild. An seinem Beispiel orientierten sich später die Mitglieder der Ivo-Bruderschaften.

Papst Clemens VI. Sprach ihn 1347 heilig. Das Brauchtum um Ivo Ellery ist besonders in Frankreich verbreitet. Der Heilige genießt Verehrung als Zeuge für Gleichheit und Gerechtigkeit. In seinem Geburtsort Minilly-Tréguier gibt es eine Ivo Ellery-Wallfahrt. Er ist der Patron der Rechtsanwälte und Notare, der Pfarrer, der Drechsler, der Armen und Waisen und er wird bei Gerichtsprozessen angerufen. Er ist der Patron der Bretagne, der dortigen Universität in Nantes und anderer verschiedener juristischer Fakultäten in Frankreich. Neuerdings gilt er bei den Datenschützern ebenfalls als Fürsprecher. Wenn das katholische Datenschutzzentrum in Dortmund in Deutschland seine offiziellen Dokumente stempelt, verwendet es dazu ein Dienstsiegel, auf dem der heilige Ivo abgebildet ist. Seit der Gründung dieser Behörde im Jahr 2016 hat sie den französischen Heiligen als Patron. Offiziell vom Papst beauftragt ist Ivo dazu aber nicht. Der heilige Ivo ist fast immer als Richter bzw. Anwalt mit Schriftrolle dargestellt. Oft sind arme Menschen um ihn, die ihn um Hilfe bitten. Auf dem Kopf trägt er manchmal ein Barett, in der Hand auch Geißel und Strick. In der Lübecker Katharinenkirche ist der Heilige mit dem Kelch als Attribut am Chorgestühl abgebildet.

Hören wir nun über den heiligen Celestin V. Papst Celestin wurde als Pietro von Morone im Jahre 1215 zu Isernia in Italien geboren. Als junger Benediktiner zog er sich 1235 in die Wildnis des Berges Morone zurück und gründete und leitete dort eine Einsiedlergemeinschaft, der sich innerhalb von 10 Jahren 23 weitere Männer anschlossen. Der so entstandene benediktisch-eremitische Ordenszweig nannte sich später Celestiner. Pietro wurde 1294 zum Papst gewählt, legte aber schon nach 7 Monaten sein Amt nieder, weil er dessen Verpflichtungen mit der großen Politik nicht ertragen konnte. Er musste die letzten Jahre seines Lebens in Gewahrsam auf der päpstlichen Burg Castello di Fumone verbringen und starb dort am 19. Mai 1296. Folgendes Wunder wird vom heiligen Celestin berichtet. Seit dem Jahre 1274 tagte das 2. Konzil von Lyon. Man sprach davon, gewisse religiöse Orden aufzulösen. Da manche Leute glaubten, dass auch die Celestiner bedroht seien, begab sich Celestin zum Konzil und verteidigte dort in Gegenwart von Papst Gregor X. seine Satzung. Aber ihm standen andere Dinge zu Diensten als Worte, denn es schien, als würden durch ihn andere Zeichen geschehen. So wurde die Verhandlung seltsam abgekürzt durch folgendes Geschehen. Als Petrus Celestin sich anschickte, vor dem Papst die Messe zu lesen, kamen ihm die einfachen Messgewänder in den Sinn, die er sonst in seiner Einsamkeit trug. Und im selben Augenblick geschah das Wunder, dass er genau diese in den Händen hielt. Als er darauf das reich verzierte Gewand ablegte, blieb dieses Kleidungsstück während der Messe in der Luft schweben, ohne dass es durch eine sichtbare Kraft gehalten wurde. Das einfache Verfahren des Wunders entschied die Sache zugunsten des Heiligen, und der Einsiedler kehrte in seine Einsamkeit zurück. Der heilige Celestin wird fast immer als Mönch dargestellt, oft auch mit den päpstlichen Insignien. Man sieht ihn auch mit Büßerkette im Gefängnis, die Papstattribute neben sich. Auf die Gründung des Einsiedlerordens der Celestiner durch diesen Papst weisen die zahlreichen Abbildungen des Kirchenmannes in weißer Kutte mit schwarzem Skapulier und schwarzer Kapuze hin.

Soweit die Heiligen des heutigen Tages. Wenn Sie heute Namenstag oder einen anderen Festtag feiern, gratuliere ich Ihnen dazu im Namen von Radio Maria ganz herzlich. Mögen Ihnen die zahlreichen Heiligen des heutigen Tages Fürsprecher sein, besonders aber die Heiligen Ivo und Celestin.

Liebe Hörerfamilie von Radio Maria, ich begrüße Sie herzlich zum gemeinsamen Gebet, zum Abendgebet. Doch bevor wir in unseren Anliegen beten, möchten wir ganz besonders um den Heiligen Geist beten. Denn in den 9 Tagen von Christi Himmelfahrt bis Pfingsten beten wir eine Heilig-Geist-Novene. Damit wollen wir uns auf das Pfingstfest vorbereiten und um die Gaben des Heiligen Geistes bitten. Wir beten ein Gebet nach der Weisung von Papst Leo dem 13. aus dem Jahr 1997. Im Namen des Vaters und des Sohnes und des Heiligen Geistes. Amen. König der Glorie, Herr der Herrscher, als Sieger bist du über alle Himmel emporgestiegen. Lass uns nicht als Weisen zurück, sondern sende auf uns herab den Geist der Wahrheit, den der Vater verheißen hat. Sende uns deinen lebendig machenden Geist, mit dem du deine Kirche belebst, erleuchtest und regierst. Sende uns den Geist der Wahrheit, damit wir dich, unseren Herrn, mehr und mehr erkennen und auch den Vater, der dich gesandt hat. Sende uns den Geist der Frömmigkeit, damit wir den Vater im Geist und in der Wahrheit anbeten. Sende uns den Geist der Stärke, damit wir gegen das Böse in uns und um uns tapfer kämpfen. Sende uns den Geist des Mutes, mit dem du die Apostel ausgerüstet hast, um vor Statthalter und Könige zu treten und dich zu bekennen. Sende uns den Geist der Geduld, damit wir uns in allen Prüfungen als deine getreuen Knechte bewähren. Sende uns den Geist der Liebe, damit wir von seiner Glut berührt das neue Gebot der Bruderliebe erfüllen. Sende uns den Geist der Freude, damit wir uns glücklich preisen, dass wir Kinder unseres Vaters im Himmel sind. Sende uns den Heiligen Geist, den Tröster, damit wir in der Bosheit und Gottlosigkeit der Welt nicht verzagen, sondern uns deiner göttlichen Nähe erfreuen. Heiliger Geist, Geist der Wahrheit, kehre ein in unserem Herzen. Gib den Völkern die Klarheit des Lichts, damit sie dir wohlgefallen in der Einheit des Glaubens. Sende uns deinen Geist, und alles wird neu geschaffen. Und du wirst das Angesicht der Erde erneuern. Amen.

0: Komm, Heiliger Geist, und erfülle uns. Das war die Novene zum Heiligen Geist, die wir heute am 5. Tag gebetet haben. Morgen um die gleiche Uhrzeit, um 19.45 Uhr, werden wir wieder den Heiligen Geist herabrufen und ihn bitten, dass er uns und unsere Kirche belebt. Jetzt geht es weiter mit dem Abendgebet in der Hörerfamilie und dazu begrüße ich Pfarrer Walter Sommerer aus Amstetten in Niederösterreich. Guten Abend.
1: Ja, grüß Gott, liebe Hörerinnen und Hörer. Ja, wir dürfen dankbar sein, dass uns Jesus den Heiligen Geist zugesagt hat, dass er uns wirklich damit zeigt, wie ernst er uns nimmt. Er traut uns etwas zu, aber er lässt uns dabei nicht allein, sondern er stärkt uns mit all den Gaben des Heiligen Geistes. Und wir sollten, glaube ich, heute wieder in dieser Zeit immer mehr wieder diese Gaben des Heiligen Geistes erbitten, damit wir ja aus dem Glauben heraus Gott tiefer erfassen in seiner Größe, so wie das eben diese Gabe der Ehrfurcht vor Gott uns vermitteln will. Die Verkündigung dieser Ehrfurcht bedeutet eben, dass wir Gott erkennen, seine Größe, dass wir damit Vertrauen finden zu ihm, dass wir auf dem Weg der Umkehr immer mehr auf Gott hin ausgerichtet sind. Diese Gabe der Ehrfurcht vor Gott wandelt sich dann in Sehnsucht und das ist dann diese Gabe der Frömmigkeit. Frömmigkeit nicht ein äußeres Tun, sondern eine tiefe innere Erfassung der Liebe Gottes, wo die besonders auch bei den Mystikern zum Durchbruch kommt, dieses Geheimnis Gottes im Herzen zu erfahren. Und alle anderen Gaben sollen uns helfen, ja, durch diese Welt hindurch auf dem Weg zu bleiben, auf dem Weg des Glaubens, auf dem Weg des Vertrauens. Denn wir Menschen haben oft einen schwachen Willen, der muss uns wirklich auch die Gabe der Stärke helfen, damit unser Wille gefestigt wird, auch vor allem gegen die Anfechtungen des Bösen. Die Gabe des Rates ist, denke ich, wichtig in der heutigen Zeit. Wie soll es weitergehen mit dem persönlichen Leben, mit der Kirche, mit dieser Welt? Da müssen wir uns wirklich von dieser Gabe des Rates führen lassen, durch alle Schwierigkeiten, auch des inneren Lebens hindurch. Die Gabe des Verstandes führt zu kindlichem Vertrauen auf Gott und die Gabe der Weisheit führt uns zu einer ganz tiefen Sehnsucht nach Gott und vollendet das Leben in Gott, mit Gott und für Gott. Liebe Hörerinnen und Hörer, vertrauen wir auf diese Gabe des Heiligen Geistes auch jetzt im Gebet, dass wir uns nicht verlieren in den eigenen Nöten, sondern aus der Not heraus den Blick bekommen auf Gott hin, auf seine Zusagen durch Jesus und auf seine Hilfe im Heiligen Geist. Und so darf ich Sie einladen, voll Vertrauen, Ihre Anliegen uns mitzuteilen, die wir dann ins Gebet bringen.
0: Das ist immer eine gute Möglichkeit, den Abend mit dem Gebet abzuschließen, den Tag so ausklingen zu lassen. Und so bringen wir an diesem Dienstagabend unsere Anliegen und Bitten vor Gott. 0720 578 578, das ist die Telefonnummer ins Studio. Von außerhalb Österreichs ist es mit der Vorwahl 0043 720 578 578. Ich möchte Sie auch dazu ermutigen, wenn Sie noch nie angerufen haben, aber Ihnen ein Anliegen schon länger auf dem Herzen liegt, dann rufen Sie doch gerne jetzt an und wir beten gemeinsam dafür.

0: Als erste Anruferin darf ich Anna aus Altbach jetzt auf Sendung begrüßen. Guten Abend.
1: Guten Abend. Grüß Gott, Herr Pfarrer Sommerer. Sie sind ein treuer, treuer Beter im Radio Maria. Sie sind oft und ich freue mich immer sehr. Sie kennen mich vielleicht, ich weiß es nicht. Auf jeden Fall, ich möchte von in erster Linie den Glauben. Glauben danken, weil das so ein Geschenk ist, weil heute so viele nichts mehr wissen. In erster Linie noch möchte ich mir meine gläubigen Vorfahren, da muss ich auch immer wieder danken, weil das auch eine große Gnade ist und mein Beruf, das vielleicht die wissen, 45 Jahre Pfarrerseltern, ist auch, ich bin sehr dankbar. Ich bin sehr dankbar für alle Vergangenheit und weil jetzt, ja, geht's mir oft nicht so gut, weil ich ziemliche Schmerzen habe oft und bin natürlich schon ein schönes Alter, bald 90. Auf jeden Fall ist mir ein ganz großes Anliegen die Glaubensunwissenheit. Ich bete ganz, ganz viel stellvertretend auch für die Priester und Ärzte und einfach für unsere, überhaupt für die Angehörigen. Weil meine, weil wir so gläubige Vorfahren gehabt haben und jetzt ist das genau das Gegenteil. Das ist mein großer Schmerz. Ich bitte ums Gebet, bitte, Herr Pfarrer.
2: Gerne, ja. Ja, wir dürfen vertrauen, dass Glaube ist ein Geschenk, ist Gnade, aber wir dürfen als Gläubige schon um diese Gnade bitten, dass unser Glaube immer mehr gefestigt wird, aber auch für alle jene, die noch auf der Suche sind. Und so dürfen wir dich, Vater im Himmel, anrufen, dass du diese Gnade des Glaubens wirklich strömen lässt. Denn Jesus, dein Sohn, hat ja diesen Weg der Gnade möglich gemacht. Durch sein Sterben am Kreuz hat er alle Hindernisse auf sich genommen. Aber du kennst uns Menschen und du weißt, wie sehr wir auf deine Hilfe angewiesen sind. Und so bitten wir um diese Gnade des Glaubens, um diesen Geist, der die Herzen berührt und dass die Herzen dann Antwort geben, Gott, auf deine Liebe, auf deine Verheißungen, auf deine Zusagen. Denn unser Glaube ist Antwort auf deine Liebe, die von Ewigkeit für uns Menschen bereitsteht. Wir preisen dich, Gott, und danken dir und vertrauen, dass du Gnade des Glaubens immer wieder neu schenkst, gerade dorthin, wo Menschen auf der Suche sind. Amen.
0: Amen. Vergelt's Gott fürs Gebet und ganz liebe Grüße zu Ihnen nach Altbach, liebe Anna. Weiter geht es für uns nach Niederösterreich zu Christine. Grüß Gott.
3: Grüß Gott, Herr Pfarrer. Ich bitte ums Gebet, und zwar, ich habe schon im zweiten Jahr in Folge jetzt so einen juckenden Hautausschlag, wo man die Ursache nicht kennt. Ja, und ich wünsche mir einfach, dass ich das wieder loswerde und um Heilung. Bitte.
2: Ja, wir vertrauen darauf, denn Jesus ist gerade auf die Menschen zugegangen, die in Not sind, und so dürfen wir auch vertrauen und Jesus dich bitten, dass du auch auf die Christine zugehst. Du fragst sie, was kann ich dir tun? Und sie hat ihre Bitte ausgesprochen, dass dieser Hautausschlag ja geringer wird oder auch überwunden wird und geheilt wird. Denn wir suchen bei dir, Jesus, Zuflucht. Und wir bitten dich, berühr du alle diese Bereiche, damit mit deiner heilenden Liebe und durch dein kostbares Blut dieser Hautausschlag wirklich zurückgedrängt wird. Und wenn es notwendig ist, dass die Christine die richtige Behandlung bekommt und die richtigen Medikamente, schenkt du, Jesus, auch dazu den Heiligen Geist für alle, die hier medizinisch der Christine zur Seite stehen. Aber wir preisen dich, Gott, und danken dir für deine Gnade und deine Hilfe. Amen. Alles Gute, Christine.
0: Da schließe ich mich an. Alles Gute und ganz liebe Grüße an Sie, liebe Christine. Jetzt darf ich auch noch eine weitere Anruferin auf Sendung begrüßen, Martina aus Oberösterreich. Grüß Gott.
4: Grüß Gott. Und zwar bitte für meine Schwester Elfriede, die eine ganz schwere psychische Krankheit hat. Die Söhne, die besuchen es nicht mehr. Sie hat große Verlassensangst und sie ist heute ins Krankenhaus gekommen.
2: Ja, Herr Jesus, du kennst Elfriede, du kennst ihren Zustand und du selber hast auch diese Verlassenheit erlebt. Auf dem Ölberg, da hast du das zum Ausdruck gebracht und auch auf dem Kreuz. Mein Gott, warum hast du mich verlassen? Aber hinter diesem Verlassensein, das du ausgedrückt hast, steht auch alles menschliche Verlassensein, aber zugleich gibt uns dieses deine Verlassenheit Hoffnung, dass du das alles auf dich nimmst und uns zeigst, dass im Letzten es Gott ist, der Vater, auf den wir vertrauen können. So erbitten wir für die Elfriede wirklich ein Herz, das auf die Gegenwart Gottes vertrauen kann, auf deine Gegenwart Jesus, auf deine Gegenwart Heiliger Geist. Schenk du wirklich, Heiliger Geist, diese Gabe der Weisheit, dass die Elfriede erkennen kann, wie sehr sie von Gott geliebt ist und in Gott geborgen ist. Und so sei gesegnet Elfriede und auch die Martina, die dieses Anliegen gebracht hat, durch diese Kraft und Liebe Gottes. Amen.
4: Danke, Herr Pfarrer.
2: Gerne.

0: Einen schönen guten Abend, liebe Astrid aus Kärnten.
1: Ja, guten Abend. Ich habe mehrere Anliegen. Ich möchte vor allem bitten um den Frieden in der Welt, in den vielen Kriegsgebieten, in den Frieden in den Familien, vor allem auch für den Heinz und für die Christa, der auch zuckerkrank ist, aber da gibt es immer Probleme. Und dann für eine Verwandte, die heißt Maria und die hat so Knieprobleme. Und ihr Sohn, der David, er ist so lieb, aber vom Glauben so weit weg, möchte er beten für ihn. Und für meine Tochter Maria möchte er beten, die auch mit der Schilddrüse und mit dem Kreuz Probleme hat und auch ein bisschen mit der Psyche. Und für mich selber möchte er beten, ich habe so einen dünnwandigen Magen, der zwischendurch immer wieder blutet und halt war wieder so extrem mit den Durchfällen und viele Schmerzen halt in den Füßen, im Kreuz und auch, ich habe jetzt da was gelesen und das hat mir so Bedrängnisse gemacht, dann haben wir gedacht, ich will dieses Bild nicht und lieber Gott, hilf mir und möchte einfach auch alle einschließen, die weit weg vom Glauben sind, dass sie wieder zu Jesus, zur Liebe Jesu finden möchten.
2: Ja, gerne. Es sind viele Anliegen, da wollen wir vielleicht zuerst gleich einmal mit diesen Anliegen zu Maria gehen und sie um ihre Fürbitte auch bitten. Gegrüßet seist du, Maria, voll der Gnade, der Herr ist mit dir. Du bist gebenedeit unter den Frauen und gebenedeit ist die Frucht deines Leibes, Jesus. Heilige Maria, Mutter Gottes, bitte für uns Sünder, jetzt und in der Stunde unseres Todes. Amen. Ja, Maria, Mutter Gottes, zu dir dürfen wir gehen, denn du trittst für uns ein. Du bringst mit uns alle diese Nöte vor deinen Sohn, denn du bist die, die Ja gesagt hat, im Hören auf Gott und durch dich können wir jetzt alle diese Nöte, vor allem diese Bitte um den Frieden, dürfen wir mit dir, Maria, zu Gott bringen. Diesen Frieden, den Jesus uns verheißen hat, aber den die Welt so schwer findet, Frieden in der Familie und für all diese Kranken und Leidenden, die Astrid jetzt zur Sprache gebracht hat, da dürfen wir wirklich bitten, dass auch eine gute ärztliche Behandlung möglich wird und vor allem auch für die Tochter Maria oder für den David. Und wir bitten dich aber vor allem auch für die Astrid, dass du ihr zu Hilfe kommst, dass du ihr zur Seite stehst, dass du alle diese Bereiche berührst, die Leiden verursachen und Schmerzen, damit ja du Gott verherrlicht wirst durch den Namen Jesu, aber auch durch die Fürsprache Mariens. So seid alle gesegnet von diesem Gott der Liebe und des Lebens. Amen.
0: Amen. Dankeschön für das Gebet. Und so bringen wir diese vielen Anliegen vor Jesus. Nun geht es für uns weiter nach Leibnitz in die Steiermark zu Maria. Grüß Gott.
3: Ja, grüß Gott, Maria spricht hier und ich möchte bitten um das Gebet für unsere Enkelin Eleni. Sie hat sich in den Osterferien bei der Hand und beim Finger stark verletzt und ich bitte darum, dass alles wieder ausheilt und sie ihre Hand wieder gut gebrauchen kann. Bitte schön.
2: Ja, Jesus, wir dürfen zu dir kommen, oder besser gesagt, du kommst jetzt zu uns und du willst, dass wir auf dich vertrauen, dass wir uns an dich wenden, denn du rufst uns ja mit aller Not und alle zu mir, die euch plagt und unter Lasten stöhnt und jede Verletzung ist so eine Belastung, auch von der Enkelin, von der Maria, der Helene, dass du diese Stelle berührst an der Hand, dass da wieder alles heil wird, dass die richtige Behandlung geschieht und dass vor allem auch das Vertrauen auf dich, Vater im Himmel, gefestigt wird, dass du alles zum Guten wenden kannst, denn du bist ein Gott, der uns hört in der Not und der uns auch Trost und Hilfe bringt. Wir preisen dich, Gott, und danken dir für deine Gnade. Amen.
0: Alles Gute für Ihre Enkelin, liebe Maria, und liebe Grüße in die Steiermark. Jetzt reisen wir wieder ein Stück weiter nach Salzburg zu Franziska. Grüß Gott.
4: Grüß Gott. Grüß Gott, Herr Pfarrer. Ich habe eine ganz große Bitte. Ich fange bei dir anderen an und dann mich selber. Die Siglinde, eine gute Freundin von mir, hatte heute am rechten Ohr eine OP. Ich bitte Gott, dass das nach seinem Willen alles heilen möge. Dann mein Neffe, der Raphael, der hat einen Gehirntumor und es wird die OP einfach, also dass er einen OP-Termin bekommt, war doch meine Bitte. Und dann noch, ich bin gestern etwas zu schnell vom Kreuzberg herunter gehirscht, muss man da schon sagen, und habe mir am rechten Knie die Sehne innen beleidigt. Und darum bitte ich auch noch.
2: Gerne. Ja, Herr Jesus, du rufst uns immer wieder in deine Nähe und du hast uns verheißen, dass du bei uns bist alle Tage bis zur Vollendung der Welt, und deine Gegenwart heißt, dass auch die Liebe des Vaters gegenwärtig ist und dass auch der Heilige Geist wirkt. Und vor allem bitten wir dich jetzt in den Anliegen der Franziska, dass du wirklich auch das Ohr der Siglinde wieder zu einem guten Ende bringst, dass es so geschieht, dass wir erkennen können, es ist dein Wirken, dass es zu deiner Ehre geschieht. Und wir bitten dich auch um einen OP-Termin für den Raphael, dass er die rechte und baldige Hilfe bekommt, damit auch für ihn wieder etwas in Ordnung kommt und er da wirklich erfahren kann, dass du Gott, ein treuer Gott bist. Und für die Franziska bitten wir, dass auch die Sehne da im Knie wieder heilt, dass sie da die richtige Behandlung bekommt und dass sie Vertrauen hat und selber dazu beiträgt, dass dieses Knie wieder in Ordnung kommt, damit sie wieder zu deiner Ehre wandern kann und gehen kann. Denn wir können alles zu deiner Ehre tun, dreifaltiger Gott. Sei du, Gott, wirklich Segen und Heil für alle. Amen.
4: Amen. Vergelt's Gott tausendmal.
0: Alles Gute und gute Besserung, liebe Franziska und liebe Sieglinde.

Sie haben eingeschaltet zum Abendgebet in der Hörerfamilie. Das ist die Möglichkeit, Ihre Anliegen vor Gott zu bringen, und Pfarrer Walter Sommerer aus Amstetten in Niederösterreich wird für Sie beten. 0720 578 578, das ist die Telefonnummer ins Studio.

0: Aus Linz begrüße ich nun unsere Hörerin Christa. Grüß Gott.
1: Hallo?
0: Hallo, grüß Gott, liebe Christa.
1: Danke. Ja, Herr Pfarrer, ich hätte eine große Bitte. Und zwar, ich habe schon seit Jahren eine schwere Polyneuropathie, eine Nervenschädigung, die angeblich auch nicht heilbar ist. Aber ich habe so starke Schmerzen, ich muss immer Schmerzmittel nehmen. Und jetzt hätte ich bitte um Ihr Gebet und auch, dass ich habe so einen Dauerschwindler, also es kommt auch dazu. Aber ich hätte wirklich um ein ganz großes Gebet gebeten.
2: Ja, ich denke, da sollten wir uns wirklich wieder an Maria wenden. Ich denke, sie ist die, die uns in jeder Not zu Hilfe kommt, für uns eintritt. Ja, bitten wir einfach mit dem Salve Regina. Sei gegrüßt, o Königin, Mutter der Barmherzigkeit, unser Leben, unsere Wonne und unsere Hoffnung. Sei gegrüßt. Zu dir rufen wir, verbannte Kinder Evas. Zu dir seufzen wir trauend und weinen in diesem Tal der Tränen. Wohlan denn unsere Fürsprecherin, wende deine barmherzigen Augen uns zu und auch diese Mählen zeige uns Jesus, die gebenedeite Frucht deines Leibes, o gütige, o milde, o süße Jungfrau Maria. Ja, Maria, Mutter Gottes, bring du mit uns dieses Anliegen der Christa vor Gott, diese Nervenschädigung und die Schmerzen und den Schwindel, bring du es hin und her. Tritt du dafür ein, dass durch das Kreuz Christi alles Leid überwunden wird, denn Jesus, du hast ja alles auf dich genommen, damit wir nicht alleine sind und wir dürfen dieses Vertrauen Mariens, das wir von ihr wirklich immer wieder erfahren, mit hineinnehmen in dieser Stunde der Not und dürfen so den Segen Gottes erhoffen und erbitten für die Christa. Amen. Alles Gute, Christa.
0: Liebe Grüße nach Linz zu Ihnen, Christa, und einen gesegneten Abend noch. Ich darf nun von einer weiteren Anruferin aus Oberösterreich eine Bitte, ein Gebetsanliegen durchgeben. Sie bittet für ihren Mann und für ihre Söhne, dass sie wieder zum Glauben finden.
2: Ja, Herr unser Gott, du hast Sehnsucht nach uns Menschen, du hast Sehnsucht, uns mit deiner Liebe zu beschenken, du hast Sehnsucht, dass wir auf diese Liebe Antwort geben und wir bitten dich, dass du deinen Sohn und, ja, zu diesem Mann und zu den Söhnen schickst, dass ihre Herzen berührt werden, dass du, Heiliger Geist, in den Herzen, in ihren Herzen wirklich auch diese Sehnsucht wächst auf Gott hin, dass sie berührt werden, dass sie erkennen, ihre Sehnsucht ist da, wo immer sie verschüttet ist. Und Jesus, räum du alles weg, was da hindert, damit du, Gott, durch sie auch verherrlicht wirst. Amen.
0: Amen. Und so darf ich Sie nochmal dazu einladen, liebe Hörerinnen und Hörer, wenn auch Sie ein Gebetsanliegen haben. Die Telefonnummer ins Studio ist 0720 578 578.

0: Einen schönen guten Abend, liebe Margarete aus der Steiermark. Grüß Gott.
1: Grüß Gott. Ja, Herr Pfarrer, ich möchte Sie bitten, zwei Geburtstagskinder. Mein Sohn hat heute den 36. Geburtstag, der Thomas, und meine gute Freundin Gabriele hat den 52. Geburtstag und sie leidet schon seit Jahren an. Sie ist ein sehr hektischer Mensch und sehr arbeitsam und kommt kaum zur Ruhe. Also sie leidet wirklich an einem Überlastungssyndrom, der aber auch familiär bedingt ist. Ja, ich möchte sehr viel um das Gebet bitten. Sie macht auch Yoga-Übungen und sie selber sagt, sie ist sehr gläubig, aber ist eben in diesem Praktiken drinnen und da glaube ich, das braucht sie von oben in Führung, dass sie das erkennen darf, dass sie eben einem anderen Gott dient. Und dann möchte ich auch noch bitten für meine Arbeitskollegin Petra, die jetzt mit 55 Jahren verwitwet ist. Sie hat sehr große Schwierigkeiten mit den Nachbarn, die ihr immer wieder Vorwürfe machen und jetzt hat sie das Leid zu tragen und diese schlimmen Dinge mit den Nachbarn, was sie ja zu schaffen machen. Ich bitte ums Gebet. Vielen Dank.
2: Ja, guter Gott, wir kommen zu dir, aber wir kommen im Namen deines Sohnes, denn du, Jesus, hast ja gesagt, was wir in deinem Namen erbitten, das wird auch von Gott, von deinem Vater gehört und beantwortet. Und so dürfen wir in deinem Namen bitten für den Sohn von der Margareta, dass er zum Geburtstag ja gesegnet wird und dass auch die Gabriele ja zu ihrem Geburtstag gesegnet wird, aber dass sie dich, Gott, neu erkennen kann, dass sie erkennen kann, dass du der wahre Gott bist, der jeden Menschen geschaffen hat und jedem Menschen auch verheißt, ja, zur Fülle des Lebens zu kommen. Vor allem bitten wir für die Gabriele, dass sie inneren Frieden bekommt, dass sie in sich selber diese Wahrheit erkennt, als Kind Gottes geliebt und geborgen zu sein. Wir danken dir, Jesus, dass du uns ja diesen Frieden verheißen hast, den die Welt nicht geben kann. Und wir bitten dich auch für die Petra, die ja in der Trauer ist, aber auch, dass du sie schützt, dass sie sich wirklich geschützt weiß und geborgen weiß in deiner Hirtenliebe, Jesus, denn du bist dieser gute Hirte, auf den wir vertrauen können. Und wir vertrauen, dass du diese Anliegen der Margareta wirklich ja zum Vater bringst und dass du, Maria, auch Fürsprecherin bist für alle diese Anliegen. Amen.
0: So bitten wir die Gottesmutter um ihre Fürsprache für alle unsere Anliegen. Jetzt zum Abschluss in den letzten zwei Minuten möchte ich noch Traudi aus Niederösterreich begrüßen. Guten Abend.
3: Ja, grüß Gott. Herr Pfarrer, ich habe auch eine Gebetsbitte und zwar, ich habe so irgendeine Verletzung in meinem Oberarm, wo so Nervenschmerzen sind und dann kommt noch eine Verkühlung dazu und das Gebet auch für die Familien, Gesundheit an Leib und Seele. Danke herzlich.
2: Ja, gerne. Ja, wir danken dir, Gott, dass du uns hörst, wenn wir kommen, dass du uns aber auch Antwort gibst und bitten wir dich für die Traude, dass sie ja, spürt, sie ist sie gerade in dieser Not geschützt und geborgen und dass du Jesus, deinen Sohn, zu ihr schickst, der alle diese Bereiche berührt, wo die Schmerzen sind, dass dieser Oberarm wieder heil wird. Und wir bitten dich besonders aber auch für die Familie, dass du, Gott, wirklich da ein Reich aufrichtest, dass du, Gott, in dieser Familie und in allen Familien verherrlicht wirst, weil du, Gott, der bist, der Liebe, Gnade und Vergebung, Versöhnung schenkt und den Frieden durch Jesus bringen kannst. Amen.
0: Amen. Vielen Dank, lieber Herr Pfarrer Walter Sommerer, für Ihr Gebet. Und so bitte ich Sie, diese Anliegen, die unsere Hörerinnen und Hörer nun vorgebracht haben, in den Segen Gottes mit einzuschließen. Und natürlich auch alle die Anliegen, die noch in unseren Herzen ruhen und verweilen.
2: Ja, dreifaltiger Gott, sei du Segen und Hilfe und sei du Kraft und Hilfe durch Jesus, deinen Sohn, und durch den Heiligen Geist und auf die Fürsprache der Gottesmutter Maria, des heiligen Josef und alle Engel und Heiligen, segne und behüte euch alle der allmächtige Gott, der Vater und der Sohn und der Heilige Geist. Amen. Amen. Gelobt sei Jesus Christus.
0: In Ewigkeit. Amen. Ja, vielen Dank nochmal, lieber Herr Pfarrer Walter Sommerer, für die Zeit, für das gemeinsame Gebet und den Segen zum Abschluss des Tages. Wie bereits gesagt, es ist immer gut, Jesus den Tag am Ende nochmal zu übergeben. Am Mikrofon verabschiedet sich Sarah Ettlinger.

Einen schönen Abend und herzlich willkommen, liebe Zuhörer von Radio Maria, zur Sendung Unser Glaube. Sie hören heute einen Vortrag mit Professor Dr. Manfred Hauke, den er im August 2025 bei der Internationalen Theologischen Sommerausgabe

die Hoffnung lässt nicht zugrunde gehen. Es ist die zweite und letzte Bulle von Papst Franziskus. Die erste Bulle vom 11. April 2015, Misericordiae Vultus, betraf das außerordentliche Jubiläum der Barmherzigkeit. Beide Bullen zählen jeweils 25 Nummern, war die vorletzte Nummer 24, die Gottesmutter erwähnt. Als Mutter der Barmherzigkeit bzw. Mutter der Hoffnung. Die Verkündigungsbulle Spes non confundet ist vorbereitet worden durch eine Reihe von 38 kurzen Katechesen über die christliche Hoffnung, die Papst Franziskus vom 7. Dezember 2016 bis zum 25. Oktober 2017 während der Generalaudienz vorgetragen hat. Worum es ihm hier vor allem geht, zeigt sehr gut der Beginn der ersten Katechese im Advent des Jahres 2017. Wir beginnen heute eine neue Katechese-Reihe, und zwar zum Thema der christlichen Hoffnung. Sie ist sehr wichtig, denn die Hoffnung lässt nicht zugrunde gehen. Der Optimismus lässt zugrunde gehen, die Hoffnung nicht. Wir brauchen sie sehr in dieser Zeit, die dunkel erscheint, in der wir uns oft verloren fühlen angesichts des Bösen und der Gewalt um uns herum, angesichts des Schmerzes vieler unserer Brüder. Wir brauchen die Hoffnung. Wir fühlen uns verloren und auch ein wenig entmutigt, weil wir machtlos sind und uns scheint, dass diese Dunkelheit nie enden wird. Wir dürfen jedoch nicht zulassen, dass die Hoffnung uns verlässt, denn Gott mit seiner Liebe geht mit uns. Ich hoffe, denn Gott ist an meiner Seite. Das können wir alle sagen. Jeder von uns kann sagen, ich hoffe, ich habe Hoffnung, denn Gott geht mit mir. Er geht und führt mich an der Hand. Gott lässt uns nicht allein. Der Jesus hat das Böse besiegt und uns den Weg des Lebens eröffnet. Das ist die erste Katechese und dann die Katechesen über die christliche Hoffnung enden mit einem Blick auf das Paradies als Ziel der Hoffnung mit dem Beispiel des reuigen Schächers, dem Christus vom Kreuz aus das ewige Heil zusagt. Der Titel Spes non confundit, der Jubiläumsbulle, ist übernommen aus dem Römerbrief des Apostels Paulus, den die Bulle von Papst Franziskus auch gebührend zitiert. Gerecht gemacht, also aus Glauben, haben wir Friede mit Gott durch Jesus Christus, unseren Herrn. Durch ihn haben wir auch im Glauben den Zugang zu der Gnade erhalten, in der wir stehen und rühmen uns der Hoffnung auf die Herrlichkeit Gottes. Die Hoffnung aber lässt nicht zugrunde gehen, denn die Liebe Gottes ist ausgegossen in unsere Herzen durch den Heiligen Geist, der uns gegeben ist. Der hier vorgestellte Gehalt bezieht sich eindeutig auf das, was die theologische Fachsprache eine göttliche Tugend bezeichnet. Der heilige Thomas von Aquin betont, haben Glaube, Hoffnung und Liebe Gott selbst zum Gegenstand, werden allein von Gott eingegossen, sind allein durch göttliche Offenbarung in der Heiligen Schrift überliefert. Auch Papst Franziskus spricht von der Hoffnung ausdrücklich als göttliche Tugend und zitiert den Katechismus der katholischen Kirche, den Worten, die christliche Hoffnung ist jene göttliche Tugend, durch die wir uns nach dem ewigen Leben als unserem Glück sehnen. Diese Kennzeichnung, die sich auf das übernatürliche Leben bezieht und auf dem Glauben an Christus gründet, steht eigentlich in Spannung zu einer mehr allgemeinen Kennzeichnung der Hoffnung, als Erwartung von etwas Gutem, die sich auch auf Güter richtet, die nicht unbedingt mit dem Glauben an das ewige Heil verbunden sind. Mit dem Kapitel der Jubiläumsbulle über die Zeichen der Hoffnung, wo sie auch die Hoffnung der Migranten für eine neue Heil

Heimat gehört oder die der Armen, die Hunger haben. Schon am Beginn der Jubiläumsbulle, nach der Kennzeichnung der spezifisch christlichen Perspektive mit dem Römerbrief, die Liebe aus Christus als unsere Hoffnung, betont der Papst die allgemein menschliche Erwartung. Alle hoffen. Im Herzen eines jeden Menschen lebt die Hoffnung als Wunsch und Erwartung des Guten, auch wenn er nicht weiß, was das morgen bringen wird. Interessant ist hier das Augustinus-Zitat in der Jubiläumsbulle. Niemand lebt, was für ein Leben auch immer, ohne diese drei Neigungen der Seele: Glauben, Hoffen und Lieben. Dieser Text stammt aus einer Predigt. Der französische Forscher François Dolbeau ist in neuerer Zeit in Mainz wieder aufgefunden und in den 90er Jahren kritisch ediert hat. Die Predigt wurde nachgehalten im Jahre 404. Augustinus betont darin die Mittlerschaft Christi gegenüber den Heiden. Gott rettet nicht diejenigen, die deren Mentalität mit den Heiden vermischt sind, sondern die aus den Heiden versammelt werden, Ekklesia. Sie werden gerettet, so spricht Augustinus, durch das Heil des Glaubens, durch geistliches Heil, das Heil der Verheißungen Gottes, durch das Heil der guten Hoffnung, durch das Heil aufrichtiger Liebe. Wer so glaubt und hofft und liebt, von dem kann noch nicht sofort gesagt werden, dass er gerettet wird. Es kommt darauf an, was er glaubt, hofft und liebt. Jetzt kommt das Zitat aus der Jubiläumsbulle. Niemand lebt, was für ein Leben auch immer, ohne diese drei Neigungen der Seele: Glauben, Hoffen und Lieben. Wenn du das nicht glaubst, sagt Augustinus weiter, was die Heiden glauben, wenn du nicht auf das hoffst, worauf die Heiden hoffen, wenn du nicht das liebst, was die Heiden lieben, dann bist du von den Heiden getrennt. Wenn du im Geist von ihnen getrennt bist, dann braucht dir die leibliche Nähe zu ihnen nicht zu schrecken. Was ist in der Tat eine größere Trennung zwischen dem, was sie glauben, dass nämlich die Dämonen Götter sind, und dem, was du glaubst, dass du den einzigen wahren Gott gibt? Was die Hoffnung betrifft, so hoffen sie auf weltliche Nichtigkeiten. Du aber hoffst auf das ewige Leben in Christus. Sie leben die Welt, das du aber den Schöpfer der Welt. Augustinus betont hier den Gegensatz zwischen einer bloß weltlichen Hoffnung und der Erwartung des ewigen Heiles durch die Christen. Diese Worte klingen zuerst einmal ganz anders als der Beginn der Pastoralkonzil des Zweiten Vatikanischen Konzils über die Kirche in der Welt von heute, Gaudium et Spes, wo es heißt: Freude und Hoffnung, Trauer und Angst der Menschen von heute sind auch Freude und Hoffnung, Trauer und Angst der Jünger Christi. Nun, was ist eigentlich Hoffnung? Thomas von Aquin, der schreibt die Hoffnung als Leidenschaft, die schon den Tieren zu eigen sein kann, so schreibt er, und beim Menschen mit dem geistigen Willen verbunden ist, von der Hoffnung als göttlicher Tugend. Die Hoffnung als Leidenschaft, das Überwinden des Strebevermögens, also der Passio Irascibilis, bestimmt sich von ihrem Gegenstand her durch vier Eigenschaften. Erstens, sie richtet sich auf dein Gut, nicht auf ein Übel. Zweitens, dieses Gut liegt in der Zukunft und nicht in der Gegenwart. Drittens, dieses Gut ist nur mit Mühe zu erreichen. Dadurch unterscheidet sich die Hoffnung von der bloßen Erwartung. Viertens, das du mit Schwierigkeit erreichbare Gut ist freilich wirklich erreichbar. Und deshalb ist die Hoffnung, also spes, lateinisch, mehr als ein Wunsch, mehr als ein Desiderium. Diese Kennzeichnung der Hoffnung
als Ausrichtung auf ein zukünftiges Gut, das auf beschwerlichem Weg erlangt werden kann, wird integriert in der Beschreibung der Hoffnung als theologischer Tugend. Wichtig dabei ist freilich, dass die Erreichung des von Hoffnung erstrebten Gutes, der ewigen Glückseligkeit, nur mit der Hilfe Gottes selbst möglich ist. Die Hoffnung als weltliche Streben und göttliche Tugend sind klar voneinander zu unterscheiden. Diese Differenzierung zeigt sich etwa auch in der Aussage der Jubiläumsbulle, dass Hoffnung kein törichter Optimismus ist, sondern ein Geschenk der Gnade in der Wirklichkeit des Lebens. Beide Aspekte lassen sich freilich auch miteinander verbinden. Insofern die Hoffnung auf das ewige Leben auch Mut machen kann, die Probleme dieser Welt einer Lösung zuzuführen. Eine systematisch ausgewogene Verbindung zwischen weltlicher Erwartung von Glück und christlicher Hoffnung findet sich im Katechismus der katholischen Kirche. Die Tugend der Hoffnung entspringt dem Verlangen nach Glück, das Gott in das Herz jedes Menschen gelegt hat. Sie nimmt in sich die Hoffnungen auf, die das Handeln der Menschen beseelen. Sie läutert sie, um sie auf das Himmelreich auszurichten. Sie bewahrt vor Entmutigung, gibt Halt in Verlassenheit. Sie macht das Herz weit in der Erwartung der ewigen Seligkeit. Der Schwung, den die Hoffnung verleiht, bewahrt vor Selbstsucht und führt zum Glück der christlichen Liebe. Nun kommen wir zur Jubiläumsbulle. Die eben erfolgte Vergewisserung über das, was Hoffnung im christlichen Sinne bedeutet, ist wichtig für die Erschließung des marianischen Teiles der Jubiläumsbulle, der Nummer 24, worin sich der Titel Mutter der Hoffnung findet. Um sie gut einordnen zu können, sei zuerst der systematische Aufbau des Schreibens angedeutet. Es folgen einige Hinweise über die geschichtliche und systematische Verbindung zwischen Maria und der christlichen Hoffnung vor dem Pontifikat von Papst Franziskus. Anschließend richtet sich der Blick auf weitere Aussagen des Papstes zu diesem Thema, die bereits vorausgegangen sind. Es folgt eine kurze Analyse der marianischen Aussagen der Jubiläumsbulle. Meine mündlichen Ausführungen sind freilich kürzer als das, was dann auch im Tagungsplan, ich hoffe noch in diesem Jahr, dann erscheinen wird. Nun kommen wir zum Aufbau des Schreibens, das wir schon kurz vorgestellt bekommen haben. Die Verkündigungsbulle ist in 25 Nummern gegliedert, ebenso wie des außerordentlichen Heiligen Jahres zur Barmherzigkeit im Jahre 2016. Sie ist freilich länger als das frühere Dokument und hat 5 nicht nummerierte Untertitel. Die erste Nummer enthält den Titel aus dem Römerbrief, den Hinweis auf die Hoffnung im Herzen eines jeden Menschen. Der erste Untertitel, ein Wort der Hoffnung, beschreibt, ausgehend vom 5. Kapitel des Römerbriefes, den engen Zusammenhang der Hoffnung mit dem Glauben und der christlichen Liebe. Die christliche Hoffnung ist wie eine Fackel, die nie erlischt. Sie gründet sich auf den Glauben und wird von der Liebe genährt. Eigens betont wird das Geduld, zumal im hektischen Zeitalter des Internets. Der zweite Untertitel, ein Weg der Hoffnung, beschreibt kurz die Geschichte der heiligen Jahre, insbesondere den Beginn im Jahre 1300, betont mit dem Hinweis auf die Pilger der Hoffnung, die bedeutet der Wallfahrten. Mit die Termine vor allem für den Beginn und den Abschluss des Heiligen Jahres und weist schon voraus auf das Heilige Jahr 2033, die Feier der Erlösung durch Leiden, Tod und Auferstehung unseres Herrn Jesus Christus vor 2000 Jahren. Der dritte Untertitel, Zeichen der Hoffnung, betrifft den umfangreichsten Teil des Schreibens. Die Hoffnung kommt aus der Gnade Gottes, zeigt sich aber auch in den Zeichen der Zeit, dann bekannten Zitat aus Gaudium et Spes, im Licht des Evangeliums zu deuten sind.
Das erste Zeichen der Hoffnung ist der Friede einer Welt, die vom Krieg heimgesucht wird. Angesichts des Verlustes, des Wunsches, das Leben weiterzugeben, braucht es eine Offenheit für das Leben durch eine verantwortliche Elternschaft. Die Ausführungen wenden sich dann den Gefangenen zu, den Kranken, den jungen Menschen, den Migranten, den älteren Menschen und den Armen. Beim vierten Untertitel, Appelle für die Hoffnung, geht es zunächst um die gerechte Verteilung der Güter der Erde mit einem Schuldenerlass. Erwähnt wird dann aber auch die Bedeutung des 1700-jährigen Jubiläums des Konzils von Nizia. Der fünfte und letzte Untertitel, in der Hoffnung verankert, betont das Triptychon, also die drei Tafeln der göttlichen Tugenden von Glauben, Hoffnung und Liebe, das Wesen des christlichen Lebens zum Ausdruck bringen. Innerhalb deren unauflöslicher Dynamik ist die Hoffnung die Tugend, die sozusagen die Orientierung prägt, die die Richtung und das Ziel des Glaubenslebens anzeigt. Es geht hier um die Hoffnung auf das ewige Leben. Im Zentrum steht der gekreuzigte und auferstandene Christus, an dessen Ostergeheimnis wir durch die Taufe teilhaben. Das glaubwürdigste Zeugnis für die Hoffnung geben uns die Märtyrer. Der Blick richtet sich auf die ewige Glückseligkeit, aber auch auf das Gericht Gottes, sowohl am Ende unseres Lebens als auch am Ende der Zeiten. Um beim Gericht Barmherzigkeit zu erfahren, gibt es das Sakrament der Buße und den Ablass. Die beim außerordentlichen heiligen Jahr 2016 eingesetzten Missionare der Barmherzigkeit sollen auch im jetzigen heiligen Jahr ihren Dienst verrichten. Es folgt der Blick auf Maria als Mutter der Hoffnung. Die Hoffnung, so heißt es abschließend, mit dem Hinweis auf den Hebräerbrief, ist ein sicherer und fester Anker der Seele. Die Hoffnung auf Gott fördert auch Gerechtigkeit und Eintracht unter den Völkern. Datiert ist die Jubiläumsbulle bewusst auf den 9. Mai 2024, dem Hochfest der Himmelfahrt Jesu Christi. Bevor wir auf die marianischen Ausführungen des Papst Franziskus eingehen, sei wenigstens in aller Kürze die Verbindung zwischen Maria und der christlichen Hoffnung skizziert, wie sie sich aus der Heiligen Schrift und der Überlieferung vor dem Pontifikat von Papst Franziskus darstellt. Zu unterscheiden sind dabei vor allem drei Gesichtspunkte. Erstens, Maria als Vorbild für die christliche Hoffnung. Zweitens, Maria als wirkmächtige Fürbitterin zur Verwirklichung unserer Hoffnung. Und drittens, als Gegenstand unserer Hoffnung. Insofern ihre leibliche Aufnahme in den Himmel bereits das Ziel erreicht hat, das auch wir anstreben. Als Vorbild für die Hoffnung erscheint Maria schon in den Evangelien. Angesichts der Geburt Jesu in Bethlehem, bei der Flucht nach Ägypten, ihre Worte bei der Hochzeit zu Kana, was ihr euch sagt, das tut, und vor allem unter dem Kreuz. Schon die Kirchenväter und die frühen Theologen der Ostkirche beschreiben Maria als wirkmächtige Fürbitterin, um unsere Hoffnung zum Ziel zu führen. Als Beispiel für die ausdrückliche Verbindung zwischen Maria und der christlichen Hoffnung, die sich seit dem 5. Jahrhundert nachweisen lässt, ist der heilige Kirchenlehrer Johannes von Damaskus genannt, aus der Blütezeit der griechischen Mariologie im 8. Jahrhundert, der Predigt zum Fest von Maria Geburt, die Gottesmutter als Hoffnung der Christen bezeichnet, dann Folgendes sagt: Nimm an das Wort eines sündigen Dieners, der gleichwohl von Liebe brennt, und in dir, Maria, die einzige Hoffnung auf Freude hat, die Schützerin des Lebens, bei deinem Sohn eine mittlere, sowie ein sicheres Unterpfand des Heils.
Die wohl bekannteste Anrufung Mariens als unsere Hoffnung findet sich im Salve Regina, das als Ganzes erstmals in dem vom heiligen Bernhard von Clairvaux im Jahre 1140 redigierten zisterziensischen Antiphona bezeugt ist. In diesem Zusammenhang finden wir auch den Titel Mariens als Mutter der Hoffnung. In liturgischen Texten des Mittelalters finden wir die Ausdrücke Mater Spei, Mater Nostre Spei und Mater Sancte Spei. Also Mutter der Hoffnung, Mutter unserer Hoffnung, Mutter der heiligen Hoffnung. Am Beginn steht die mariologische Deutung der Weisheit, einem Text von Jesus Sirach, der die göttliche Weisheit als Mutter der heiligen Hoffnung kennzeichnet, also in der lateinischen Übersetzung der Vulgata, Mater Sancte Spei. Ich zitiere, ich bin die Mutter schöner Liebe und der Furcht und der Erkenntnis und der heiligen Hoffnung. Gleich danach heißt es, in mir ist der ganze Liebreiz des Lebens und der Wahrheit, also lateinisch, in mir gratia omnis vitae et veritatis, in mir ist alle Hoffnung des Lebens und der Tugend. Zu den frühesten Zeugnissen für die marianische Rezeption des Buches Jesus Sirach, Mater Sancte Spei, gehört eine Predigt vom Papst Innozenz III., der Aufnahme Mariens in den Himmel. Wer nachts unterwegs ist, möge den Mond betrachten, der das Licht der Sonne widerstrahlt. Wer in der Nacht der Schuld steckt, möge Maria anrufen, durch das Licht Christi das Herz für die Reue erhält. Maria ist dabei die Mutter der schönen Liebe und der heiligen Hoffnung. Im 14. Jahrhundert verbreitet ist etwa das Reimgebet Salve Mater Misericordiae, Mater Spei et Mater Venie. Mit dem lateinischen Fassung des Stundenbuches Paulus VI. Einige Strophen als Hymnus für die Leserohre des Gedächtnisses der Darstellung Mariens verbannt werden. Und das kam auch schon vor in den liturgischen Texten in Rom des Jubiläumsjahres.

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1: Die Hoffnung Marias wird mehrfach betont im Zweiten Vatikanischen Konzil in dem Text über die Kirche Lumen Gentium, ich zitiere nur den letzten Text, dass Maria durch ihre leibliche Aufnahme in den Himmel ein Zeichen der Hoffnung ist, erscheint mit folgenden Worten: Wie die Mutter Jesu im Himmel schon mit Leib und Seele verherrlicht, Bild und Anfang der kommenden Weltzeit zu vollendenden Kirche ist, so leuchtet sie auch hier auf Erden in der Zwischenzeit bis zur Ankunft des Tages des Herrn als Zeichen der sicheren Hoffnung und des Trostes dem wandernden Gottesvolk voran. Nun, kommen wir sagen zu Paul dem VI., aber vor allem zu Johannes Paul dem II., der in seiner Marianischen Enzyklika Redemptoris Mater bezog, nimmt auf den Text des Zweiten Vatikanischen Konzils, den wir gerade gehört haben, und stellt Maria als Urbild der Kirche vor bezüglich der drei göttlichen Tugenden. Die dogmatische Konstitution über die Kirche, Lumen Gentium, legt in ihrem Schlussteil eine eindrucksvolle Synthese der Lehre der Kirche über das Thema der Mutter Christi vor, diese ihre geliebte Mutter als ihr Vorbild im Glauben, in der Hoffnung, in der Liebe verehrt. Häufig bezeichnet Johannes Paul II. Maria als Mutter der Hoffnung. Als Beispiel dafür nehmen wir das nachsynodale apostolische Schreiben Ecclesia in Europa aus dem Jahre 2003. Maria scheint als Gestalt der Kirche, die von der Hoffnung genährt, das heilbringende und barmherzige Handeln Gottes erkennt, dessen Licht sich ihren eigenen Weg und die gesamte Geschichte versteht. Sie hilft uns, auch die Geschehnisse, die wir heute erleben, in Bezug auf ihren Sohn Jesus zu deuten. Als neue, vom Heiligen Geist geformte Schöpfung lässt Maria in uns die Tugend der Hoffnung wachsen. An sie, die Mutter der Hoffnung und des Trostes, richten wir voll Zuversicht unsere Bitte. Vertrauen wir ihr die Zukunft der Kirche in Europa, die Zukunft aller Frauen und Männer dieses Kontinentes an. Maria, Mutter der Hoffnung, gehe mit uns. Morgenröte einer neuen Welt, erweise dich als Mutter der Hoffnung und wache über uns. Johannes Paul II. Führte anlässlich des Marianischen Jahres 1987-88 eine Sammlung von Marienmessen ein, da denen sich ein eigenes Formular findet mit dem Titel Maria, Mutter der heiligen Hoffnung. Einige Ortskirchen und Ordensgemeinschaften feiern am 9. Juli ein eigenes Fest unter diesem Titel. Dazu gehören die Passionisten aus der 1974 approbierten Proprium, einige Texte des liturgischen Formulars genommen sind. Die erste Lesung ist aus dem Buche Jesus Ira mit dem erwähnten Text. Das Evangelium dient der Hinweis auf die Fürsprache Mariens bei der Hoffnung zu Kana. Sie haben keinen Wein mehr. Das ist die Luft raus, wie in der Kirche im deutschen Sprachraum. Es geht weiter. Wichtige Hinweise, auf die sich auch Papst Franziskus bezieht, kommen schließlich aus der Enzyklika Papst Benedikts des 16. über die christliche Hoffnung Spe Salvi aus dem Jahre 2008. Dieses Schreiben endet mit einem Text aus dem Titel Maria Stern der Hoffnung. Ein Hymnus aus dem 8., 9. Jahrhundert grüßt die Kirche seit mehr als 1000 Jahren Maria, die Mutter des Herrn, als Meeresstern. Ave Maris Stella. Menschliches Leben bedeutet unterwegs sein. Zu welchem Ziel? Wir finden wie die Straße des Lebens. Es erscheint wie eine Fahrt auf einem dem oft dunklen und stürmischen Meer der Geschichte, der wir Ausschau halten nach den Gestirnen, die uns den Weg zeigen. Die wahren Sternbilder unseres Lebens sind die Menschen, die recht zu leben wussten. Sie sind Lichter der Hoffnung. Gewiss, Jesus Christus ist das Licht selbst, die Sonne, die über allen Dunkelheiten der Geschichte aufgegangen ist. Aber wir brauchen, um ihn zu finden, auch die nahen Lichter. Die Menschen, die Licht von seinem Licht schenken. Uns Orientierung bieten auf unserer Fahrt. Und welcher Mensch könnte uns mehr als Maria Stern der Hoffnung sein? Sie, die ihren Ja Gott selbst die Tür geöffnet hat in unsere Welt. Sie, die zur lebendigen Bundeslade wurde, in der Gott Fleisch annahm, einer von uns geworden ist, unter uns zeltete. Darum rufen wir zu ihr. Heilige Maria, du gehörst zu den demütigen und großen Seelen in Israel. Vom Kreuz her wurdest du auf neue Weise Mutter. Mutter für alle, die deinen Sohn Jesus Christus glauben und ihm folgen wollen. Das Schwert des Schmerzes durchbohrte dein Herz, war die Hoffnung erstorben, war die Welt endgültig ohne Licht, das Leben ohne Ziel. In jener Stunde hast du gewiss nur in deinem Innern das Wort des Engels gehört, dem er auf dein Erschrecken beim Augenblick der Verheißung geantwortet hatte, fürchte dich nicht, Maria. In diesem Glauben, der auch im Dunkel des Karsamstags Gewissheit der Hoffnung war, bist du auf den Ostermorgen zugegangen. Stern des Meeres, leuchte uns und führe uns auf unserem Weg. Nun kommen wir auf einige Aussagen von Papst Franziskus zur Mutter der Hoffnung, die bereits der Jubiläumsbulle vorausgehen. Der Ausgangspunkt ist dabei das Zweite Vatikanum, Maria als Zeichen der Hoffnung. Da spricht er wieder Papst am 15. August 2013. Das Magnificat der Gottesmutter ist ein Gesang der Hoffnung in den Leiden dieser Welt. Am 29. Oktober 2013, während der morgendlichen Betrachtung im Domus Sancte Mater, beleuchtete Papst Franziskus das Thema der Hoffnung mit dem Beispiel Mariens. Er begrüßte eine Gruppe mexikanischer Priester, die ihr silbernes Priesterjubiläum begingen, erinnerte sich dabei an das Bild unserer lieben Frau von Guadalupe. Er zeigte auf das Marienbild, das sie ihm als Geschenk mitgebracht hatten, und sagte: Schaut auf eure Mutter, die Hoffnungsfigur Amerikas. Seht sie, schwanger gemalt. Sie ist unsere liebe Frau von Amerika, sie ist unsere liebe Frau der Hoffnung. Bittet sie um die Gnade, dass die kommenden Jahre für euch Jahre der Hoffnung sein mögen, um die Gnade, als Priester der Hoffnung zu leben, die Hoffnung geben. Jetzt überschlage ich einiges, komme zu dem Punkt. Der Katechesium am 10. Mai 2017, wo der Papst eine eigene Ansprache bereits hielt über Maria als Mutter der Hoffnung. Da heißt es, in unserer Katechesenreihe über die christliche Hoffnung blicken wir heute auf Maria, Mutter der Hoffnung. Auf ihrem Weg als Mutter ist Maria durch mehr als eine Nacht gegangen. Vom ersten Erscheinen der Geschichte der Evangelien erhebt ihre Gestalt sich hervor, gleichsam wie die Figur in einem Drama. Es war nicht einfach, mit einem Ja auf die Einladung des Engels zu antworten. Dennoch antwortete sie, eine Frau der Blüte ihrer Jugend, mit Mut, obgleich sie nichts wusste über das Schicksal, das sie erwartete. Maria erscheint uns in jedem Augenblick wie eine der vielen Mütter unserer Welt, die mutig sind bis zum Äußersten, wenn es darum geht, ihrem Schoß die Geschichte eines neuen Menschen anzunehmen, der geboren wird. Dieses Jahr ist der erste Schritt einer langen Reihe von Akten des Gehorsams, einer langen Reihe, die ihren Weg als Mutter begleiten wird. So erscheint Maria in den Evangelien als stille Frau, die all das, was in ihrem Umfeld geschieht, oft nicht versteht, aber über jedes Wort, jedes Ereignis in ihrem Herzen nachdenkt. Diese Bereitschaft gibt einen wunderbaren Einblick in Marias psychische Struktur. Sie ist keine Frau, die angesichts der Ungewissheiten ihres Lebens niedergeschlagen ist. vor allem dann, wenn nichts gut zu gehen scheint. Sie ist keine Frau, die mit Gewalt protestiert, die auf das Lebensschicksal schimpft, dass es oft ein feindseliges Gesicht zeigt. Vielmehr ist sie eine Frau, die zuhört. Vergesst nicht, dass immer eine große Beziehung zwischen der Hoffnung und dem Zuhören besteht. Maria ist eine Frau, die zuhört. Maria ist das Leben so an, wie es sich uns darbietet. Mit seinen glücklichen Tagen, auch mit seinen Tragödien, denen wir lieber nie begegnet wären. Das geht bis hin zu Marias tiefster Nacht, als ihr Sohn ans Holz des Kreuzes genagelt ist. Bis zu jedem Tag war Maria aus der Handlung der Evangelien fast verschwunden. Maria ist jedoch genau im entscheidenden Augenblick wieder da. Mütter verraten nicht und keiner von uns kann sagen, was in jedem Augenblick unter dem Kreuz das grausamere Leiden war. Das Leiden eines unschuldigen Menschen, der am Kreuz stirbt, und das Leiden einer Mutter, die letzten Augenblicke des Lebens ihres Sohnes begleitet. Die Evangelien sind lakonisch und äußerst diskret. Sie verzeichnen die Gegenwart der Mutter mit einem einfachen Verb. Sie stand. Sie stand. Nichts wird gesagt über ihre Reaktion, ob sie weinte, ob sie nicht weinte. Nichts, nicht einmal ein Pinselstrich, um ihren Schmerz zu beschreiben. An diesen Einzelheiten sollte sie später die Vorstellungskraft von Dichtern und Malern entzünden, die uns Bilder geschenkt haben, in die Geschichte der Kunst und der Literatur eingegangen sind. Die Evangelien sagen jedoch nur, sie stand. Sie stand dort im schlimmsten Augenblick, im grausamsten Augenblick und liegt mit ihrem Sohn. Sie stand. Maria stand, sie war einfach da. Da ist sie wieder, die junge Frau aus Nazareth, jetzt mit ergrautem Haar, weil die Jahre vergangen sind. Doch immer hat sie es zu tun mit einem Gott, der nur umarmt werden muss in einem Leben, das an der Schwelle zu der tiefsten Dunkelheit angekommen ist. Maria stand in der tiefsten Dunkelheit, aber sie stand. Sie ist nicht weggegangen. Maria ist immer dort treu gegenwärtig, wo eine brennende Kerze einem Ort voll Dunst und Nebel gehalten werden muss. Wir werden uns sie am ersten Tag der Kirche wiederfinden. Sie, die Mutter der Hoffnung, mitten jeder Gemeinschaft so schwacher Jünger. Einer hatte verleugnet. Viele waren geflohen. Alle hatten Angst gehabt. Aber sie stand einfach da, auf ganz gewöhnliche Weise, so als sei etwas ganz Natürliches. In der Urkirche, die umstrahlt war vom Licht der Auferstehung, aber auch zitterte angesichts der ersten Schritte, die sie in der Welt tun musste. Maria, die Mutter, die Jesus uns allen geschenkt hat, unsere Schritte in schwierigen Augenblicken stets stützen, möge sie stets zu unserem Herzen sagen können, steh auf, schau nach vorn, schau auf den Horizont, denn sie ist die Mutter der Hoffnung, danke. Und soweit die Katechese ist ja ausführlich zitiert. Marias Mutter der Hoffnung scheint sehr deutlich im Blick auf das Ostergeheimnis von Tod und Auferstehung Jesu. Maria stand unter dem Kreuz, wie es im Anschluss an das Johannesevangelium durch die bekannte Sequenz Stabat Mater Dolorosa ausgedrückt wird. Nicht zu vergessen, im Jahre 2020 ließ der Papst drei neue Titel die Lauretanische Litanei einfügen. Mutter der Barmherzigkeit, Mutter der Hoffnung und Trösterin der Migranten. Der Titel Mutter der Hoffnung folgt nun unmittelbar dem Titel Mutter der göttlichen Gnade. Am Hochfest der Gottesmutter Maria, dem Beginn des Jahres 2023 beschrieb Papst Franziskus Maria als Schlüssel zur Hoffnung. Ich zitiere, Mutter Gottes, bitte für uns Sünder. In den verschiedensten Sprachen, den Perlen des Rosenkranzes und den Zeiten der Not, von dem heiligen Bild und auf der Straße gebetet, auf diese Anrufung antwortet die Mutter Gottes immer. Sie hört auf unsere Bitten, segnet uns, ihrem Sohn in den Arm, durch die Zärtlichkeit des menschgewordenen Gottes. Sie gibt uns mit einem Wort Hoffnung. Wir dürsten zu Beginn dieses Jahres nach Hoffnung, wie die Erde nach Regen. Das Jahr ist ein Zeichen der Mutter Gottes, die auch unsere Mutter ist, beginnt. sagt uns, dass der Schlüssel zur Hoffnung Maria ist und die Antiphon der Hoffnung ist die Anrufung Heilige Mutter Gottes. Nun kommen wir zu den Aussagen der Jubiläumsbulle selbst. Sie sind, wie schon angedeutet, lange vorbereitet, in der gesamten Kirchengeschichte, aber auch in dem Pontifikat von Papst Franziskus selbst. Schon am Beginn der Katechesenreihe über die christliche Hoffnung 2016 grenzt der Papst die echte Tugend der Hoffnung ab von einem bloßen Optimismus. Das Gleiche geschieht anlässlich des Jubiläumsjahres. Die höchste Zeugin der Hoffnung ist die Mutter Gottes. An ihr sehen wir, dass Hoffnung kein törichter Optimismus ist, sondern ein Geschenk der Gnade in der Wirklichkeit des Lebens. Auch in der Botschaft zum 38. Weltjugendtag, fortige der Hoffnung, vom 9. November 2023 betont er bereits, die christliche Hoffnung ist kein oberflächlicher Optimismus und kein Placebo für Leichtgläubige. Sie ist die in der Liebe und im Glauben verwurzelte Gewissheit, dass Gott uns niemals allein lässt und sein Versprechen hält. Dass Hoffnung kein törichter oder oberflächlicher Optimismus ist, wird deutlich in dem Hinweis auf die Weissagung des Greisen Simeon, der Darsteller im Tempel, die Gegenwart Marias als Mutter der Hoffnung unter dem Kreuz. Ich zitiere: Wie jede Mutter dachte sie jedes Mal, wenn sie ihren Sohn sah, an seine Zukunft. Sicherlich blieben ihr jene Worte im Herzen eingeprägt, die Simeon im Tempel zu ihr gesagt hatte. Siehe, dieses ist dazu bestimmt, dass in Israel viele zu Fall kommen und aufgerichtet werden. Er wird ein Zeichen sein, dem widersprochen wird. Deine Seele wird ein Schwert durchdringen. Der Fuß des Kreuzes, als sie den unschuldigen Jesus leiden und sterben sah, wiederholte sie, obwohl sie unerträgliche Schmerzen litt, ihr Ja, ohne die Hoffnung und das Vertrauen auf den Herrn zu verlieren. Auf diese Weise wirkte sie für uns an der Erfüllung dessen mit, was ihr Sohn angekündigt hatte, nämlich, dass er vieles erleide, von den Ältesten, den hohen Priestern, den Schriftgelehrten verworfen werden muss. Er muss getötet werden, nach 3 Tagen auferstehen. So wurde sie unter Schmerzen, die sie aus Liebe aufopferte, zu unserer Mutter, zur Mutter der Hoffnung. Der Titel Mutter der Hoffnung wird dann kommentiert mit dem Bild vom Stern. Es ist kein Zufall, dass die Volksfrömmigkeit die heilige Jungfrau auch weiterhin als Stella Maris anruft, also Meeresstern, ein Titel, der die sichere Hoffnung zum Ausdruck bringt, dass die Mutter Gottes zu den stürmischen Wechselfällen des Lebens zu Hilfe kommt, uns stärkt und uns einlädt zu vertrauen und weiter zu hoffen. Wie bereits erwähnt, spricht schon Papst Benedikt in seiner Enzyklik über die Hoffnung von Maria als Stern der Hoffnung. Da erwähnt auch den Marienhymnus Ave Maris Stella. Weiterer Hauptpunkt für die Verbreitung des Bildes von Maria als Stern des Meeres ist eine Predigt des heiligen Bernhard von Clairvaux, die unter anderem, das ist Paul II., seiner Marienenzyklika Redemptoris Mater zitiert. Schon in der morgendlichen Betrachtung im Jahre 2013 hat Papst Franziskus, wie erwähnt, die Marienerscheinung von Guadalupe als Zeichen der Hoffnung hervorgehoben. Dies geschieht auch in der Jubiläumsbulle. Im Zusammenhang möchte ich gerne daran erinnern, dass das Heiligtum unserer lieben Frau von Guadalupe in Mexiko-Stadt sich darauf vorbereitet, im Jahr 2031 den 500. Jahrestag der ersten Erscheinung der Jungfrau zu feiern. Den jungen Juan Diego sandte die Mutter Gottes eine revolutionäre Botschaft der Hoffnung, die sie auch heute noch an alle Pilger und Gläubigen richtet. Bin ich nicht hier, die ich deine Mutter bin? Die wunderbar entstandene Bitte von Guadalupe verbindet sich von der Sache her die Fürbitte Mariens als Zeichen der Hoffnung mit ihrer Schwangerschaft, die ikonografisch im Typus Maria in der Hoffnung aufscheint. Nach dem Hinweis auf Guadalupe weist der Papst auf die Bedeutung aller anderen marianischen Heiligtümern, in denen sich gemäß dem Wort des Zweiten Vatikanums Maria als Zeichen der sicheren Hoffnung und des Trostes erweist. Ich zitiere: Mögen die Wallfahrtsorte in diesem Jubiläumsjahr heilige Orte der Gastfreundschaft und besondere Orte der Hoffnung sein. Laden die Pilger, die nach Rom kommen, ein, den Marienheiligtümer der Stadt innezuhalten und die Jungfrau Maria zu verehren und ihren Schutz zu erflehen. Ich bin zuversichtlich, dass alle, vor allem die Leidenden und Bedrängten, die Nähe der liebevollsten aller Mütter erfahren können, die ihre Kinder niemals verlässt, die für das heilige Volk Gottes ein Zeichen der sicheren Hoffnung und des Trostes ist. Komme ich langsam zum Ende. Die Verbindung zwischen Maria und der christlichen Tugend der Hoffnung zeigt sich in der Lehrverkündigung von Papst Franziskus auf markante Weise. Maria erscheint als Frau, als Zeichen, als Schlüssel, als Stern, vor allem als Mutter der Hoffnung. Denn von der typologischen Auslegung der Weisheit im Buch Jesus Sirach geprägten Marientitel Mutter der Hoffnung fügte ein lauretanische Litanei und sicherte ihm dadurch einen beständigen Einfluss sein eigenes Pontifikat hinaus. Diese Tatsache ist eine Einladung, die schon Josef Ratzinger deutlich aussprach, nämlich die Verbindung zwischen Maria, ihrer typologischen Vorbereitung in der alttestamentlichen Gestalt der Weisheit näher zu bedenken. Der lateinamerikanische Papst fügt sich eine lebendige Volksfrömmigkeit und verbindet sie organisch mit dem Ostermysterium von Kreuz und Auferstehung. Maria als Mutter der Hoffnung durch Erstehen unter dem Kreuz, bei dem sie das Ja-Wort zur Erlösung bei der Verkündigung des Engels erneuert und dadurch die geistliche Mutter der ganzen Kirche wird. Maria lebt die göttliche Tugend der Hoffnung, aber sie ist auch Gegenstand unserer Hoffnung, insofern sie auf Christus weist, das Licht seiner göttlichen Gnade ihrem eigenen Leben widerstrahlt. Mit Leib und Seele in den Himmel aufgenommen, bittet sie für alle ihren geistlichen Kinder und erwirkt ihnen so die Gnade, das himmlische Ziel der Hoffnung zu erreichen. Erwähnt sei am Ende auch die Rezeption der Verbindung zwischen Maria und der christlichen Hoffnung bei Papst Leo dem 14. Bei der Heiligjahrfeier der Priester beendete er seine Predigt zur Priesterweihe am 27. Juni 2025 mit den Worten: Vertrauen wir uns schließlich alle den mütterlichen Schutz der seligen Jungfrau Maria, der Mutter der Priester und Mutter der Hoffnung an. Möge sie unsere Schritte begleiten und stützen, damit wir unser Herz täglich mehr dem Herzen Christi, des höchsten und ewigen Hirten, gleichgestalten können. Das passt auch ganz gut zu dem Film von gestern Abend, Das brennende Herz, zum Thema auch des Jubiläums der Jesu-Enzyklika. Die letzte Enzyklika war vom Papst Franziskus. Und natürlich auch zum Jubiläumsjahr von Nicea. Nun, die wohl größte Menschenmenge während des derzeitigen Jubiläumsjahres, über eine Million Pilger, strömte zusammen bei der Gebetsvigil der Jugendlichen am 2. August, also nicht so lange her, und bei der morgendlichen Messfeier am 3. August. Bei der Messfeier beendet Papst Leo der 14. seine Predigt mit dem Hinweis auf Maria als Mutter der Hoffnung. Das sind Worte, die passen, glaube ich, auch ganz gut zum Abschluss unseres Symposiums, unserer Tagung. Er sagt: Ich vertraue euch Maria an, der Jungfrau der Hoffnung. Möget ihr mit ihrer Hilfe in den nächsten Tagen, wenn ihr eure Länder in allen Teilen der Welt zurückkehrt, weiterhin mit Freude auf den Spuren des Erlösers wandeln und alle, denen ihr begegnet, eure Begeisterung dem Zeugnis eures Glaubens anstecken. Ich wünsche euch einen guten Weg. Danke Ihnen für Ihre Aufmerksamkeit.
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0: Wortsamen.
1: Ich freue mich, wenn es regnet. Denn wenn ich mich nicht freue, regnet es auch. Ein Wort für die Woche von Karl Valentin.

0: Liebe Hörer von Radio Maria, wir beenden den Tag mit der Komplett, dem Nachtgebet der Kirche. Sie finden die Texte im Roten Stundenbuch ab der Seite 1020. Wenn Sie in der Bibel mitbeten, wir beten den Psalm 143. Sie können auch mit der Stundenbuch-App mitbeten. Heute betet mit uns Herr Kaplan Norbert Purer aus Christkirchen. Guten Abend.
1: Guten Abend. O Gott, komm mir zu Hilfe.
0: Herr, eile mir zu helfen.
1: Ehre sei dem Vater und dem Sohn und dem Heiligen Geist.
0: Wie im Anfang, so auch jetzt und alle Zeit und in Ewigkeit. Amen. Halleluja.
1: In einer kurzen Zeit der Besinnung blicken wir zurück auf den vergangenen Tag. Wir sind eingeladen, vor Gottes Angesicht unser Gewissen zu erforschen.

0: kenne, Gott dem Allmächtigen und allen Brüdern und Schwestern, dass ich Gutes unterlassen und Böses getan habe. Ich habe gesündigt in Gedanken, Worten und Werken. Durch meine Schuld, durch meine Schuld, durch meine große Schuld. Darum bitte ich die selige Jungfrau Maria, alle Engel und Heiligen und euch Brüder und Schwestern, für mich zu beten bei Gott, unserem Herrn. Der allmächtige Gott, erbarme sich unser, erlasse uns die Sünden nach und führe uns zum ewigen Leben.
1: Amen.
0: Tod und Vergehen waltet in allem, steht über Menschen, Pflanzen und Tieren, Sternbild und Zeit.
1: Du hast ins Leben alles gerufen. Herr, deine Schöpfung neigt sich zum Tode. Hole sie heim.
0: Schenke im Ende auch die Vollendung. Nicht in die Leere falle die Vielfalt irdischen Seins.
1: Herr, deine Pläne bleiben uns dunkel. Doch singen Lob wir dir, dem dreieinen ewigen Gott. Amen.
0: Halleluja, Halleluja, Halleluja.
1: Halleluja, Halleluja, Halleluja.
0: Herr, höre mein Gebet, vernimm mein Flehen. In deiner Treue erhöre mich, in deiner Gerechtigkeit.
1: Geh mit deinem Knecht nicht ins Gericht, denn keiner, der lebt, ist gerecht vor dir.
0: Der Feind verfolgt mich, tritt mein Leben zu Boden. Er lässt mich in der Finsternis wohnen, wie längst Verstorbene.
1: Mein Geist verzagt in mir. Mir erstarrt das Herz in der Brust.
0: Ich denke an die vergangenen Tage, sinne nach über all deine Taten. Erwäge das Werk deiner Hände.
1: Ich breite die Hände aus und bete zu dir. Meine Seele dürstet nach dir wie lechzendes Land.
0: Herr, erhöre mich bald, denn mein Geist wird müde.
1: Verbirg dein Antlitz nicht vor mir, damit ich nicht werde wie Menschen, die längst begraben sind.
0: Lass mich deine Huld erfahren am frühen Morgen, denn ich vertraue auf dich.
1: Zeig mir den Weg, den ich gehen soll, denn ich erhebe meine Seele zu dir.
0: Herr, entreiß mich den Feinden. Zu dir nehme ich meine Zuflucht.
1: Lehre mich, deinen Willen zu tun, denn du bist mein Gott. Dein guter Geist leite mich auf ebenem Pfad.
0: Um deines Namens willen, Herr, erhalt mich am Leben. Führe mich heraus aus der Not in deiner Gerechtigkeit.
1: Ehre sei dem Vater und dem Sohn und dem Heiligen Geist.
0: Wie im Anfang, so auch jetzt und alle Zeit und in Ewigkeit. Amen.
1: Halleluja, Halleluja, Halleluja. Lesung aus dem 1. Petrusbrief. Seid nüchtern und wachsam. Euer Widersacher, der Teufel, geht wie ein brüllender Löwe umher und sucht, wen er verschlingen kann. Leistet ihm Widerstand in der Kraft des Glaubens.
0: Herr, auf dich vertraue ich. In deine Hände lege ich mein Leben. Halleluja, Halleluja.
1: Herr, auf dich vertraue ich. In deine Hände lege ich mein Leben. Halleluja, Halleluja.
0: Lass leuchten über deinem Knecht dein Antlitz. Hilf mir in deiner Güte.
1: Halleluja, Halleluja.
0: Ehre sei dem Vater und dem Sohn und dem Heiligen Geist.
1: Herr, auf dich vertraue ich. In deine Hände lege ich mein Leben. Halleluja, Halleluja.
0: Sei unser Heil, o Herr, wenn wir wachen, und unser Schutz, wenn wir schlafen, damit wir wachen mit Christus und ruhen in seinem Frieden. Halleluja.
1: Sei unser Heil, o Herr, wenn wir wachen, und unser Schutz, wenn wir schlafen, damit wir wachen mit Christus und ruhen in seinem Frieden. Halleluja.
0: Nun lässt du, Herr, deinen Knecht, wie du gesagt hast, in Frieden scheiden.
1: Denn meine Augen haben das Heil gesehen, das du vor allen Völkern bereitet hast.
0: Ein Licht, das die Heiden erleuchtet, und Herrlichkeit für dein Volk Israel.
1: Ehre sei dem Vater und dem Sohn und dem Heiligen Geist.
0: Wie im Anfang, so auch jetzt und alle Zeit und in Ewigkeit. Amen.
1: Sei unser Heil, o Herr, wenn wir wachen, und unser Schutz, wenn wir schlafen, damit wir wachen mit Christus und ruhen in seinem Frieden. Halleluja.
0: Herr, gütiger Vater, sei du unsere Leuchte im Dunkel der Nacht. Gib, dass wir in Frieden schlafen, damit wir uns beim Anbruch des neuen Tages in deinem Namen freudig erheben. Darum bitten wir durch Christus, unseren Herrn.
1: Amen.
0: Eine ruhige Nacht und ein gutes Ende gewähre uns der allmächtige Herr.
1: Amen.
0: O Himmelskönigin, frohlocke.
1: Halleluja.
0: Denn er, den du zu tragen würdig warst.
1: Halleluja.
0: Ist erstanden, wie er sagte.
1: Halleluja.
0: Bitt Gott für uns, Maria.
1: Halleluja.

0: Lieber Herr Kaplan-Purer, ich bitte Sie nun um Ihr Wort zur guten Nacht und um den Segen.
1: Liebe Hörerinnen und liebe Hörer, wir stehen in der Erwartung des Pfingstfestes. Das heißt, wir rufen immer neu zum Heiligen Geist. Und da kann uns auch der heilige Papst Johannes Paul II. Ermutigen. Gestern war sein Geburtstag, er wäre 106 Jahre alt geworden. Und vor 40 Jahren am Pfingstfest, am 18. Mai 1986, hat er seine Enzyklika über den Heiligen Geist angekündigt. Und Jahre später, 1997, da war Johannes Paul II. In Königsgrätz und damals sprach er zu den Jugendlichen. Was er da gesagt hat, hat mich sehr berührt. Wörtlich sagt er, bittet den Heiligen Geist, seine Gegenwart in eurem Leben zu offenbaren. Mir ist die Erfahrung der wirkenden Kraft des Heiligen Geistes besonders von meinem Vater vermittelt worden, als ich gerade in eurem Alter war. Wenn ich mich in einer schwierigen Lage befand, rät er mir dazu, zum Heiligen Geist zu beten. Und diese seine Unterweisung hat mir den Weg gezeigt, dem ich bis zum heutigen Tag gefolgt bin. Ich spreche zu euch von dieser Sache, weil ihr jung seid, wie ich es damals war. Und ich spreche zu euch davon, auf der Grundlage vieler, auch in schwierigen Zeiten, verbrachter Lebensjahre. Als Johannes Paul II. Diese Sätze zu den Jugendlichen sagte, war er noch nicht ganz 77 Jahre alt. Aber er erinnert sich immer noch an das, was ihm sein Vater geraten hat. Sein Vater ist sehr früh gestorben. Johannes Paul II. War noch nicht einmal 21 Jahre alt und auch schon vollweise. Aber der Rat des Vaters geht mit ihm bis zum heutigen Tag, wie er sagt. Wenn ich mich in einer schwierigen Lage befand, rät er mir dazu, zum Heiligen Geist zu beten. Und diese seine Unterweisung hat mir den Weg gezeigt, dem ich bis zum heutigen Tag gefolgt bin. Möge dieses Zeugnis des heiligen Johannes Paul II. Auch uns ermutigen, immer wieder neu zum Heiligen Geist zu beten, nach ihm zu rufen. Vielleicht ganz mit einfachen Worten. Komm, Heiliger Geist. Komm, Heiliger Geist. Können diese drei Worte zu einem Herzensgebet werden, das wir immer wieder neu im Herzen sagen, Tag für Tag. Denn wir brauchen den Heiligen Geist jeden Tag. Deshalb, komm, Heiliger Geist. Komm, Heiliger Geist. So darf ich Sie, liebe Hörerinnen, noch segnen. Auf die Fürsprache der Gottesmutter Maria, des heiligen Josef, des heiligen Johannes Paul II. Segne euch in dieser Nacht der allmächtige Gott, der Vater und der Sohn und der Heilige Geist.
0: Amen.
1: Danke allen und eine gute Nacht.

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Für Sie am Mikrofon war Eva Frenzel, ehrenamtliche Mitarbeiterin im Studio Amstetten. Ich wünsche Ihnen eine erholsame und gesegnete Nacht. Falls Sie noch unterwegs sind, kommen Sie gut an Ihr Ziel. 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

0: Liebe Hörerinnen und Hörer von Radio Maria, Sie hören nun die Wiederholung der Sendung Lebenshilfe von heute Vormittag.
1: Lebenshilfe.
0: Radio Maria trägt den Namen jener Frau, die Gott auserwählt hat, den Sohn Gottes zu gebären und die unter dem Kreuz auch uns als Mutter geschenkt worden ist. Lehnen wir ihre Hilfe nicht ab und bitten wir sie vertrauensvoll um ihre Fürsprache. Einen schönen Vormittag und herzlich willkommen, liebe Zuhörer von Radio Maria, nun zur Sendung Lebenshilfe. Aus dem Studio in Wien begrüßt Sie Gabi Weindlmeier. Als Kinder Gottes an der Hand Mariens, so der Titel dieser heutigen Sendung. Und dazu begrüße ich sehr herzlich Christian Schmidt, den Geschäftsführer von Radio Maria Österreich hier im Sendestudio. Grüß dich, lieber Christian.
2: Schönen guten Morgen, schönen Vormittag dir, liebe Gabi, und allen unseren Hörerinnen und Hörern. Ein schönes Thema: als Kinder Gottes an der Hand Mariens. Eine etwas kürzere Sendung, deswegen gehen wir gleich in medias res. Und dennoch davor noch zwei Einladungen an Sie. Nämlich einmal heute Abend, wenn Sie in der Nähe des Studios wohnen, kurz entschlossen sind, heute findet wieder ein offener Abend bei uns im Studio in Wien statt. Um 16.30 Uhr gibt es eine Führung durch das Studio, um 17.30 Uhr dann den Rosenkranz und um 18 Uhr die Heilige Messe, die wir in unserer Studiokapelle feiern und die auch live übertragen wird. Herzliche Einladung also auch an alle, die nicht hierher kommen können, hier live mit dabei zu sein und mit uns zu beten. Und im Anschluss an die Heilige Messe mit allen, die hier sind, gibt es eine Agape, eine Begegnung, ein Kennenlernen, ein Austausch. Also heute Abend, offener Abend, 16.30 Uhr Führung, 17.30 Uhr Rosenkranz, 18 Uhr Heilige Messe und dann Begegnung. Die zweite Einladung, vielleicht ist das ein bisschen kurzfristig für Sie, aber Sie wollen dennoch kommen oder wollen jemand aus Ihrem Bekannten- und Freundeskreis schon lange mal zu Radio Maria führen und ihm das zeigen, dann ist Freitag in einer Woche Gelegenheit. 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Jetzt aber gleich ins Thema. Als Kinder Gottes an der Hand Mariens. Wenn Sie einen Blick auf unseren Kalender werfen. Ich hoffe, Sie haben ihn zu Hause. Wenn nicht, gerne im Hörerservice anrufen und ihn anfordern unter 01 710 70 72. Aber auf unserem Kalender im Marienmonat Mai ist ein schönes Wort des Programmdirektors von Radio Maria England zu lesen. Und er sagt, Radio Maria ist eine beständige Einladung, die Schönheit des Glaubens und die Freude neu zu entdecken, dass wir geliebte Kinder Gottes sind. Radio Maria ist eine ständige Einladung, die Schönheit des Glaubens und die Freude neu zu entdecken, dass wir geliebte Kinder Gottes sind. Das hat Frater Tobi Lies, Programmdirektor von Radio Maria England, gesagt und es steht als Motto des Marienmonats Mai auf unserem Kalender. Und als Land ist Portugal hier abgebildet, stellvertretend natürlich mit diesem wunderbaren Marienerscheinungsort in Fatima, mit der Basilika, mit der goldenen Krone und der Muttergottesstatue im Turm. Wir erinnern uns, eine Kugel, die Papst Johannes Paul II. Fast das Leben genommen hat, und wo er gesagt hat, die Mutter Gottes hat diese Kugel abgelenkt und mich beschützt, ist in die Krone der Mutter Gottes von Fatima eingearbeitet. Also auch die Päpste weisen uns immer auf die Bedeutung Mariens in unserem Glaubensleben hin. Geliebte Kinder Gottes. Wir stehen in der Pfingstnovene, wo wir immer wieder betrachten, wie die Jünger durch die Mutter Gottes im Obergemach versammelt bleiben, ängstlich und wartend, dass etwas passiert. Und so geht es uns in unserem Leben auch immer wieder. Momente der Ängstlichkeit, der Unsicherheit bedrängen uns. Die Mutter Gottes hilft uns, uns zu versammeln und zu warten auf den Heiligen Geist, den wir jetzt am kommenden Wochenende zu Pfingsten feiern. Der Heilige Geist, der uns stärkt, der uns aufrichtet, der unseren Mut neu weckt. Und zwar nicht aus dem luftleeren Raum, sondern weil wir Kinder Gottes sind, weil wir nicht namenlos sind, weil wir keine Zufallsprodukte sind. Ja, das ist ein Schatz unseres Glaubens. Wir sind Kinder Gottes. Das gibt uns eine ganz unverwechselbare Identität. Und es ist immer wieder neu wert, sich dieser Identität wirklich bewusst zu werden und aus dieser Identität heraus zu leben und das Leben zu gestalten. Wir haben das beim Gebetsfrühstück heute in der Früh aus dem Parlament übertragen auch schon gehört. Der Glaube ist ja nicht etwas vom Alltag Abgekoppeltes, eine Flucht aus dem Alltag, sondern ganz im Gegenteil, er schenkt uns eine Identität, die uns befähigt, den Herausforderungen des Alltags zu begegnen und diesen Alltag und die Welt zu gestalten. Macht euch die Erde untertan. Und zwar in einer guten Weise. Wir haben im Kreis der hauptamtlichen Mitarbeiter von Radio Maria Anfang des Jahres sogar ein Workshop zu diesem Thema gehabt. Unsere Identität als Kinder Gottes. Denn es besteht immer wieder die Gefahr, und Sie können sich diese Frage auch selbst stellen, was macht mein Dasein aus? Ja? Und vielfach, und ich glaube, in diese Falle tappen wir alle irgendwann einmal und immer wieder. Mein Leben macht aus, dass ich Mama bin. Und wenn die Kinder ausziehen oder nicht das tun, was ich mir für sie wünsche oder vorstelle, dann komme ich in eine große Krise. Oder mein Sein definiert sich aus meiner Arbeit, aus meiner Aufgabe, aus dem Erfolg, den ich habe, aus dem, was ich erreicht habe, vielleicht an materiellen Besitztümern oder an der Anerkennung, die ich bekomme von den Menschen. Und irgendwann stellt man fest, das trägt nicht. Irgendwann ist der Erfolg nicht mehr der, den ich mir wünsche. Die Lieblingsaufgabe wird mir vielleicht weggenommen oder ich werde vielleicht sogar arbeitslos. Die Anerkennung fehlt vielleicht manchmal von anderen. Was macht dann, was hält mich im Leben? Ja, was ist die Basis meiner Existenz. Also immer wieder, jedenfalls bei mir, stelle ich das immer wieder fest, vielleicht geht es Ihnen ähnlich, tappe ich in diese Falle, ich bin der Geschäftsführer von Radio Maria, also um es konkret zu machen. Ja. Wer bin ich, wenn ich nicht diesen Hut auf habe? Wer bin ich ohne meine Aufgabe, wenn mir die weggenommen würde? Der Glaube schenkt uns eine tiefe Identität. Vor allem anderen, vor allem tun, sind wir, und zwar Kinder Gottes. Ich muss mir die Liebe nicht verdienen. Gott hat mich erschaffen. Er kennt mich, er führt mich, er verlässt mich nicht. Ich bin bei euch alle Tage eures Lebens, heißt es. Und diese tiefere Identität bedeutet, zuerst sind wir, also ein Sein vor dem Tun. Wir haben nicht eine Identität, weil wir etwas tun, sondern weil wir Kinder Gottes sind. Und wir tun etwas aus dieser Identität heraus. Dann wird's gut. Empfangen vor Weitergeben. Natürlich bekomme ich auch Energie und Kraft aus einem erfolgreichen Handeln. Aber es kann auch sein, dass ich gut handle und der Erfolg ausbleibt oder die Anerkennung oder die Früchte erst viel später kommen und ich die jetzt nicht sehen kann und durch eine Wüstenzeit gehe. Also das Empfangen ist so wichtig, das tägliche Empfangen dieser Identität von Gott her. Und wir haben eben zuerst diese Identität, bevor wir einen Auftrag erfüllen können, gut erfüllen können. Jesus hat seine Jünger versammelt, hat ihnen gezeigt, wer sie sind, indem er mit ihnen unterwegs war, sie gelehrt hat, sie an Beispielen und Geschichten teilhaben hat lassen. Und dann, zum Schluss, haben wir gerade gefeiert, Christi Himmelfahrt, ihnen diesen Auftrag zu geben, geht hinaus in alle Welt und verkündet das Evangelium. Und das ist etwas sehr Tröstliches. Wir sind Kinder Gottes und aus dieser Kindschaft heraus können wir unser Leben gestalten. Und warum ist Maria so eine zentrale Figur, wie auch die Päpste uns immer wieder ans Herz legen? Und auf dem Kalender im Mai ist die Mutter Gottes Statue von Fatima abgebildet mit der Pistolenkugel, die in die Krone eingearbeitet ist, die Papst Johannes Paul II. Fast das Leben gekostet hat. Aber die Mutter Gottes, sagt er, hat mich davor bewahrt. Also Kindschaft. Jeder, der Kinder hat, kennt das. Kinder bekommen irgendwann mal Ängste. Die sind nicht immer nachvollziehbar für die Erwachsenen, aber sie sind real. Und so geht es eben uns auch. Und was macht ein Kind? Es geht zur Mama und sucht die Nähe und möglichst nimmt es sie fest an der Hand. Das gibt Sicherheit. Kann auch der Papa sein, ja. Aber meine Erfahrung ist, selbst wenn der Papa Sicherheit gibt, weil das Kind weiß, der ist stark, der beschützt mich, der sorgt für mich. Im Moment der Angst geht das Kind zur Mama, wenn es geht, und nimmt die Hand. Und das ist eine Empfehlung, die uns die Kirche gibt, in der Dunkelheit die Nähe der Mutter Gottes zu suchen. Denn sie nimmt uns in eine Schule, sie macht uns hörend, friedvoll, liebend und verweist auf Christus. Machen wir ein paar Takte Musik.

0: Sie haben die Sendung Lebenshilfe hier bei Radio Maria Österreich als Kinder Gottes an der Hand Mariens. Zu uns spricht Christian Schmidt, Geschäftsführer von Radio Maria Österreich.
1: Und das haben wir auch gemeinsam gelebt und deswegen sind das so wichtige Momente beim internationalen Mariathon zum Beispiel. 3 Tage auf Sendung, aber wir stehen in dieser Zeit, also das geht auch noch über diese 3 Tage hinaus, dass wir gemeinsam für internationale Projekte in Radio Maria auf der ganzen Welt zusammenlegen. Wir haben beim internationalen Mariathon und tun das nach wie vor dafür gebetet, dafür geopfert, dafür gearbeitet, dafür geschwitzt und gehofft, dass viele diese Botschaft hören in aller Welt, ja, egal wo sie leben, dass wir Kinder Gottes sind, dass wir immer begleitet sind, dass Gott uns kennt, uns führt, uns nicht verlässt, dass wir seiner Liebe sicher sind. Und wir haben Projekte in Afrika, im Südsudan, in Tansania, in Uganda, in Sierra Leone, in Kamerun, in Mosambik, im Kongo angeschaut, betrachtet, über die Länder erfahren und mitgeholfen, dass dort viele Tausende, Hunderttausende Menschen über das Radio, also an der Hand der Mutter Gottes, ihre Kindschaft Gottes erfahren und in dieser Kindschaft Gottes gestärkt werden. Wir haben das auch im Nahen Osten, wo das so dringend erforderlich ist, getan. Für Libanon, für Irak. Oder in Europa, das neu diesen Schatz entdecken muss. In Irland, in England und Portugal. Also wir haben eine kleine Weltreise gemacht und wir haben uns versammelt um die Mutter Gottes, um ins Tun zu kommen. Ich habe gesagt, gebetet, geopfert, gearbeitet, geschwitzt, gehofft. Und dieses Opfern, ja, dieses Wort Opfern, im Englischen heißt es Offer. Ja. Also eine Spende, im Deutschen heißt im Englischen Offer. Also ein Angebot. Man kann auch sagen, ich biete der Mutter Gottes etwas an. Ich biete etwas dar, eine Darbietung, ein sich verschenken, etwas von sich verschenken ist da passiert. Und es war großartig, wie hier die Resonanz war. Über 1700 Anrufer in diesen 3 Tagen durften wir entgegennehmen und 341.500 Euro sind zugesagt worden, eine gewaltige Summe. Aber bei diesen 3 Tagen soll es nicht bleiben, denn wie der Afrika-Verantwortliche Jean-Paul, der bei uns im Studio war, gesagt hat, wenn man in Afrika einen Mariathon macht, dann weiß jeder, dass er beitragen soll. Radio Maria ist ihm so wichtig, dass jeder etwas geben möchte. Viele können nur 10 Cent geben, manche nicht einmal das und bringen eine Schachtel Reis. Mancher bringt eine Kuh oder ein Huhn. Und deswegen die herzliche Einladung, wenn Sie noch keine Gelegenheit hatten, an diesem internationalen Mariathon teilzuhaben, dann nehmen Sie diesen Folder noch einmal in die Hand oder die Broschüre, die wir verschickt haben, und den Brief, den wir Ihnen geschickt haben, und geben Sie auch Ihren Missionsbaustein dazu. Es ist dieses Wort Opfer kommt ja ursprünglich auch aus dem kirchlichen Zusammenhang vom Arbeiten, ja, also ins Tun kommen. Und wenn wir diese Identität als Kind Gottes erkannt haben, dann fällt es uns leicht, etwas für das Reich Gottes zu tun. Und deswegen die herzliche Einladung. Bis Mitte Juni gibt es noch Gelegenheit, für diese internationalen Projekte einen Baustein bei uns zu deponieren, den wir dann an die Weltfamilie von Radio Maria weiterleiten, damit Großes passiert in der Welt und viele in ganz entlegenen Regionen diese Kindschaft Gottes erfahren und darin bestärkt werden. So wie Jesus uns den Auftrag gegeben hat und eben den Aposteln, geht hinaus in alle Welt und verkündet das Evangelium. Jetzt habe ich vorher gesagt, in der Pfingstzeit, in der Pfingstnovene zwischen Christi Himmelfahrt und Pfingsten eben, haben sich die Jünger ängstlich im Obergemach versammelt und haben gehofft und gewartet und eben waren in ihrer Unsicherheit um die Mutter Gottes versammelt. Und so geht es ja auch uns immer. Und die Mutter Gottes hilft uns und kann helfen, Ängste loszulassen, Vertrauen neu zu gewinnen, einen inneren Frieden zu erlangen. Ja, und möchte Sie jetzt einladen, weil diese Sendung heute etwas verkürzt ist, haben wir nur wenig Zeit, deswegen greifen Sie bitte gleich zum Telefon. Möchte Sie einladen, dass wir da gemeinsam zusammenlegen die Erfahrungen. Wie macht ihr das konkret? Also wenn wir das Gefühl der Verlorenheit erleben, irgendwie Ängste erleben, Unsicherheiten erleben, die uns bedrängen, wie erleben wir, wie macht ihr das, euch auf die Gotteskindschaft wieder neu zu besinnen, die Begleitung Mariens, der Mutter Gottes, in Anspruch zu nehmen und so ein neues Verständnis von der Identität als Kind Gottes zu erreichen und damit in eine Haltung des Vertrauens und der Hoffnung wieder zu gelangen? Wie macht ihr das an der Hand Mariens Leben? Situationen der Angst besiegen. Wie macht ihr das, wenn euch die Alltagssituationen vielleicht manchmal überfordern oder ihr euch ohnmächtig fühlt? Welche Hilfsmittel verwendet ihr? Vielleicht welche Gebete verwendet ihr? Ja? Aber gerne auch beim Anruf einen kurzen Rückblick auf den Mariathon zu machen. Ja? Warum habt ihr mitgemacht? Was hat euch besonders motiviert? Was hat euch gefreut? Was war vielleicht ein Highlight? Also ein paar Minuten für eure Anrufe heute in der verkürzten Lebenshilfesendung.
0: 0720 578 578 ist die Nummer ins Studio, 0720 578 578, und sollten Sie uns außerhalb Österreichs hören, dann wählen Sie 0043 720 578 578.

0: Und ich begrüße jetzt deine erste Anruferin, Maria aus dem Mühlviertel. Bitte schön.
1: Ja, grüß Gott.
2: Grüße.
1: Grüß dich Gott. Ich habe so eine Freude gehabt, weil ich unbedingt habe, dass ich Schneid kriege, dass ich mehrere Leute anrufe, ob sie ob ich so eine Suche darf oder bieten kann, um einen 10-Euro-Schein. Und wenn ich so, sogar da in meinem Heim in Gallnerkirchen, bin ich jetzt schon 2 Jahre, ich kann gar nicht mehr gehen, nur mehr sitzen oder liegen, aber mir liegt das Radio so am Herzen, weil ich bin ja schon 20 Jahre bei Radio Maria. Und ich habe früher, wie ich noch daheim gewesen bin, immer gut, gern gegeben. Nur jetzt habe ich halt weniger, weil ich da im Heim bin. Aber trotzdem haben wir gedacht, ich halte es nicht aus, wenn sie mich anrufen. Jetzt habe ich so viel Geld und mein Geld und wissen, was ich für sie zusammengebracht habe. 220 Euro haben mich alle anschicken können. Und das ist lauter Bitten und Betten und gute Leute. Habe ich das, es ist nicht viel gegen den, was braucht.
2: Sagen Sie das nicht.
1: Ich habe mich so bemüht und so eine Freude gehabt, dass ich nicht sagen kann, was für Freude das für mich gewesen ist, wenn mir die Leute was dazugegeben haben und dass ich da auch mich losschicken kann, weil ich kann auch nicht mehr weggehen.
2: Danke.
1: Ja. Michelle ist eines von meinen 8 Kinder. Und hat man das gemacht.
2: Danke, Frau Maria. Ein schönes Zeugnis, wie Sie, die Sie eingeschränkt sind, aber doch um Mut gebeten haben, andere anzusprechen und dann einen sehr, sehr schönen Betrag zusammengebracht haben, einen wichtigen Missionsbaustein. Und ich bin sicher, die Mutter Gottes sieht das. Und ich danke Ihnen dafür. Und es wird ein Segen darauf liegen und es ist eine Freude, dieses Zeugnis zu hören.
0: Ja, ich lade noch einmal ein, anzurufen. Sie hören die Sendung Lebenshilfe hier bei Radio Maria Österreich als Kinder Gottes an der Hand Mariens. Also einerseits ja, können Sie rückmelden, wie Sie den Mariathon erlebt haben, ja, was Sie besonders auch motiviert hat oder eben auch, wie Sie mit schwierigen Lebenssituationen umgehen, wie Sie das Vertrauen zu Gott leben. Vielleicht gibt es da spezielle Gebete, die Sie da auch verrichten oder auch Stoßgebete. 0720 578 578 ist die Nummer ins Studio.

0: Mutter Gottes.
1: Ernst begrüße ich die letzte Anruferin in dieser Sendung, Anna aus Alpach. Bitte.
2: Grüß Gott. Also ich muss als erstes so danken für Radio Maria, weil das Radio Maria ist so wertvoll, das was man echt leben lässt, kann man sich das nicht mehr. Und ich habe auch in Radio Maria immer, das aus der Abbuchung, ich möchte es einfach so nicht, weil mich rühmen möchte, sondern 20 Euro jedes Monat Abbuchung, weil ich habe viele Abbuchungen, mehrere Abbuchungen, sagen wir so, und Spenden auch. Und ich habe in Radio Maria eben für jeden Tag 100, das sind 300 gespendet und dann nur mehr für Kongo habe ich noch 200, 500 habe ich gespendet. Ich möchte einfach das als Ansporn

0: Und ich habe ein Radioprogramm, wo die Johanna am Sendermast hängt,
1: genau.
0: Vom Februar 2010.
1: In Tansania war das. Ja, danke Frau Anna für den Anruf. Wir müssen leider diese Sendung schon beenden. Heute war es eine verkürzte Sendung. Ich danke für die schönen Zeugnisse, die wir bekommen haben. Nochmal die Einladung an alle, auch für diese internationale Mission von Radio Maria eine gute Spende zu geben mit dem Kennwort Mariathon oder Missionsbaustein. Bis Mitte Juni läuft dieses Projekt. Und unser Leben kommt ja immer wieder durcheinander. Und da habe ich bei unserem Präsidenten ein schönes Wort gesehen, das ich Ihnen zum Abschluss mitgeben möchte. Wenn dein innerer Frieden davon abhängt, dass alles nach Plan läuft, alles nach deinem Wunsch, ist das kein Frieden, das ist Kontrolle. Im Leben lernen, ruhig zu bleiben, wenn nichts sicher ist, das ist echtes Wachstum. Darin können wir uns immer wieder üben und dazu brauchen wir die Hilfe Gottes, der uns diese unverwechselbare, einzigartige Identität zuspricht. Du bist mein geliebtes Kind, ich bin bei dir alle Tage deines Lebens. Ich habe dich beim Namen gerufen und aus dem heraus können wir uns senden lassen. Geh hinaus und verkünde das Evangelium. Tu's mit Radio Maria. Danke fürs Dabeisein.
2: Danke, lieber Christian, für diese Sendung. Sie, liebe Zuhörerinnen und Zuhörer, können diese in Kürze auf unserer Radiothek nachhören und auch downloaden unter radiomaria.at in der Rubrik Lebenshilfe. Als Kinder Gottes an der Hand Mariens mit Christian Schmidt, dem Geschäftsführer von Radio Maria Österreich. So wünsche ich Ihnen einen gesegneten Dienstag. Am Mikrofon für Sie war Gabi Weindlmeier.

0: Liebe Zuhörer von Radio Maria, heute Vormittag fand das jährliche parlamentarische Gebetsfrühstück statt, das wir hier bei Radio Maria Österreich erstmals live für Sie übertragen haben. Hören Sie nun das Interview, das Gudrun Trausmuth mit Dr. Gudrun Kugler im Vorfeld des parlamentarischen Gebetsfrühstücks geführt hat. Im Anschluss folgt die Rede von Kardinal Christoph Schönborn, die er im Rahmen des Gebetsfrühstücks gehalten hat.
1: Ich habe jetzt die große Freude, dass die Organisatorin und Initiatorin des parlamentarischen Gebetsfrühstücks, Dr. Gudrun Kugler, ÖVP-Abgeordnete im Nationalrat und Menschenrechtssprecherin der ÖVP, hier bei mir ist im Vorfeld des parlamentarischen Gebetsfrühstücks. Frau Dr. Kugler, wie geht's Ihnen jetzt wenige Minuten, bevor das Gebetsfrühstück beginnt?
2: Also es ist immer sehr viel Arbeit, bis wir soweit sind. Und ich bin froh, dass jetzt alles sehr gut gelungen ist. Wir waren sehr schnell ausgebucht. Dieses Mal haben wir am allermeisten Abgeordnete dabei. Wir haben in Österreich 183 Nationalratsabgeordnete und ich habe 52 Zusagen. Also da kann man sagen, es ist schon ein beträchtlicher Teil. Und jeder, der kommt, ist in irgendeiner Weise auf dem Weg mit Gott und sucht, so

0: wir alle. Und kommt her, auch um einfach Antworten zu finden und auch gemeinsam zu bitten. Und das finde ich sehr schön.
1: Und es ist ja tatsächlich etwas Sensationelles, dass im österreichischen Parlament, dort, wo die politischen Entscheidungen getroffen werden und erarbeitet werden, ein Gebet stattfindet, kombiniert mit etwas Existenziellem, auch Existenziellem, dem Essen, dem Frühstücken. Also eine besondere Art der Gemeinschaft, die da auch geschaffen wird, über Parteigrenzen hinweg. Das ist ja ein wichtiger Punkt,
0: glaube ich. Ganz wichtig. Es ist zu 100% über Parteigrenzen hinweg. Es sind Abgeordnete jeder Partei da. Es sind auch in der Planung Abgeordnete jeder Partei mit involviert. Und auf den unterschiedlichen, in den unterschiedlichen Beiträgen kommen Abgeordnete jeder Partei zu Wort. Wir haben da sehr viel Wert gelegt, zum Beispiel bei den Fürbitten, dass wirklich ein, zwei aus jeder Partei dann auch Fürbitten vortragen. Wir haben einen Chor von Abgeordneten, das ist ganz besonders schön. Da wird einfach gemeinsam gesungen und wenn man gemeinsam auftritt bei so einer Veranstaltung, muss man auch gemeinsam proben. Und das hat, glaube ich, schon eine positive Wirkung auch für unser Haus.
1: Gehen wir gleich thematisch Medias in Res. Ich durfte ein paar Mal schon dabei sein bei diesem parlamentarischen Gebetsfrühstück. Und das ist immer sehr beeindruckend, gerade auch das gemeinsame Singen, wenn die Leute dann auf die Bühne kommen und in Gemeinschaft einfach da sich an Gott wenden. Das ist schon eine Art des Zeugnisses, wenn man keine Scheu hat zu zeigen, ich glaube an Gott. Was bei uns ja nicht so selbstverständlich ist, wie in anderen Ländern oder in anderen Kulturen auch.
0: Ja, das ist auch ein Grund, warum wir das organisieren. Wir sind alle in sehr komplizierten Jobs. Es ist nicht einfach, in einer Zeit der Krisen ein Land mitzusteuern. Und wir einigen uns auf eines, nämlich, dass wir für diese Arbeit den Segen Gottes brauchen. Ich glaube, es ist auch ein bekanntes Konzept, gerade bei Katholiken, dass es relevant ist, wo gebetet wird. Also wir kennen ja das Konzept von Wallfahrten zum Beispiel oder von bestimmten besonderen Tagen. Also man sagt, jetzt wir beten jetzt alle zum heiligen Josef, weil das ist sein Gedenktag. Oder wir fahren alle nach Mariazell, um dort zu beten. Wir haben diese Tradition und ich glaube, dass es schon, auch der Mensch existiert ja nicht nur in Geist und Seele, sondern auch im Körper, dass es relevant ist. Und darum war mir das so wichtig, dass so ein Gebetstreffen zu initiieren, das ist auch gar nicht einfach gewesen, damit im Parlament gebetet wird, insbesondere von denen, die Entscheidungen für die Republik treffen. Und man darf das jetzt nicht verwechseln, es kommt immer ganz schnell der Vorwurf, ja, was ist mit Trennung von Kirche und Staat? Weil das ist kein sehr reflektierter Vorwurf. Weil was heißt Trennung von Kirche und Staat? Das heißt, dass die österreichischen Bischöfe nicht Gesetze unterschreiben oder dass Bischofsernennungen nicht vom Parlament bestätigt werden müssen und so weiter. Das ist ja in Österreich sehr genau eingehalten. Das ist ganz klar getrennt. Diese Frage stellt sich ja gar nicht. Aber dass Politiker, Politikerinnen, Abgeordnete auf der Suche sind nach ihrem Schöpfer, nach Begleitung auch in all diesen schwierigen Umständen, die sie da auch beruflich lösen müssen, das ist einfach die Realität des Lebens und der Menschen selbst. Also wir sehen uns hier eigentlich als Menschen in schwierigen Verantwortungspositionen, die gemeinsam sagen, lieber Gott, bitte hilf uns. Und das in dem Gebäude, wo die Entscheidungen getroffen werden, glaube ich, trägt dazu bei, dass in diesem Gebäude einfach ein guter Geist weht. Das auf geistlicher Ebene, aber auf menschlicher Ebene stimmt das genauso. Wir haben durch das Gebetsfrühstück ganz viele Freundschaften geschlossen, die es sonst nie gegeben hätte. Freundschaften über unterschiedlichste ideologische Grenzen hinweg. Und das ist auch etwas, das sich in der politischen Arbeit positiv auswirkt.
1: Also sozusagen, wenn jedem Einzelnen bewusst ist, er steht als Mensch vor Gott, als Person vor Gott, hat das auch Implikationen, hat das auch Wirkungen auf seine berufliche Ausprägung, auf das, was er als Politiker denkt und tut. Und einfach auch in Bezug auf die Konfliktkultur oder eben die Gemeinschaftsfähigkeit, die notwendig ist, um politisch auch gut zu handeln.
0: Ja, das erlebe ich sehr stark. Man lernt die Menschen durch diese gemeinsame Initiative ganz anders kennen. Und man sieht den Menschen, man sieht nicht den Gegner. Das macht einen großen Unterschied, wenn ich dann sage, okay, da haben wir ein Thema, wir besprechen ein Gesetz, wie machen wir das? Man redet ganz anders miteinander. Das ist die eine Seite. Das andere ist aber auch, dass wir durch die Bewusstmachung der Verantwortung vor Gott ganz anders mit den Fragestellungen umgehen. Weil ich darf dann eben in einer politischen Frage nicht nur daran denken, ja, was hilft mir jetzt für den nächsten Wahlkampf oder was kommt gut an oder wofür kriege ich schnellen Applaus, sondern die Frage muss immer sein, was ist für das Land gut oder auch, was ist vor Gott gerecht? Mhm. Und das sind die eigentlich relevanten Fragen, die von selber kommen, wenn man sich Gott zuwendet. Da muss ich gar nicht einen hochintellektuellen Vortrag halten. Wenn ich einen Psalm bete, dann kommen die richtigen Fragen in unsere Herzen und auf deren Basis machen wir unsere Arbeit einfach besser.
1: Wie schaut nun so ein Gebetsfrühstück aus? Als kleine Vorbereitung für das, was wir gleich hören werden. Ist ganz gut, wenn man die Struktur einmal abstrakt hört, damit man das dann gut nachvollziehen kann.
0: Wir haben diesen Abgeordnetenchor, der eben jetzt wirklich wochenlang geprobt hat. Und ich habe sehr tiefgreifende Lieder ausgesucht, die einen schönen Text haben, der die Menschen auch innerlich bewegt und auf Gott hinwendet. Und da singt der Chor, dann singen die Gäste mit. Wir haben 260 Gäste insgesamt. Da wird also mal gesungen. Und Singen ist eine Form des Betens, das wissen wir. Und wir singen deswegen von den meisten Liedern gleich ganz viele Strophen. Und alle, die da heute zuhören, die mögen bitte auch auf diese Weise mitbeten. Und dann haben wir Begrüßungsreden. Das ist immer wichtig, dass die höchste Ebene mit eingebunden ist. Da haben wir eine Grußbotschaft vom Parlamentspräsidenten, der leider nicht da ist, Walter Rosenkranz, aber das für uns aufgenommen hat. Wir haben die Kultusministerin Claudia Bauer da, die ein paar Worte sagt, aber auch in Bezug auf ihren Glauben und was für sie zum Beispiel als Morgengebet relevant ist. Und wir haben auch eine Vertreterin des Wiener Bürgermeisters da, die auch begrüßt. Also da sieht man schon Begrüßung von drei unterschiedlichen Parteien und höchstrangigen Persönlichkeiten. Und es ist mir auch wichtig, dass die Entscheidungsträger wirklich mit eingebunden sind. Das ist am Anfang. Dann haben wir einen Impulsvortrag von Kardinal Schönborn. Und das ist interessant, weil die Idee des Gebetsfrühstücks ist ja, dass Menschen, die einfach in irgendwelchen normalen weltlichen Positionen sind, miteinander beten und dass man eben nicht sagt, ja, ich brauche jetzt einen Priester, um beten zu können. Also eine der Botschaften ist, na, man kann auch miteinander, auch wenn kein Priester da ist. Und deswegen haben wir bisher nie Vertreter der Kirche als Vortragende eingeladen. Aber nachdem Kardinal Schönborn jetzt in einer anderen Rolle ist und mit vielen der Gäste auch über viele Jahre eine Art Arbeitsbeziehung hatte, haben wir uns gedacht, wir bitten ihn, aus seinem Leben zu erzählen. Also wir haben ihn nicht eingeladen als Würdenträger, sondern als Mensch, man kann sagen als Pater Christoph. Und unser Thema ist ja, Gott wird dich nicht verlassen. Und du kannst Gott vertrauen, dass er mit dir unterwegs ist. Und wir möchten von ihm hören, was er in diesen vielen Jahren größter Herausforderungen, seinen schwierigen Aufgaben erlebt hat mit Gott. Wie er bemerkt hat, dass Gott ihn nicht verlassen hat und dass er ihn fest an der Hand gehalten hat. Also irgendwie so von Pater Christoph zu Gudrun. Also von Mensch zu Mensch, meine Erfahrung der Gegenwart Gottes. Das wird er uns erzählen. Und dann haben wir einen starken Fürbitt-Teil, wo wir unterschiedliche Themen auch aus Fürbitten vorbereitet haben, wo wir einfach gemeinsam beten wollen. Das ist so zum Beispiel Frieden in der Welt und die Gesellschaft in Österreich und die Familie und die Kinder und so weiter. Einfach, dass wir sagen, das sind große Anliegen und wir bitten Gott, dass er uns hilft, in all diesen großen Themen die richtigen Weichen zu stellen und die und Weisheit zu haben, auch für die schwerwiegenden Entscheidungen, die wir treffen müssen.
1: Keynote Speaker heuer, Kardinal Schönborn, wen gab es da bisher schon beim Gebetsfrühstück?
0: Dieses Jahr ist unser 9. Gebetsfrühstück und wir haben in den vergangenen Jahren immer versucht, Menschen aus der Mitte des Lebens zu gewinnen, die von ihrem Weg mit Gott erzählen können. Ich erinnere mich zum Beispiel an das Vorjahr Christa Kummer, die Wetterlady. Dann hatten wir Anton Zeilinger, der als Wissenschaftler ja gesagt hat, wenn man das Glas der Wissenschaft austrinkt, findet man dann ganz unten findet man dann Gott. Also Wissenschaft führt zu Gott und das war sehr beeindruckend. Wir haben die Miss Germany da gehabt. Die Älteren werden sich vielleicht an den Schauspieler Peter Matic erinnern, der leider schon verstorben ist, eine wunderbare Rede über das Gebet gehalten hat. Den Friedensnobelpreisträger David Beasley hatten wir auch. Und vielleicht kennt man auch den Samuel Koch, der Schauspieler, der bei Wetten, dass diesen Unfall hatte, der bewegendst aus seinem Leben berichtet hat. Und diese Reden sind alle auch auf YouTube zu finden. Und das sind immer ganz kurz, also man kann sich das zwischendurch schnell anschauen. Das sind so 10 Minuten, 12 Minuten. Und auf meinem Account auf YouTube, also YouTube Gudrun Kugler, kann man das alles nachhören. Und das sind schon sehr bewegende Reden. Also ich würde das wirklich empfehlen.
1: Also es gibt sozusagen eine Dynamik, die geht eher in Richtung derer, die hier beteiligt sind, auch aus dem Parlament, die im Parlament arbeiten. Und eine Fruchtbarkeit des Gebetsfrühstücks in diese Richtung. Es gibt aber meines Erachtens auch eine andere hinaus, wenn Menschen, die in der Öffentlichkeit stehen, die bekannt sind, in so einem Kontext, im Parlament, bei einem Gebetsfrühstück, Zeugnis ablegen, erzählen, wie sie, wie ein Anton Zeilinger, die Quantenphysik mit seinem persönlichen Glauben in eins bringen kann, dann ist das schon stark und hilft meines Erachtens auch dabei, diese verschiedenen und oft sehr getrennten Welten, unter denen viele von uns leiden, ein Stück näher zusammenzubringen.
0: Absolut. Das eine ist eben, diesen Funken des Glaubens zu springen zu lassen. Und jeder Mensch, auch ein Politiker, ist ja nur ein Mensch. Und jeder ist auf der Suche und ein Funke hilft immer in der Suche. Und wir können ja nicht organisieren, dass jemand das und das versteht und für sein Leben annimmt, aber wir können diesen Funken zur Verfügung stellen. Und oft ist es so, wie eine Kerze in einem dunklen Raum, einfach, dass eine kleine Kerze den ganzen Raum erhellen kann. Das ist das eine. Aber der andere Aspekt, der sehr wichtig ist, ist die Hoffnung. Ich glaube, wir leben in, man kann mal sagen, seit 2007, wir leben in einem Zeitalter der Krisen. Und man könnte ja, wenn man also sehr viele Medien konsumiert, nur mehr verzweifeln. Und das Gebetsfrühstück ist ein Zeichen gegen die Verzweiflung und ein Zeichen für die Hoffnung. Die Menschen haben es über die Jahrhunderte immer wieder geschafft, die Kurve zu kratzen. Und ganz oft war Gottes Segen mit dabei und Menschen, die inspiriert waren vom Schöpfer Gott und in der Hoffnung, dem Geschöpf beizustehen, indem sie ihr Leben einsetzen, dass die Dinge gelöst werden. Und ich möchte mit diesem Gebetsfrühstück auch unterstreichen, dass das heute genauso gilt. Alle, die jetzt hier nicht dabei sind, aber das vielleicht mitverfolgen über Radio Maria, können durch das, was hier passiert, auch Hoffnung schöpfen, dass es Lösungen geben wird. Also ich glaube, und für mich ein großes Motto, mir diese Arbeit anzutun, ist die Hoffnung, die dadurch gestiftet wird.
1: Eine Frage noch, woher haben Sie diese Idee des Gebetsfrühstücks überhaupt? Was hat Sie auf diesen Einfall gebracht, das auch im österreichischen Parlament zu initiieren?
0: In den USA gibt es sowas schon seit über 70 Jahren und das hat dort eine ganz starke Tradition. Da ist also mit einer einzigen Ausnahme immer der Präsident, egal von welcher Farbe, dabei gewesen. Das ist auch immer noch immer im Februar eine sehr große Veranstaltung. Das hat dann vor 20 Jahren begonnen, nach Europa langsam zu kommen. Und im Europäischen Parlament gibt es das jetzt auch, das immer Anfang Dezember. Da kommen so 500, 600 Leute zusammen, sehr beeindruckend und bewegend auch. Und aus der Tradition haben dann Abgeordnete aus unterschiedlichen nationalen Parlamenten gesagt, das können wir ja eigentlich bei uns auch gut brauchen. Und es gibt in sehr vielen europäischen Parlamenten, gibt es nun dieses jährliche große Gebetsfrühstück, wo eben so viel Platz wie halt im Parlament ist, bei uns 260 Leute zusammenkommen, gemeinsam beten. Aber länger gibt es schon die Idee, dass sich Abgeordnete im ganz kleinen Kreis treffen, nur unter sich. Und das hatten wir in Österreich schon seit über 30 Jahren und viele, viele Jahre geleitet von meinem früheren Kollegen Josef Höchtl, der jetzt schon in Pension ist. Der hat einfach einmal im Monat im Parlament zum Frühstück eingeladen und da wurde gebetet und reflektiert. Und aus dem heraus, wie ich dann ins Parlament gekommen bin, habe ich gesagt, da bin ich gerne dabei. Das machen wir auch regelmäßig. Aber wir brauchen auch dieses größere Event, damit Gäste von außen kommen können, damit dieser Aspekt der Hoffnung auch breiter wahrgenommen wird. Und seit 9 Jahren funktioniert das sehr, sehr gut. Es ist immer sehr viel Arbeit, aber es ist jedes Mal sehr gesegnet. Aber auch unsere kleinen Gebetstreffen sind sehr gesegnet. Wir treffen uns einmal im Monat vor der Plenarsitzung. Wir haben also 1 bis 2 Plenartage pro Monat und in diesem Zeitraum treffen wir uns um 8.15 Uhr. Alle, die kommen wollen, ich schicke da immer Einladungen herum und dann kommen so 15 bis 20 Leute und man sitzt für 45 Minuten beisammen. Wir lesen dann das Tagesevangelium, tauschen uns darüber aus. Das ist auch interessant, was heißt das Evangelium für uns in unserer Rolle als Politiker? Was heißt es für uns im Parlament? Und dann beten wir gemeinsam für das Parlament, für Österreich, für die Menschen, die in unserem Haus wirken. Und dann gehen wir in die Plenarsitzung. Und man geht einfach anders in die Plenarsitzung. Man hat eben das Gefühl, heute ist schon was Gutes passiert. Es haben sich Herzen getroffen und haben sich Gott geöffnet. Und da ist der ganze Tag und die ganze Plenarwoche einfach schon was ganz anderes.
1: Sie sind ja nicht nur die Initiatorin, sondern Sie tragen auch die konzeptionelle und strukturelle Verantwortung für das parlamentarische Gebetsfrühstück. Hilft Ihnen da ein Team oder machen Sie das mit Ihrem Stab sozusagen? Oder wie kann man sich das vorstellen? Diese Organisation zieht sich ja wahrscheinlich über Wochen und Monate.
0: Ja, über Monate. Wir haben ein Abgeordneten-Team, das die Verantwortung übernommen hat. Da ist leitend mit tätig meine Kollegin von der SPÖ, Elisabeth Feichtinger, von der FPÖ, Christian Schander und bei der ÖVP auch meine Kollegen Agnes Totter, Norbert Sieber, nur um ein paar zu nennen, es sind noch viel mehr. Wir sind im Kernteam und wir planen gemeinsam und treffen auch oft schwierige Entscheidungen. Wer wird die Rede halten? Welche Lieder werden wir singen? Wie gehen wir mit manchen schwierigen Fragen um? Das machen wir im Team. Aber da muss ich auch meinem eigenen Bürostab sehr danken, weil die konkrete Umsetzung, also Blumenschmuck, ja, also welche Farbe haben die Blumen und wo kaufen wir sie, dass die dann auch frisch am Tisch stehen. Ich sage nur als Beispiel, die Logistik ist sehr herausfordernd. Dann auch die Sachen alle ins Parlament zu bringen, ist schon einmal kompliziert. Das macht mein Stab und der wird geleitet von meiner Assistentin Tabitha Rauscher und die machen das ganz, ganz toll und geben viel mehr Zeit und Energie, als man so quasi vom Arbeitsvertrag verlangen könnte.
1: Vielen Dank, Frau Dr. Gudrun Kugler, Abgeordnete der ÖVP zum Nationalrat, Menschenrechtssprecherin der ÖVP, Organisatorin, Initiatorin des parlamentarischen Gebetsfrühstücks. Und jetzt, liebe Hörerinnen und Hörer, sind Sie gleich das erste Mal live dabei über Radio Maria beim Gebetsfrühstück aus dem österreichischen Parlament.
2: Ja, es geht jetzt
3: einen schönen guten Morgen, geschätzte Damen und Herren. Ich habe heute die große Ehre und Freude, Ihnen unseren heurigen Hauptredner anzukündigen und ein bisschen auch vorzustellen. Das ist unser Kardinal Christoph Schönborn. Christoph Schönborn wurde in Skalka im Sudetenland geboren und wuchs nach der Vertreibung seiner Familie aus dem Sudetenland in Vorarlberg auf. Er trat 1963 dem Dominikanerorden bei. 1970 wurde er von Kardinal Franz König zum Priester geweiht. 30 Jahre lang war er Erzbischof in Wien und prägte die katholische Kirche in Österreich maßgeblich. 1998 wurde er Kardinal. Prägend für ihn war ein Studienjahr bei Josef Ratzinger, dem späteren Papst Benedikt XVI. Christoph Schönborn nahm an den Papstwahlen 2005 und 2013 teil und galt zeitweise selbst als möglicher Papstkandidat. Zwischen 1998 und 2020 war er Vorsitzender der österreichischen Bischofskonferenz und setzte sich in dieser Funktion für Dialog, Aufarbeitung von Missbrauchsfällen, gesellschaftliche Offenheit und für den interreligiösen Austausch ein. Er gilt als Brückenbauer zwischen Tradition und Moderne sowie als international angesehener Theologe. Nach seiner Emeritierung 2025 lebt er in einem Kloster der Gemeinschaft Kleine Schwester vom Lamm in Wien. Heute freuen wir uns sehr, dass er da ist, und wir freuen uns ganz besonders auf seine Ausführungen. Herzlich willkommen. Applaus.

0: Verehrte Damen und Herren, nach diesen lobenden Worten kann ich jetzt mich nur mehr blamieren. Ich werde mich bemühen, dass es mir gelingt. Vor Politikern zu reden ist vor allem deshalb schwierig, weil der Beruf des Politikers so schwierig ist. Der Politikerin und des Politikers, um es korrekt zu sagen. Ich habe das Glück gehabt, den Sekretär von Robert Schumann kennenzulernen. Beide schon gestorben, Robert Schumann schon lange und sein Sekretär inzwischen auch. Und ich habe ihn einmal gefragt, wie hat Robert Schumann das gemacht, als Christ Politiker zu sein? Und die Antwort war, und ich habe sie inzwischen schon oft wiederholt, also ich entschuldige mich bei allen, die das schon gehört haben. Robert Schumann hat gesagt, erstens, dedramatisieren, zweitens, Humor bewahren und drittens, die Schläge, die man bekommt, nicht zu erwidern. Wolfgang Schüssel hat mir auf diese Reminiszenz geantwortet, das Dritte ist sicher das Schwierigste. Ich möchte diese drei Worte zuerst einmal säkular betrachten und dann aus einer Glaubensperspektive. Das alles in 10 Minuten. Dedramatisieren. Ich empfehle sehr, Geschichte zu studieren. Lernen Sie Geschichte, hat ein berühmter österreichischer Bundeskanzler gesagt, einem Journalisten. Lernen Sie Geschichte. Natürlich leben wir in ständigen Dramen und es sind echte Dramen. Was sich im Sudan abspielt, über den man kaum redet, ist eine der größten humanitären Katastrophen der Neuzeit, sagt die UNO zu Recht. Ukraine und Nahostkrieg, um nur zwei weitere Beispiele zu nennen. Dedramatisieren heißt nicht verharmlosen, sondern heißt das in eine größere Perspektive stellen. Warum kommt es zu diesen Konflikten? Was sind die Ursachen? Genauer hinzuschauen und vor allem vermeiden, Schwarz-Weiß-Malerei zu betreiben. Denn die Dinge sind komplex. Ein anderer Bundeskanzler hat einen berühmten Spruch gesagt, es ist halt sehr kompliziert. Und das ist es wirklich. Dedramatisieren ist nicht verharmlosen, sondern eine langfristigere Perspektive zu haben, tiefen Dimensionen der Situationen zu betrachten. Humor bewahren in säkularer Perspektive. Nun, ich weiß nicht, wie viel im Parlament gelacht wird. Es wäre gut, wenn man gemeinsam gelegentlich lachen könnte im Parlament. Humor hat etwas ganz Wesentliches für die menschliche Psyche. Es hilft, sich nicht selber zu ernst zu nehmen. Die eigene Wichtigkeit ein bisschen zurückzustutzen. Und schließlich Schläge, die man bekommt, nicht zu erwidern. Auch das ist in säkularer Perspektive eine sehr vernünftige Strategie, denn das Zurückschlagen perpetuiert die Konflikte. Und insofern ist das eine sehr vernünftige Strategie, die wir in Österreich Gott sei Dank lange praktiziert haben und nie verlieren dürfen, dass man sich an den Tisch setzt. Ich denke an die Sozialpartnerschaft, dass man das miteinander ausredet. Das setzt voraus natürlich, dass man gesprächsfähig bleibt. Ich möchte diese drei Worte aber auch in einer Glaubensperspektive betrachten. Dedramatisieren. In Glaubensperspektive ist das Drama der Weltgeschichte nicht nur menschengemacht. Es ist das große Drama zwischen Gott und den Menschen. Es ist das Drama, das uns in der Bibel auf jeder Seite begegnet. Es gibt keine schlimmere Kritik als des Gottesvolkes als durch die Propheten und gleichzeitig immer in der Perspektive, aber Gott ist da. Gott verlässt uns nicht. Dedramatisieren heißt zum Beispiel, die Vision des Propheten Daniel herzunehmen. Ich habe sie oft zitiert in Gesprächen über die heutige Weltpolitik. Was macht der Prophet Daniel? Er lässt die Reiche eines nach dem anderen in dem Koloss symbolisiert sein, der einen eisernen und einen tönernen Fuß hat. Und das sind dann die Assyrer, die Babylonier, die Perser und schließlich die Griechen. Die Römer hat er noch nicht gekannt, ist dasselbe Café gewesen. Und er sieht, wie plötzlich ein Stein sich vom Berg löst, ohne Menschenhand, und herunterrollt und den Koloss zertrümmert, weil das tönerne Bein leicht zu zerschmettern war und der ganze Koloss bricht zusammen. Das ist die Erfahrung Israels, die Erfahrung des Gottesvolkes durch die Jahrhunderte. Ein kleines Volk, das eingeklemmt ist zwischen den Großreichen und die Hinfälligkeit der Macht am eigenen Leib erfahren hat und die Treue Gottes durch die Geschichte erfahren hat. Also, dedramatisieren in der Perspektive des Glaubens heißt, nicht vergessen, der Herr der Geschichte ist Gott. Und wir sind in diese Geschichte hineingenommen und dürfen in dieser Geschichte mitwirken. Das zweite, Humor bewahren. Ich weiß nicht, ob Jesus humorvoll war. Es gibt Studien darüber, die versuchen, auch in den Gleichnissen Jesu humorvolle Seiten zu zeichnen. Und das gelingt auch. Manchmal hat man den Eindruck, Jesus ist ironisch. Humor und Ironie gehen zusammen, wenn sie nicht auf Kosten der anderen sind. Humor bewahren heißt, sich selber als Geschöpf, als Sünder, als bemühter Mensch zu sehen und die anderen ebenso zu sehen. Und schließlich das dritte, die Schläge, die man empfängt, nicht zu erwidern. Da möchte ich eine Erinnerung an das Parlament herausholen. Im Jahr 2016 hat die damalige Parlamentspräsidentin Frau Bures zusammen mit dem allen Verantwortlichen diesen Staatsakt veranlasst, bei dem 300 Missbrauchsopfer eingeladen waren im Parlament, im historischen Sitzungssaal. Und dort haben Politiker gesprochen und ich sollte das Schlusswort, das letzte Wort haben. Es war große Unruhe im Saal, vor allem wie meine Rede kommen sollte. Und jemand Verantwortlicher vom Parlament ist zu mir gekommen und hat gesagt, Herr Kardinal, Sie müssen nicht reden, wenn Sie nicht wollen. Ja, es war wirklich, es hat gekocht in dem Saal. Ja, 300 Betroffene von Missbrauch. Ich habe gesagt, nein, ich werde reden und habe mich hingestellt, habe mein Manuskript auf die Seite gelegt und habe die Menschen angesprochen, gesagt, ich komme von einer Institution, durch die viele von Ihnen schweres Leid erfahren haben. Hier stehe ich und bitte Sie um Vergebung. Und habe dann darüber gesprochen, dass die Würde des Menschen noch so sehr verletzt werden kann, aber niemand kann dem Menschen seine persönliche Würde nehmen. Am Schluss hat es doch großen Applaus gegeben, auch von den Betroffenen. Und die Lektion daraus für mich ist, das Wort Jesu, die Wahrheit wird euch frei machen. Dieses Wort Jesu, die Wahrheit wird euch frei machen, ist kein Freibrief für Willkürlichkeit, sondern der ehrliche Umgang mit der Wahrheit untereinander. Jetzt wäre es natürlich angebracht, dass ich mit etwas humorvollen Ende das Humorvolle kann eigentlich nur sagen, die Rede ist beendet.
1: Das war die Rede von Kardinal Christoph Schönborn beim Internationalen Parlamentarischen Gebetsfrühstück. Soweit das Programm es sagt, gibt es jetzt ein weiteres Lied des Abgeordnetenchores. Mal sehen, ob es dabei bleibt.
2: Ja, ich darf mich nochmal ganz herzlich bei Ihnen, Herr Kardinal, für Ihre Ausführungen bedanken. Wir werden das fürs Parlament mitnehmen, vielleicht etwas mehr zu lachen. Nicht übereinander, sondern gemeinsam. Ich darf daher meine Kollegen auf die Bühne bitten, den Abgeordnetenchor. Und nach dem Musikstück, das wir Ihnen da bitten, darf wieder weiter gefrühstückt werden.
1: Der Abgeordnetenchor nimmt Aufstellung. Und jetzt hören wir Amazing Grace.

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Liebe Hörerinnen und Hörer von Radio Maria, hier begrüßt Sie ganz herzlich Bruder Peter und ich freue mich, dass Sie wieder eingeschaltet haben, Radio Maria. Wir wollen heute wieder ein Thema behandeln und zwar wollen wir in der Pfingstnovene jetzt auch auf den Heiligen Geist schauen. Möge er wirklich alle Menschen erfüllen und so wollen wir ganz besonders jetzt in der Sendung den Heiligen Geist auch betrachten, was er tut, wer er ist und wie er wirkt. Wir wollen nicht nur über den Heiligen Geist reden, sondern auch ihn einladen. Im Gebet wollen wir jetzt die Pfingstsequenz beten und bitten, dass der Heilige Geist auf uns herabkommt. Im Namen des Vaters und des Sohnes und des Heiligen Geistes. Amen. Komm herab, o Heiliger Geist, der die finstere Nacht zerreißt, strahle Licht in diese Welt. Komm, der alle Armen liebt, komm, der gute Gaben gibt, komm, der jedes Herz erhält. Höchster Tröster in der Zeit, Gast, der Herz und Sinn erfreut, köstlich Labsal in der Not. In der Unrast schenkst du Ruh, hauchst in Hitze Kühlung zu, spendest Trost in Leid und Tod. Komm, o du glückselig Licht, fülle Herz und Angesicht, dring bis auf der Seele Grund. Ohne dein lebendig Wehen kann im Menschen nichts bestehen, kann nichts heil sein noch gesund. Was befleckt ist, wasche rein, Dürrem gieße Leben ein, heile du, wo Krankheit quält. Wärme du, was kalt und hart, löse, was in sich erstarrt, lenke, was den Weg verfehlt. Gib dem Volk, das dir vertraut, das auf deine Hilfe baut, deine Gaben zum Geleit. Lass es in der Zeit bestehen, deines Heils Vollendung sehen und der Freuden Ewigkeit. Amen. Halleluja. Maria mit dem Kinde lieb, uns allen deinen Segen gib. Der Heilige Geist, dessen Namen ja auch schon sehr interessant ist, Geist, das ist ein, auf Hebräisch heißt dieses Wort Ruach und bedeutet dann auch Luft, Wind und auch interessant ist die Namensgebung, dass er nämlich genannt wird Heiliger Geist, während Gott ja auch Geist ist und Jesus Fleisch angenommen hat, wird aber bei diesen beiden Namen nicht das Heilig vorgesetzt, sondern nur beim Geist, um noch einmal deutlich zu machen, dass er zu dieser dritten göttlichen Person hinzugehört und es ist eine Eigenschaft, das Wort Geist ist eine Eigenschaft, aber es ist eine Person. Und dieser Heilige Geist, der uns wirklich ganz und gar erfüllen möchte, um den beten wir jetzt in diesen nächsten Tagen. Denn Jesus Christus hat uns schon gesagt, dass er, wenn er beim Vater ist, für uns eintritt, dass der Geist, der Heilige Geist auf uns herabkommt. Maria ist auch die Braut des Heiligen Geistes, die ganz offen war für das Wirken Gottes in ihrem Leben. Und da sehen wir schon eine Eigenschaft auch an Maria. Sie war ganz rein, ohne Sünde, also ganz offen für das Leben auch mit Gott. Und so ist es an großen Hochfesten immer eine Einladung, vorher das Herz zu bereiten und auch zur Beichte zu gehen, um jetzt gerade an Pfingsten, um dieses Wirken des Heiligen Geistes im eigenen Leben zu beten, dass der Heilige Geist neu das Herz erfüllt, denn die Fülle des Heiligen Geistes haben wir schon in der Taufe und in der Firmung empfangen und der Heilige Geist möchte jetzt ganz und gar in uns auch wirken und dass wir sein Wirken auch vernehmen. Er ist und wird auch genannt der Paraklet. Und das bedeutet auch, dass er ein Anwalt ist, ein Beistand,
Er steht uns zur Seite. Jesus hat es uns so offenbart, dass der Beistand kommt. Wir sollen nicht alleine sein, nicht weisen sein, sondern wirklich aus diesem Geist heraus leben. Und wir sehen das sehr schön im Leben von Jesus. Als er sich taufen lässt, in das Wasser steigt, kommt der Heilige Geist auf ihn herab und erfüllt ihn ganz und gar. Und ab diesem Tag, ab seiner Taufe, da heißt es auch, dass der Geist ihn dann in die Wüste führt. Also Jesus hat wirklich aus diesem Heiligen Geist heraus gelebt und hat sich vom Heiligen Geist auch führen lassen. Und dann passiert eigentlich das Schöne, dass Jesus dann viele Zeichen und Wunder tut. Und ich denke, das ist ein Kennzeichen des Heiligen Geistes, dass er Gottes Herrlichkeit offenbaren möchte. Und im Buch Jesaja lesen wir auch schon, wenn der Messias kommt, dann werden Zeichen und Wunder geschehen. Und genau das geschieht dann bei Jesus, dass er dass dann durch das Wirken des Heiligen Geistes er wirklich zeigt, er ist Gott, Gottes Sohn. Und Kranke werden gesund, Lahme gehen wieder, Blinde sehen wieder. Also der Heilige Geist ist am Werk, Gott ist am Werk. Und genau das sagt uns Jesus, wenn er zum Vater geht und für uns betet und bittet, dann wird auch der Heilige Geist auf uns herabkommen und noch Größeres wird geschehen. Noch größere Zeichen und Wunder werden geschehen, als sie schon bei Jesus geschehen sind. Ja, und das möchte auch heute der Herr uns zeigen, dass durch dein Gebet, durch dein Leben, durch dein Leben mit Gott, möchte er ganz und gar durch dich auch wirken und seine Herrlichkeit in dieser Welt offenbaren. Und da gibt es einen Abschnitt im Katechismus, der ist bezeichnet mit dem Gebet, und da gibt es einen Abschnitt dann, das ist die Nummer 2670, da geht es um das Gebet des Heiligen Geistes. Und da ist uns schon ein ganz kurzes Gebet schon als Überschrift gegeben. Und da heißt es, komm, Heiliger Geist. Und dieses kurze Gebet, diese kurze Gebetseinladung, die dürfen wir uns fest auch in unser Herz schreiben, denn gerade zu Pfingsten und gerade in unserem Leben und auch vielleicht im Alltag, wenn man manchmal nicht so viel Zeit hat zum Gebet oder wenn man an vielleicht Tätigkeiten oder in etwas arbeitet, dass wir aber immer wieder den Heiligen Geist einladen, dass er uns hilft. Denn der Heilige Geist ist auch unser Helfer, unser Beistand. Und deshalb dürfen wir diesen Beistand einladen, dass er zu uns kommt und uns hilft. Und uns so manches auch offenbart oder ja, hilft natürlich bei unseren Arbeiten, Aufgaben oder sogar bei unserem Glaubensleben, denn er möchte uns in die ganze Wahrheit einführen. Er ist der Geist der Wahrheit. Deshalb dieses kurze und kleine Gebet, komm, Heiliger Geist. So heißt es jetzt in der Nummer 2670. Keiner kann sagen, Jesus ist der Herr, wenn er nicht aus dem Heiligen Geist redet. Jedes Mal, wenn wir beginnen, zu Jesus zu beten, lockt uns der Heilige Geist durch seine zuvorkommende Gnade auf den Weg des Betens. Er lehrt uns beten, indem er uns an Christus erinnert. Wie sollen wir dann nicht auch zu ihm selbst beten? Deshalb lädt uns die Kirche ein, jeden Tag um den Heiligen Geist zu flehen, besonders zu Beginn und am Ende einer wichtigen Tätigkeit. Also der Heilige Geist ist es auch, der
uns diesen Durst und diese Sehnsucht nach Gott schenkt. Wie wir das auch jetzt hier in diesem Abschnitt gehört haben, dass der Heilige Geist eigentlich es schon ist, der uns auch in diese Beziehung zu Jesus, zum Vater hineinführt. Denn in der heiligen Dreifaltigkeit ist der Heilige Geist derjenige, der aus dem Vater hervorgeht und aus der Liebe des Sohnes entspringt. Und so ist es eigentlich dieser Austausch zwischen Vater und Sohn, diese Liebesbeziehung ist der Heilige Geist. Und genau diesen Geist möchte uns auch Jesus Christus schenken und erflehen, und wir sind quasi dadurch auch mit hineingenommen in diese heilige Dreifaltigkeit, also in diese Liebesbeziehung zum Vater und zu Jesus. Und deshalb, als Christen können wir nicht leben ohne den Heiligen Geist, denn wer ein brennendes Herz hat, der ist erfüllt mit dem Heiligen Geist. Und die Liebe zu Gott, die kommt und entsteht auch durch den Heiligen Geist. So ist dieses Pfingstfest ein wichtiges Fest für uns, weil es uns auch wieder neu ausrichtet auf die Beziehung zum Vater und zum Sohn und natürlich auch die Beziehung zum Heiligen Geist. Also lassen wir uns neu diesen Durst, diese Sehnsucht in unser Herz schenken, damit wir wirklich brennende Christen sind. Heute früh habe ich schon das Beispiel bei meiner Heiligen Messe erzählt. Was macht man mit einem Bügeleisen, das kalt ist? Damit kann man nicht bügeln. Das kann man höchstens in den Schrank stellen. Aber dann ist es so nichts zu gebrauchen. Man muss das Bügeleisen in die Steckdose stecken und anschalten, den Knopf, damit es heiß wird. Und dann kann man die Wäsche damit wunderbar bügeln und alle Falten herauskriegen. Und was macht man mit einem Christen, der kalt geworden ist? Der braucht neu dieses Feuer des Heiligen Geistes. Und um das wollen wir genau in diesen Tagen beten, damit alle Menschen mit diesem Feuer des Heiligen Geistes erfüllt werden. Und so ist das auch ein prophetisches Gebet, das die Kirche betet. Komm, Heiliger Geist, erfülle die Herzen deiner Gläubigen und entzünde in ihnen das Feuer deiner Liebe. Sende aus deinen Geist und alles wird neu geschaffen und du wirst das Antlitz der Erde erneuern. Also eine Erneuerungsbewegung durch das Gebet um den Heiligen Geist geschieht, wenn wir jetzt gemeinsam mit einer Stimme, auch durch Radio Maria, um diesen Heiligen Geist beten. Die Mutter Gottes sammelt die Apostel, damit sie gemeinsam beten, damit sie in dieser Einheit beten. Und sie lehrt die Apostel das Gebet. Und so sind auch wir eingeladen, denn die Mutter Gottes hat auch uns gesammelt hier in Radio Maria, dass wir schon so eine große Gemeinschaft geworden sind. Und sie hat Großes vor. Sie hat große Pläne mit uns. Und da dürfen wir jetzt gemeinsam in diesen nächsten Tagen ganz besonders um den Heiligen Geist beten und bitten, dass dieses Geschenk, das uns Jesus Christus gemacht hat und das er uns immer und immer wieder macht, dass wir dieses Geschenk empfangen. Und Maria lehrt uns, ganz offen zu sein für dieses Geschenk. Deshalb diese Statue, die wir auch hier in Radio Maria haben, das ist ja von Rode Back, die Statue, das kennen Sie vielleicht von der Medaille, von der wunderbaren Medaille. Und da steht auch Maria da mit den ausgestreckten Händen, ganz offen, und von diesen Händen kommen dann auch die Strahlen, aber das zeigt eigentlich, Maria ist ganz offen auch für das Wirken des Heiligen Geistes, ganz offen für das, was Gott schenkt, und sie ist dann wie so ein Kanal, durch den Gott wirken kann. Und das ist ein schönes Bild für uns,
ein schönes Vorbild auch für uns, dass wir uns jetzt öffnen, unsere Sünden, unsere Fehler bereuen, zur Beichte vielleicht gehen und damit uns immer mehr öffnen für das Wirken des Heiligen Geistes in unser Leben, damit der Heilige Geist Großes durch uns wirken kann und damit wir seine Werkzeuge sein können in dieser Welt. Und damit das große Pfingstereignis, das damals in Jerusalem stattgefunden hat, das durch die Predigt und durch das Gebet der jungen Gemeinde, durch die Apostel, dass das so viele Bekehrungen gab, dass es auch in diesem Jahr wieder geschieht, dass viele Menschen dieses Licht des Heiligen Geistes empfangen und mit Jesus Christus gehen, sich ihm anvertrauen. Das ist auch ein Zeichen und ein Wirken des Heiligen Geistes, wenn man das Leben auch Jesus dann übergibt. Ich vertraue mein Leben an, ich gebe mein Leben dem Erlöser. Und das ist auch ein Zeichen und ein Wirken des Heiligen Geistes, wenn man nicht gleichgültig ist, sondern auch Sorge hat um die vielen Seelen, die in großer Not sind und in großer Gefahr sind, auch für ewig verloren zu gehen, dass wir da um dieses Licht des Heiligen Geistes bitten, dass der Heilige Geist sie erleuchtet und sie erkennen lässt, dass Jesus der Erlöser ist und dass Jesus der Weg zum Vater ist und dass es keinen anderen Weg gibt, außer über das Kreuz. Bitten wir wirklich innig um diesen Heiligen Geist, dass er kommt.

0: Jetzt darf ich ganz herzlich begrüßen die Christine. Grüß Gott aus der Steiermark.
1: Grüß Gott, Bruder Peter. Danke für den Vortrag, was Sie gehalten haben. Und ich möchte meine Erfahrung vom Heiligen Geist sagen. Wenn ich im Lektorendienst bin, wenn in unserer Pfarrkirche, dann bete ich immer und bitte den Heiligen Geist, schenk du mir das rechte Wort, schenk du mir die rechte Stimme, öffne du die Herzen der Gläubigen, die jetzt auf dein Wort hören. Jetzt will ich sagen, dass das einfach für mich sehr wichtig ist, für meinen Dienst. Und ich danke dem Heiligen Geist. Manches Mal hat eine Kirchenbesucherin zu mir gesagt, du, man versteht dich so gut, deine Stimme ist so klar und rein. Und ich sage, der Heilige Geist führt mich. Das waren meine Gedanken dazu.
0: Dankeschön, liebe Christine. Das sind wirklich schöne Gedanken gewesen, dass du uns auch hingewiesen hast auf das Gebet für die anderen, damit sie offen sind für das, was der Heilige Geist wirklich durch uns oder in uns auch wirken möchte. Dankeschön.
1: Ich sage auch danke. Danke.
0: Alles Gute dir. Jetzt darf ich einen Hörer begrüßen in Alois, der uns einen Erfahrungsbericht schildern möchte. Grüß dich, hallo, lieber Alois.
2: Ja, hallo, grüß Gott. Ich hatte ein besonderes Erlebnis. Wir im Ort haben eine kleine Kirche, die wir liebevoll Dom zu Gnies nennen. Und wir hatten keine Heiliggeisttaube in dieser Kirche. Und dann hat es die Vorsehung irgendwie geschafft, dass wir eine bekommen. Und das war so, ich fuhr mit meinem Fahrrad an einem alten Bauernhaus vorbei. Da hing ein Korpus an der Wand und dem fehlte eine Hand. Und ich habe mir gedacht, das kann man so nicht lassen. Ich bin dann rein zu den Bauern, zum Altbauern und habe gesagt, ich werde den Korpus restaurieren lassen und er kann ihn dann wieder an die Wand hängen, weil das macht kein gutes Bild, ein einarmiger Jesus am Haus. Und er hat gesagt, ich soll ihn mitnehmen und ich soll ihn nicht mehr bringen, er braucht ihn nicht. Und in diesem Zuge hat er mich mit hineingenommen in sein Schlafzimmer. Da hat er einige Heiligenfiguren drinnen. Und an der anderen lag da eine große Taube auf seinem Bett. Und ich habe gesagt, ja, was soll das bedeuten? Er hat gesagt, ja, das ist der Heilige Geist. Den kannst du auch gleich mitnehmen, den braucht er auch nicht. Und somit hatte ich jetzt einen schönen Korpus, eine Heiliggeisttaube, die ich restauriert habe. Und die ist jetzt schon seit 15 Jahren in unserer kleinen Kirche.

0: Und wir feiern jeden Pfingstsonntag das Fest Pfingstsunti in Gliers. Und seit 15 Jahren gab es keinen Regen, weil wir das Fest immer im Freien abhalten. Und ich denke, das ist dem Heiligen Geist geschuldet.
1: Danke, lieber Alois. Das ist ein schönes Zeugnis, das du uns gebracht hast. Und dass der Heilige Geist auch für euch sorgt, wenn ihr draußen betet und feiert. Vergelt's Gott. Alles Gute.
0: Danke.
1: Ciao. Und eine letzte Hörerin ist aus Alpbach, die Anna.
2: Grüß Gott. Ich möchte mich ganz herzlich bedanken für alles, was vor mir gesprochen worden ist und was Sie gesagt haben. Und ich habe schon Messnerdienst gemacht vor dem Konzil. Und da hat man vor der Predigt am Sonntag immer: Komm, Heiliger Geist, erfülle die Herzen der Gläubigen und entzünde in ihnen das Feuer deiner Liebe. Send aus deinen Geist und alles wird neu geschaffen. Und du wirst das Angesicht der Erde erneuern. Das ist mir schon seit jungher, ist mir das ein Begriff und bet sehr viel zum Heiligen Geist. Weil Pfingste kennst du von Jahr des Heiligen Geistes, dieses Gebet. Und das kann ich alles auswendig. Und was ich auch sehr oft, wenn ich ganz bewusst das Kreuzzeichen mache, dann sage ich: Vater, du hast mich aus großer Liebe geschaffen und den Sohn aus übergroßen Liebe zu gesandt, dass er uns vorlebt, was du willst, so ungefähr, und uns für uns am Kreuz gestorben bist. Und Heiliger Geist, lass uns dieses große Geheimnis immer mehr verstehen. Und ja, ich bezüge den Heiligen Geist. Ohne den Heiligen Geist geht nichts. Auf jeden Fall ganz herzlichen Dank, Bruder Peter, für das Radio Maria, für Sie und für alle. Und für die Zeugnisse. Die sind immer so schön.
1: Danke, liebe Anna. Und wir dürfen jetzt um den Segen Gottes bitten. Wollen wir auch alles ganz besonders einschließen, dem Heiligen Geist anvertrauen, dass er unser Gebetsleben auch lebendig macht und uns neu diese Frische, diese Freude, diese Sehnsucht am Gebet auch schenkt und dass wir ja diesen Lockungen des Heiligen Geistes, der uns ja immer wieder auch lockt zum Gebet, dass wir auch unser Ja sagen und uns führen lassen zum Gebet. Der Herr sei mit euch.
2: Und mit deinem Geiste.
1: Auf die Fürsprache der Gottesmutter Maria, segne und beschütze euch der gütige und barmherzige Gott, der Vater und der Sohn und der Heilige Geist.
2: Amen. Amen. Lob und Preis sei dem Herrn.
1: Amen. Gelobt sei Jesus Christus.
2: In Ewigkeit. Amen.

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0: Wortsamen.
1: Ich freue mich, wenn es regnet. Denn wenn ich mich nicht freue, regnet es auch. Ein Wort für die Woche von Karl Valentin.

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Es ist Mitternacht. Freu dich, du Himmelskönigin. Wir beten den österlichen Gruß an Maria, das Regina Zöli.

Heute, am 20. Mai, feiert die Kirche den heiligen Bernardin von Siena, den großen Prediger des 15. Jahrhunderts. Weiters erinnern wir uns an Elfriede, verwitwete Königstochter und Reklusin bei Groenland, gestorben 795.

Der heilige Bernardin entstammte der adeligen Familie der Albizeschi und erblickte 1380 das Licht der Welt. Nach dem frühen Tod seiner Eltern übernahm die fromme Tante Diana seine Erziehung, bis er im Jahre 1391 zu seinen Verwandten nach Siena übersiedelte. Hier durchlief er zunächst die humanistische Ausbildung seiner Zeit. Danach begann er mit dem Studium des kanonischen Rechts und las nebenbei mit Leidenschaft antike Schriftsteller. Erst etwas später eröffneten sich ihm die Texte der Heiligen Schrift, die er schließlich zu seinem vorzüglichsten und einzigen Lesestoff erwählte, ergänzt durch die Bücher der heiligen Kirchenväter. Sein häusliches Umfeld bestand mehrheitlich aus Frauen, die dem hübschen, zarten und hochintelligenten Jüngling mit Eifer dienten. Durch ihr Beispiel wurde er schon früh zur Liebe der allerseligsten Jungfrau hingeführt, die ihn durch die schwierigen Jünglingsjahre sicher geleitete. Fasziniert von der radikalen Buße der Geiselbrüder, bemühte er sich schon als Jüngling um eine Aufnahme in ihre Gemeinschaft, die ihm nach ernsten Prüfungen auch gewährt wurde. Als im Pestjahr 1397 die verantwortlichen Pfleger, Ärzte und Priester der Reihe nach starben, meldete sich Bernardin gemeinsam mit 12 Gefährten zum ehrenamtlichen Pflegedienst im Krankenhaus Santa Maria della Scala. Dass die jungen Leute, von denen einige starben, hier überhaupt durchhalten konnten, war wohl dem Beispiel des heldenmütigen Bernardin geschuldet, aber vor allem der Gnade Gottes. Nach dem Erlöschen der Pest warf ihn die körperliche und seelische Erschöpfung aufs Krankenlager. In den 4 Monaten, wo er zur Untätigkeit gezwungen war, reifte in ihm der Entschluss, fortan Gott im Ordensstand zu dienen. Innerlich von der Franziskanerregel berührt und durch einen Traum darin bestärkt, wurde er am 8. September 1402 in den Orden der Franziskaner Minoriten aufgenommen und 2 Jahre später zum Priester geweiht. Bald danach wandte sich Bernardin dem strengen Zweig des Ordens zu, den Franziskanern von der Observanz, die nach dem Beispiel des heiligen Franz von Assisi nach der ursprünglichen, strengen Regel leben wollten. Daher zog er sich mit einigen Brüdern ins Kloster Colombaio am Monte Amiata nahe Siena zurück und später nach Capriola, das auf dem Hügel von Fiesole bei Florenz liegt. Hier verbrachte er die nächsten 10 Jahre. Von Fiesole aus begann Bernardin seine Arbeit als Wanderprediger. Bis zu seinem Tode zog er lehrend und predigend durch Italien und reinigte, wie sein Biograf schreibt, das Land von den Sünden, von denen es überfloss, und die Reumütigen strömten wie Ameisen zur heiligen Beichte. Seine Predigten, die er in der Volkssprache hielt, beschäftigen sich mit dem familiären, sozialen und politischen Leben jener Zeit und überzeugten durch ihre Klarheit und ihren gesunden Menschenverstand. Sie waren reich an Beispielen, kräftigen Tönen und humorvollen Aussprüchen. Der Erfolg des Predigers Bernardin gründete nicht zuletzt in der Übereinstimmung seiner Persönlichkeit mit seinen Worten. Die Zuhörer spürten, dass hier jemand predigte, der alles, was er sagte, tief in seinem Herzen verankert hatte. Wenn man ihm zuhörte, wurde man mitgerissen, seine Mahnungen zu beherzigen, den Schmutz der Sünde abzuwaschen und nach den Freuden des überirdischen Lebens Ausschau zu halten. Seine Worte wirkten wie Brandpfeile, denen es gelang,
die Menschen bis ins Innerste heilsam zu berühren. Auch wurde durch Bernardin die Marienverehrung wieder neu belebt. Als er einmal gefragt wurde, worin das Geheimnis seines Erfolgs besteht, antwortete er: Ich habe seit Beginn meiner Predigtarbeit nie ein einziges Wort gesprochen, bei dem mir nicht ausschließlich die Ehre und Verherrlichung Gottes vorschwebte. Neben dem Studium der Heiligen Schriften stützte sich Bernardino auf die Kraft des Gebetes, das wie bei allen anderen großen Heiligen Mittelpunkt und Basis seines Lebens geworden war. Anfangserfolge verzeichnete Bernardin in Mailand, wo er in der Fastenzeit den Auftrag erhielt, an allen 40 Tagen dieser außergewöhnlichen Zeit zu predigen. Daraufhin fanden wieder viele Menschen den Weg zur Beichte, mehr als insgesamt in den 10 Jahren davor. Besonders beeindruckend war dabei, wie junge Leute aus adeligen und berühmten Häusern, die an ein glänzendes und üppiges Leben gewöhnt waren, ihre kostbaren Gewänder ablegten, die armselige Kutte der Observanten anzogen, um arm und verborgen ihrem Herrn und Heiland zu dienen. Bernardin war als Wanderprediger ausgeschickt worden. Daher verließ er nach einigen Monaten sein liebgewordenes Mailand und zog nach Bergamo. Die Stadt war damals von Bandenkriegen zerrissen. Die Einwohner hatten dazu verschiedene Farben und Zeichen an Türen und Toren angebracht, woran man genau erkannte, welcher Partei sie sich zuneigten. Daraufhin malte Bernardin auf eine kleine Holztafel mit Goldfarbe das Jesus-Monogramm. Die Buchstaben IHS, ursprünglich die griechischen Buchstaben für Jesus, werden heute ausgelegt als Jesus, Heiland, Seligmacher. Diese Tafel hielt er den Zuhörern seiner Predigten entgegen und erklärte ihnen eindringlich die Bedeutung des Namens Jesu, in dessen Name er sie alle zur Bekehrung ermutigte. Und tatsächlich gewannen die Leute aus Bergamo Einsicht in ihr Tun und folgten vielfach seinem Rat, die alten Parteizeichen durch das Christusmonogramm IHS zu ersetzen. Der Erfolg dieses armen und demütigen Bruders erregte, wie zu erwarten war, den Neid von Gegnern. Stein des Anstoßes wurde die von ihm angeregte Verehrung des Namens Jesu, für die er das Symbol IHS geschaffen hatte und dafür der Häresie angeklagt wurde. Zu dieser Anklage wurde Bernardin 1426 vom Papst Martin V. zur Anhörung nach Rom vorgeladen. Dort überraschte er nicht nur den Papst mit seinem Wissen und seiner brillanten Redegabe, sondern ganz Rom, wo er nach seiner Rehabilitation während der Fastenzeit jeden Tag in einer anderen Kirche predigte. Bernardin hing an seiner Heimatstadt Siena und besuchte sie in großen Abständen, um die sinnlosen Streitigkeiten ihrer Bürger zu beenden. Auch gelang ihm hier durch seine eindringlichen Predigten dem Laster der Sodomie einen Riegel vorzuschieben. Als er in Umbrien und in der Romagna predigte, wurde er erneut der Häresie bezichtigt und später noch ein weiteres Mal. Doch beide Male siegte seine unbezwingliche Lauterkeit über seine Gegner. Bernardin hielt gar nichts von Ehren und Würden. Als ihm verschiedene Städte ihren Bischofsstuhl antrugen, vor allem seine Heimatstadt Siena, ließ er sich um keinen Preis der Welt zur Annahme dieser Würde bewegen.
Er wolle, so beteuerte er, dem Kleide und der Armut des heiligen Franziskus bis an sein Lebensende die Treue bewahren. Das Jahr 1432 verbrachte Bernardino in der Stille des Klösterchens Capriola in Fiesole, wo er mehrere Schriften zum Thema christliche Lebensführung verfasste, die von maßgeblichen Theologen auch anerkannt wurden. Während seiner Predigten ereigneten sich auch zahlreiche Wunder und Heilungen. Auch sei einmal der Namenszug Christi in einer Strahlensonne über seinem Haupt gesehen worden. Sein Orden der Franziskaner Observanten ernannte Bernardin 1438 zum Generalvikar. Zusammen mit seinem Schüler Johannes von Capestrano bemühte er sich nun um die Einführung der strikten Observanz im ganzen Orden, was ihm auch gelang. Als er starb, war die Zahl der Observanten von 130 auf 4000 angewachsen. Im Jahre 1439 nahm er an den Verhandlungen mit den orthodoxen Kirchen um eine Kircheneinheit auf dem Konzil in Florenz teil. Danach begann er wieder mit seiner Predigttätigkeit. Auf seiner Reise nach Neapel kam der große Missionsprediger nach Aquila in den Abruzzen, wo er schwer krank wurde. Wie der heilige Franziskus ließ er sich vor seinem Tod auf die nackte Erde legen. Bernardin starb am Himmelfahrtstag. Es war der 20. Mai 1444. Es war der Moment, als die Brüder im Chor gerade die Vesper anstimmten. Vater, ich habe deinen Namen den Menschen kundgetan. Ich kehre wieder zu dir. Bernardin wurde schon am 24. Mai 1450 durch Papst Nikolaus V. heilig gesprochen.

Soweit die Heiligen des heutigen Tages. Im Namen von Radio Maria wünsche ich allen, die heute ihren Namenstag oder einen anderen Festtag feiern, alles Gute und Gottes reichen Segen. Mögen Ihnen die Tagesheiligen, besonders Bernardin von Siena, Fürsprecher sein.

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0: Liebe Hörerinnen und Hörer von Radio Maria, wissen Sie, wessen Geburtstag wir nächste Woche am Montag, dem 25. Mai, feiern? Es ist der Geburtstag eines ganz bekannten Heiligen, vom heiligen Pater Pio von Pietrelcina. Vor nicht ganz 140 Jahren ist er in dieser italienischen Ortschaft geboren worden und ist mittlerweile nicht nur als italienischer Volksheiliger bekannt, sondern wird in der ganzen Welt verehrt. In dieser Sendung Garten des Gebets wird uns Pater Marek Roll von den Kapuzinern, also ein Mitbruder vom Pater Pio, durch das Leben und vor allem durch das Gebetsleben dieses Heiligen führen. Am Mikrofon ist Sarah Ettlinger und ich darf Sie, lieber Pater Marek, nun auf Sendung herzlich begrüßen und Ihnen das Wort übergeben.
1: Ja, danke, liebe Sarah. Ich begrüße Sie auch recht herzlich, liebe Hörerinnen und Hörer von Radio Maria. Ich freue mich, dass ich ein paar Worte heute zum heiligen Padre Pio sagen darf und mit dem Schwerpunkt sein Gebetsleben. Der heilige Padre Pio ist für viele Menschen bekannt. Ein Mann der Wunden, des Gebetes, des Leidens, aber vor allem ein Mann der innigen Liebe zu Jesus Christus. Viele kennen Padre Pio wegen seiner Stigmata, wegen der Wunder, wegen der Heilungen oder der außergewöhnlichen Ereignisse, der Bilokation und endliche Phänomene geistlicher Art, die mit ihm in Verbindung stehen. Aber wenn man seine eigenen Worte liest, entdeckt man etwas ganz anderes. Dann begegnet man keinen Supermenschen, sondern einem einfachen, demütigen Kapuzinerbruder, der von sich sagt, ich bin ein armer Bruder, der betet. Und genau darin liegt das Geheimnis seiner Heiligkeit. Padre Pio wurde als Francesco Forgione, wie schon in der Einführung erwähnt worden ist, am 25. Mai 1887 in Pietrelcina in Süditalien geboren. Schon als Kind war er kränklich und schwach. Mit 15 Jahren trat er bei den Kapuzinern ein, weil er nur eines wollte, Jesus gehören und wie der heilige Franziskus von Assisi leben. Er wurde Priester und wirkte später in San Giovanni Rotondo. Dort verbrachte er unzählige Stunden im Beichtstuhl, im Gebet vor dem Allerheiligsten, Rosenkranz, in der Betrachtung der Schrift. Menschen kamen aus ganz Italien und später auch aus der ganzen Welt zu ihm. Viele suchten Wunder, aber Padre Pio wollte die Menschen immer zu etwas Tieferem führen, zur Begegnung mit Gott, zu Jesus Christus. 1918 empfing der Heilige die Stigmata, die Wundmale Christi an Händen, an den Füßen, an der Seite und auch am Schulter. 50 Jahre lang trug er die Zeichen der Passion Jesu an seinem Leib. Aber das Entscheidende war nicht das Sichtbare. Entscheidend war seine innere Vereinigung mit Christus. Ein Mitbruder schreibt einmal über ihn: Je mehr er über die Wunden gelesen habe, desto fremder sei ihm Padre Pio geworden. Erst als er begann, seine Briefe zu lesen, entdeckte er einen ganz einfachen Menschen, voller innerer Kämpfe, Leiden und gleichzeitig voll Vertrauen auf Gott. Das ist wichtig für uns. Heilige Menschen sind keine Menschen ohne Schwierigkeiten. Heilige sind Menschen, die mitten in ihren Schwierigkeiten an Gott festhalten. Padre Pio starb am 23. September 1968 in San Giovanni Rotondo, am 50. Tag, Jahrestag seiner Stigmatisation. Kurz vor seinem Tod heilten die Wunden des Stigmata, ohne Narben zu hinterlassen. Padre Pio wurde am 2. Mai 1999 selig gesprochen und 3 Jahre später, am 16. Juni 2002, heilig gesprochen vom Papst, vom heiligen Papst Johannes Paul II. Liebe Hörerinnen und Hörer, Padre Pio lebte aus dem Gebet. Für ihn war das Gebet kein Pflichtprogramm. Es war sein Atem. Ein Text beschreibt ihn treffend. Für ihn war das Gebet der Atem der Liebe. Stundenlang betete er jeden Tag. Bereits um 3:30 Uhr morgens stand er auf, um sich 2 Stunden lang auf die heilige Messe vorzubereiten. Er verbrachte Stunden vor dem Allerheiligsten. Er meditierte das Evangelium, erhielt Anbetung. Menschen, die ihn beobachteten, sagten, man hatte den Eindruck, dass dieser Mann ständig mit Gott verbunden war. Und obwohl täglich tausende Menschen zu ihm kamen, sagte er nie, ich habe keine Zeit zum Beten. Im Gegenteil. Ein Mitbruder sagte ihm einmal, könntest du nicht weniger beten und dafür länger Beichte hören? Die Menschen warten auf dich. Doch Padre Pio antwortete, wenn ich nicht bete, was kann ich den Menschen weitergeben? Ein wunderbarer Satz. Heute leben wir unter großem Zeitdruck. Alles muss schnell gehen. Auch im geistlichen Leben haben wir den Eindruck. Manchmal wird das Gebet wie etwas behandelt, das auch noch erledigt werden muss. Für Padre Pio war das Gebet nicht Zeitverlust. Das Gebet war für ihn Lebensquelle. Darum sagte er, das Gebet ist die beste Waffe, die wir besitzen. Es ist der Schlüssel, der das Herz Gottes öffnet. Wie aktuell sind diese Worte heute? Wir leben in einer Zeit voller Lärm. Das Handy soll ständig eingeschaltet sein. Nachrichten, Termine, Sorgen, Diskussionen. Alles spricht zu uns. Wie ist es mit dem Gespräch mit Gott? Padre Pio erinnert uns daran, der Mensch lebt nicht nur von der Arbeit, von Informationen und Leistungen. Die Seele braucht die Begegnung mit dem lebendigen Gott. Besonders liebte Padre Pio die heilige Eucharistie. Er sagte, die Welt könnte eher ohne Sonne bestehen als ohne die Eucharistie. Wenn er die heilige Messe feierte, spürten viele Menschen, dieser Priester steht wirklich vor Gott. Ein Zeuge berichtete, dass er während der heiligen Messe Padre Pio das Gefühl hatte, Jesus selbst sei ganz gegenwärtig. Einer der Priester, dem es gegeben war, in seinem Leben Padre Pio zu begegnen, beschreibt seine Erfahrung auf folgende Weise. Vor vielen Jahren war ich bei Padre Pio zusammen mit einem Kranken, der um Heilung bat. Ich war glücklich über die gute Gelegenheit, die sich mir bot, denn endlich konnte ich das Geheimnis dieses Bruders aus der Nähe betrachten. Gleich möchte ich sagen, dass ich nichts Besonderes feststellen konnte. Der Kranke, den ich mitgebracht hatte, wurde nicht geheilt. Ich verspürte keinen Duft und sah keine außergewöhnlichen Erscheinungen. Mehr noch, als ich beichtete, offenbarte mir Padre Pio kein einziges Geheimnis meiner Seele. Für mich war er ein guter Beichtvater, ich würde sagen, wie viele andere auch. Und ich blieb mit meinen Zweifeln und meinen alltäglichen Problemen zurück. Ich konnte nur Zeuge einer einzigen Sache werden. Viele Tage lang nahm ich an der Heiligen Messe teil, die der Padre Pio feierte. Und das war für mich alles. Ich stand immer nahe am Altar und verfolgte jede Geste. Ich selbst hatte bereits tausende Messen gefeiert. Und doch fühlte ich mich in diesen Augenblicken wie ein armer Priester, ähnlich wie bei der Beichte, weil Padre Pio in jedem Moment der Eucharistie wirklich mit Gott sprach. Der Herr war in seiner heiligen Messe gegenwärtig, jedoch nicht nur eucharistisch, wie während meiner eigenen heiligen Messe. So begegnete ich in San Giovanni Rotondo einen Priester, der Gott im Leiden und im Gebet bis zum Ende liebte, einem wahren Heiligen. Ich weiß nicht, ob Padre Pio Wunder vollbrachte, aber ich weiß, dass ein solcher Mensch Hunderte, Tausende von Wunder hätte vollbringen können. Darum scheint mir die Lösung des Geheimnisses dieses Bruders einfach zu sein. Der Christ sollte nicht Wunder suchen, um glauben zu können, sondern den Glauben suchen. Und auf die Weise wird das ganze Leben zu einem Wunder, so lebte Padre Pio. Zitat Ende. Mir scheint, dass gerade darin der Schlüssel zum Verständnis des Lebens von heiligen Padre Pio liegt. Er suchte nicht nach Wundern und außergewöhnlichen Zeichen. Er suchte weder Ruhm noch Anerkennung. Er wollte keinen Augenblick lang bekannt oder bewundert sein. Er suchte einzig den Glauben an den Herrn. Deshalb wurde sein ganzes Leben zu einem wahren Wunder. Er selbst sagte von sich, dass er nur ein armer Bruder sei, der betet. So war er wie der heilige Franz von Assisi, der in der ganzen Schöpfung die Größe und Güte Gottes bewunderte. Für ihn wurde alles, was Gott geschaffen hatte, so nahe und kostbar, dass er alle, besonders aber die anderen Menschen, Bruder und Schwester nannte. Wenn man das Leben von Padre Pio betrachtet, besonders seinen Dienst, kann man klar erkennen, dass alles, was er tat, das ganze Leiden seines Lebens, jede Stunde, die er im vertrauensvollen Gespräch mit dem Herrn verbrachte, ein demütiger Ruf zu Gott um das Heil der Seele war. Für die anderen wurde er tatsächlich zu einem armen Bruder. Arm, weil er sein ganzes Leben, alle seine Wünsche, Träume und Pläne

Weg des Kreuzes und entfaltete auf paradoxe Weise in sich ein immer größeres Verlangen, mit dem Gekreuzigten mitzuleiden, als Opfer der Liebe für die Sünder und für die Seelen, die im Fegefeuer Buße tun. So schrieb in einem Brief an seinem geistlichen Begleiter: Ich spüre in mir das Bedürfnis, mich Gott als Opfergabe darzubringen, für die armen Sünder und für die Seelen im Fegefeuer. Padre Pio litt viel körperlich und seelisch, nicht nur wegen der Stigmata. Er wurde missverstanden von seinen Mitbrüdern, Vorgesetzten, kontrolliert, beschuldigt und zeitweise sogar in seinem priesterlichen Dienst eingeschränkt. Selbst kirchliche Autoritäten misstrauten ihm, aber er wurde nicht bitter. Warum? Weil er das Wort Gottes im Herzen bewahrte. Ein wunderschöner Gedanke aus einem Text sagt: Das Wort Gottes trug ihn durch Zeiten des Unverständnisses, damit er nicht in Bitterkeit oder Rache fiel. Das ist eine große geistliche Lektion. Wenn wir kein Wort Gottes im Herzen tragen, zerbrechen wir oft an kleinen Dingen. Ein verletzendes Wort genügt. Eine Enttäuschung genügt, eine Kritik genügt. Aber wer das Wort des Herrn, das Wort des Evangeliums in Herzen trägt, bekommt innere Kraft. Darum fragt Padre Pio seine geistlichen Kinder oft: Wann hat Gott zuletzt durch sein Wort direkt zu dir gesprochen? Diese Frage dürfen wir uns auch heute stellen. Wann habe ich zuletzt Gott wirklich gehört? Und wann habe ich zuletzt das Wort des Evangeliums, das Wort Gottes in die Hand genommen? Mit der Erwartung, mit der Bitte: Herr, sprich zu mir. Jetzt werden wir ein paar Takte Musik hören.

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In dieser Sendung beschäftigen wir uns mit dem heiligen Pater Pio von Pietrelcina, beziehungsweise genauer gesagt mit seinem Gebetsleben und schauen uns seinen festen Glauben an, den er nicht nur bei der heiligen Messe, sondern jeden Tag seines Lebens gehabt hat und der ihn durch sämtliche Schwierigkeiten getragen hat. So hat es uns Pater Marek Kroll von den Kapuzinern bereits ausgelegt. Jetzt sind wir gespannt, wie es weitergeht und was wir

0: praktisch von diesem großen Heiligen lernen können. Lieber Pater Marek, ich bitte Sie nun fortzusetzen.
1: Ja, vielen herzlichen Dank. Ich möchte auf drei Dinge hinweisen, was wir heute konkret von Padre Pio lernen können. Erstens, täglich beten. Auch wenn man nichts spürt, nichts empfindet, keine Freude am Gebet erlebt. Padre Pio selbst erlebte oft Trockenheit im Gebet. Nicht immer war seine Beziehung zu Gott von Trost erfüllt. Manchmal war das Gebet ein Kampf, aber gerade darin blieb er treu. Auch wir können das. Wir kennen das. Man setzt sich zum Gebet hin und die Gedanken laufen davon. Man spürt keine Freude. Man ist müde. Man fragt sich, bringt das überhaupt etwas? Der heilige Padre Pio würde sagen, bleib trotzdem bei Jesus. Denn Liebe zeigt sich gerade in der Treue. Eine Mutter steht nachts beim kranken Kind nicht auf, weil sie gerade starke Liebesgefühle hat, sondern weil sie liebt. Ein Mensch pflegt seinen kranken Ehepartner oft nicht deshalb, weil alles leicht ist, sondern weil Liebe treu bleibt. So war auch das Gebet Padre Pio. Treue Liebe, ausharren, bleiben. Und aus dieser Liebe heraus entstand seine große Nähe zu den Menschen. Tausende kamen zu ihm. Viele nur aus Neugier, viele wegen eines Wunders. Viele voller Schuld in der Hoffnung, Vergebung erlangen zu können. Viele Zerbrochene. Pater Pio sah nicht nur das Äußere, er sah die Sehnsucht der Seelen. Wir brauchen heute wieder mehr solche Menschen, Menschen, die wirklich zuhören, Menschen, die nicht sofort urteilen, Menschen, die anderen helfen wollen, die Menschen, die den Menschen, die den anderen Gott wiederfinden, helfen. Zweitens, was wir von Padre Pio lernen können, ist, das Gebet des Rosenkranzes neu zu entdecken, die Eucharistie natürlich neu zu entdecken. Besonders liebte Pater Pio den Rosenkranz. Er betete 5 Rosenkränze täglich. Er nannte ihn seine Waffe gegen das Böse. Kurz vor seinem Tod fragte man ihn, welches Vermächtnis möchten Sie Ihren geistlichen Kindern hinterlassen? Er antwortete nur, den Rosenkranz. Und als er kaum noch sprechen konnte, zeigte er einfach auf den Rosenkranz in seiner Hand. Vielleicht ist das heute auch eine Einladung an uns. Viele Menschen verbringen täglich Stunden am Handy, in den Medien. Vielleicht könnte man wieder klein anfangen. Ein Gesetzchen am Morgen, ein Gesetzchen unterwegs, ein Gesetzchen am Abend, ein gemeinsames Gebet in der Familie. Maria führt uns immer zu Jesus. Und drittens, Padre Pio hat Gebetsgruppen gegründet. Padre Pio betrachtete das Gebet als das einzige wahre Mittel, die Welt zu retten. Deshalb entsprach er im Jahr 1942 einem Wunsch von Papst Pius XII., den dieser in einer Radiobotschaft

0: Eine Anruferin darf ich nun auf Sendung begrüßen. Es ist Astrid aus Kärnten. Sie möchte uns von einem Erlebnis mit dem heiligen Pater Pio berichten. Grüß Gott.
1: Ja, grüß Gott. Es ist über 30 Jahre her. Ich hatte eine sehr schwierige Schwangerschaft. Und eine Bekannte hat dann gesagt, die selber beim Pater Pio noch zu Lebzeiten unten war, betet zum Pater Pio für dieses Kind. Und ich hatte sogar Zwillinge und eins verloren. Und dann bin ich ins Krankenhaus gekommen, hatte eine Schwangerschaftsvergiftung und ich bin da im Kreissaal gelegen, ganz allein, und plötzlich steht der Pater Pio neben mir. Und mir ist nichts anderes eingefallen, als wie in dem Augenblick zu sagen, was tust denn du da? Aber er ist bei meinem Kopf gestanden und er war jung. Und und dann war er wieder weg, aber ich weiß ganz genau, dass er da war. Und es ist dann auch mit der Saugglocke, also ist stundenlang hat es gesteckt. Aber meine Tochter ist gesund zur Welt gekommen. Und ich habe mir gedacht, da hat er so mitgeholfen. Und hinten nach habe ich mir gedacht, ja, warum ist mir nichts anderes eingefallen, wie diesen Satz zu sagen, was tust denn du da? Aber ich habe ihn gesehen und er war jung und es war ganz hinten nachher mein Tag. Es war so eine große Gnade und wir haben wirklich alle, eben weil das so kompliziert war, zum Pater Pio und auch zu anderen Heiligen, was noch zum anderen von Rien, weil andere haben gesagt, man betet, dass die Schwangerschaft gut vorübergeht. Hm.
2: Ja, wunderbar, danke für Ihre Worte, für Ihre Erfahrung.
0: Herzlichen Dank, liebe Astrid, und liebe Grüße nach Kärnten. Nordburger aus Wien hat auch noch angerufen und sie möchte auch noch kurz von einem Zeugnis berichten. Wir haben noch ungefähr eine Minute Zeit. Bitteschön.
3: Hallo Pater Marek, da spricht die Burgi aus Wiener Neustadt. Und ich habe dich jetzt sprechen gehört und ich möchte da unbedingt anrufen, weil ich immer erfreut bin, wenn ich deine Stimme höre. Der Pater Marek, der uns ja so viele Jahre begleitet hat mit dem lebendigen Rosenkranz in Wiener Neustadt, rund um Wiener Neustadt herum und wo wir viele Rosenkränze gebetet haben. Pater Marek, ich sage jetzt noch herzlichen Dank. Ja, und Pater Marek, jetzt hast du aber von Pater Pio erzählt. Und der Pater Pio, der macht ja so eigene Gebetsgruppen. Das habe ich jetzt nicht ganz verstanden, was da die so eine Pater Pio-Gebetsgruppe.
2: Mhm. Ja.
0: Ich darf noch kurz hinweisen, dass die Zeit schon sehr knapp ist. Und vielleicht können Sie in 10 Sekunden noch kurz erwähnen, um was es dabei geht und den Segen spenden.
2: Segen, jawohl. Ja, das ist eine Freude, dich zu hören. Ja, es gibt so Gebetsgruppen. Ich nehme gerne mit dir Kontakt auf und erzähle Näheres. Wir haben so eine Gruppe hier in Wien. In Wien kenne ich andere auch.

0: in diesem Geister des heiligen Padre Pio. Vielen herzlichen Dank für nette nette Worte. Und wir sind schon so weit, dass wir unser Programm abschließen sollen. Ich werde den Segen jetzt spenden. Ja, wir danken dir, himmlischer Vater, für diesen Tag heute, dass du uns den heiligen Padre Pio geschenkt hast und dass du uns auch unseren Wegen segnest. Auf die Fürsprache des heiligen Padre Pio segne euch der allmächtige Gott, der Vater und der Sohn und der Heilige Geist. Amen.
1: Vielen Dank, lieber Pater Marek, für diese Sendung über den heiligen Padre Pio.
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2: Ein herzliches Grüß Gott und einen schönen guten Morgen, liebe Hörerfamilie von Radio Maria Südtirol und Österreich. Mein Name ist Patricia Di Filippo und ich darf Sie herzlich willkommen heißen zum heutigen Glaubensforum. Wir dürfen auch heute wieder ein Thema unseres Glaubens betrachten. Wir können eintauchen in das Leben und Wirken eines Heiligen in einer neuen Sendereihe, heute mit Pater Gottfried Ecker von den Franziskanern hier in Brixen. Er spricht heute zu uns über Bernardin von Siena, Missionar des Namen Jesu. Wir hören heute den ersten Teil in dieser neuen Sendereihe, aber erstmal darf ich unseren Referenten begrüßen. Ein herzliches Grüß Gott und guten Morgen, lieber Pater Gottfried Ecker. Schön, dass Sie heute zu uns kommen und mit uns über diesen Heiligen sprechen.
3: Grüß Gott Ihnen und Ihnen allen, liebe Zuhörer und Zuhörer von Radio Maria Südtirol und Österreich. Bernardin von Siena, ein Missionar des Namens Jesu. Gott hat ja seinen Namen Mose im brennenden Dornbusch offenbart. Jahwe, ich bin, der für euch da ist. Jahwe ist der Gott, der mit seinem Volk unterwegs ist, auf allen Wegen und zu allen Zeiten. Davon erzählt das Volk Israel seit mehr als 3000 Jahren. Darauf vertraut es auch für die Zukunft. Vor gut 2000 Jahren ist dieser Name ganz konkret geworden im Kind von Bethlehem. Wir haben das wieder gefeiert an Weihnachten. Jesus, Jeshua, in Jahwe ist Heil, in Jahwe ist Rettung. Gott ist so nahe bei seinem Volk, dass er selber Mensch wird und sich ganz in das menschliche Leben hineinbegibt. In Jesus begegnet Gott uns Menschen gleichsam in Augenhöhe. Die Verehrung dieses Namens Jesu fand in der Ostkirche mit dem sogenannten Jesusgebet seit dem 4. Jahrhundert starke Verbreitung. Die Verehrung in der Westkirche geht vor allem auf den Franziskanerorden zurück. So sagt der erste Biograf von Franz von Assisi, Thomas von Celano: Franziskus war immer mit Jesus beschäftigt. Jesus trug er stets im Herzen, Jesus im Mund, Jesus in den Ohren, Jesus in den Augen, Jesus in den Händen, Jesus in all seinen übrigen Gliedern. Gut 150 Jahre später hat der heilige Bernardin von Siena, dieser große Missionar des Namens Jesu, dieses Erbe seines geistigen Vaters weitergeführt, ja vertieft, indem er unermüdlich den Namen Jesu verkündete und seine Verehrung überall hin verbreitete, damals in fast ganz Italien. Oft steht auf den Abbildungen des heiligen Bernardin über seinem Heiligenschein auch eine Inschrift: Ich verkündige deinen Namen, denn ich verkündete deinen Namen den Menschen. Manifestavi nomen tuum hominibus. Ja, er hat auf seinen Predigtreisen ganz Italien durchreist. Er ist bis in unsere Gegenden gekommen. In die Südschweiz, im Misox, mussten seine Predigten bei der Bevölkerung solchen Eindruck gemacht haben, dass sogar dann eine ihrer Ortschaften und auch den Pass nach ihm benannt wurden, San Bernardino. Auf seine Predigtreisen hat er bleibende Spuren hinterlassen. In ganz Italien und auch in der Schweiz, im Tessin, ließ nämlich an verschiedensten Häusern, Stadtportalen, Kirchen, Kapellen, Bildstöcke, Wende manch verfallener Gehöfte dieses Zeichen Jesus anbringen, IHS. Es war ihm ein Herzensanliegen, diesen Namen zu verbreiten, den Menschen nahezulegen, wie sie diesen Namen lieben sollen. Bevor wir jetzt, liebe Zuhörerinnen, liebe Zuhörer, in die Lebensgeschichte des heiligen Bernardin von Siena eintauchen, er ist 1380 geboren und ist 1444 gestorben, wollen wir ein wenig uns mit seiner Zeitgeschichte vertiefen. Man hat den heiligen Bernardin von Siena so etwas wie als einen Heiligen des Übergangs bezeichnet. Eine Übergangszeit vom Mittelalter zur Neuzeit. Und dieser Übergang löste damals einen Prozess aus, der eine weitgehende Zersetzung in Gang brachte. Dies begann vor allem in Italien. Das Papsttum, das bis dahin so etwas wie die Ordnungsmacht im Lande innehatte, verlor immer mehr an Einfluss und Macht. Der Papst residierte auch nicht mehr in Rom, sondern im Exil in Avignon in Frankreich. Dies dauerte von 1305 bis 1376. Es waren vor allem die heilige Katharina von Siena und die heilige Birgitta von Schweden, die sich wirklich sehr stark einsetzen, dass dann die Päpste nach Rom zurückkehrten. Dieser Ohnmacht des Papsttums folgte danach das große Schisma, die Kirchenspaltung schlechthin. Es regierten 39 Jahre lang zwei, manchmal sogar drei Päpste, man muss sich das mal vorstellen, und diese haben sich gegenseitig bekämpft und exkommuniziert. Die Christenheit war nun ganz gespalten, und das nicht nur nach Nationen und Diözesen, sondern diese Teilung ging mitten durch die Gläubigen hindurch. So zum Beispiel hatte eine Pfarrei oft zwei Pfarrer. Die Klöster waren teils diesem oder jenem Papst verpflichtet und so weiter. In Italien begannen im Kirchenstaat und im nördlichen Teil des Landes Barone und Fürsten verschiedene Kleinstaaten zu regieren. Nichts war in diesem Staatswesen so unsicher wie die Herrschaft derer, die gerade an der Macht waren. So gab es zum Beispiel zur Zeit in der Stadt Siena 1368 vier Umstürze der Stadtregierung. Als die darbenden Wollhändler der Stadt wegen der Not 1371 einen Streik organisierten, wurde er von der herrschenden Kaufmannsfamilie Salimbene erbarmungslos unterdrückt. Die Folge war dann, dass 4000 Wollweber die Stadt Siena verließen und nach Florenz zogen, wo sie dort willkommen waren. Also diese verschiedensten Umstürze der Regierungen hatte natürlich oft auch dann Hinrichtungen, Konfiskationen, Unterdrückung und Verbannung zur Folge. Und ein ganz großes Übel bestand in der oft jahrhundertelangen Feindschaft zwischen den Gruppen der Guelfen oder Welfen genannt, die Gruppe, die zum Papst hielten, und die Gruppe der Ghibellinen, die zum Kaiser standen. Die Nachfolger der Ghibellinen hassten den Papst. Die Welfen benutzten oft ihre Ergebenheit dem Papsttum gegenüber, um damit ihre Mordtaten und andere Verbrechen gegenüber ihren Gegnern zu beschönigen. Und gerade dieses Übel geißelt damals der heilige Bernardin von Siena in seinen Predigten, wenn er sagt: Jeden Mann, jede Frau, jedes Kind, ja selbst die Frucht im Mutterleibe habt ihr zu Guelfen und Ghibellinen gemacht. Nur zwei Dinge gibt es noch, die ihr nicht welfisch und ghibellinisch gemacht habt. Vielleicht tätet ihr gut daran, sie auch dazu zu machen. Weißt du was? Das Brot und den Wein. Wahrlich würdet ihr auch diese als Parteieigentum erklären, ihr würdet nicht mehr essen, nur um mit der Gegenpartei keinen Umgang mehr zu haben. Soweit der heilige Bernhardin von Siena. Hier haben wir ein bisschen einen Einblick bekommen in seine Predigten. Die Verhältnisse wurden dann ruhiger, als in den meisten Stadtstaaten dann Tyrannen die Macht an sich rissen, und danach regierten sie mit eiserner Hand und sorgten für Ruhe und Ordnung. Wir könnten die Unsicherheit, in der die Menschen zur Zeit Bernardinos erlebten, durchlebten, durchaus auch mit der Angst eines Atomkrieges unserer Zeit vergleichen. Ebenso mit den verschiedensten Ängsten, wie wir heute zum Beispiel Angst vor dem Herztod, vor Krebs und anderen unheilbaren Krankheiten haben oder auch von der Einsamkeit des Alters. Obwohl wir heute in einer Wohlstandsgesellschaft, mindestens bei uns im Westen, leben, wir sind ja gegen fast alles versichert, aber dennoch bleibt immer eine Portion Unsicherheit. Auf der Apenninischen Halbinsel gab es noch eine weitere Geißel, es war das Söldnerwesen. Dieses versetzte die Menschen in große Ängste und Schrecken. Die Söldner verkauften sich für Kriegszüge an die Meistbietenden. Oft unternahmen sie auf eigene Faust Raubzüge, verheerten dabei Landschaften, brandschatzten Häuser und Höfe, nichts war vor ihnen sicher. Auch schreckten diese Landsknechte vor Mord und Gewalttaten jeglicher Art nicht zurück. Eine weitere Lebensangst war die Pest. Es wird überliefert, dass bei der Pest 1348 4/5 der Bürger von Siena hingerafft wurden. Es folgten weitere Pestjahre 1363, 1378, 1400, gerade in diesem Jahr, war dann, finden wir den jungen Bernardino unter den Pflegen der Pestkranken. Es ist doch erstaunlich, dass trotz all dieser aufgezählten Miseren der Wohlstand in Italien zunahm. Dieser führte im 15. Jahrhundert zu blühendem Handel und Gewerbe und brachte damit auch Reichtum und Wohlstand ins Land. Es waren vor allem die oberen Klassen der Gesellschaft, die davon profitierten. Natürlich, die Armen blieben auf der Strecke. In Siena gab es sogar eine Zeit, wo die Banken den Päpsten und Fürsten Anleihen gaben. Dieser Wohlstand brachte Gewinn und Genusssucht. Damit wurde auch die Verbindung zum Schöpfer beeinträchtigt. Der Mensch konnte sich ja den Erfolg selbst schmieden, wozu brauchte er noch einen Gott? Der Anfang der Neuzeit in Italien könnte durchaus mit unserem Zeitgeist verglichen werden. Die Menschen des Übergangs von damals wurden auch von einer tiefen Glaubenskrise heimgesucht. Ja, in unserer Zeit, in der Esoterik und abergläubische Praktiken boomen, diese Zeit war der damaligen Zeit des Bernardino nicht unähnlich. Viele Menschen waren damals verwirrt, fühlten sich vor ihren eigenen Hirten verlassen. Welchem Papst sollten sie folgen? War ihr Bischof wirklich der Rechtmäßige? An welchen Seelsorger sollte man sich wenden? Durch diese Misere sank bei den Gläubigen auch die Achtung vor dem Klerus. Ihre Gottesdienste waren schlecht besucht und der Sakramentenempfang blieb auf der Strecke. So scheint es mir providenziell, dass Gott gerade in einer solchen schwierigen Zeit den Geist eines jungen Mannes erweckte und ihn dann bis an sein Lebensende zu einem unermüdlichen Verkünder der Wahrheit und Stifter des Friedens und der Versöhnung machte. Es ist Bernardin von Siena. Überdenken wir uns ein wenig diese Sachen und wollen wir jetzt ein wenig geistliche Musik hören.

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1: Bernardin von Siena. Siena, die geschichtlich bedeutsame Dreihügelstadt, trug den Namen in der Römerzeit Sena Julia. Dieser Stadt gehörten die Vorfahren des heiligen Bernardin aus Siena an. Im Mittelalter bis in die Zeit unseres Heiligen war sie Hauptstadt eines Freistaates, sie zählte gegen 100.000 Einwohner. Die üppige Fruchtbarkeit ihrer Gärten, der Fleiß der Bevölkerung brachte es zu bedeutendem Wein- und Ölhandel. Verschiedene Industrieerzeugnisse verliehen ihr einen blühenden Wohlstand. Noch heute kann man auf dem ausgedehnten Zentralplatz von Siena mit staatlichen Palästen und Kirchen Zeuge des Wohlstandes jener Zeit, in der 1380 die berühmte heilige Katharina von Siena mit 33 Jahren am 29. April in Rom gestorben war. Im gleichen Jahr, nur wenige Monate später, kam dann ihr Landsmann am 8. September des gleichen Jahres auf die Welt. Dieser war nicht weniger berühmt als sie. Doch der Geburtsort Bernardins war allerdings nicht in der Stadt seiner Vorfahren, sondern in Massa Marittima. Die Familie Albizeschi entstammte aus einem edlen Patriziergeschlecht, der Albizenser aus Siena. Der Onkel des Heiligen war dort dreimal oberster Magistrat. Sein Vater Toldus, Abkürzung von Bertoldo, war mit der Verwaltung der von Siena abhängigen Stadt Massa Marittima betraut. Diese Stadt war etwa 63 Kilometer von Siena entfernt. In dieser Umgebung besaß Toldus verschiedene Silberbergwerke und erwies sich als ein ausgezeichneter Verwalter. Er verehelichte sich in Massima Marittima, er war 33-jährig, mit einer adeligen Tochter namens Nera, sie war erst 19 Jahre alt. Es ist ganz interessant, dieses Ehepaar blieb dann mehrere Jahre kinderlos. Nach starkem Flehen um Nachkommenschaft, in besonderer Weise wandten sie sich an die Gottesmutter Maria, wurde ihnen dann am 8. September 1380 ein Knäblein in die Wiege gelegt, den sie den Namen Bernardino, Bernardin gaben. Also das wäre so eine Abkürzung vom Namen Bernhard. Er war ihr erstes und ihr einziges Kind. Dieses Familienglück war allerdings nur von kurzer Dauer. Bereits 1383 starb im blühenden Alter Mutter Nera. Und nur drei Jahre darauf starb auch Toldo, so dass der kleine Bernardino bereits mit 6 Jahren vollweise war. Die leibliche Schwester der Mutter, Diana mit Namen, nahm sich dann liebevoll des elternlosen Kindes an. Sie nahm ihn in die Familie auf und trat so die Mutterstelle an. Bernardin war für sie wie ein eigenes Kind. Die weitsichtige Tante war um eine gute und gediegene Ausbildung ihres äußerst aufgeweckten, intelligenten Neffen sehr besorgt. So nahm sie wahr, dass der Heranwachsende hervorragende intellektuelle Fähigkeiten besaß. So suchte sie für ihren Neffen einen tüchtigen Hauslehrer, der dem Jungen eine ausgezeichnete Bildung vermitteln konnte. Dazu kam, dass Diana eine tiefgläubige Frau war, die nebst der geistigen Ausbildung auch sehr stark um das Seelenheil des jungen Bernardino bemüht war. Zu ihrer Frömmigkeit gehörte eine innige Verehrung der Gottesmutter. Durch ihr überzeugendes Vorbild konnte sie den Heranwachsenden für den Glauben und die Kirche begeistern. Und es darf uns deshalb nicht erstaunen, dass der junge Bernardine nicht nur sehr gerne zur Heiligen Messe ging, sondern auch ein immer innigeres Verhältnis zur himmlischen Gottesmutter entwickelte. Mit allen Mitteln war Tante Diana bemüht, schlechte Jugendgefährten von ihm fernzuhalten. Ganz früh gewöhnte sich der Knabe daran, den armen und leidenden Menschen Almosen zu geben. Nach seinen Biografen soll er dazu eine große Neigung gehabt haben. Manchmal kam es sogar vor, dass im Haus nur noch ganz wenig Brot vorrätig war. Das veranlasste dann Diana, einen Bittenden wegzuschicken. In solchen Situationen trat der jugendliche Bernardino dazwischen und sagte zu seiner Ziehmutter: «Lass uns doch dem Armen ein Almosen geben. Ich will dafür auf das Frühstück verzichten. Es ist mir lieber, der Arme erhalte Brot als ich.» Die Tante war über solche Herzensgüte tief berührt. Als Bernardin 11 Jahre alt war, wurde er dann von seinen Verwandten Albizeschi, den beiden Brüdern Christoph und Angelus, Brüdern von Vater, nach Siena geholt. Dort kam er dann unter die Obhut Christophs und dessen Gattin Pia, die diesem Namen auch eine große Ehre machte, denn sie war tatsächlich auch eine sehr fromme Frau. Es wird uns nichts überliefert, ob dieser Wegzug von Massa für den Heranwachsenden schmerzlich war oder nicht, wir wissen es nicht. Da Pia keine Kinder hatte, schenkte sie dem Knaben große mütterliche Liebe. Sie war ihm wie Diana eine Lehrmeisterin der guten Lebensführung. Eines Tages, so wird es vom Biograf berichtet, nahm Pia den 11-Jährigen zum Anhören einer Predigt in die Kirche. Kaum war der Kleine wieder zu Hause, rief er seine Spielkameraden zusammen und trug ihnen auf kindliche Art vor, was er eben in der Predigt gehört hatte. Er tat dies auf so wunderbare und würdevolle Weise, dass der eine oder andere erahnte, ja, Bernardino könnte selber Priester und ein tüchtiger Prediger werden. Also hier zeigte sich bereits etwas von seinem späteren Charisma. In der Schule des Maestro Onofrio oblag Bernardin den Wissenschaften des sogenannten Triviums. Dieses Trivium war dann nach der Grundschule, waren zwei traditionelle Linien. Sogenannte Trivium, es bestand aus Grammatik, Dialektik, Rhetorik und dann das Quadrivium mit Arithmetik, Astronomie, Geometrie und Musik. Als Giovanni da Spoleto nach Siena kam, folgte Bernardin diesem Magister mehrere Jahre im Unterricht. Hier erzielte er schnell große Fortschritte und der Lehrer bemerkte später immer wieder, dass aus seiner Schule kein so gescheiter Schüler hervorgegangen ist wie Bernardino. Er betonte auch besonders seine tugendhafte Lebensführung. Nach seiner Aussage habe man aus seinem Mund nie ein unanständiges Wort vernommen. So auch seine Mitstudenten stellten ein gutes Zeugnis über ihn auf und sagten, wenn sie es sich traf, dass Bernardino des Weges kam, sobald sie ihn sahen, flüsterten sie: «Still, Bernardino kommt, schweigt, Bernardino ist da.» Als Bernardino ungefähr 17 Jahre alt war, kam er dann in die Erziehung seiner Cousine väterlicherseits zur Erziehung. Sie war bereits Witwe, sie war 30 Jahre älter als er. Sie war ein eifriges Mitglied des Dritten Ordens des Heiligen Franziskus. Als verwitwete Frau führte sie ein eher zurückgezogenes Leben und sie war sehr heroisch, dass sie in der Bestzeit viele infizierte Opfer selbst pflegte. Bernardine verehrte und liebte Tobia wie eine Mutter. Sie belehrte ihn mit den christlichen Tugenden und war darum auch sehr immer wieder um seine Reinheit besorgt. Welche innige Liebe der Heilige zu seiner Cousine pflegte, zeigte sich auch während ihres Sterbens in folgender Episode. Als sie starb, befand sich Bernardin weit weg in einer Kirche von Mailand, wo er predigte. Und mitten in der Predigt erschien sie ihm, er sah sie gen Himmel fahren wie eine Heilige. Das wird uns aus einer Biografie erzählt. Neben seiner Cousine Tobia war es auch seine Tante Bartolomea, die ebenfalls in Siena wohnte, die auf seine geistige und geistliche Bildung keinen unwesentlichen Einfluss hatte. Diese war, zum Gegensatz von Tobia, war sie Mitglied des dritten Ordens der Augustiner. Sie gab sich auch ganz dem Gebet und der Kontemplation hin. Sommer und Winter war ihr Nachtlager ein Strohsack, muss ich das vorstellen, Leute, die in der Welt waren. Auch pflegte sie auf, im mitternachtliches Gebet aufzustehen und die Matutin zu beten. Bis ins hohe Alter praktizierte sie das. Und sie war es auch, die mit Bernardino über einen möglichen Ordensberuf sprach. Ja, sie hätte es wohl nicht ungern gesehen, wenn der Heilige sich dem Augustinerorden angeschlossen hätte. Und da sie selbst, und das ist, scheint mir ganz wichtig zu sein, eine große Verehrerin des heiligen Namens Jesu war, können wir mit Recht annehmen, dass sie gerade mit dieser Frömmigkeitsübung einen Einfluss auf den jungen Bernardino hatte. Diese verehrungswürdige, gottgesegnete und geisterfüllte Frau stand beim Volk im Rufe der Heiligkeit. Wie bereits angedeutet, pflegte Bernardin zu seiner Cousine Tobia ein sehr inniges Verhältnis. Mit ihr konnte er auch über alles reden. Ihr offenbarte er ihr nach und nach auch seine große Liebe. Und so verließ er eines Tages die Wohnung mit folgenden provokativen Worten: Ich will jetzt hingehen, meine Geliebte zu besuchen. Ein anderes Mal sagte er zu ihr: Ich will meine wirklich reizend schöne Geliebte aufsuchen. Ja, Tobia glaubte, der Junge scherze nur, fragte ihn aber trotzdem: Ja, welches ist dann deine Geliebte? Wo wohnt sie? Bernardin erwiderte: Meine Geliebte Tobia. Sie ist so schön, dass ich ganz entflammt bin für sie. Meine Heißgeliebte wohnt vor der Porta Comollia draußen und es drängt mich, sie Tag zu Tag zu besuchen und ich kann nachts nicht schlafen, wenn ich sie nicht zuvor noch einmal gesehen habe. Ja, bei solchen Äußerungen befürchtete die Cousine das Schlimmste, da sie jedoch beobachten konnte, wie ihr Cousin häufig nicht aß, also fastete und praktisch täglich die heilige Messe besuchte, war sie doch überzeugt, keinen schlimmen Verdacht schöpfen zu müssen. Als aber wiederum eines Tages der junge Mann so eilig sich auf den Weg machte, ging sie heimlich nach, also zu diesem benannten Stadttor Porta Camoglia. Da erlebte sie etwas Wunderbares. Sie sah, wie der junge Bernardino kam. Er warf sich vor dem Marienbild nieder, verehrte die himmlische Mutter auf den Knien. Also das war jetzt seine Geliebte. Nach dem Zeugnis seines Mitbruders, heiligen Johannes von Capistrano, legte er dort vor der Mutter Gottes bereits ein Keuschheitsgelübde ab. Nach dem Gebet kehrte der Junge eilig wieder nach Hause zurück, um seinen Verpflichtungen als Student nachzukommen. Tobia sagte dann zu ihm: Mit Maria hast du dir die trefflichste Hilfe gefunden, denn du kannst für dein Heil keine kräftigere Stütze finden als gerade die Mutter der Milde und Barmherzigkeit, und keiner, der auf sie vertraute, schied je unerhört von ihm. Der junge Bernardin hielt also diese Frömmigkeitsübung, diese Gewohnheit fest. Er bestätigte das auch in späteren Jahren bei seinen Mitbrüdern. dass er in jungen Jahren immer wieder vor das Marienbild beim Stadttor Gomolia hingegangen ist. Hören wir nun weiter ein wenig geistliche Musik.

0: Liebe Zuhörer von Radio Maria, wir dürfen fortsetzen mit Pater Gottfried Ecker. Wir dürfen weiter eintauchen in die Lebensgeschichte von Bernardin von Siena.
1: Aus zahlreichen Aussagen des Heiligen erfahren wir, dass er ein großer, ganz glühender Verehrer der Gottesmutter Maria war. In einer seiner Marienpredigten, die er am Fest der Geburt Mariens in Siena hielt, gestand er einst: Ich, Bruder Bernardin, war immer ein großer Verehrer der allerseligsten Jungfrau. Denn am Fest ihrer Geburt bin ich geboren, am selben Tag in der Taufe ein Christ geworden, am gleichen Tag bin ich durch den Empfang des Ordenskleides zu einem neuen Leben geboren worden, am gleichen Tag habe ich die Profess abgelegt, am gleichen Tag die erste Messe gesungen, und am gleichen Tag wünschte ich einst zu sterben. Das war seine Aussage. Er ist dann nicht an einem Marientag gestorben, sondern am Tag der Auffahrt Jesu. Ein Zeuge sagt über ihn, dass er und andere nie einen Prediger gehört hatten, der das Lob der Gottesmutter Maria so feurig, so fromm, so begeisternd verkündet hätte wie der heilige Bernardin von Siena. Ja, wie wir bereits gehört haben, ging der junge Bernardin auf die Lateinschule von Maestro Donofrio di Loro. Danach besuchte er eine Rhetorikschule des berühmten Maestro Giovanni da Spoleto. Als er dann diese Studien abgeschlossen hatte, begann er an der Universität von Siena kanonisches Recht zu studieren. Das war damals Voraussetzung für jedes einflussreiche Amt, so auch für die Theologie. Mit dem Studium des kanonischen Rechtes war sowohl das weltliche als auch das kirchliche Recht gemeint. Bernardin stand damals im 19. Lebensjahr. Vespasian da Bisticci, einer der Biografen, berichtet uns über den jungen Studenten ein ganz interessantes Detail. Er sagt: Nach Ablauf dieser 3 Jahre hielt Bernardin die Zeit, die er diesem bei ihm unbeliebten Fache hätte widmen müssen, für verloren. Er wollte sich lieber der Theologie zuwenden, der Quelle, die für sein Heil notwendiger war. Daher studierte er Tag und Nacht und beschäftigte sich einzig und allein mit jener Wissenschaft, durch die er, der allmächtige Gott, viele Sünden der Welt tilgen wollte. Soweit einer der Biografen. Wir könnten sagen, eigentlich lebte Bernardin von Siena nicht viel anders als seine Altersgenossen, und dennoch entschloss er sich, bei einer Geißlerbruderschaft einzutreten. Das mag für uns ein bisschen komisch klingen, also eine Gruppe, die sich in bestimmten Momenten geißelten. Das waren nicht einfach nur Masochisten, ich glaube, das war ein viel tiefer geistlicher Hintergrund zu sehen. Da gab es ein Spital, ein großes Spital in Siena, und da gab es eine Krypta, und in diesem Hospital, da fand sich diese Gruppe der Geißler zusammen. Meist um Mitternacht, sie beteten, und Bernardino bat dann um Aufnahme. Sein Antrag um Aufnahme wurde dann genau geprüft, dass es sich hier um einen seriösen Burschen handelte, ebenso um eine aristokratische Bruderschaft, ihre Mitglieder mit Sorgfalt auswählte. Also man musste also adelig sein, sonst war das nicht möglich. In der Nacht auf den Gründonnerstag des Jahres 1398 wurde Bernardino also in diese Geißlergemeinschaft aufgenommen. In der niedrigen, gewölbten Kapelle, in die er hinabstieg, gab es nichts als einen nackten Steinaltar und an den Wänden entlang eine Reihe von Kirchenbänken. Dort saßen die Mitglieder der Bruderschaft in schwarze Mäntel gehüllt, überzogenen Kapuzen wie Masken, die das Gesicht dann verbargen und beobachteten ihn schweigend durch die schmalen Seeschlitze. Er überreichte dem Prior, wie es Brauch war, ein Geschenk. Es war eine große Wachskerze, die ein Pfund wog, nahm an der rituellen Fußwaschung teil und dann, als die Kerzen nach und nach verlöschten, hörte er in der Dunkelheit und in der Stille das Klatschen der Ledergeißeln auf den nackten Schultern der Flagellanten. Als dann diese Züchtigung vorüber war, erhoben sich alle und vereinten sich zu einer Laude, zu einem Bußgesang, einem Lobgesang der Bußfertigkeit. Hören wir diesen Bußgesang aus dem 14. Jahrhundert an, wie er lautete: Ihr Sünder, hier zu dieser Stunde weint die Mutter Maria, die in großer Not ist, denn sie sieht ihren Sohn in Schmerzen am Kreuz hängen und hat keinen Trost. Mein engelgleicher Sohn, der du nie eine Sünde begingst und in so großer Seelenpein bist, in ihrem großen, unendlichen Kummer stürzt sie betäubt zur Erde und kann den Schmerz nicht mehr fühlen. Ja, diese Laude oder dieser Lobgesang werden auch dem Franziskaner Bruder Jacopone da Todi zugeschrieben, der also da im 13. und 14. Jahrhundert das gedichtet hat, und viele Bruderschaften sangen dann diesen Lobgesang. Abend für Abend ging in der Fastenzeit Bruder Bernardin zu dieser Gruppe, und später, ja, mehr und mehr erkannte er dann seine eigentliche Berufung. Nun kommt ein ganz wichtiges, einschneidendes in seinem Leben dazu. Im Jahre 1400, es war ein heiliges Jahr, brachte die Pest in Siena aus. Diese Seuche, die wahrscheinlich durch Heiligjahrpilger, die nach Rom gingen, nach Siena getragen wurde, war dann sehr heftig. Das Hospital, also dort, wo sich diese Flagellaten getroffen haben, war also dann überfüllt mit Sterbenden und Leichen. Der Prior versuchte, den entsetzlichen Gestank mit den verschiedensten Essenzen auszuräuchern. Zur Desinfektion ließ er sogar in jedem Raum ein Feuer anzünden, doch vergeblich. Der schwarze Tod verbreitete sich weiter. Er ging von Haus zu Haus, von Straße zu Straße, hatte alle Stände erreicht, machte bei keinem Stand Halt. Im Hospital starben die ersten paar Wochen 9 Priester, 7 Ärzte, 96 Krankenpfleger und viele andere Menschen dazu. Niemand war mehr bereit, den Sterbenden beizustehen. Man wollte sich verständlicherweise nicht infizieren. Kaum jemand war bereit, die Toten zu begraben, denn auch das stellte eine Gefahr dar. Nun ist ein ganz interessantes Ereignis, da kommt Bernardin Albizeschi, der meldet sich dann mit 12 seiner Freunde, dass er diese Pestkranken pflegen möchte. Keiner dieser jungen Männer war über 20 Jahre alt. So erzählt uns einer der Biografen, es ist Ludwig von Vicenza, Folgendes über dieses Ereignis. Der junge Bernardin klopfte beim Vorsteher des Spitals an und erklärte, sich ihm für die von der Seuche Befallenen zu jedem Dienst bereit. Johannes Girandaroni konnte beim Anblick Bernardins die Tränen nicht zurückhalten. Es waren Tränen des Bedauerns und der Freude zugleich. Freude empfand er ganz besonders, weil seine Kranken nun Hilfe erhalten sollte. Trauer und Schmerz erfüllten ihn beim Gedanken an die Gefahr, in welche sich dieser schöne Jüngling begeben würde. So sagte er zu ihm: Lieber Sohn, Mitleid fühle ich mit den Armen, die an der grimmigen Krankheit da niederliegen, doch nicht minder dauert mich deine blühende Jugend. Du musst doch wissen, wie gefährlich diese Seuche für jedes Geschlecht, insbesondere aber für die jungen Leute ist. Bernardino gab zur Antwort: Gott besitzt die Macht, mich auch mitten im Dienst der Kranken am Leben und bei guter Gesundheit zu erhalten. Sollte es jedoch in seinem Ratschluss gelegen sein, dass auch ich von der mörderischen Krankheit dahingerafft werde, will ich aus Liebe zum Nächsten den Tod bereitwillig hinnehmen, wie auch der Gottessohn zum Heile der Menschheit freiwillig den Tod auf sich genommen hat. Also gerade hier sehen wir, welchen tiefen Glauben dieser junge Mann hatte, wie er bereit war, sein Leben für diese Menschen auch hinzugeben. Er hat sich dann wirklich rührend um diese Menschen gekümmert. Er ist 4 Monate lang dann im Dienst der Pflege der Pestkranken gewesen, in diesem großartigen Liebensdienst, wo er dann wirklich dem leidenden Christus begegnen konnte. Aber er verließ dann diesen Ort selber todkrank. 4 Monate lag er dann siechend im Haus seines Freundes. Seine Cousine Tobia und die Frau seines Freundes standen ihm dann besondererweise bei. Was er in 4 Monaten diesen Kranken geschenkt hat, ist ihm wieder zurückgeschenkt worden in der Pflege durch diese liebevollen Menschen. Nach der Genesung tat er dann einen weiteren Liebesdienst. Er pflegte seine kranke Tante Bartolomea, die Schwester seines Vaters. Sie war praktisch erblindet und musste als über 90-Jährige beständig das Bett hüten, und er begleitete sie bis zu ihrem Tod. Ja, hören wir weiter ein wenig geistliche Musik.

Liebe Hörerfamilie, wenn Sie jetzt möchten, sehr gerne mit Pater Gottfried Ecker ins Gespräch kommen oder wenn Sie eine Frage haben über das Leben von Heiligen Bernhardin von Siena, dann können Sie jetzt anrufen, nutzen Sie die Gelegenheit, die Telefonnummer dazu 0472 83 15 15. Wenn Sie aus Österreich bei uns anrufen, dann wählen Sie zuerst die 0039 0472 83 15 15. Pater Gottfried Ecker, der freut sich auf Ihren Anruf. In der Zwischenzeit hören wir noch ein wenig Musik.

0: Liebe Hörerfamilie, wir dürfen fortsetzen mit Pater Gottfried Ecker, Bernardin von Siena, Missionar des Namen Jesu, heute der erste Teil.
1: Gerade dieser Dienst der Krankenpflege, wo er auch wirklich an die Grenzen seines Lebens gekommen ist, ist in ihm mehr und mehr der Wunsch wach geworden, sein Leben ganz Gott zu weihen. Nun war es aber nicht klar, in welchem Orden, in welcher Gemeinschaft das zu tun. Er hat es sich nicht leicht gemacht. Er hat nach dieser Genesung sich dann in der Stadt an einen Ort zurückgezogen. Das war eine kleine Einsiedelei, wo er dann zusammen im Gespräch mit einem Priester über seinen weiteren Weg gesprochen hat. Er hat also vor allem erwogen, entweder Augustiner zu werden. Da gab es in der Nähe von Siena ein Kloster in Leceto, wo ein Augustinerkloster der Augustiner Eremiten war. Das war ja, wie gesagt, seine Tante hatte ja, war diese Tante Bartolomea, war ja eben Mitglied des dritten Ordens dieser Gemeinschaft. Er hat also diesen, das sich so erwogen, aber ebenso hat er sich Gedanken gemacht, sich dem Franziskanerorden anzuschließen. Es gibt ein ganz ähnliches Ereignis wie beim heiligen Franz von Assisi. In dieser Spitalkapelle soll es, in Siena soll es ein Kruzifix gehabt haben, von dem überliefert wird, dass vor diesem Kreuz der junge Bernardin auch gebetet hätte. Der Gekreuzigte ließ ihn erkennen, indem er ihm sagte: Mein Sohn, du siehst, wie ich hier ganz entblößt ans Kreuz geheftet bin. Wenn du mich liebst, wirst du ganz entblößt mir nachfolgen. Ans Kreuz geheftet magst du mein Beispiel nachahmen und du wirst mich finden. Also diese Überlieferung wird von diesem Kreuz in der Spitalkapelle bzw. in der Krypta dieser Spitals überliefert. Mehr und mehr erkannte er, dass es notwendig wäre, sich in einer Ordensgemeinschaft anzuschließen. Ungefähr in dieser Zeit unternahm er auch eine Reise nach Norditalien, die ihn vermutlich in seiner Entscheidung noch bestärkte. Hier ist er dem heiligen Vinzenz Ferrer begegnet, dieser bekannte Dominikanerprediger. Er befand sich damals auf der Höhe seines Ruhms, er predigte im Piemont und Bernardin reiste nach Alessandria, um ihn dort zu hören. Und von allen Predigern der Zeit war er wohl der Einzige, der den jungen Mann durch seinen Charakter und durch die Art, wie er predigte, beeindrucken konnte. Obwohl dieser Bruder Vicente nur Spanisch und Lateinisch predigte, war Bernardino von ihm sehr begeistert und Bruder Vicente hat ihm dann noch eine Möglichkeit, eine Audienz gegeben und er hat ihm gesagt, dass er eigentlich in ein paar Jahren auch so ein großer Prediger werde, in ganz Italien berühmt sein werde und dass seine Predigten noch fruchtbarer seien als die seinen. Er würde auch früher von der Kirche verehrt werden als er. Das hat also dieser heilige Vinzenz Ferrer gesagt haben. Nun hat der begeisterte junge Mann, der diese Predigte gehört hat, begann er, die Franziskanerregel zu studieren. Und diese hat ihn dann so stark im Bann gezogen, dass er sich entschieden hat, den Franziskanern anzuschließen. Fast gleichzeitig hatte er einen Traum, wo ihm das noch bestätigte. Er träumte nämlich und sah ein weit unbebautes Feld. Darin stand eine hochaufragende Burg, aus deren Fenstern gewaltige Flammen loderten und inmitten der Flammen sah er eine Frau mit aufgelösten Haaren, die die Arme ausbreitete und ihm laut zurief: Franziskus, Franziskus. Das war also genau die

0: Verstand, reinige meine Fantasie und stärke meinen Willen. Der heiligste Name Jesus sei in mir, er sei über mir, er sei vor mir, er sei neben mir. Er sei in allen meinen Gedanken, Worten und Werken. Dazu segne und behüte euch auf die Fürsprache auch der Gottesmutter Maria, des heiligen Bernhardin von Siena, der allmächtige und liebende Gott, der Vater, der Sohn und der Heilige Geist.
1: Amen. Lieber Pater Gottfried Ecker, an dieser Stelle darf ich Ihnen ein ganz, ganz großes Vergeltgott sagen, dass Sie uns teilhaben lassen an Ihrem Glauben und an Ihrem Wissen. Und wir freuen uns schon auf die nächste Sendung, damit wir wieder weiter schöpfen dürfen auf der franziskanischen Spiritualität. Vergeltgott.
0: Dankeschön auch Ihnen.
1: Liebe Zuhörer, an dieser Stelle endet heute das Glaubensforum. Sie können unsere Sendung sehr gerne in unseren Radiotheken in Kürze nachhören, herunterladen. Mein Name ist Patricia Di Filippo. Ich darf mich auch heute wieder von Ihnen verabschieden. Wünsche noch viel Freude mit Radio Maria und vor allem wünsche ich Ihnen Gottes besonderen Segen. Bis zum nächsten Glaubensforum.
2: Das war die Wiederholung der Sendung Glaubensforum vom 27. 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

0: Herzlich willkommen zur Porträtsendung aus dem Studio Salzburg. Mein Name ist Elisabeth Tonnet. Ich freue mich sehr, dass ich an diesem schönen Ort einen waschechten Salzburger, würde ich sagen, einen Eigner. Diejenigen, die sich in Salzburg besser auskennen, wissen, Salzburg im Süden liegt der wunderschöne Stadtteil oder Teil Aigen mit AI geschrieben. Und begrüße zu dieser Sendung, zu diesem Interview, zu dieser Porträtsendung Landolf Revertera. Danke, lieber Landolf, dass du den Weg zu uns ins Studio von Salzburg, von Radio Maria gefunden hast. Mein Name ist Elisabeth Tonnet. Lieber Landolf, du hast ein, ja, ich würde sagen, sehr erfülltes Leben, auf das du schon zurückblicken kannst. Du hast sicher noch, und das wünsche ich dir und uns allen, noch viel vor dir, vor allen Dingen mit deinem Erfahrungsschatz.
1: Ja, danke.
0: Dieses Salzburger Studio befindet sich auch in Aigen bei den Missionaren vom kostbaren Blut und somit sind wir eigentlich jetzt hier, würde ich sagen, in einer guten und schönen Nachbarschaft. Lieber Landolf, du bist in Salzburg aufgewachsen, geboren bist du in Oberösterreich, aber aufgewachsen in Salzburg. Kannst du uns etwas über deine Kindheit erzählen, wer dich geprägt hat, was dich geprägt hat, ganz besonders zum Beispiel im Vorgespräch kam zutage, dass du einen Lkw-Führerschein hast. Das ist ja nicht etwas, was jeder schneller mal hat.
1: Ja.
0: Genau, ja. Ja, wer hat dich geprägt, was hat dich geprägt, wenn du so auf deine Kindheit, auf deine frühen Jahre zurückblickst?
1: Ja, mein Gott, da gibt es sicher einige Menschen, die mich geprägt haben. Ich bedanke mich vorerst einmal bei dir für die Einladung, hier zu einem Interview zu kommen in dieses Haus, in dem ich eigentlich regelmäßig zugegen bin bei den Palmweihen. Die Palmweihe findet immer hier statt und dann mit einer Prozession zur eigenen Kirche und daher ist mir dieses Haus sehr geläufig. Wenn ich jetzt nachdenken soll, wer mich geprägt hat als kleines Kind, das waren eigentlich hauptsächlich sogenannte Kindermädeln, ja. Also Erzieherinnen, schöner gesprochen Erzieherinnen, die zum Teil sehr streng waren und zum Teil aber auch sehr gütige und kluge Damen, kann ich sagen, weil das waren hauptsächlich Damen. Und dann kamen halt die Schulzeiten und Gott sei Dank in die Volksschule habe ich auch nicht sehr weit gehabt. Und dann kam meine Schulzeit, die insgesamt gesehen eine mühsame Angelegenheit war. Ich war